Was kann eigentlich Musik? Balsam sein für den zerschundenen Geist und Körper nach zermürbendem Tagewerk, temporäre Freiheit bieten vor dem strengen Blick der Gesellschaft, letzte Nahrung spenden für eine diffuse Hoffnung auf eine bessere Welt oder Quelle von Kraft und Euphorie, um intellektuelle und emotionale Grenzen zu überschreiten. Und was ist, wenn eine Kombo alle Kästchen ankreuzt? Denn so ging es mir vorvorgestern Abend in Berlin bei den Gabriels. Das war ein großartiges Konzert. Wenn man es verkürzt, ist es ein bisschen Billie Holiday auf dem Weg zum Musikkonservatorium, biegt in die Paradise Garage Disco von Larry Levant ab. Also das ist wirklich Gospel House und alter Blues, ohne ehrlich zu sein. Ganz großes Kino eigentlich, und die meisten kennen den Hit Love and Hate in a Different Time, aber das ist gar nicht alles. Ihr habt ja eben gehört, Professional, das war der Closer am Dienstagabend nach einer Stunde oder einer guten Stunde. Es gab nur 9 Songs und eine Zugabe, und bei dem Song intoniert Jakob Lusk dann auch noch Zeilen aus The Way We Were, dem alten Musical-Klassiker für Barbara Streisand geschrieben. Also ihr seht schon, die stehen ziemlich breit musikalisch. Das ist hier nicht einfach nur Bum, Bum, Bum oder bedient irgendeine Szene auf sehr einfache Art. Ein weiterer Track von der EP, hier ist The Blind.

Hegelbius live im Columbia Theater am 16.11. Der Dancebeat ihrer Hits wird nur akzentuiert eingesetzt und wirkt dadurch umso treibender. Hier dominiert der getragene Gesang, begleitet von Piano und Violine, denn es geht um Schmerz, von Liebe und Zurückweisung, Enttäuschung, Ungerechtigkeit. Die Songtitel sind eindeutig, Bloodlines, Blame, The Blind oder Innocence, und die Texte auch. Und darum reichen hier eben nicht aufeinandergelegte Spuren und Clicktracks für die kleine, unleidenschaftliche Seelenmassage. Hier wird richtig durchgewalkt. Gabriels in Berlin und hier natürlich, da komme ich nicht drum rum, eine Version von ihrem Hit Love and Hate in a Different Time. Hier live von Juice Holland im englischen Fernsehen.

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4: So, Virgin Excursion Time. Und ich habe euch angedroht, das wird diesmal ziemlich viel. Noch nicht mal alles habe ich hier zusammengepackt, aber ja, eine Reihe. Es geht um einen Love and Spoonful Track. Songschreiber John Sebastian hat auch Summer in the City geschrieben. Das kennen wir alle, die meisten. Vielleicht als Sample bei Farside, bei Nightmares on Wax. Und zwar gesampled ist die Version von Quincy Jones. Aber auch das Original ist hörenswert. Und darum fangen wir diesmal bei dem anderen Track, den ich euch vorstellen möchte, eben auch im Original an. Love and Spoonful, Didn't Want to Have to Do It.

didn't want to have to do it. Er will oder sie will nicht sagen, dass es zu Ende ist, weil es wehtun wird. Nein. Aber es bleibt offen, ob es dann passiert oder nicht. Das waren bisher Love and Spoonful, die Rotary Connection, dann die Dupree's, eine weiße Popband aus Amerika, die aber ganz schöne Tracks gemacht hat. Und natürlich Judy Driscoll eben mit Brian Auger, und zwar noch in The Steam Packet, im Blues-Rock. Kollaborationen, aus denen auch Rod Stewart und viele andere, da ich glaube Long John Baldry, ich weiß nicht, eine ganze Menge britischer Blues- und Pop- und Rockmusiker sind durch die Combo gegangen. Weiter geht's mit Variationen dieses Songs. Jetzt kommt Ralphie Pagan auf dem Fania-Label. Das ist jetzt schon von 1974. Wir gehen hier aber nicht chronologisch vor, sondern einfach querbeet. Kommt Ralphie Pagan, dann Robert Nichols and the Small Circle of Friends, Jackie DeShannon und Peggy Lee.

didn't want to have to do it. Das war also Version, also Big, Big Version Excursion von dem Track von Love and Spoonful, geschrieben von John Sebastian. Und jetzt noch eine Version, eigentlich ein Return, wenn man so will. Das ist nämlich nochmal Ralphie Pagan, der wohl die amtliche Sweet Soul-Version dieses Tracks gemacht hat. Haben wir schon gehört, aber nicht in dieser Version. Die kam nämlich vor einigen Jahren nochmal raus, als ein paar Fania Classics, also Latin Soul Classics, nochmal remixed wurden. Und hier hören wir jetzt also, und das ist dann quasi die modernste Version, Ralphie Pagan's Didn't Want to Have to Do It im 4 Hero Remix. Fängt ähnlich an, endet

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1: Ja, das war Oliver Dean. Habe ich schon mal vorgespielt. Olivia Dean, Entschuldigung, schon mal vorgespielt. Be My Own Boyfriend. Finde ich einen sehr, sehr schönen Song hier live aus dem Londoner Jazz Café von einem entsprechenden Live-Album. Leider finde ich die anderen Tracks nicht so stark. Hatte ich mir mehr gehofft. Also, ja, liebe Plattenfirma, bringt doch nochmal die Studioaufnahme auf 7-Inch. Aber gut, das lohnt sich ja auch nicht mehr. Verstehe ich. Das war's so im November. Ich hoffe, wir haben euch, ich habe euch ein bisschen den diesigen November versüßt, vertraurigt, veremotionalisiert. Whatever. Genau, wir hören uns natürlich nochmal im Dezember. Ob da schon wieder Weihnachten ist, zumindest jetzt im Äther, ich weiß nicht. Es gibt auf originpost.de mindestens 2 Soul-Christmas-Mixe, die ihr gerne hören könnt. Ob wir das nochmal im Radio brauchen. Aber falls mir was dazwischen kommt, vielleicht muss ich da dann nochmal ran. Aber vielleicht gibt es auch einfach mal einen Rückblick der tollen letzten 12 Monate, zumindest was das Musikalische anbelangt. Und leider nicht, was politische Themen oder Pandemie-Themen oder anbelangt. Gut, das ist jetzt hier aber nicht der Raum, nicht der Platz. Damit ist So's Two im November vorbei. Ich verlasse euch mit einer weiteren Ballade auf Stax von Johnny Day, einem weißen Sänger auf Stax. Und obwohl ich euch verlasse, hoffe ich ja, dass ihr mir treu bleibt oder So's Two treu bleibt. Darum, stay, baby, stay.

Hallo, hier ist QKW, hier ist Kio am Mikrofon und es gibt die... Hier, willkommen bei der Sendung QKW. Heute geht es schwerpunktmäßig um Tanz, der Rhythmus, bei dem ich mit muss. Und es ist eine sehr aufregende Sendung für mich deswegen, weil ich ganz viele Leute gefragt habe, ob sie mir ihre Lieblingsstücke, ihre liebsten Tanzstücke, da wo sie unbedingt tanzen müssen, und auch gerade die, die vielleicht nicht in der Disco gespielt wurden und die besonders sind, schicken wollen. Und ich selbst habe in meinem Archiv ziemlich viel Material zusammengesammelt und dann kamen tolle Zusendungen und Vorschläge und Raritäten. Ich habe mich sehr gefreut, aber die Tatsache ist die, dass es so viel Material ist, dass ich jetzt schon weiß, es muss eine zweite Sendung geben, mindestens. Aber ich habe versucht, was zusammenzustellen, was euch hoffentlich Spaß macht, wo queere Töne dabei sind. Gute Grüße. Schräge Gruß. Also lasst euch überraschen. Ich habe großen Spaß gehabt beim Zusammenstellen und werde versuchen, diesmal ein bisschen weniger zu sprechen, weil ich einfach Musik spielen will. Aber es sind eben ein paar Raritäten dabei, wo ich hoffe, dass ihr, wo auch immer ihr seid und ihr das jetzt hört, ordentlich Lust habt zu wackeln. Und dann sollte es mal gleich weitergehen. Moment. Ich übe noch ein bisschen, bis ich jetzt die Technik im Griff habe, aber es wird...

Dancing at the Club, das war Tracy Ullman, eine britische Komikerin, ich glaube so ziemlich die erfolgreichste. Eine Aufnahme von 1983, also recht früh, wo es darum geht, eben in den Club zu kommen, zu tanzen, sich zu bewegen. Davor, der Einstand war von Bo Hannon, Disco Stomp, das oder die Melodie habt ihr vielleicht durchaus schon mal erkannt. Das war nämlich der Jingle, mit dem Disco im Fernsehen in den 70er Jahren losging. Der Eingangssound, weiß nicht, ob euch da schon gleich Schlaghosen gewachsen sind. Also, es geht natürlich um Clubbing und um Tanzen, aber eigentlich auch die Frage, also, was verbindet uns mit dem Tanzen? Was macht es so toll? Was macht es so erinnernswert? Ich habe sehr viele Stücke gefunden, wo ich weiß, bei mir sind Erinnerungen vorhanden. Das geht euch sicherlich auch so. Aber ich wollte jetzt erstmal auf den Punkt zu kommen, dass es einfach auch toll ist, sich zu bewegen, weil es natürlich eine kollektive körperliche Erfahrung ist, ohne, sagen wir mal, großen Schaden, den man nehmen würde, wenn man überlegt, was so passieren kann oder auch nicht. Also, es ist das Vergnügen am Bewegen. Und dazu gibt es jetzt ein Stück.

Also das war Heidi Happy und das Stück hieß La Danse. Und wie ihr vielleicht, wenn ihr auch ein bisschen Musikhintergrund mitbelauscht habt, mitbekommen haben könntet, war, dass da ein Tanz gespielt wurde oder eine Melodie von einem Tanz, nämlich Kalinka, ein in den 60er, 70er Jahren durchaus öfter im Radio zu hörender Kasatschok-Tanz. Und das fand ich sehr süß. Das Heidi Happy ist eine Schweizer Band und die machen so jazzige Sachen. Ich fand dies sehr schön, weil eben La Danse sich darauf bezog, wie sich bewegt wird und wie verlockend es ist, das zu tun. Und das Thema Bewegung geht natürlich gleich weiter. Hier kommt ein neues Stück dazu.

So, das war ein bisschen Action. Das war die Band Daudelin, eine kreolische Band, ein Trio. Die haben ein ziemlich bekanntes Tanzstück bespielt, nämlich I Like to Move It, was ihr vielleicht noch kennt oder erinnert. Das war damals von Reel to Reel ein Hit 1994. Und dieses Cover von dieser mit in karibischen Musik und Kreolgesang mit ein bisschen Französisch zu hören, das ist von 2023. Die Frage der Bewegung stellt sich hier nochmal auf eine andere, viel ruhigere Art und Weise, weil im Prinzip keine QKW-Sendung ohne Nina Simone. Ihr werdet hören, was das für eine Version gibt.

riesig, weil ein gutes Tanzstück gehört, dauert es natürlich noch wesentlich länger und es gibt noch Reverbs und Rückkopplung. Also ich finde es klasse, das war jetzt zum Beispiel eines der Stücke, auf die ich für mich gerne tanze, weil es hat die Ingredienzen, die ich sehr schätze an Tanzmusik und die ich glaube auch relativ allgemeingültig sind für das, was an Tanzmusik funktionieren kann. Das heißt erstmal ein sehr schwerer, fetter Bass. Wichtig. Und als anderes Drums, die möglichst nicht nur einen regelmäßigen, wiederholten Rhythmus machen, sondern variieren, sich um die Ecke schmiegen und wieder zurückkommen, dich nach vorne holen und dann wieder in die Tiefe drücken. Was auch immer. Es ist eine körperliche Erfahrung, finde ich, wenn richtig gute Bass- und Beat-Teppiche gelegt werden, auf denen dann geflogen werden kann. So fühlt sich jedenfalls für mich Tanzen an. Und jetzt erzähle ich noch ein bisschen meine Erinnerung an die Erweckungsgeschichte für meine Erinnerung, wann ich Lust hatte zu tanzen. Ich war noch ziemlich klein und ich war mit meiner Familie in Holland und da gab es so Umzüge von so, wie heißen das, so ja, Marschbands oder so. Und ich sah mir diese bunten Kostüme an, aber hatte das große Glück, neben einer riesigen Trommel stehen zu dürfen. Und mir hat es den Kopf weggehauen. Es war die Klamotten schlackerten, weil so ordentlich Beat war. Und ab da war meine Liebe da, weil das diese körperliche Erfahrung von Bewegung, von Wumms mich total geflasht haben. Und das hat mich nie wieder losgelassen, diese Lust körperlich auf Sound abzugehen. Das ist geblieben. Und ich weiß, es gibt verschiedene Arten von Musik, von Empfänglichkeiten und von manchmal auch vielleicht lieber dem Bedürfnis, sagen wir mal, bekannte Sounds zu hören. Beim Auflegen ist das nicht immer dann ganz einfach, nur das zu bedienen, was alle schon kennen und x-mal betanzt haben, sodass man sich sicher auf die Tanzfläche begeben kann. Ich spiele hier heute natürlich Stücke, die ein bisschen am Rand drumherum und vielleicht nicht alle so bekannt sind, damit die Bandbreite von Möglichkeiten vielleicht hier mal vorgestellt wird. Wie gesagt, ich habe wahnsinnig viele schöne Vorschläge bekommen und die werden auch in einer weiteren Sendung dann auch noch drankommen. Nicht böse sein, wenn eure Tipps noch nicht dabei waren. Hier jetzt allerdings kommt gleich in Folge ein Stück, das hat mir Uli angetippt und ich finde es super passend, nämlich auf die Frage, was ist denn eigentlich, wenn ich mich nicht bewegen mag oder wenn ich mich nicht bewegen kann oder bewegungslose Zeiten sind. Diese Aufnahme ist 2020 gewesen und natürlich in Zeiten der Corona-Stille und des Stillhaltens und mit der Sorge, die da war. Und Mascha Greller singt über Geister. Ja, viel Hörvergnügen wünsche ich.

Ja, worauf auch immer gewartet wird. Es kann eben sein, dass der Stillstand beschrieben wird, der durch äußere Gegebenheiten vorhanden ist. Es kann aber auch sein, dass einfach das mit dem körperlich Loslassen und dem Tanzen und der Musik für manche Leute gar nicht so gut funktioniert. Und das Abwarten die sicherere Bank ist. Ich habe jetzt ein Stück, was ich sehr besonders finde, auch eine Empfehlung. Und zwar ist das ein sehr bekanntes Stück, aber in einer Bearbeitung, die ich musikalisch viel interessanter fast finde, würde ich mal sagen. Also es ist auf jeden Fall interessant, eine tolle Bearbeitung einer sehr bekannten Melodie. Und ich hoffe, ihr habt auch Lust, darauf zu tanzen.

Ja, das habt ihr wahrscheinlich doch erkannt. Das war Billie Jean, eigentlich von Michael Jackson, relativ bekannt. Ich finde das interessant, dass eben auch manche Musikstücke einen Weg in andere Tanznischen finden. Denn die Tango-Szene, ich nenne das jetzt mal Nische, ist relativ groß und einige Menschen, auch in meinem Bekanntenkreis, tanzen wahnsinnig gern Tango und freuen sich natürlich dann über Stücke, die ja auch Varianten des Klangs mit einbringen in diese Tanzform. Da fand ich das jetzt also ein sehr schönes Beispiel dafür. Und nun kommt mal eins, weil ich das Thema Tanz ja hier jetzt rauf und runter ein bisschen strapaziere, wie ihr merkt. Eines, das ihr gut kennt, das auch wirklich zum Tanzen wahnsinnig Bock bringt, aber auch textlich darauf verweist, wofür so Ersatzhandlung Tanz auch stehen kann. Viel Spaß mit à la Rendance. Yep, das war es noch nicht. Augenblick, das kriegen wir hin. Ich bin relativ sicher, dass ich die falsche Nummer genommen habe. So, jetzt.

Ja, das waren jetzt zwei französische Stücke, wo es darum ging, wofür Tanz steht. Also woran zu denken ist, also von Stromae war besungen worden, auch ein bisschen was mit welchen Vorstellungen zusammenhängt. Wenn du das tust, dann hängt auch jenes daran. Und auch Gala de Coignac, die hier 2022 das Stück Danse gesungen hat, spricht über Ängste, die es gibt. Wie sehe ich aus, wenn ich tanze? Wie wirkt das? Sehe ich dann nicht aus wie eine Salopp, wenn ich das und das anhabe? Also es geht auch um Rollenzuschreibungen und Festlegungen, die beim Tanzen oder bei der Bewegung, beim Gesehenwerden eine Problematik sind. Und da gibt es einige Stücke. Wenn man sucht, lässt sich da was finden zu dem, welche Fragen dabei aufkommen. Und ich fand auch ein Stück, was relativ populär in der Popmusik bekannt geworden ist und wo es auch tatsächlich um die Enge von gesellschaftlichen Normen geht, in die quasi ein bisschen blind hineingetanzt und vielleicht auch die Fragen beiseite getanzt werden, die hier aber durchaus gestellt werden. Ich fand es, das Stück hatte ich vorher nur gehört und nie auf den Text geachtet, jetzt beim Suchen doch interessant, dass da mehr Potenzial drin steckt. Hier kommt Katy Perry. Warte, jetzt muss ich mal eben kurz gucken, dass ich da die richtige Nummer anwähle. Ich mache hier so ein bisschen Kragelei, aber wir kommen ans Ziel. Augenblick, das ist die Nummer 8. Jetzt dann mal sehen.

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Und die Rede ist da von der Bubble, von dem Wegtanzen, von dem, was vielleicht störend ist oder irritierend, und sich in eine schöne Blase hineinzubegeben und dem so tun, als ob die vorgeschriebenen Muster zu bedienen. Ich fand das interessant, und auch wenn der Video angeguckt wird von Katy Perry, dann sieht man da die Plastikwelt, das sieht so ein bisschen aus wie eine Vorfilmübung für den Barbie-Film. Obwohl dieses Stück ja, wie gesagt, älter ist. Ich hab's gesagt, das Stück ist von 2017. Und jetzt gehe ich noch ein bisschen in der Zeit zurück, aber in der Frage von wegen, wer bin ich eigentlich? Wer bin ich, wenn ich tanze? Wie fühlt sich das an und wie schräg stehe ich eigentlich sowieso in der Welt? Und wie viel Schiss habe ich vielleicht auch? Und das von einer Band, die in queeren Kreisen auch gehört wurde, viel und wird wahrscheinlich auch noch, Hercules and Love Affair. Das Stück heißt Step Up.

Ja, während bei Hercules in Love Affair noch die Frage dann noch war, wer du bist, ob du das vielleicht bist, die Person, die da tanzt, oder ob du vielleicht versuchst, jemand anders zu sein oder darzustellen, ging es dann natürlich weiter mit Smalltown Boy, sozusagen dem queeren Coming Out, beziehungsweise dem problematischen, man muss von zu Hause aus dem Ländlichen weg, um irgendwo ein Ich werden zu können. Das ist wohl das bekannteste Stück. Und hier in einem Remix mit Kommentar von Planning to Rock mit der absoluten Aktualität, die besteht, nämlich dass immer noch queere Kids von zu Hause weg müssen, queere, non-binäre, transgender. Und das Planning to Rock eben sagt, mit 12 Jahren war das Stück schon wichtig in der eigenen Entwicklung, und es ist immer noch so, dass es wichtig ist und bleibt, was schlimm genug ist. Aber ja, es ist der Fall, und ich finde toll, dass es diesen Remix gibt, dass der trotzdem tanzbar ist und dass er damit auch gehört wird und eine Realität wird auch für queere Kids, die vielleicht es nicht laut sagen können, aber auf diese Art und Weise drauf tanzen können und eine inhaltliche Präsenz irgendwo dann doch auch für viele Ohren zu hören ist. So, hier geht's dann weiter mit einem, ja, in der eher unter Schwulen, glaube ich, ziemlich viel gehört und betanzten Stück, aber ich habe auch immer sehr gern drauf getanzt. Hier mal gesungen von der Sängerin der Band, aber eigentlich sind das, glaube ich, zwei Typen, die elektrische, gut tanzbare Musik machen mit ihrem bekanntesten Stück. Das heißt David.

Ja, das war natürlich sehr körperbetont und der Freude an körperlichem Kontakt sehr zugewandt. Und da möchte ich natürlich mit einem Kracher von 1984 anschließen. Das hätte ich eigentlich direkt anschließen müssen, damit der Groove weitergeht. Das werden vielleicht nicht allzu viele von euch kennen. Es ist trotzdem ein sehr bassiges körperliches Stück. Hier geht's los.

So, wir haben immer noch Sonntagnachmittag und ich glaube, da ist schon ein bisschen körperliche Hitze aufgekommen, auch wenn es eher die Kaffee- und Kuchentrinkenszeit ist. Ich hoffe, dass diese Kombination durchaus für euch machbar ist und ihr auch Spaß dran habt, auch in Erinnerung zu schwelgen, was das mal für eine auch sehr körperbetonte Musik war. Die gibt es sicherlich immer noch, aber noch so selbstgemacht mit so Grooves, die einfach anders perlig klingen. Also ich habe mir damals wirklich die Sohlen weggetanzt zu solchen Stücken und höre die auch immer noch gerne wieder. Ich wollte aber jetzt nochmal auf den Hintergrund, den diese körperliche Musik auch hatte, die unheimlich oft auch für Queers lesbare Inhalte hatten oder wo es um Anziehung ging, die irgendwie nicht auf ein bestimmtes Gender bezogen waren oder eben sehr deutlich auch darauf bezogen waren. Und hier gibt es jetzt ein Stück von den Loose Joints, das sich auf eine Zeit bezieht, als ja tatsächlich Tanzen und sich treffen und Sex in der Öffentlichkeit haben, auch speziell hier in San Francisco, auf eine Zeit vor AIDS bezogen, ein Stück zu hören ist mit dem ganz bezaubernden Titel Is It All Over My Face? Aber macht euch keine Sorgen, es bleibt hier alles clean, aber tanzbar. Nein, das warten wir schon. Das machen wir dann nochmal. Ich schaff's. Macht euch keine Gedanken. Das ist hier ein bisschen regelwerk. So, jetzt habe ich nämlich was umsortiert und ich gucke mir das nochmal an. Wo haben wir ihn denn? Also gut, dann mache ich jetzt mal eben, weil ich mich hier etwas verfranst habe, mache ich weiter von wegen körperlicher Musik und dass es nicht nur sich auf Männer bezieht. Hier haben wir Janelle Monáe mit Make Me Feel.

Yay, da habe ich jetzt vor lauter Mitgrooven. Leider ist die Schnur von dem Kopfhörer so kurz, sodass ich das nicht richtig schaffe, mich da ordentlich rauszuwickeln. Aber da habe ich mich jetzt irgendwie reingewackelt und ich finde, das ist sehr nett zum Tanzen. Und war nochmal ein Bezug auf dieses Addicted-Werden zu vielleicht Tanz, vielleicht zu körperlichem Vergnügen. Das kann sich jede natürlich aussuchen, wie sie möchte. Hier kommt ein anderer Dancefloor-Feger, den ich auch gründlich bearbeitet habe mit meinen ausufernden Tanzschritten. Und der hat auch mit der, na, nicht vielleicht mit Addiction, aber mit der körperlichen Begeisterung und der Überwältigung zu tun. Und ich hoffe, das kommt jetzt hier gleich richtig an.

Ja, das waren jetzt relativ viele gut körperlich druckvolle Oxytocin-Ausschüttungen. Einmal von Roisin Murphy mit Overpowered, ein Stück, das ist mal im Sinn von 2007 gewesen. Und danach war natürlich, wie ihr das sicherlich auch erkannt habt, bekanntermaßen Billie Eilish mit Oxytocin. Und die beiden haben... Ja, tolle Beats, kann ich auch gut drauf tanzen. Aber jetzt würde ich mal wechseln zu etwas. Ich wollte eigentlich viel mehr Musikstücke spielen, die nicht ja, objektiv zum Tanzen geeignet sind auf den ersten Hörkick, wo die Bässe und die Beats einfach machen, dass ich aufstehen muss und tanzen, sondern Sounds, die mich anders packen, die emotional hochgradig aufgeladen sind und vielleicht wahnsinnig viel auch körperliches Gefühl mit sich bringen, aber nicht den berechenbaren Beat, der mich einlädt, da reinzugehen, sondern ja, das ist vielleicht viel mehr übers Herz oder von den Ohren ins Hirn. Das überlasse ich euch zu entscheiden. Das ist jedenfalls auch ein Wunsch, der gekommen ist. Und ich fand es fantastisch, weil ich tatsächlich gerade die Sound-Engineerin, die da mitmacht, Lila Arab, großartig finde, die sehr schöne, schräge, roughe Sachen gemacht hat. Und hier in Zusammenarbeit mit Björk zu hören ist Enjoy.

werden kann, der Beat, der irgendwie eine gewisse Härte hat. Also ich finde es großartig, das Stück. Ich tanze da gern drauf und ich bin mal gespannt zu hören, ob es anderen Leuten auch so geht. Davor war zu hören die Human League mit Being Boiled mit dem Moraine J Remix von 1978. Genau, Decades von Joy Division war von 1980, also wirklich alte Dinge, die aber, finde ich, immer noch keinen Rost angesetzt haben, sondern es tun. Human League war auch weit vorn mit den technischen Errungenschaften und den Sounds, die sie da produziert haben. 1978, das war schon früh, um solche Art technischen Sounds zustande zu bringen. Und ja, wenn ihr vorhin dachtet, Björks Auftritt im Shepherd's Bash Empire in London 1997 wäre von mir hier schlecht ausgesteuert. Nein, leider Arab ist irgendwie quasi steil gegangen, weil der Soundmixer eben ihr nicht die Sounds zur Verfügung gestellt hat, die damals nötig gewesen wären. Und man hört sie in der Videofassung auch einmal ziemlich laut Fuck sagen. Aber gerade dieses krassere, dieses härtere und metallische und relativ rücksichtslose vom Geräusch, finde ich ganz großartig bei diesem Stück Enjoy von Björk. So, das war nochmal der Rückblick der letzten drei Stücke. Jetzt gehe ich wieder in neuere Zeiten. Eine Argentinierin, Ayla Minus, von der habe ich schon mal ein Stück gespielt, als ich mit Evren Silvester 25 hier eine Sendung gemacht habe. Ich finde, sie bedient sich hervorragend der technischen Möglichkeiten, um tolle Sounds hinzukriegen, um Beats zu machen, aber auch Inhalte zu bringen, die interessant und spannend sind, soweit ich das Spanische verstehe oder nachlese, was es ist. Hier kommt jetzt ein Stück, da muss ich jetzt mal eben kurz die Nummer wieder checken und leider kann ich nicht ablenken und jemand anders plaudern lassen. Ja, genau, das ist die Nummer 6. Dieses Stück mag ich sehr gerne auch vom Sound und weil ich auch finde, das ist auch ein bisschen in die Soundstruktur von den eben gehörten Stücken reinpasst. Es ist, ich sage es glaube ich schon, von 2020 und ich wünsche viel Spaß dabei.

Ja, das war ein Text auch aus der Lockdown-Zeit. Da kam auch ein gehöriges Maß an Zurückgezogenheit drin vor, aber ich fand einfach trotzdem toll diesen Beat und dieses für sich sein. Also mir hat es extrem gut gefallen, das Stück, und ich kann da auch sehr gut drauf abgehen. Ja, und Einsamkeit auch wegzutanzen, finde ich durchaus ein Thema. Durch die wunderbare Erfindung von Kopfhörern kann ich eskalieren, wo auch immer ich will. Und wie ihr vielleicht schon wisst von anderen Sendungen von QKW, empfehle ich immer wieder, sich ab und zu mal die Gehörgänge durch gute Druckluft dieser Art durchzuspülen. Ich finde es großartig, wenn man sich übertreibt natürlich mit dem Sound, aber es kommt körperlich einfach auch anders an, wenn das dann wirklich direkt in die Gehörgänge gegossen wird. So, und nun habe ich ein paar Sachen gespielt, die relativ druckvolle Beats hatten, und jetzt kommt nochmal was aus der Rubrik No Dance, es gibt immer wieder Stücke, und hier kommt jetzt eins von Ray Spoon. Ray Spoon ist, glaube ich, nicht dafür bekannt, Tanzmusik zu machen unbedingt, aber dieses Stück Curse on Us, finde ich, ist mit Beats unterlegt, wenn sie auch sehr harmlos perlend sind. Aber ich finde, in dem Gesang und auch der Zartheit der Stimme und dann aber auch dieser Sehnsucht und dem Beschreiben von Gefühlen drin ist, liegt ein unheimliches Potenzial, um da auch in die Musik einzusteigen und mitzugehen. Und ich spiele euch das mal und hoffe, das kommt bei euch auch an.

So, ihr Lieben, das war jetzt schon das vorletzte Stück. Bald ist meine Zeit hier um. Ich wollte mich nochmal bedanken fürs Zuhören, für die Geduld, die ihr immer wieder mit mir habt, wenn ich dann auch andere Stücke spiele, als vielleicht erwartet und erhofft. Und so möge es dann auch weitergehen. Ich hoffe, ihr hattet jetzt Spaß mit dieser Sendung. Ich werde auf jeden Fall eine weitere Sendung machen zu dem Thema Tanzen und den Rhythmen, wo man mit muss. Das ist auf jeden Fall sicher. Ich wollte nochmal darauf hinweisen, dass ja diese Sendung beim FSK, dem Freien Senderkombinat, jeden Monat und dann den zweiten Sonntag von 15 bis 17 Uhr läuft, live läuft, und das nächste Thema, also im nächsten Monat, wird dann sein: Why do people find each other strange? Denn zum eigenen Befremden und zum Fremdgefunden werden gehört nicht viel, wie ihr wisst, und das finde ich auch ein spannendes Thema, wie das musikalisch umgesetzt wird. So, und jetzt zum Abschluss spiele ich noch ein Stück, das eine Aufforderung ist, nämlich: Ich wünsche, dass es nicht aufhört mit dem Tanzen. Don't stop the dance. Allerdings Marco Quella.

herzlich willkommen bei Rock Bottom hier auf FSK 93,0 Antenne, 101,4 im Kabelnetz, als auch im Stream und im DAB+. Ja, herzlich willkommen zu Progressive Rock, Hard Rock

0: Ja, das war das Stück Bounty Hunter von Molly Hatchet von ihrem Live-Album Battleground. Ja, herzlich willkommen nochmal bei Rock Bottom hier auf FSK. Ja, in der April-Sendung haben wir einige Neuerscheinungen, aber wir hören hier auch ein paar Sachen, die wir sonst eher hier sehr selten gespielt haben und die man hier noch nicht gehört hat. Ein paar Oldies auch, die dabei sind. Und als Schwerpunkt gibt es ein Interview mit der Singer-Songwriterin Heather Nova. Ja, mit dabei ist dieses Mal wieder der Peter. Peter, sei gegrüßt.
1: Ja, sei gegrüßt, Jörg. Sei gegrüßt, liebe Hörer und Hörerinnen.
0: Genau. Okay, es geht jetzt weiter mit...
1: Es geht jetzt weiter mit einem alten Mann, aber einem neuen Song, und zwar mit Billy Gibbons. Der eher bekanntermaßen Gitarrist und Sänger ist von ZZ Top. Der bringt in den letzten Jahren immer gerne mal von Zeit zu Zeit ein Soloalbum raus. Diese Alben sind in der Regel nicht so weit von seiner Stammband entfernt und liefern solides, bluesgetränktes Handwerk, das die Freunde handgemachter Rockmusik eigentlich immer mit der Zunge schnalzen lässt. Gibbons ist mittlerweile 76 Jahre alt. Wenn er weiterhin so geile Songs rausbringt, darf er meinetwegen auch 120 werden. Wir hören ihn jetzt mit dem Song Missing Your Kissin' von seinem Album The Big Bad Blues von 2018. Hey!

0: Das war Since You've Been Gone von Russ Ballard, der da ja fast 80 ist und schon seit circa 60 Jahren im Geschäft ist, der viele Songs geschrieben hat für Rainbow, Kiss, Ace Frehley, America und viele andere, aber auch eine Solo-Karriere halt verfolgt. Und am 18.04. kommt ein Doppelalbum raus, Songs from the Warehouse und The Hits Rewired. Also Songs from the Warehouse, das ist eben die neue Version, also sind die neuen Songs, die er neu kreiert hat. Und The Hits Rewired sind halt die alten Stücke, die er nochmal neu aufgenommen hat. Also zwei CD-Set. Und er spielt auch am 28.04. dann im Grünspan.
1: Ja, eine Band, die keine neuen Platten mehr macht, sind die Animals. Die sind so heute mein erster Oldie-Klassiker für diese Sendung. Den Song, den wir hören werden, das wird sein We Gotta Get Out of This Place, kommt vom Album Animal Tracks aus dem Jahr 1965, also schlappe 60 Jahre alt. Ja, da wird auch immer wieder von bekannten Bands gecovert, ein Song, der eigentlich immer noch geil und unkaputtbar ist und dazu überhaupt nicht altern will. Meine Lieblingsversion stammt von Blue Oyster Cult, wen wundert's, von ihrem Live-Album Some Enchanted Evening. Der Blue Oyster Cult-Sänger Eric Bloom kommt da sehr nah an die Stimme ran von Eric Burden, dem Animals-Sänger, den man auch Eric Burden nannte. Aber hört euch mal das Original an. The Animals und We Gotta Get Out of This Place.

0: Das war Sting mit If You Love Somebody, Set Them Free von seinem ersten Soloalbum The Dream of the Blue Turtles aus dem Jahr 1985. Das war ein tolles Album, oder ist es nach wie vor. Schön jazzig angehaucht und recht vertrackt. Teilweise melancholische Stimmung, aber trotzdem kommt eine positive Attitude da meistens dann auch durch. Und ja, ich kenne die Hits, die er danach gemacht hat. Aber sonst kein weiteres Album. Aber das habe ich mir damals kurz nach Erscheinen dann zugelegt. Ist ein tolles Werk. Und ja, sein Erfolg gibt ihm recht. Und ja, Peter.
1: Naja, der Mann war schon ein echt toller Musiker, das muss man ihm lassen. Die Police waren ja auch toll. Und was er dann solo gemacht hat, war noch mal ein bisschen anspruchsvoller. Und ich fand es sehr gut, bis er dann irgendwann wirklich ein bisschen sehr, sehr ruhig wurde. Und die Platten dann so ruhig waren, dass man schon fast dabei eingeschlafen ist, so in den letzten Jahren. Aber gut, er wird halt auch altersmilde. Bei mir geht es jetzt weiter nochmal mit einem ziemlich alten Stück. Und zwar hatte Ende der 60er Jahre ein ganz, ganz schräger Typ einen Riesenhit. Und zwar der exzentrische Musiker Arthur Brown. Der führte damals unsagbar abgedrehte Live-Shows auf und wurde Zeit seines Lebens nie so richtig linientreu. Der hat mit Künstlern zusammengearbeitet wie Alan Parsons, mit Carl Palmer, Pete Townsend oder Bansy Hawkman oder Atomic Rooster. Sogar mit der Hamburg Blues Band und Chris Faro war in den 2010ern mal live auf Tour. Also so ein Musiker, bei dem man nie so richtig wissen konnte, was er als nächstes macht und auch immer noch nicht weiß. Dabei ist er, glaube ich, auch schon über 80. Spannung war immer garantiert. Wir hören von ihm seinen Hit Fire, The Crazy World of Arthur Brown von 1968.
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Ja, jetzt kommen wir zum Schwerpunktthema. Ja, Heather Nova, die Singer-Songwriterin aus den Bermudas, hat 1993 ihr erstes Album da veröffentlicht. Und ja, mittlerweile liegt das 12. Album For Breath and Air, war kürzlich auch in der Musikhalle aufgetreten, im kleinen Saal, vor einigen Wochen, und vorher konnte ich sie interviewen. Und da gibt es jetzt einen kleinen Auszug von. Und zunächst hören wir mal von ihrem dritten Album Siren aus dem Jahr 1998, das Stück London Rain. Er ist dann, ja, zum Interview übergeht.

Ja, das Stück habt ihr sicherlich erkannt. Das war Birth Control mit Gamma Ray, aber nicht dem alten Stück, wie man es kennt, sondern Gamma Ray 2.0. Das ist rausgekommen auf ihrem Album Open Up. Und zwar 2022 war das. Ja, Birth Control sind eine deutsche Rockband, die hatten ihre erfolgreichste Zeit in den frühen 70ern. Waren aber danach auch nie so richtig weg vom Fenster. Haben etliche Besetzungswechsel gehabt. Und diese Platte Open Up kam 2022 recht überraschend raus als neue Studioplatte und stand durchaus in der Tradition der Band, also sprich mit intelligenten Rock, beziehungsweise Kraut oder Hard Rock. Ja, und dieses Gamma Ray 2.0 war Opener dieser Scheibe. Und das war ja damals auch ihr bekanntester Hit. War

Ist hier ein bisschen kürzer als die ursprüngliche fast 10 Minuten lange Version, aber irgendwie auch ganz geil und ein bisschen zeitgemäßer. Weiter geht's jetzt mit einem Mann, den wir eigentlich auch ganz gut kennen, den Jörg und ich auch mal interviewt haben vor einigen Jahren, mit Ben Granfeld. Der hat ein Projekt gemacht letztes Jahr, das hieß Blug, Granfeld und Engelin. Und zwar war das eine Platte, die Stratosphere. 2024 ist sie rausgekommen. Also Ben Granfeld ist ein finnischer Gitarrist, der hat schon mit Wishbone Ash gearbeitet und mit den Leningrad Cowboys. Und hier arbeitet er zusammen mit dem deutschen Gitarristen Thomas Blug und dem Bassisten Martin Engelin. Die kennen sich laut Presse irgendwo schon seit über 30 Jahren und schätzen sich und sind gut miteinander befreundet und haben jetzt halt mal eine Platte zusammen gemacht. Ja, die Platte, die sie da rausgebracht haben, bietet nicht mehr und nicht weniger als richtig schönen melodischen Gitarrenrock. Und der hier jetzt gespielte Song, den wir gleich hören, der klingt wieder mal so richtig so ein bisschen nach Pink Floyd, was eigentlich typisch ist für Ben Granfeld. Also nach den neueren Pink Floyd mit David Gilmour und ohne Roger Waters. Und der heißt Stand Up as One.

0: Das war John Anderson and the Band Geeks mit Your Move. 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Das ist ein Stück von Yes, und John Anderson ist der ehemalige Sänger von Yes aus der großen Zeit der 70er Jahre. Und ja, da war er eben hauptsächlich dabei und mit kurzer Unterbrechung bis 2004. Und er hat da halt 2023 ein Live-Album eingespielt in Amerika. Und ja, das heißt Live Perpetual Change ist Mitte März erschienen. Und das sind ausschließlich Jazz, nicht Jazz, aber Yes-Songs drauf. So, und ja, ist ein tolles Album geworden, aber es sind eben da sehr lange Stücke. Und dieses Stück ist noch eines der kürzesten oder das kürzeste. So, und ja, genau.
1: Übrigens, die Band Geeks sind die Band von Richard Castellano, der ja übrigens auch gleichzeitig Gitarrist und Keyboarder bei Blue Oyster Cult im Moment ist. Mhm. Der hat einen eigenen YouTube-Kanal und hat früher auch schon sehr viele Jazz-Stücke gespielt. Mhm. Auch mit unterschiedlichen Sängern und Sängerinnen. Tolle Sache, also tolle Musiker. Das passt, glaube ich, unwahrscheinlich gut zusammen. Mhm. John Anderson und die Band Geeks und Richie Castellano. Ja, weiter geht's mit Prog-Rock. Und zwar mit 8 Bytes FD. FD steht für Francis Dunnery. Francis Dunnery war in den 80ern Sänger und Gitarrist der englischen Band 8 Bytes. Die haben damals sehr erfolgreich progressiven Rock mit 80er Pop verschmolzen. Und nach der Auflösung der Band 1990 begann er von New York aus, ist ja eigentlich Brite, wohin er übersiedelte, eine Solo-Karriere. Die hat zwar einige ganz tolle Platten hervorgebracht, aber nicht den erwünschten kommerziellen Erfolg eingebracht. Und obwohl es eigentlich schon eine Reinkarnation von 8 Bytes gab, ohne Francis Dunnery, hat er sich jetzt als einstiges Aushängeschild der Band mit einer eigenen Version versucht, nämlich 8 Bytes FD. Naja, also keine schlechte Musik, aber irgendwie fragt man sich, warum der Name der alten Band so zerflattert wird. Er hätte auch als Francis Dunnery auftreten können und hätte gesagt, so, wir spielen ja auch ein paar Bytes-Songs. Aber egal, wir hören uns mal ein Stück an, und zwar den alten Titel Underneath Your Pillow. Und stammt jetzt von der Platte Live in the Black Country, ist letztes Jahr, nicht vorletztes Jahr, 2023 rausgekommen.

0: Ja, das waren Avantasia mit, jetzt muss ich erstmal suchen, The Witch vom Album Here Be Dragons, ist Ende Februar erschienen. Ja, wie gesagt, das ist ja ein großes Ensemble, das waren 12 Leute, ein paar sind noch hinzugekommen im Verlauf der Tournee, die haben da vor 3 Wochen in der fast ausverkauften Alsterdorfer Sporthalle da halt gespielt. Und ein knapp 3-stündiges Konzert, sehr gut geworden. Ja, tolle Bühnenaufbauten, tolle Beleuchtung, schöne Effekte. Es ging so Richtung Rockoper und ja, war eine tolle Sache.
1: Ja, ich finde Avantasia immer sehr bombastisch, ist nicht so ganz mein Geschmack. Aber gut, es gibt ja viele Leute, die das mögen. Warum auch nicht? Weiter geht's mit einer Band, einer Progressive Rock Band aus der Weltstadt Grevenbroich in Nordrhein-Westfalen, die 1990 gegründet wurde und seitdem etliche hochklassige Prog-Alben veröffentlicht hat. Die Rede ist von Flying Circus. Der Sound von Flying Circus zeichnet sich besonders dadurch aus, dass der Keyboarder Rüdiger Böhmer auch gerne mal eine Geige auspackt, sodass Flying Circus gern auch mal an Kansas erinnern. Auf jeden Fall ist das eine hochinteressante Band für Leute, die gerne Prog-Rock hören, denen es aber nicht zu frickelig werden darf. Denn die Band bleibt in ihren Songstrukturen meistens sehr bodenständig und das finde ich total angenehm. Wir hören das Stück More Than One vom Album Starlight Clearing aus dem Jahr 2016.
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0: Das war Diary von der Band Frequency Drift. Die Band, ja, gibt es auch nicht mehr, habe ich den Eindruck. Die waren zwischen 2008 und 2018 aktiv und haben da 8 Alben rausgebracht. Und das war hier das Album, ja, das vorletzte Album, Last, aus dem Jahr 2016. Ja, tolle Band, eben doch, ja, Progressive Rock, aber mit Folk-Elementen und auch, ja, leichten Symphonic-Rock-Elementen. 2 Frauen, 4 Männer, aber auch da im Laufe der Jahre wechselnde Besetzungen. Ja, schade, dass man von denen nichts mehr gehört hat. Also das finde ich auch sehr schade. Aber deren Musik lebt halt weiter.
1: Ja, bei mir geht es weiter mit einem Mann, ein Soloprojekt, und zwar mit Wolfgang van Halen, seinesgleichens Sohn des legendären Gitarristen Eddie van Halen. Der brachte 2021 eine recht bemerkenswerte Scheibe heraus unter dem Projektnamen Mammoth WVH, auch ein schöner Zungenbrecher. Wolfgang liebt es, seine Alben komplett alleine einzuspielen. Für Live-Auftritte engagiert er dann aber gerne mehr oder weniger etablierte Musiker. Heute hier mal vorgestellt sei der bekannteste Song aus dem ersten Album, und zwar Distance, Mammoth WVH.

0: Das war Dance of the Black Tattoo von Magnum von ihrem Album Live at KK Steel Mill. Das ist im Januar erschienen, das Album, und das beinhaltet also die letzte Tournee von Magnum. Die war 2022 und danach haben sie ja noch ein Studioalbum aufgenommen. Aber kurz danach, nachdem das veröffentlicht wurde, ist der Tony Clarkin, also der Gitarrist und Hauptsongschreiber oder alleinige Songschreiber, dann verstorben. Im Januar 2024. Es war sogar noch, er ist noch verstorben, bevor das Album veröffentlicht wurde, da ein paar Tage später sogar. Naja, auf jeden Fall ist das jetzt nochmal da die letzte Tour gewesen. Der Sänger eben, der Bob Catley, der ist ja unter anderem bei Avantasia dabei, die wir vorhin gehört hatten, als einer der mehreren Gastsänger. Das ist das Projekt von dem Tobias Sammet und der hat ja diverse Leute dann immer dabei. Und ja, ich glaube, Magnum wollten aber noch auf Tour kommen oder noch so eine Art Tribute-Tour durchführen. Ich weiß nicht, ob sie die schon begonnen hatten oder ob das noch weiterläuft. Nun gut, ja, die haben ihre Zeit gehabt, waren da ja seit den späten 70er Jahren aktiv. Okay.
1: Ja, Magnum ist eine sehr alte Band. Ich erinnere mich auch noch an die ersten Platten. Ein guter Freund von mir hatte in den 80ern das erste Live-Album von Magnum. Fand er damals recht toll. Was er auch hatte, war eine Band, die hieß White Spirit. Die waren eine sehr vielversprechende Band der New Wave of British Heavy Metal. Das, was man so nicht aussprechen kann. Ihre Debüt-LP war echt cool und super hochklassig. Blöd nur, dass ihr Gitarrist

Das waren Wishbone Ash mit Tangible Evidence, ja, ein Instrumentalstück von dem jetzt Ende März erschienenen Album At the BBC 1970 till 1988. Und dieses Stück ist eben, ja, 1988 da live aufgenommen worden. Ja, das war die Wiederholung der ersten beiden Stunden der Rock Bottom Ausgabe vom 5. April. Die nächste Rock Bottom Live-Sendung findet am kommenden Samstag, den 3. Mai ab 23 Uhr statt. Die Sendung läuft dann in Rotation bis in den nächsten Morgen hinein. Alles weitere zur Sendung erfahrt ihr unter www.rockbottom-music.de. 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Ja, zum Abschluss der Wiederholung hören wir jetzt noch mal ein paar Takte der Band Trifecta. Ja, vielen Dank für euer Zuhören. Macht's gut, macht's besser. Wir sehen, wir hören uns. Tschüss.

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1: Und damit begrüßt euch, liebe Zuhörenden, Lucky am Mikrofon zu Dünnes Eis im freien Senderkombinat. Ihr hört uns entweder auf 93,0 im UKW in Hamburg und im Hamburger Stadtgebiet oder im Internet auf dem Livestream der FSK-Homepage. Es gibt uns weiterhin auch noch zu hören auf DAB Plus im Kanal 12C, soweit ich mich nicht irre. Und diese Sendung Dünnes Eis im Monat Juni, es ist der 8. Juni, beginnt mit einer kurzen Einleitung dessen, was wir uns heute vorgenommen haben. Mit wir bin zunächst mal ich im Studio und habe das auch weitgehend vorbereitet. Mein Studiogenosse, die Rotbauchunke des Pop, ist heute leider nicht anwesend. Daher, ihr könnt, glaube ich, auch anrufen und mir mal so eure Musikwünsche zum Beispiel nennen, wenn ihr wollt. Ich weiß, es hören uns gerade Menschen zu im ganzen Bundesgebiet, soweit ich das mal sagen kann. Also zumindest bin ich mir sicher von Menschen im Rheinland, die Sendung gerade live verfolgen. Genauso viel wie vielen Menschen, die gerade auf der Reise sind, aus dem Schwarzwald oder aus sonstigen Gebieten, haben das FSK eingeschaltet und hören sich an diesem Montagabend Dünnes Eis an. Ja, mit halber Besetzung im Studio. Hier Lucky am Mikrofon nochmal. Ich habe euch dennoch was Nettes mitgebracht und zwar erstmal, was bereits passiert ist in den letzten Wochen unter der Überschrift Klimagerechtigkeit, würde ich das mal so zusammenfassen. Und zwar hat eine Massenaktion stattgefunden. Mit Massenaktion ist Ende Gelände gemeint. Das Bündnis hat sich wieder zusammengeschlossen und in diesem Jahr eine Massenaktion durchgeführt. Nicht im Rheinland, auch nicht im Norden an irgendwelchen Gaspipelines im Norden, sondern im Ruhrgebiet. Rechtszentral also haben sie von dem Camp in Hamm aus Aktionen gestartet, aber ich will gar nicht so viel vorwegnehmen, sondern ich habe auch noch einen kleinen netten Beitrag dazu, den wir uns jetzt mal anhören. Der ist 5 Minuten lang. Nach diesem Beitrag gibt es ein bisschen Musik und dann hören wir uns wieder. Bis gleich.
3: Halb zwei. Wir stehen hier endlich vor dem Kraftwerk in Förde.
4: Trotz der Hitze blockiert heute Europipe.
5: Ende Gelände ruft seit Wochen Deutschland und europaweit zu den Protesten im Ruhrgebiet auf. Mögliche Ziele der Umweltaktivisten: 2 Gaskraftwerke in der Nähe des Klimacamps. Eine mögliche Protestform könnten Blockadeversuche der Kraftwerke sein. Darauf lassen die Aufrufe zu den Aktionen schließen. Im Klimacamp selbst soll heute ziviler Ungehorsam geübt werden. Die Polizei hat angekündigt, kritische Infrastruktur wie Kraftwerke konsequent zu schützen.
6: Es gibt noch viele Profiteure der Gaswirtschaft. Morgen geht's weiter. Auf geht's, Ende Gelände!
7: Auf geht's, Ende Gelände!
8: Hier eine Pressemitteilung von Ende Gelände vom 01.06.2026 um 9 Uhr. Nachzulesen auch auf der ende-gelände.org Seite. Ende Gelände zieht positive Bilanz nach Massenaktionen. Deutliche Kritik an Repressionen durch Polizei. Das Klimagerechtigkeitsbündnis Ende Gelände zog bei der gestrigen Pressekonferenz auf dem Hammer Klimacamp eine positive Bilanz seiner Massenaktion zivilen Ungehorsams. Trotz der Versuche, legitimen Protest zu kriminalisieren, haben sich insgesamt 1850 Menschen auf dem Weg zur Gasinfrastruktur gemacht und dabei zwei fossile Kraftwerke, eine Gaspipeline-Fabrik und einen Standort der Rüstungsindustrie erfolgreich blockiert. Frank Leitner, Pressesprecherin von Ende Gelände, bilanziert. Im Gasausbau fallen Klimakatastrophe, Kriege und soziale Krisen zusammen. In unseren Aktionen im gesamten Ruhrgebiet haben wir lokale und globale Kämpfe verbunden. Deutlich gemacht, dass Antimilitarismus und Klimagerechtigkeit und soziale Gerechtigkeit drei Seiten desselben Kampfes sind. In Hamm trat eine Klimagerechtigkeitsbewegung auf, die gerade deutlich an Größe und Vielfältigkeit gewinnt. Wir haben das gewaltvolle fossile System ins Wanken gebracht und wir werden das wieder tun. Mehrere Gruppen und ExpertInnen üben scharfe Kritik am Vorgehen der Polizei. Bei der Besetzung der Werksschienen von Europipe wurde von Protestierenden über die Dauer einer 8-stündigen Räumung der Zugang zu vorhandenem Essen und Rettungsbecken als Sonnenschutz verweigert. AktivistInnen, deren Identität nicht festgestellt werden konnte, wurden in der prallen Sonne sitzen gelassen, während SanitäterInnen den Ort verlassen mussten. Violetta Borg, MdB Die Linke und Mitglied im Klimaausschuss des Bundestags begleitete die Proteste den Tag über als parlamentarische Beobachterin. Sie kommentiert, als parlamentarische Beobachterin habe ich die Polizei am Freitag und Samstag zwar teils auch kooperativ erlebt, aber gerade in Zeiten der eskalierenden Klimakatastrophe ist der Umgang der Einsatzkräfte mit den legitimen Protesten, insbesondere bei der Hitze am Freitag, problematisch. Die Häufung des Aussetzens der heißen Sonne wirkte gezielt und zwar gesundheitsgefährdend. Rechtsanwältin Ann-Kathrin Perlhofer ergänzt: AktivistInnen berichteten mehrfach von grobem Machtmissbrauch sowie körperlichen und seelischen Übergriffen. Dazu gehörte Ausübung und Androhung von unverhältnismäßiger körperlicher Gewalt bei der Räumung von Blockaden, Eingesperrtheiten von AktivistInnen in überhitzten Bussen, verwehrte Toilettengänge und Essensversorgung, verweigerte Anrufe für juristische Unterstützung im Gewahrsam, Beschimpfungen und Beleidigungen von sich in Gewahrsam befindenden AktivistInnen und dem Vorenthalten von Übersetzungen für internationale AktivistInnen. Des Weiteren erfuhren AktivistInnen massive Diskriminierung, Übergriffigkeiten und auch wiederholt sexualisierte Gewalt seitens der Polizei, insbesondere durch männliche Polizisten. Durchsuchungen erfolgten im Genitalbereich und durch unangemessene grobe Berührung. Toilettengänge nicht-männlicher Personen mussten mit Begleitung männlicher Beamter durchgeführt werden. Nicht-binäre und TransaktivistInnen wurden in ihrer Geschlechtsidentität nicht anerkannt. Solche Übergriffe sind in höchstem Maße verstörend und bedrohlich. Außerdem berichteten BesucherInnen des Camps von mehrfachen, umfangreichen und teils unbegründeten Kontrollen bei der An- und Abreise, die als Schikane und Kriminalisierung legitimen Protests wahrgenommen wurden. Ende Gelände verweist auf die demokratische und gesellschaftliche Bedeutung von zivilen Ungehorsam. Angesichts der sich zuspitzenden Klimakrise sei ziviler Ungehorsam ein legitimes Mittel, um auf Missstände aufmerksam zu machen und öffentlichen Druck zu erzeugen. Ende Gelände gehe dabei an Orte der Zerstörung, um sie sichtbar zu machen und um durch Blockaden zu intervenieren. Karin Zennig, Klimareferentin von Medico International, kommentiert: Klimaschutz hat Verfassungsrang. Doch anstatt diesen umzusetzen, sabotiert die Bundesregierung durch den Bau neuer Gaskraftwerke systematisch die Einhaltung der Klimaziele. Proteste an neuralgischen Orten des fossilen Kapitalismus, wie von Ende Gelände in Hamm, zeigen die dramatischen Konsequenzen unseres Wirtschaftsmodells auf. Sie sind Teil eines globalen Kampfs für Klimagerechtigkeit, von dem auch Medico International und unsere Partnerorganisationen in Asien, Afrika und Lateinamerika Teil sind. Trotz der repressiven Reaktion der Polizei auf den Protest wertet Ende Gelände die diesjährige Massenaktion als durchschlagenden Erfolg für eine wachsende und vielfältige Klimagerechtigkeitsbewegung. Falls ihr noch einen Kontakt braucht, die Pressesprecherin Fran Leitner ist unter der Nummer +49 152 451 222 0 zu erreichen. Pressesprecherin +49 152 145 1 222 0.

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3: Ja, die Sendung Dünnes Eis im freien Senderkombinat hört ihr auch weiter an diesem Montagabend. Mittlerweile schon im 7. Jahr seit der Erscheinung 2019, als unsere Sendung Dünnes Eis zum ersten Mal in den Äther gespült wurde. Und seither senden wir live einmal im Monat, und zwar an jedem zweiten Montag im Monat, am Montagabend um 8 Uhr, gibt's Informationen und Diskussionsvorschläge. Es gibt heikle Themen und auch brisante Neuigkeiten. Hört gerne immer mal rein und diskutiert mit. Ihr hattet das vielleicht vorhin im Jingle schon gehört. Ihr könnt uns auch erreichen, sogar über E-Mail an dünneseis@fsk-hh.org. Und im Verlauf dieser Sendung kann ich zunächst mal Werbung machen für die nächste Sendung. Denn wie das nun mal so ist in so einer Live-Sendung, können auch schnell mal Dinge anders kommen, als sie vielleicht schon angedacht waren oder ganz spontan noch neue Umstände eintreten, die halt das Thema auch einer Sendung schnell zu ändern gilt. Und das ist der Fall. So kann ich auf jeden Fall in der Juli-Sendung darauf schon mal hinweisen, dass wir uns vermehrt mit dem Thema des Spannungsfeldes zwischen Mensch und Maschine aufhalten werden und da zu Erkenntnissen kommen werden. Ich kann schon mal vorwegnehmen, es gibt noch viel unveröffentlichtes Material von, ich denke da besonders an einen Zeitgenossen von uns, aber im Wesentlichen gibt es noch mehr unveröffentlichtes Material mit enormer sozialer Sprengkraft. Das wollen wir euch natürlich nicht vorenthalten. Aber es will auch ordentlich präpariert, ordentlich vorbereitet in den Äther gesendet werden, ins Radio kommen. Und dafür nehmen wir uns nochmal etwas mehr Zeit für die Vorbereitung, damit wir euch das in der nächsten Sendung im Juli präsentieren können. Der zweite Montag im nächsten Monat, das kann ich auch schon mal gucken, das ist der 6. soweit ich mich nicht täusche, 6. Juli, gibt es auf jeden Fall was Besonderes, Philosophisches eher auf die Ohren. Das Spannungsfeld Mensch, Maschine und KI vor allen Dingen. Die KI oder auch die sogenannte KI, die künstliche Intelligenz, die in unserem Alltag immer mehr eine Rolle einnimmt. Das mag uns vielleicht recht invasiv vorkommen und ja, nicht alle Menschen reagieren sehr zufrieden darauf. Und das auch mit einer gewissen Skepsis, die nicht unbegründet ist, jedoch vielleicht auch einen ganz anderen Ansatz erfordert in so unserer heutigen Gesellschaft, die ja sich sehr dynamisch in rasanter Geschwindigkeit entwickelt, die ja schon, also schon junge Generationen vollkommen überfordert, auch vollkommen zu Recht, wenn man sich die Verhältnisse in der Welt, wie sie geschaffen wurde, für insbesondere junge Menschen mal genauer anguckt. Das wollen wir, wie gesagt, in der nächsten Runde, in der nächsten Sendung nochmal genauer beleuchten. Ein kleines Appetithäppchen, ein Audio-Appetithäppchen kann ich euch dennoch schon mal vorspielen. Und zwar habe ich gefunden in einem Podcast, den wir auch schon mal in der Sendung hatten, von einem Klimareporter. Klimareporter, das Klima-Update, ist so ein Podcast von Klimawissen e.V., dem Verein. Und das sind zwei Journalistinnen, die sich ebenfalls mit dem Klima beschäftigen. Wahrscheinlich nicht so unbezahlt und quasi ehrenamtlich, wie wir das tun hier im Freien Senderkombinat. Aber dennoch können wir auch Ausschnitte davon, einen kurzen Ausschnitt, euch mal präsentieren, der schon mal so in die Richtung tendiert, die vor allen Dingen am 6. Juli nochmal größer Anklang bei uns finden wird. Ich lasse euch mal 5 Minuten lang diesen Podcast hören und dann werden wir schon erfahren, worum es geht. Bis gleich.
2: Nämlich die Umweltauswirkungen, die Rechenzentren und künstliche Intelligenz verursachen. Das ist ja die Branche, die im Moment am allerstärksten wächst. Und das verbraucht sehr viele Ressourcen und erzeugt auch sehr viel Müll. Und genau dazu hat die Universität der Vereinten Nationen in dieser Woche einen umfangreichen Bericht vorgelegt.
4: Ja, und der trägt den Titel The Environmental Cost of Artificial Intelligence, Carbon, Water and Land Footprints. Also die Umweltkosten von künstlicher Intelligenz, CO2, Wasser und Landfußabdruck.
2: Bevor wir uns das anschauen, was in dem Bericht da drin steht, erst noch ein paar Worte zu der Universität der Vereinten Nationen, von der dieser Bericht ja stammt. Die UN-Universität oder auch Weltuniversität genannt, die gibt es seit schon gut 50 Jahren. Ja, und sie ist sowas wie die Denkfabrik der Vereinten Nationen. Insgesamt gibt es 15 Institute an verschiedenen Standorten, die sich mit unterschiedlichen Themen beschäftigen. Und das Institut, das jetzt diesen KI-Bericht erstellt hat, das ist das Institut für Wasser, Umwelt und Gesundheit. Und das sitzt in Kanada.
4: Kommen wir mal zu dem Bericht selber. Die Forschenden gucken sich unter anderem an, wie viel Energie Rechenzentren verbrauchen und wie viel davon auf die KI entfällt. Und wie sich das in den nächsten Jahren voraussichtlich entwickeln wird. Diese Fragen stellen sich ja viele Leute, seit es in den letzten Jahren einen regelrechten Hype um KI gibt. Zum Energieverbrauch gibt es auch schon einiges an Forschung.
2: Dieser Report macht aber noch mehr, und das ist auf jeden Fall eine Stärke des Berichts, würde ich sagen. Die Forschenden gucken sich auch andere Umweltkosten an, die ja auch sehr relevant sind, nämlich Wasser, das man unter anderem für die Kühlung der Rechenzentren braucht, oder Land als Baufläche für Kraftwerke und Rechenzentren und natürlich auch Wasser und Land für die vorgelagerte Industrie, die etwa Chips herstellt, die für die Rechenzentren benötigt werden.
4: Und sie gucken auch auf den Müll, also den Elektroschrott. Das heißt die Hardware, die in recht kurzer Zeit durch noch leistungsfähigere Hardware ersetzt wird. Hier schätzt der Report die Menge an Elektroschrott, die im Jahr 2030 durch ausrangierte KI-Infrastruktur entstehen wird, auf 2,5 Millionen Tonnen jährlich. Und ja, das ist ungefähr so viel wie 250 Eiffeltürme, die man jedes Jahr verschrotten würde.
2: Und die zentrale Aussage des Berichts lautet, schon heute ist der ökologische Fußabdruck der künstlichen Intelligenz alles andere als eine Kleinigkeit. Aber weil die Branche so rasant wächst, wird auch dieser Fußabdruck entsprechend rasant wachsen.
4: Wir geben euch mal ein paar Zahlen, damit ihr euch die Größenordnung ungefähr vorstellen könnt. Laut dem Bericht haben Rechenzentren weltweit im letzten Jahr, also 2025, rund 450 Terawattstunden Strom verbraucht. Das ist fast so viel, wie ganz Frankreich in einem Jahr an Strom verbraucht. Und der Anteil der KI an diesem Stromverbrauch lag bei 20%.
2: 20%, also ein Fünftel, das ist jetzt noch nicht so irre viel. Aber jetzt kommt der Punkt. Bis zum Jahr 2030 wird es voraussichtlich eine Verdopplung geben und gleich zweifach. Der gesamte Stromverbrauch von Rechenzentren wird sich, wenn alles weiterläuft wie bisher, ungefähr verdoppeln. Und der Anteil der KI daran ebenso. Er wird voraussichtlich von 20% auf 40% steigen. Und beim Verbrauch von Wasser und Land kann man Ähnliches sagen, einfach weil die Branche so extrem stark und extrem schnell wächst.
4: Man muss allerdings dazu sagen, das sind nur Schätzungen und Hochrechnungen. Letztlich kann man nicht genau beziffern, wie viel von der Energie die Rechenzentren verbrauchen, auf die künstliche Intelligenz entfällt. Denn es fehlt einfach die Transparenz. Sowohl die Konzerne, die die KI-Modelle entwickeln, als auch die Rechenzentrumsbetreiber legen nur punktuell Daten offen, wenn überhaupt. Und man muss sich halt klar machen, 90% der Rechenzentren weltweit stehen entweder in den USA oder in China, wo man eben auch nicht mit Transparenz rechnen kann.
2: In dem Report gibt es auch Schätzungen zu den CO2-Emissionen durch KI. Aber auch hier ist das mit Vorsicht zu genießen, denn man müsste ja ganz genau wissen, woher der Strom kommt. Also ob aus Windkraft oder Solaranlagen oder doch eher aus Gaskraftwerken, fossiler Energie. Und auch da gibt es zu wenig Transparenz, um das ganz genau sagen zu können.
4: Fachleute, die nicht an dem Bericht beteiligt waren, sagen, die Zahlen, die da genannt werden zum Energieverbrauch, die decken sich ungefähr mit der aktuellen Forschung. Und die geht davon aus, dass heutzutage so 1 bis 1,5% des globalen Stromverbrauchs von Rechenzentren verbraucht wird und dass das bis 2030 auf 3 bis 4% steigen wird.
2: Ja, aber im Vergleich zu anderen Sektoren ist das immer noch moderat. Na, die Stahl- und Zementbranche beispielsweise, die verbraucht über 15% des globalen Stroms. Landwirtschaft und Schwertransport jeweils mehr als 10%. Das sind dann schon ganz andere Dimensionen. Andererseits, diese Branchen wachsen auch nicht so stark wie die KI-Branche. Insofern ist das Thema auf jeden Fall relevant und sollte weiter untersucht werden.
4: Wir kommen zu unserem nächsten Thema.

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1: Ja, und so hörten wir so gerade eben einen Beitrag über die ökologischen Kosten, die versteckten, der KI zumindest, die am Laufen zu halten. So etwas wie Serverzentren, Rechenzentren erfordern sehr viel Strom. Und wer mal aufmerksam zugehört hat in unseren letzten Sendungen des Freien Senderkombinats im FSK hier, Dünnes Eis, hatten wir auch über das Rheinland gesprochen und über die Pläne, die sich RWE und die Kommunen und das Forschungszentrum Jülich in den Braunkohletagebauen vorgestellt haben. Und zwar dort auch zusammen mit Microsoft Rechen- und Serverzentren zu errichten, die entsprechend auch viel Strom verbrauchen werden. Und vor dem Hintergrund, was wir zuerst in der Sendung gehört hatten, nämlich einen kurzen Bericht über die Massenaktion von Ende Gelände im Ruhrgebiet, dabei wurde ja auch eine militärische Infrastruktur blockiert, Waffenproduzenten und die Verbindung mit dem Militarismus hier deutlich gemacht. Was das mit der sogenannten KI und der Entwicklung davon zu tun hat, ich glaube, da kommen alle ZuhörerInnen wahrscheinlich selber drauf. So Krieg und KI sind sehr nah miteinander verbunden. Und ich will mal euch kurz was vorlesen aus einem kleinen Aufschlag der War Resisters International, also der Kriegsgegner International, einem Bündnis, die einen kleinen Aufschlag geschrieben haben und darunter ein Abschnitt mit dem Titel Die ökologischen Kosten der Waffenproduktion. Das ist ein kurzer Text. Der beginnt mit die schädlichen Umweltauswirkungen der Kriegsführung und der militärischen Praxis gehen jedoch weit über die Kohlenstoffemissionen hinaus. Das Militär trägt auch wesentlich zu den Formen der Umweltzerstörung bei, die mit dem Verlust der biologischen Vielfalt einhergehen. Von Stahl- und Kupferabbaugebieten über Uranfabriken und Lithiumraffinerien bis hin zu Truppenübungsplätzen und Waffentestgeländen verursachen der Bau und die Instandhaltung militärischer Anlagen großflächige Abholzung, Wüstenbildung, Boden- und Süßwassererosion sowie den Verlust von Feuchtgebieten und Lebensräumen. Eine gute Möglichkeit, die Auswirkungen des Militärs auf die Umwelt und die giftigen Tentakel des Krieges zu verfolgen, ist, den Waffen zu folgen. Vom Abbau militärischer Minerale, Metalle und Erze bis hin zur Herstellung, Erprobung, Verwendung und Entsorgung einer Waffe. Der Lebenszyklus von Waffensystemen richtet in Gemeinschaften und Ökosystemen gleichermaßen verheerende Schäden an. Wie so oft, wenn es um Klima- und Militärschäden geht, sind die am stärksten Betroffenen ohnehin schon gefährdete Gemeinschaften und im globalen Norden und Süden. So wird beispielsweise das für die Produktion von Atomwaffen und Energie benötigte Uran überwiegend in übermäßig ausgebeuteten Regionen mit niedrigem Einkommen und von marginalisierten Gemeinschaften von der Sahelzone über Kasachstan bis zu den besetzten Gebieten in Kanada, den USA, in Australien abgebaut. Gemeint sind Gebiete, in denen indigene Völker, Bevölkerungsgruppen leben und bis heute um ihre Landrechte kämpfen. Der martialische Bergbauzyklus, der die westliche Militärmacht aufrechterhält, verbindet Lithiumbergleute in Chile mit Kobaltbergleuten in der Demokratischen Republik Kongo und Uranbergleuten in Niger, Namibia und auf dem Gebiet der Navajo. Der Navajo in den USA in einem Ökosystem von Schatten- und Umweltkonflikten. Die systemischen Zusammenhänge zwischen Krieg und Klimakrise werden dadurch deutlich, dass die großen Finanzaktionäre mit hohen wirtschaftlichen Beteiligungen an Bergbau, fossilen Brennstoff und Rüstungsunternehmen oft dieselben sind. Sie sind über Fondsmanagementgesellschaften wie BlackRock miteinander verbunden. Der schädliche Lebenszyklus der Waffenproduktion und Verwendung gilt jedoch nicht nur für besonders mächtige Waffen wie Atombomben und weißen Phosphor, sondern auch für konventionelle Waffen wie Panzer, Kampfjets, Kriegsschiffe, Kleinwaffen und Landminen. Diese werden als konventionell bezeichnet, weil sie in der Kriegsführung häufig vorkommen und etwas weniger entsetzliche, wohlgemerkt, immer noch hochgradig zerstörerische Munitions- und Sprengstoffarten verwendet werden. An jedem Punkt des Lebenszyklus entstehen giftige Hinterlassenschaften, die die Luft, die wir atmen, und das Grundwasser, die Flüsse und Meeresufer, die Böden und das Ackerland mit chemischen, radioaktiven und anderen gefährlichen Abfällen verseuchen, die weit von den eigentlichen Konfliktorten entfernt sind und noch Generationen nach dem Ende des Konflikts zurückbleiben. Selbst bei der Herstellung normaler, in Anführungszeichen, explosiver Chemikalien wie TNT fallen große Mengen außergewöhnlich giftiger und potenziell explosiver Abfälle an, die Flüsse und Ackerland in der Umgebung von Industriestandorten wie Nitrochem in Polen zum Beispiel vergiften, den genetischen Code verändern und Krebs, Blutarmut und fötale Fehlentwicklung verbreiten. Trotz des Ausmaßes der Umweltauswirkungen von Kriegen und ihrer zahlreichen Folgen für die Zivilbevölkerung besteht immer noch die Tendenz, Umweltschäden und humanitäre Schäden nicht als miteinander verbunden zu betrachten. Denn indem wir mehr Geschichten über die Zusammenhänge zwischen Militär- und Klimakrisen erzählen, hoffen wir, diese fiktive Trennung von sozialen und ökologischen Bedingungen, Gemeinschaften und Ökosystemen, ökologischem und menschlichem Wohlergehen aufzuheben. Eine Trennung, die nur dazu dient, den Einsatz von Waffengewalt in einem besseren Licht erscheinen zu lassen, indem ihre ökosozialen Kosten verschwiegen werden. In den Geschichten über die Auswirkungen, die wir im Abschnitt 2 erzählen, hier in diesem Sine, was die veröffentlicht haben, werden einige dieser Beispiele dafür, wie Krieg, Militarismus, Rohstoffindustrie und ökologische Krisen durch Raum und Materie zusammenkommen, aufgegriffen und erweitert. Da kann ich nochmal empfehlen als Quelle, das ist wri-irg. .org, also die War Resistance International, also wri-irg.org. Das ist die Quelle dieses Textes, auf den Menschen sich gerne noch mal weiter beziehen dürfen und weiterlesen können. Den Zusammenhang künstliche Intelligenz und Militarismus wird hier nicht explizit nochmal aufgegriffen. Das folgt jedoch, ich verweise noch einmal auf unsere nächste Sendung im nächsten Juli, im nächsten Monat hin. Und heute machen wir weiter und zwar hören wir uns gleich noch ein bisschen was an von Jonathan Eibisch. Jonathan Eibisch ist, ich weiß nicht, ob er Mitbegründer ist, auf jeden Fall einer der bekannten Namen, sage ich mal, von der Assoziation A. Das ist ein anarchistischer Buchverlag. Da hören wir gleich mal etwas aus dem, ein Interview mit ihm in einem Podcast. Zuvor hören wir etwas Musik und das von einem Gefährten namens Los Guerreros.

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Ihr hört auf jeden Fall dünnes Eis im 7. Jahr dabei, live monatlich zu hören, immer mit fleißiger Unterstützung auch von anonymen MithelferInnen und MitkämpferInnen. Danke dafür geht raus an eine ganze Gruppe von Menschen, die sich jetzt angesprochen fühlen dürfen. Weiter geht's in der Juni-Ausgabe von Dünnes Eis. Und zwar, ich hatte angekündigt, ein Interview mit Jonathan Eibisch, Paradox A. Und das hören wir jetzt mal. Das war schon produziert. Das ist produziert worden von einem Podcast, der da heißt Wie wir schon anders leben, der Real-Utopien-Podcast. Und da hören wir jetzt einfach mal rein. Es geht um den Autoritarismus unserer Zeit und wie es anders geht. So ist der Titel dieses Interviews oder dieser Aufnahme zumindest. Und das ist ein Gespräch mit Jonathan über den Autoritarismus und wie die Alternativen aussehen können. Was ist Autoritarismus und wie autoritär ist unsere Gesellschaft eigentlich? Was sind die Gründe für den momentanen Trend zu mehr Führung und autoritären Lösungen? Und gibt es diesen Trend auch in linken Bewegungen? Anhand von Kochbeispielen sprechen wir über natürliche Autoritäten und wann diese durchaus Sinn machen. Wie immer schließen wir diesen Teil mit der Folge mit einer Utopie. Soweit schreiben Sie von über den Podcast. Dazu fällt mir dann auch direkt ein, wenn hier in den Beispielen über natürliche Autoritäten gesprochen wird. Das hatte ich schon mal früher in der Sendung auch schon mal vorgelesen, einen Beitrag von Erich Fromm. Und da haben, also das Buch von Erich Fromm, Haben oder Sein, ein recht bekanntes von ihm, da beschreibt Erich Fromm auch sehr gut, wie Autoritäten sich unterscheiden in rationale und irrationale Autoritäten. Das kann man, glaube ich, auch recht leicht unterscheiden am eigenen Gefühl und der eigenen Wahrnehmung von

0: anderen Menschen oder Autoritäten an sich. Jetzt hören wir erstmal in diesen Podcast, den ich gerade vorgestellt habe. Der geht auch eine halbe Stunde lang, also schon ein bisschen länger. Und wir hören uns danach wieder, beziehungsweise ihr hört mich.
1: Und ich mache aber sehr viele Veranstaltungen in selbstorganisierten Kontexten von der linken Szene. Also da habt ihr mich ja auch kennengelernt und so kamen wir ja auch auf das Thema, genau, dass ich einfach denke, hey, es braucht so eine Bildungstätigkeit, ja, genau. Und ansonsten habe ich noch einen Blog, der heißt paradox-a.de und ja, da schreibe ich auch viele Sachen drauf.
2: Cool. Dann, genau, dann fangen wir direkt an mit unseren Fragen. Und unsere erste Frage, um mit dem Thema reinzustarten, wieso ist es wichtig, über Autoritarismus zu sprechen?
3: Und vielleicht auch ein bisschen, was Autoritarismus ist.
2: Ja, ja, genau.
1: Okay, das sind natürlich schon zwei Fragen, aber vielleicht gehen die auch gut ineinander auf. Also, wie gesagt, ich spreche jetzt hier aus so einer Sicht eben des Anarchismus und da wird Autoritarismus kritisiert. Also wenn man eben was anderes will oder auch bestimmen will, was Anarchismus ist, dann geht es natürlich sich immer darum, um Autoritarismus auseinanderzusetzen. Und ja, Autoritarismus, würde ich sagen, ist erstmal vor allem ein System, wo Menschen halt in hierarchischen Verhältnissen miteinander sind. Das lässt sich sowohl denken sozusagen auf so einer persönlichen, direkten Ebene, als auch sozusagen vor allem, ne, wie ist die Gesellschaft in sich aufgebaut, eben in hierarchischen Abhängigkeitsverhältnissen, wo die einen Menschen den anderen sagen können, was die zu tun hätten und so weiter und wie die Dinge halt sind. Und insofern sind solche autoritären Aspekte oder auch Autoritarismus auch in der Gesellschaft auf jeden Fall vorhanden, in der wir leben. Aber das schwankt sehr stark und ist eben auch abhängig von der Gesellschaft. Und ja, deswegen muss man sich erstmal damit beschäftigen, eben was Autoritarismus ist. Es ist auch so, dass es eben eine Diskussion darum gibt, beziehungsweise nicht nur Diskussion, sondern ich glaube, das ist schon sehr real, dass es autoritäre Regime gibt, wie zum Beispiel in China, im Iran, in Russland, vielleicht auch mehr zunehmend in den USA, die mit mehr Repressionen agieren und so weiter und eine militaristischere Außenpolitik haben. Und da verschiebt sich einiges in der globalen Weltort. Also auch da wird von einem Autoritarismus gesprochen oder eben der Autoritarismus in der gesellschaftlichen Linken. Also es gibt seit einigen Jahren eben das Auftreten von sogenannten Kadergruppen, die als autoritär bezeichnet werden sozusagen, zumindest von einer anarchistischen und autonomen Seite. Und genau, insofern ist es auch die Frage, okay, wirkt sich der Autoritarismus in der Gesellschaft insgesamt auch auf gesellschaftliche Linke aus und was bedeutet das? Und ich denke, dass es schon so eine Art Druck oder so einen Hang zum Autoritarismus gibt in der Gesellschaft, in der wir sind, aufgrund der globalen Entwicklungen, aber auch aufgrund der Krisen einfach, in der die Gesellschaft ist. Also ob Klimakrise oder ja auch patriarchale Geschlechterverhältnisse und Probleme damit oder eben die Klassengesellschaft und so weiter, die krasse Ungleichverteilung von Reichtum. Das sind so Aspekte, die sich zuspitzen und die ineinander greifen und die eigentlich uns auffordern sollten, einfach auch nach einer anderen Gesellschaft zu suchen und wie wir die aufbauen, aber die eben bei vielen Leuten sehr viel Stress verursachen und da kann eine Reaktion sein, dass man eben eine starke Führung will, Leute, die einem sagen, was man zu tun und zu lassen hat und wo es halt hingeht, also die den Autoritarismus als so eine Art Kompensation oder sowas nehmen für ihre Orientierungslosigkeit und Unsicherheit in der Gesellschaft, in der wir leben, in der Krise. Genau. Also das waren jetzt schon einige Sachen.
2: Ja, genau. Also auf die Entwicklung, wo wir gerade so hingehen, da kommen wir am Ende, glaube ich, nochmal genauer drauf zu sprechen. Genau, du hast jetzt gesagt, es gibt einerseits, ist es nicht so leicht abzugrenzen von, also es gibt autoritäre Regime, über die viel geredet wird, so China, Iran, die USA gerade auch, aber so leicht abzugrenzen zu, wie wo wir gerade leben, ist es nicht. Wir sind auch in einer autoritär organisierte Gesellschaft. Dann gibt es einen autoritären Trend in der Linken und dann entwickelt sich gerade aber auch gesamtgesellschaftlich alles eher hin zum Autoritären. Jetzt gehen wir nochmal ganz zurück zu dem Ersten, was du gesagt hast.
3: Also was, um das nochmal so ein bisschen mit mehr Beispielen zu machen, was bedeutet das, wenn wir sagen, dass wir jetzt hier in einer autoritären Gesellschaft leben und welche Rolle spielen denn Autoritäten bei uns hier gerade aktuell? Du hast es schon so ein bisschen erklärt, aber...
1: Ja, also wie gesagt, man muss schon Unterschiede zwischen den Gesellschaftsformen und auch eben den Staaten machen und so weiter. Aber wenn wir jetzt von uns ausgehen, also in den letzten Jahren gab es hier zum Beispiel eine Kriminalisierung von Klimagerechtigkeitsbewegungen oder eben auch von Antifa-Bewegungen. Dass Menschen, die halt engagiert sind, damit auch harter Strafverfolgung sozusagen rechnen müssen, während auf der anderen Seite gleichzeitig, weiß ich nicht, mehr als 500 Neonazis mit Haftbefehl rumlaufen und halt nicht gleichermaßen verfolgt werden, also dann eine sehr ungleiche Repression sozusagen ist. Das heißt, die Repression einerseits, die hat zugenommen, das kann man schon soweit sagen, sicherlich auch Aspekte der Überwachung und so weiter. Genau. Und ich glaube eben aber auch, die Verhältnisse unter den Leuten und so weiter, ne? Die Polarisierung in der politischen Landschaft, dass eben alles mehr auf Konflikt gepolt ist und so weiter, ist sowohl ein Ausdruck für den Autoritarismus ein Stück weit, ne, dass die Fronten sich verhärten, aber es befördert den Autoritarismus auch. Genau. Also das sind so ein paar Aspekte und es gibt auch, glaube ich, schon so einen generellen Backlash, also davon wird ja auch oft gesprochen, so der nicht nur von rechts kommt, sondern dass Leute verunsichert sind und zum Beispiel ja wieder traditionellere Rollenverteilung, Geschlechterrollenverteilung haben wollen oder auch eben stärker tatsächlich Führung wollen, so ein autoritäres Begehren bei Menschen auftritt und so, würde ich sagen, ist schon stark verbreitet. Bis halt ihnen auch zu Leuten, die offene Diktatur fordern oder so. Gibt es ja auch hier. Und das sind, glaube ich, schon autoritäre Tendenzen in der Gesellschaft, die wir nehmen, die wir unbedingt ernst nehmen müssen. Die können wir nicht einfach ignorieren.
3: Ja, vielen Dank schon mal für diesen ersten Einstieg. Das finde ich einen totalen wichtigen Aspekt, so zu sehen, dass diese Unsicherheit und auch diese zunehmende Verunsicherung durch die multiplen Krisen, also die alle zusammenkommen, diese unterschiedlichen, so zu dieser Forderung nach mehr Sicherheit führen und irgendwie dann mehr Sicherheit mit mehr Autoritäten verbunden wird in dem Denken, in dem wir vielleicht sozialisiert wurden. Kannst du vielleicht in Bezug darauf noch mal ein bisschen mehr abgrenzen, was Autoritarismus ist im Vergleich zu einer Gesellschaft mit Autoritäten oder ob das dasselbe ist?
1: Ja, es ist nicht ganz dasselbe, weil ich glaube, Autoritäten kommen halt schon sehr häufig in sozialen Beziehungen einfach vor. Und ein Autoritarismus bedeutet, glaube ich, in meiner Vorstellung, dass es schon ein sehr verfestigtes System ist, was so funktioniert. Oder eben auch vor allem mit der Autorität eben bestimmte Herrschaftsansprüche und so weiter durchsetzen will. Ich glaube, man kann schon auch Autoritäten an sich auch kritisieren oder problematisieren, aber der Autoritarismus ist eben das, ja, größere Problem im Sinne von, dass es ein verfestigtes System ist und nicht nur was so zwischen Mensch zu Mensch sozusagen. Also Autorität bedeutet, glaube ich, erstmal halt eine Macht über andere zu haben und in einem Autoritarismus verfestigt sich das zum Beispiel in der Klassengesellschaft oder sowas in der Art, wer für wen arbeiten muss oder wer über wen bestimmen kann. Das ist so diese Macht über, so eine Weisungsbefugnis, dass Leute sagen, ja, ihr müsst das und das erfüllen oder arbeiten oder sein und so in einem strukturell hierarchischen Verhältnis. Und da ist die Macht an sich nicht unbedingt das Problem, weil wenn wir jetzt irgendwas tun, dann haben wir ja auch Macht. Und wenn wir uns zur Macht zusammenschließen, dann haben wir auch mehr Macht und so. Und wenn wir eine soziale Bewegung aufbauen, die was anderes will, dann verwenden wir ja diese Macht auch, um was anderes zu erreichen. Aber das ist eben dann die offene Frage. Wie gehen wir damit um mit diesen Machtbeziehungen? Und eine Macht über auszuüben, ist autoritär. Und ich finde, das ist spannend beim Begriff der Autorität, weil man kann da sehr viele so Verben mit verknüpfen. Also ich habe hier mal eine kleine Liste gemacht, ne? Zum Beispiel kann man eine Autorität haben, besitzen oder über Autorität verfügen oder auch eine Autorität sein. Und man kann eine Autorität ausstrahlen oder sie genießen. Und man kann diese Autorität sich auch verschaffen oder gewinnen und erwerben. Und genauso kann die Autorität aber auch weggenommen werden. Man kann sie verlieren, sie einbüßen, sie kann angegriffen oder beschädigt werden, sie kann kritisiert oder geschwächt werden oder unterlaufen und ignoriert werden oder auch missachtet oder verachtet werden. Also das heißt, Autorität ist eigentlich tatsächlich gar nicht unbedingt was Feststehendes, egal ob die jetzt bei einer Person festgemacht wird oder bei einer Institution oder sowas in Art, sondern Autorität ist tatsächlich ein Ding von Beziehung zwischen Menschen, die eine hierarchische Beziehung ist. Und das wird vor allem dann offensichtlich, wenn die Autorität natürlich in Frage gestellt wird oder wenn Menschen versuchen, sich eben eine Autorität zu verschaffen. Also wenn sie nicht einfach besteht, weil dann sehen wir sie oft nicht, sondern wenn sie eben sozusagen fragwürdig ist und so weiter halt. Ne? Und das fand ich auf jeden Fall schon ziemlich spannend, dass es so viele Assoziationen damit gibt. Es ist nichts Feststehendes. Es ist auch nichts, was Personen eben einfach aus sich heraus irgendwie haben, sondern es steht immer im Verhältnis zu anderen Leuten. Und interessant ist da auch, dass im klassischen Anarchismus tatsächlich Autorität an sich gar nicht grundsätzlich abgelehnt wird, wie man manchmal denken könnte. Also der Begriff hat offenbar erst so im 19. Jahrhundert wirklich eine Bedeutung gewonnen, wo Autoritarismus gegen Demokratisierung eigentlich vor allem und gegen Freiheit gestellt wurde. Und es gibt so einen Text von Michael Bakunin, der sagt, Autorität ist vor allem dann ein Problem, wenn sie angemaßt ist und nicht natürlich, nennt er das. Sie ist dann okay, wenn sie sich an der Kompetenz festmacht, wenn sie auf Zeit eben gegeben wird und wenn aus ihr keine weiteren Privilegien erwachsen. Und das finde ich tatsächlich ziemlich logisch, weil Menschen haben ja bestimmte Fähigkeiten oder Kompetenzen oder eben sie können besonders gut auftreten. Und dann geben anderen Menschen ihnen auch diese Autorität. Sie gestehen die denen zu, weil das ein soziales Verhältnis ist an der Stelle. Und ich habe da dieses Beispiel mit dem Kochen zum Beispiel. Also wenn wir jetzt uns zusammenschließen und wir kochen für 50 oder 100 Menschen. Und das ist dann vielleicht ein bisschen mehr, als wenn wir jetzt nur für uns kochen. Also ein bisschen komplizierter. Das würde mich zum Beispiel total überfordern. Und wenn dann jemand kommt und sagt, ja, ich habe aber Plan, wie man das macht und so, das sind so die Abläufe, das sind so, die Einkaufsliste brauchen wir oder sowas in der Art und du machst das. Für mich wäre das total okay zu sagen, okay, ich schäle jetzt irgendwie eine halbe Stunde Kartoffeln und schneide dann Gurken, wenn jemand sagt, das sind so die logischen Schritte. Ich habe da auch gar keinen Bock, mich in die Gesamtabläufe reinzudenken, was das angeht. Aber ich mache gern mit. Also, wenn jemand dann sagt, hey, ich weiß, wie das geht, dann gestehe ich der Person ja diese Autorität zu, weil sie sagt halt, ich kann das, ich habe das schon so oft gemacht. Und das ist aber eben nur auf diese Zeit des Kochens bezogen. Also das heißt jetzt nicht, dass das dann immer so sein muss und jetzt auf alle möglichen Sachen eben sich bezieht. Also die Person kann dann vielleicht nicht gleichzeitig noch ein Auto reparieren oder mein Herz operieren oder irgendwie sowas, sondern es bezieht sich auf diese Tätigkeit und auf eine bestimmte Zeit. Und es heißt auch nicht, dass ich dann dem Mensch halt jeden Monat 50 Euro bezahle, nur weil er einmal gesagt hat, wie wir halt zusammen für die Leute kochen. Also die weiteren Privilegien oder sowas in der Art halt, ne? Und oft verfestigen sich aber eben solche Autoritäten halt. Vor allem halt jetzt, wenn es um Kompetenzen geht, die als höherwertig geachtet werden oder sowas in der Art halt, ne? Also ich glaube, wir gestehen alle, auch anderen Menschen, immer wieder Autorität aufgrund ihres Auftretens oder ihrer Kompetenzen zu. Oder wir akzeptieren auch, dass die institutionell so gesetzt sind, weil die Person halt die Institution hat, die ihnen diese Autorität verleiht. Also es ist, glaube ich, nicht schlimm, das auch mal zu akzeptieren oder so. Aber es wird ein Problem, wenn die Autorität sich dann einfach verfestigt und eben aus sich selbst heraus begründet und sagt, es war schon immer so oder ich muss das gar nicht begründen. Und da, wo die Autorität halt in Frage gestellt wird von Menschen, da reagiert sie dann sehr oft mit Gewalt halt, ne? Also da, wo Menschen halt das kritisieren, dann genau kommt die Autorität und reagiert mit Gewalt, um sich wie eben wieder dann aufrechtzuerhalten.
3: Und das wäre ja auch ein total entscheidender Unterschied zu deinem Kochbeispiel, weil wenn dort eine Person sagen würde, hey, ich habe irgendwie das Gefühl, du machst das gar nicht so cool, ich habe das Gefühl, das funktioniert nicht und diese Autorität in Frage stellen würde, dann würde die Person ja nicht sagen, ich hole jetzt die Polizei, weil du meine Autorität in Frage stellst, sondern die Gruppe würde halt gemeinschaftlich feststellen, die Art von Autorität, die wir einer Person zugesprochen haben, die hat nicht funktioniert, na gut, okay, dann machen wir es halt jetzt anders.
1: Ja, also in dem Idealfall wäre es natürlich so, dann wäre es auch nicht autoritär. Ne, mhm. Autoritär wäre eben zu sagen, nein, ich mache das einfach, weil ich sage hier, wie es läuft. Ja. Ne, und dann treten Leute so auf. Also klar, das wäre dann ein autoritäres Verhalten. Aber zu sagen, ja, okay, ich wollte das eigentlich gerne machen, aber okay, ich gebe zu, das funktioniert nicht so. Gut, dann ist es auch kein autoritäres Verhalten. Genau.
3: Genau, und Abgrenzung dazu, dass trotzdem der Person eine gewisse Autorität gegeben wurde, was organisieren zu dürfen. Also das quasi in dieser Abgrenzung dann.
1: Und es ist aber eben ein wichtiger Aspekt, weil natürlich gibt es sozusagen die Institution und auch die Personen, die sich Autorität anmaßen, aber es sind eben trotzdem immer auch die anderen Menschen, die sie ihnen halt übertragen, mhm. sozusagen. Ne? Also weil den anderen eine Autorität zu geben, bedeutet natürlich auch so eine Entlastung. Ich muss da nicht für mich selbst Verantwortung übernehmen oder selber denken sozusagen, ne? Sondern ich kann dann eben hinterherlaufen. Das ist natürlich auch ein großer Aspekt, warum Autoritäten auch attraktiv sind für Menschen halt. Ne?
2: Genau, was da ja auch noch mit reinspielt, sind ja gesellschaftliche Privilegien. Vielleicht magst du dazu noch was sagen.
1: Ja, absolut. Also klar, es ist halt die Frage, wer traut sich das überhaupt zu oder wer besteht von sich aus darauf zu sagen, ja, ich kann halt da was sagen und ich kann diese Autorität ausüben. Und da spiegelt sich quasi die Herrschaftsverhältnisse, die so gesamtgesellschaftlich sind und abstrakter, spiegeln sich dann im Kleinen wieder. Ne? Also wer glaubt von sich an sich in der Position zu sein, was zu sagen, das zeigt sich dann halt in der Situation. Klar, und die Menschen, die wirklich diskriminiert werden, sind dann halt meistens stiller oder trauen sich es auch gar nicht zu. Sie müssen sich halt erstmal diese Autorität oder diesen Respekt verschaffen. Und dafür gibt es ja auch viele Beispiele, wie Menschen, die halt unterdrückt werden oder ausgegrenzt werden, dann halt auch versuchen, sich halt zu ermächtigen und auch irgendwie mit dieser Autorität spielen oder sie sich neu aneignen, um sich Respekt zu verschaffen. Das ist natürlich aber auch ein Problem, weil es ist nicht so leicht, dann aus diesem Muster rauszukommen des Autoritarismus und nicht selber dann einfach autoritär zu werden, aus so einer Unterlegenheitsposition, mhm. sondern dieses Verhältnis eben aufzulösen im Endeffekt.
3: Mhm. Diese unterschiedlichen Verhältnisse, die bestehen ja auch schon länger. Hast du Lust, das geschichtlich noch ein bisschen mehr einzuordnen, was für Art von Gesellschaften sich entwickelt haben und inwiefern die autoritär waren oder jetzt sind?
1: Ja, also das ist auf jeden Fall ein sehr komplexes Thema, ne? Weil für mich ist das eigentlich schon stark mit der Geschichte der Herrschaft insgesamt verknüpft. Und da gibt es so Theorien, die sagen, dass sich das Patriarchat so vor 5.000, 6.000 Jahren entwickelt hat, auch in verschiedenen Formen von Gesellschaften tatsächlich. Und klar, wenn es ein strukturelles Herrschaftsverhältnis ist, das Patriarchat zum Beispiel, dann wird es auch zu einem autoritären, patriarchalen Verhältnis innerhalb einer Familie so oder sowas, ne, oder von Haushalten, von konkreten Beziehungen. Und Patriarchat ist eben sehr frühes Herrschaftsverhältnis, aber vielleicht auch schon die Naturbeherrschung. Vielleicht kann man auch sagen, dass sie einen Aspekt von Autorität mit hat. Und die anderen Herrschaftsverhältnisse, also dann Kapitalismus und Staat zum Beispiel halt, oder eben auch die weiße Vorherrschaft, die sich dann so später halt entwickelt haben und aber aus dem gleichen Prinzip eigentlich beruhen, ne, dass Autoritäten einfach festgeschrieben werden, wer welche Ressourcen kriegt, wer welche Macht hat und so weiter, irgendwas zu entscheiden oder zu sagen. Das wird halt festgeschrieben und es wird in der modernen Gesellschaft halt oft so sehr institutionalisiert und bürokratisch und Ideologie kommt auch rein, da wird es oft so ein bisschen ungreifbar. Aber es gibt eben sehr verschiedene Formen, wie autoritär Gesellschaften sein können, in welchen Varianten. Ne, zum Beispiel könnten wir auch sagen, für die jüngere Vergangenheit, okay, also in der DDR zum Beispiel waren einige Dinge autoritärer. Tatsächlich gab es mehr Repression, mehr Überwachung, weniger Zivilgesellschaft oder so, wo man überhaupt frei irgendwas diskutieren konnte. Das haben wir hier. Gleichzeitig heißt das nicht, dass es jetzt in der BRD nicht autoritär ist oder eben autoritär auch war in der Vergangenheit. Genau, also ich glaube, man braucht nicht immer diese Abgleichfolie mit irgendwas, was mal autoritärer erschien, sondern es gibt genug Sachen hier, wo wir sagen können, natürlich ist Autorität ein Problem hier oder eben auch der verfestigte Autoritarismus.
2: Ja, genau, jetzt haben wir so... Das hast du ja nochmal so ein bisschen einen Schlag in die Vergangenheit gemacht. Und wenn wir jetzt mal so gucken, das hast du am Anfang gesagt, wir sehen gerade so einen autoritären Trend auch, wo wir uns so gerade so hin entwickeln. Was beobachtest du da oder wohin entwickeln wir uns gerade gesellschaftlich gesehen, wenn wir über Autoritarismus sprechen?
1: Naja, es wird ja viel von so einem Rechtsruck gesprochen, auch bei den ja, bürgerlichen oder Mainstream-Medien und so weiter. Und ich glaube, der Begriff, der greift das aber nicht so richtig. Natürlich gibt es eine Verschiebung nach rechts im Sinne mehr dieser Law-and-Order-Politik, ne, Sicherheit und Ordnung, dass immer so davon dieser Erzählung gesponnen wird, oh, es gibt so viel Kriminalität, es gibt so viel Gewalt und die würde natürlich ganz oft auch von Migrantinnen ausgehen und so weiter halt, ne? Also sozusagen diese Stigmatisierung von Gruppen und das kennen wir halt sehr stark zum Beispiel von der rechten Seite, dass irgendwie, ja, die gute Ordnung verloren geht und so. Und deswegen stimmt schon, diese Ansichten sind stärker geworden, aber der Autoritarismus oder der Ruck zum Autoritarismus, der zieht sich eigentlich durch ganz viele Bereiche. Ne? Das, ich denke, es hat vor allem mit den Krisen, mit der Krise in der Gesellschaft zu tun, dass Menschen Angst haben, ne? Es gibt eben nicht gerade eine bessere Zukunftsaussicht für viele Menschen, also dass ihr Leben stabiler oder sicherer wird, sondern es ist eher sozusagen diese Angst, dass man überhaupt seinen Arsch an die Wand kriegt und das löst halt Druck aus und das führt auch zu so einer Polarisierung einfach in der politischen Landschaft. Genau, und deswegen klar zeigt sich das parteipolitisch, ne, dass die AfD sozusagen jetzt halt gerade in den Umfragen die stärkste Partei ist. Aber es zieht sich sicherlich auch durch irgendwie Unternehmen und durch Nachbarschaften und wie Menschen sich ja an sich zueinander verhalten. Also es zieht sich einfach durch wirklich sehr verschiedene Bereiche und deswegen sage ich ja, okay, der Rechtsruck ist schon real und wir müssen uns damit auseinandersetzen. Aber um den Rechtsruck zu verstehen, muss man eigentlich, glaube ich, eher verstehen, dass es ein Ruck zum Autoritarismus in ganz verschiedenen Bereichen ist. Ja.
2: Mhm. Okay, kannst du da vielleicht noch ein bisschen auf die anderen Bereiche eingehen, die es da so gibt?
1: Na, ich glaube, zum einen ist er auch mit einer Individualisierung und Isolierung von Menschen verbunden. Ne? Die suchen zwar irgendwie so eine Vereinigung in so ihren, ja, zum Beispiel in den AfD-Wählerumfeld oder sowas, eine Art von einer Partei, die ihnen dann eine neue Würde oder Stärke oder sowas geben soll, die halt Ordnung schaffen soll. Aber im Endeffekt sozusagen sind die Lebensstile dieser Menschen ja einfach total vereinzelt und die Beziehungen, die Menschen haben, zum Beispiel in Vereinen oder so Nachbarschaften, oft sehr oberflächlich. Das betrifft jetzt nicht nur Menschen, die rechts wählen, sondern es betrifft alle Menschen. Aber also ich glaube, da, wo die Beziehungslosigkeit entsteht sozusagen und wo die Menschen halt gegeneinander konkurrieren oder sich sehr stark in so einem Stress- und Absicherungsmodus befinden, dann neigen sie auch zum Autoritarismus. Aber das ist nicht die einzige Möglichkeit. Man kann damit auch anders umgehen.
2: Aha.

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2: Aber also ich glaube, da wo die Beziehungslosigkeit entsteht sozusagen und wo die Menschen halt gegeneinander konkurrieren oder sich sehr stark in so einem Stress- und Absicherungsmodus befinden, dann neigen sie auch zum Autoritarismus. Aber das ist nicht die einzige Möglichkeit. Man kann damit auch anders umgehen.
3: Aha. Also würdest du quasi sagen, dass das System, was sich entwickelt hat, was so auf diesem Konkurrenzdruck basiert, eigentlich wie so das menschliche Wesen auch in so eine autoritäre Richtung schwemmt?
2: Ja, also wie gesagt, ne, Leistung, Konkurrenz, Zukunftsangst, das sind so, glaube ich, so die großen Bereiche, die sich dann eben in so diffusen Ängsten gegen irgendwie andere, auch andere Lebensstile und so weiter halt irgendwie manifestieren. Aber gleichzeitig denke ich nicht, dass es das Wesen des Menschen an sich gibt, ne, sondern es gibt, glaube ich, einfach tatsächlich unterschiedliche Menschen. Und es gibt da nicht sozusagen den einen Weg. Ne? Man muss das einfach als so Faktoren sozusagen berücksichtigen, die da mit reinspielen. Aber es ist so einfach zu sagen, ja, okay, die Zeiten werden härter, deswegen wären alle autoritärer und es geht nicht anders, weil ich glaube, das stimmt nicht. So, wir können schon auch damit anders umgehen.
3: Genau, dann kommen wir jetzt zu dem anderen, was du am Anfang schon angeschnitten hast, zu dem dritten Punkt, nämlich dem autoritären Trend, den es jetzt auch in der Linken gibt, weil du ja gesagt hast, das gibt es in allen Bereichen der Gesellschaft, also auch in der Linken. Und da hast du von K-Gruppen geredet. Magst du dazu jetzt noch was sagen, was genau das bedeutet gerade in der gesellschaftlichen Linken?
2: Ja, also das ist so eine Entwicklung, die, glaube ich, halt schon so seit fünf, sechs Jahren ist und die wir wirklich in verschiedenen Städten jetzt in Deutschland beobachten. Ich glaube, es geht auch darüber hinaus, aber nur dazu kann ich jetzt was sagen, ne? Dass einfach mehr Gruppen auftreten, die sich schon auf diese klassisch autoritär kommunistischen Traditionen beziehen. Also ganz oft natürlich an so großen Personen, Führungspersonen festgemacht, wie jetzt Lenin, Stalin, Mao und so weiter. Da drin irgendwie eine neue Stärke wollen. Und ich glaube, also es gibt auf jeden Fall diese Entwicklung, ne, die halt neue Gruppen und so weiter hervorbringen. Das gab es aber auch schon in den 70er und 80er Jahren. Und meiner Ansicht nach war das da sehr stark so ein Verfall eigentlich dieser eher sehr offeneren und wilderen 68er Bewegung. Und als die zerfallen ist, war so ein Trend sozusagen dann, dass diese autoritären Kadergruppen entstanden sind, die dann halt so ernsthaft wirklich die Revolution wollten, vermeintlich und so, und sehr stark eben auch Führungsansprüche aufmachen auf andere Gruppen in der gesellschaftlichen Linken. Insofern ist das jetzt aus anarchistisch-autonomer Sicht halt schon irgendwie ein Problem und irgendwie auch so eine Art Backlash. Aber gleichzeitig muss man natürlich damit umgehen, mit diesen gesellschaftlichen Problemen, die ich ja schon genannt habe. Also Orientierungslosigkeit, Ohnmacht, auch irgendwie, ja, Ohnmachtsgefühlen vor allem und auch so eine Desorganisierung, die ja auch vorhanden ist. Und die K-Gruppen versprechen da halt eine einfache Lösung, weil sie eben vorgeben, dass sie wissen, wie der Weg ist und so weiter. Ich glaube, das sind halt keine richtigen Lösungen, sondern halt mehr so irgendwie oberflächliche Sachen, die nicht in die Tiefe gehen. Aber man muss sich schon mit den Problemen dann auch auseinandersetzen. So. Deswegen würde ich mich gar nicht zu sehr jetzt an denen irgendwie abarbeiten, sondern mir eher die Frage stellen, wofür sind die ein Ausdruck und wie kann es vielleicht auch anders werden halt, ne? Und auch, ich glaube auch in der Klimagerechtigkeitsbewegung selber, im Sommer gab es ja so ein Kollaps-Camp zum Beispiel und da wurde im Nachhinein dann auch sehr stark davon gesprochen oder ein paar Leute haben da auch sehr stark davon gesprochen, dass es unbedingt eine Führung bräuchte und irgendwie Führungspersonen und die haben dann auch so getan, als gäbe es halt einfach Menschen, die an sich führen würden und Leute, die dann auf jeden Fall folgen würden. Und das ist halt so eine Essentialisierung. Ich glaube nicht, dass Menschen an sich so sind. Und es umgeht auch die eigentlichen Fragen, nämlich wie wir uns organisieren. Die werden damit gar nicht gestellt, sondern vermeintlich einfach dadurch beantwortet, dass das halt an sich so wäre. Und das stimmt halt einfach nicht. Also es sind nicht nur die K-Gruppen, sondern es sind auch andere Gruppen sozusagen oder Akteure, die halt so eine neue Offenheit für Führung oder autoritärere Politikformen halt propagieren halt.
3: Vielen Dank, Jonathan, schon mal für den ganzen Überblick zum Kritikteil und wie die derzeitige Situation aussieht. Jetzt gehen wir in den Bereich über, wo wir versuchen, uns ein bisschen anders vorzustellen oder wo wir versuchen, uns etwas anderes vorzustellen. Und zwar vielleicht erstmal in die Richtung, wie genau würde denn eine antiautoritäre Gesellschaft aussehen oder wie würde eine antiautoritäre Bewegung aussehen? Wir sind ja alle so sehr geprägt in dem System, in dem wir gerade sind und vielleicht ist das erstmal gar nicht so naheliegend.
2: Ja, also ich glaube, es gibt schon viele Versuche in der Geschichte. Ne? Ich würde jetzt nicht von einer antiautoritären Gesellschaft sprechen, sondern da halt tatsächlich eher so den Begriff der Autonomie stärker machen. Also Autonomie bedeutet ja, sich selber halt Regeln zu geben und da, wo sich verschiedene Gruppen einfach selber die Regeln geben, da ist es dann auch kein staatliches Gesetz. Also es muss nicht durchgesetzt werden gegen Interessen von anderen oder mit Mehrheitsentscheiden oder eben verschiedenen Ressourcen, sondern es ist eine gemeinsame Entscheidung. Entscheidung auf Augenhöhe und das würde ich sagen ist Autonomie und da kann man sowohl anwenden auf eine soziale Bewegung, die sich dann aber orientieren kann, als auch die Gesellschaft, die man anstrebt. So, wobei im Großen würde ich dann eher tatsächlich von einer libertär-sozialistischen, also einer freiheitlich-sozialistischen Gesellschaft sprechen, weil das so inhaltlich mehr, glaube ich, sozusagen Sinn macht zu sagen, ja, wie organisiert sich so eine andere Gesellschaft? Ich hatte ja schon gesagt, Autonomie ist ein wichtiger Begriff, aber eben auch Horizontalität, Dezentralität, Freiwilligkeit, natürlich auch was sich gegen den Autoritarismus richtet. Und Autonomie, Freiwilligkeit, Horizontalität, ja, das sind schon einige so. Also es gibt schon bestimmte Vorstellungen, wie man sich organisiert, ne? Um die Macht eben zu verteilen und dass die Macht auch im Fluss bleibt. Und neben diesen Organisationsvorstellungen kommen dann aber auch noch bestimmte Werte dazu, also eine Ethik. Genau. Wie leben wir miteinander?
3: Ich würde ganz kurz nochmal bei diesen Organisationsebenen bleiben. Kannst du vielleicht ein bisschen beschreiben, was es zum Beispiel bedeutet, so für das Gefühl von Menschen in einer Gesellschaft zu leben, die zum Beispiel dezentral ist oder horizontal organisiert ist? Also was genau bedeutet das? Was macht dann unser Leben anders, als es das jetzt gerade ist?
2: Also wie es sich anfühlt, kann ich natürlich schlecht sagen und würde ich auch ungern sagen, weil es, glaube ich, einfach für sich verschiedene Menschen unterschiedlich anfühlen wird. Aber ich glaube, so ein Aspekt ist, dass das halt so ja viele Entscheidungen und Dinge, die wir machen, einfach auf einer viel so alltäglicheren Ebene halt getroffen werden. Also angefangen bei Nachbarschaften, in Dörfern, in Stadtteilen und so weiter, dass die Leute direkter zusammenkommen und Dinge entscheiden. Das widerspricht jetzt auch nicht einer Spezialisierung oder dass man halt Menschen beauftragt, was zu tun, aber das ist schon eine andere Form, damit umzugehen. Ich glaube, es wäre langsamer, es wäre vielleicht auch langweiliger für manche Menschen, aber ich glaube, wir hätten halt einfach die Dinge, die wir brauchen und das deswegen halt da drin eine viel stärkere Absicherung, weil wir ja Gemeineigentum hätten halt, ne, über mehr Dinge gemeinschaftlich verfügen, anstatt dass wir alle so denken, ich brauche jetzt so meins. Also ich glaube tatsächlich an so einem Häuserblock oder Stadtviertel kann man es schon gut illustrieren. Also nicht jedes Haus, nicht jede Wohnung hätte ihre eigene Waschmaschine, sondern man hätte das halt einfach gemeinschaftlicher. Vielleicht hätte man pro Haus auch wirklich eine Gemeinschaftsküche, wo Menschen halt in so rotierend dann für alle irgendwie mal kochen oder so oder je nachdem, wo auch in so einem Nachbarschaftsblock schon zum Beispiel Kinder gemeinsam auch betreut werden und so weiter. Also so eine unmittelbare Form, die Reproduktion, das, was man macht, wie man zusammenlebt, einfach wirklich vor Ort zu klären. Und das ist schon was anderes wirklich, als wir heute leben halt, ne? Ja, also das wäre so ein Ansatzpunkt, würde ich eben sagen.
3: Aha. Und wenn wir uns jetzt, also vorhin haben wir auch ganz doll über das Autorität und Autoritarismus so an den Beziehungen, die Menschen zueinander führen, halt auch hängt. Und wie würde das dann anders aussehen?
2: Ja, also auch die Beziehungen finden ja eben in so Organisationsrahmen statt. Also wie wir uns organisieren, führt dann auch dazu, was für Beziehungen wir führen können. Gleichzeitig ist die Beziehungsebene auch eben eher eine, was ich halt vorhin schon so angedeutet habe, die so auch in Richtung der Ethik geht. Also wie verhalten wir uns zueinander, ne? Und da würde ich sagen, Solidarität, Gleichheit, Freiheit, das sind so große Schlagworte im Sozialismus insgesamt, die aber schon was Konkretes bedeuten. Wie beziehen wir uns eben aufeinander, dass wir uns eben auf einer gleichen Ebene respektieren, dass wir uns unterstützen solidarisch und eben uns nicht Dinge aufzwingen, also so das Freiheitliche daran. Und dass wir selbstbestimmt sein können, also unsere eigenen Entscheidungen auch fällen können und dass wir auch eine Vielfalt akzeptieren, dass Menschen unterschiedlich sein können da drin. Ich glaube, das, was ich gesagt habe, das ist viel so, was ich so als eine anarchistische Ethik dann auch verstehen würde. Genau, und wo ich auch deswegen halt sagen würde, natürlich, definitiv leben das Leute heute. Also klar, ist es auch widersprüchlich und das heißt nicht, dass es nicht auch zu Problemen kommt oder so oder dass es immer einfach ist, aber daran sehe ich tatsächlich am ehesten, dass es einen Unterschied macht und dass es möglich ist, dass wir halt auf eine gute Weise miteinander umgehen. Und das ist aber nicht nur so eine Frage von Verhalten oder ob man ein guter Mensch ist, sondern wir können es erstens tatsächlich wirklich einüben und wir können Strukturen schaffen und auch darüber sprechen, wie möchten wir überhaupt miteinander umgehen. Und das kann auch ein Ausgangspunkt dafür sein, dass wir eine andere Gesellschaft anstreben, wo das insgesamt möglich ist.
3: Ich frage mich dann immer so, wenn unterschiedliche Bereiche, keine Ahnung, Stadtteile, Häuser, Blocks, Gesellschaften so ihre eigenen, auch an ihren eigenen Regeln arbeiten und an ihren eigenen Ethiken, wie dann in so einer autonomeren Weltbevölkerung, sage ich mal, so globale Probleme betrachtet und diskutiert werden.
2: Ja, ist spannend. Also ich glaube, das sollte auf jeden Fall nicht darauf hinauslaufen, dass alle dann sich nur in ihre kleinen Kommunen zurückziehen und dann nur noch ihren eigenen Scheiß machen. Das wird auch nicht funktionieren, weil natürlich sind wir abhängig voneinander global. Also in meiner Vorstellung ist es so, dass jede so eine Kommune, was weiß ich, von 50.000 Leuten trotzdem immer auch Partnerschaften hat. Also so ähnlich wie es heute auch Städtepartnerschaften gibt oder so, stelle ich mir das vor, dass so eine kleinere Kommune von 30, 40, 50.000 Leute trotzdem eine Partnerschaft hat zu einer Kommune in, ja, weiß ich nicht, Bangladesch oder in Chile oder weiß ich nicht, in Kanada, sodass eben da auch ein Austausch in regelmäßiger stattfindet von Menschen, um zu gewährleisten, ja, dass sich die Perspektiven einfach verändern und dieser Austausch auch dazu dient, dass Leute ein bisschen rumkommen, aber dass man eben auch die Sichtweisen dieser anderen Leute in anderen Gegenden einfach mit einbezieht sozusagen. Also das kann ich mir eigentlich sehr, sehr gut vorstellen. Also es passiert ja heute auch schon ein bisschen, aber ich stelle mir das da fast noch organisierter vor tatsächlich. Mhm. Natürlich gibt es auch einen Austausch mit den Nachbarkommunen, weil Menschen bauen ja auch gemeinsam was und müssen Themen bearbeiten. Wahrscheinlich brauchst du auch sowas wie internationale Organisationen, die sich dann nicht mehr an Staaten festmachen. Also klar, gerade in Bezug auf wie umgehen mit Klimakrise und so weiter halt. Oder gibt es auch doch universelle Werte, also das Recht, dass ja zum Beispiel Kinder nicht geschlagen werden oder auf Unversehrtheit oder so, würde ich schon sagen, dass es wichtig ist, auch für so einen Wert einzutreten und dass es nicht nur eine Meinung ist oder nur eine kulturelle Frage. Aber das sind natürlich komplizierte Themen. Wie kommt es zustande? Wie kann man das etablieren, dass halt es weltweit gilt, ohne dass das wiederum aus so einer europäisch aufklärerischen Sicht eben kommt? So. Aber ich glaube, das ist auf jeden Fall möglich, da so eine Diskussion zu haben.
3: Und gibt es in deiner Utopie Geld oder wie stehen Menschen in Beziehung zueinander und tauschen so Waren und Dienstleistungen und so aus?
2: Ja, tatsächlich von dieser ganz fernen Utopie finde ich total gut, dass ihr es aufmacht, aber ich merke daran, dass ich selber schon immer so sehr mehr im Alltäglichen denke halt, ne? Aber ich finde das eigentlich total gut, auch mal nochmal ein bisschen weiter zu denken. Also wenn ich weiter denke, gäbe es halt auf jeden Fall kein Geld so. Ich denke, dadurch, dass halt sehr viele Güter einfach halt wirklich gemeinschaftlich wären, würde sich das schon wirklich krass reduzieren. Also zum Beispiel auch bei so einem Häuserblock oder Nachbarschaft, es gibt dann halt einfach eine Werkzeugkammer und da ist alles Werkzeug und die Menschen können da hingehen, sich was ausleihen und dann bringen sie es wieder hin. Und bei Kleidung ist es, glaube ich, ähnlich, dass es halt eine Kleiderkammer gäbe oder eben ein Essenskonto und Menschen holen sich da ihre Sachen. Also ich halte das schon durchaus für möglich, auch wenn das natürlich erstmal weit weg ist von der Gesellschaft, in der ich jetzt selber ja auch lebe. Und je mehr Dinge einfach kollektiviert sind und dann auch in gemeinschaftlicher Verantwortung halt verwaltet werden, desto weniger braucht es irgendwie sowas von Geld und wird da, glaube ich, überflüssig halt. Ne?
3: Mhm. Ja. Wenn du dir jetzt vorstellst, dass du schon in dieser Welt bist, wo diese Dinge ganz anders organisiert werden und keine Ahnung, du bist jetzt schon 70 Jahre älter und schaust so zurück auf den Weg, der so gegangen wurde dorthin, was glaubst du dann, was auf diesem Weg passiert ist, dass die Gesellschaft dort gelandet ist?
2: Naja, auch das sind auf jeden Fall echt so die ganz großen Themen, die wir jetzt am Ende nochmal schnell aufmachen. So, aber ich finde es schon gut. Ein bisschen anregen.
3: Die anderen, die Hörenden, können dann weiterdenken.
2: Naja, im Endeffekt, es braucht eine Grundsatzentscheidung halt so, ne? Also, klar, ich verstehe mich als Anarchist. Ich denke, die Gesellschaft, in der wir leben oder die Zivilisation bricht zusammen. Aber das ist jetzt nicht so, dass ich jetzt denke, oh, ich muss jetzt preppen und mir Dosen in den Keller einladen oder Gewehre oder so. Sondern ich denke, das ist eine Tatsache und das macht Leuten total Angst. Aber wir haben die Möglichkeiten und die Fähigkeiten, eine neue Gesellschaft aufzubauen. Das ist ja jetzt nicht der eine Bruch und morgen ist dann das andere, sondern natürlich geht es ineinander über. Aber klar können wir damit anfangen. Und dazu brauchst du erstmal so eine Vision, wo es hingehen kann. Ein paar Aspekte habe ich jetzt so skizziert. Natürlich ist es viel größer, aber ich wünsche mir schon, dass es uns gelingt, sozusagen eine soziale Bewegung aufzubauen, die viele verschiedene Menschen beinhaltet, die da mitmachen, die tatsächlich diese Systemfrage auch von einer, ja, zum Beispiel libertär-sozialistischen Seite herstellen und auch sich das Selbstbewusstsein aneignen, zu sagen, ja, wir wollen in so eine Richtung. Und das darf man aber nicht jetzt so auf dieser engen politischen Ebene denken, dass es jetzt nur eine andere Partei bräuchte, sondern es geht natürlich darum, dass wir in dieser Bewegung auch anfangen, anders zu leben und die Dinge anders zu machen und Strukturen aufzubauen und so weiter. Und ja, mit vielen verschiedenen Menschen in eine ähnliche Richtung da ziehen. Ich denke, es geht total, aber ja, wir werden sehen, worauf es hinausläuft, weil der Autoritarismus ist ein Ding unserer Zeit und wird auch zunehmen halt, ne? Und vermutlich bleibt da auch eine Konfrontation nicht aus. Genau. Aber ja, also ich halte das, ich halte den Menschen dafür für fähig. Das glaube ich total.
3: Wenn du dir jetzt so vorstellst, dass in kleineren, also du hast vorhin gesagt, es gibt vielleicht so diese Partnerinnschaften zwischen verschiedenen Städten und Menschen organisieren sich in bestimmten Gruppen, keine Ahnung, welche Größe die dann genau haben, hast du so Vorstellungen davon, wie dort Entscheidungen getroffen werden können und kannst du vielleicht Menschen so ein bisschen mitnehmen in eins von wahrscheinlich vielen Entscheidungsmodellen, wo du so sagst, das funktioniert gut auf dieser autonomen Ebene, wo wir anders über Autoritäten nachdenken?
2: Ja, also ich bin da, glaube ich, wirklich so ein bisschen sehr, sehr klassisch orientiert. Ich weiß nicht, ob das gut ist, aber ich stelle mir das schon so sehr wie so eine Räterepublik im Endeffekt vor halt, ne? Also das ist jetzt, ich denke da so sehr schematisch und das muss man auf jeden Fall dann in der Realität erweitern. Aber ich denke, so die kleinste Gruppe sind vielleicht so 50 Menschen, die Entscheidungen treffen. Und dann denke ich das immer in so 10er-Schritten, dann kommen 500 und 5000 und dann kommen 50.000 und die delegieren halt auf diese Ebenen höher immer Leute, aber auch in die Ebene nebenan. Also diese 50er-Gruppe schickt halt auch eine Person in ihre Kommune nebenan und so weiter und die wieder, ne, haben den Nachbarschaftsrat. Und dann haben die eben, also je mehr Entscheidungen direkt gefällt werden von den Menschen, die es betrifft und so, desto besser eigentlich halt. Aber wenn Dinge delegiert werden müssen, dann muss man eine Person halt mit einem imperativen Mandat entsenden, die eben auch wieder abberufen werden kann und die halt weiter trägt, was die anderen sozusagen halt beschlossen haben. Und ja, ich glaube, es gibt tatsächlich ziemlich viele sozusagen Tools, also wie Menschen gute Entscheidungen fällen können und auch Konsensprozesse machen können, die fair sind und inklusiv. Also, dass man die Menschen, die halt stiller sind oder ja noch nicht so viel Erfahrung haben, trotzdem extra hinhört, einbezieht oder die Menschen, die vielleicht immer noch Diskriminierung erfahren, trotzdem dann halt da genauer hinhört und denen eine Stimme gibt. Also genau, ich glaube, da gibt es viele, viele Möglichkeiten eben.
3: Ja, spannend, dass wir jetzt gerade auch nochmal auf dieses Redesystem eingegangen sind, weil ja dort auch bestimmte delegierte Personen für andere Menschen sprechen dürfen und das ja auch eine Art von Autorität ist, in die diese Menschen eben gehoben werden von anderen Menschen, aber so wie du es vorhin beschrieben hast, in einem Wechsel für andere Menschen zu sprechen. Und ich finde, das zeigt irgendwie ganz schön oder macht das Thema nochmal rund, auf welche Art und Weise vielleicht auch in deiner Utopie so Autoritäten auch eine Rolle spielen, vielleicht auch eine positive Rolle spielen.
2: Ja, es muss eben gut geregelt werden, aber wenn die Regel eben so ist, dass es nur an der Kompetenz ist und mit einem Auftrag es wieder abberufen werden kann und die Person dann halt keine weiteren Privilegien kriegt, das sind schon wirklich die hauptsächlichsten Sachen, wo man sagen kann, klar, das ist diese Autorität, die man der Person aufgrund von Erfahrung oder einfach, weil sie Bock hat, die Aufgabe zu übernehmen, zugesteht, aber sie ist eben dann an der Stelle nicht autoritär, weil sie sich nicht über andere Leute irgendwie ausübt. Und genau, deswegen ist das schon ein großer Unterschied. Und braucht man dann gar nicht mehr von der Autorität zu sprechen, sondern einfach von der Kompetenz oder der Funktion, die die Person halt übernimmt, glaube ich halt an der Stelle.
3: Ja. Vielen Dank, dass du da warst.
2: Ja, danke, dass ihr da wart.
3: Sehr spannend, mit dir zu sprechen.
4: Ja.
3: Ja.
2: Cool. Ja dann. Ich hoffe, dass es nicht zu kompliziert war oder zu verworren, aber ich traue das unseren Hörenden auch zu.
4: Perfekt, wir auch. Und wenn ihr noch mehr lesen wollt, dann guckt doch gerne auf Jonathans Blog vorbei. Den packen wir auch in die Shownotes.
2: Okay, Dankeschön.
3: Tschüss. Tschüss.

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1: Ja, und wir hörten gerade eben das Interview mit Jonathan Eibisch von Paradox A. Und zwischendurch hatten wir auch noch etwas Musik. Das war von Gerd Schinkel, genau. Der Polizist von dem Album Repressionisten in Wannen. Dann hörten wir noch von Alex Sean, hörten wir das Schweigen-Dilemma. Was haben wir denn noch gehört? Gerade eben auch noch. Also wir haben auf jeden Fall, könnt ihr uns auch schreiben. Und wir wollen die letzten 16 Minuten noch nutzen und euch erneut nochmal für diejenigen, die jetzt noch nicht eingeschaltet hatten, nochmal eine kurze Zusammenfassung von der Ende-Gelände-Aktion, die stattgefunden hat am vorletzten Wochenende. Wir hören das einfach nochmal, weil wir sind ein freies Radio und das ist das Schöne daran, wir können das. Und danach gibt es auch noch einen Beitrag von Radio Korax, den ich gefunden habe, der ist auch ganz toll. Wir hören da jetzt einfach mal rein und die es schon gehört haben, ja gut, es ist auch nur ein kurzer Beitrag. Aber die, die es noch nicht gehört haben oder jetzt gerade erst eingeschaltet haben, für die möchte ich das gerne nochmal abspielen. Ihr hört weiterhin Dünnes Eis, das Klimagazin im FSK, im freien Senderkombinat. Bis gleich.
4: Wir in Scholten 2 stehen hier endlich vor dem Kraftwerk in Förde.
5: Trotz der Hitze.
6: Heute Ende Gelände ruft seit Wochen deutschland- und europaweit zu den Protesten im Ruhrgebiet auf. Mögliche Ziele der Umweltaktivisten: 2 Gaskraftwerke in der Nähe des Klimacamps. Eine mögliche Protestform könnten Blockadeversuche der Kraftwerke sein. Darauf lassen die Aufrufe zu den Aktionen schließen. Im Klimacamp selbst soll heute ziviler Ungehorsam geübt werden. Die Polizei hat angekündigt, kritische Infrastruktur wie Kraftwerke konsequent zu schützen.
7: Es gibt noch viele Profiteure der Gaswirtschaft. Morgen geht's weiter. Auf geht's, Ende Gelände!
8: Auf geht's, Ende Gelände!
9: Hier eine Pressemitteilung von Ende Gelände vom 1.6.2026 um 9 Uhr. Nachzulesen auch auf der ende-gelände.org-Seite. Ende Gelände zieht positive Bilanz nach Massenaktionen. Deutliche Kritik an Repressionen durch Polizei. Das Klimagerechtigkeitsbündnis Ende Gelände zog bei der gestrigen Pressekonferenz auf dem Hammer Klimacamp eine positive Bilanz seiner Massenaktion zivilen Ungehorsams. Trotz der Versuche, legitimen Protest zu kriminalisieren, haben sich insgesamt 1850 Menschen auf dem Weg zur Gasinfrastruktur gemacht und dabei 2 fossile Kraftwerke, eine Gaspipeline-Fabrik und einen Standort der Rüstungsindustrie erfolgreich blockiert. Frank Leitner, Pressesprecherin von Ende Gelände, bilanziert: Im Gasausbau fallen Klimakatastrophe, Kriege und soziale Krisen zusammen. In unseren Aktionen im gesamten Ruhrgebiet haben wir lokale und globale Kämpfe verbunden. Deutlich gemacht, dass Antimilitarismus und Klimagerechtigkeit und soziale Gerechtigkeit 3 Seiten desselben Kampfes sind. In Hamm trat eine Klimagerechtigkeitsbewegung auf, die gerade deutlich an Größe und Vielfältigkeit gewinnt. Wir haben das gewaltvolle fossile System ins Wanken gebracht und wir werden das wieder tun. Mehrere Gruppen und ExpertInnen üben scharfe Kritik am Vorgehen der Polizei. Bei der Besetzung der Werksschienen von Europipe wurde von Protestierenden über die Dauer einer 8-stündigen Räumung der Zugang zu vorhandenem Essen und Rettungsbecken als Sonnenschutz verweigert. AktivistInnen, deren Identität nicht festgestellt werden konnte, wurden in der prallen Sonne sitzen gelassen, während SanitäterInnen den Ort verlassen mussten. Violetta Bock, MdB Die Linke und Mitglied im Klimaausschuss des Bundestags, begleitete die Proteste den Tag über als parlamentarische Beobachterin. Sie kommentiert: Als parlamentarische Beobachterin habe ich die Polizei am Freitag und Samstag zwar teils auch kooperativ erlebt, aber gerade in Zeiten der eskalierenden Klimakatastrophe ist der Umgang der Einsatzkräfte mit den legitimen Protesten, insbesondere bei der Hitze am Freitag, problematisch. Die Häufung des Aussetzens der heißen Sonne wirkte gezielt und zwar gesundheitsgefährdend. Rechtsanwältin Ann-Kathrin Perlhofer ergänzt: AktivistInnen berichteten mehrfach von grobem Machtmissbrauch sowie körperlichen und seelischen Übergriffen. Dazu gehörte Ausübung und Androhung von unverhältnismäßiger körperlicher Gewalt bei der Räumung von Blockaden, Eingesperrtheiten von AktivistInnen in überhitzten Bussen, verwehrte Toilettengänge und Essensversorgung, verweigerte Anrufe für juristische Unterstützung im Gewahrsam, Beschimpfungen und Beleidigungen von sich in Gewahrsam befindenden AktivistInnen und dem Vorenthalten von Übersetzungen für internationale AktivistInnen. Des Weiteren erfuhren AktivistInnen massive Diskriminierung, Übergriffigkeiten und auch wiederholt sexualisierte Gewalt seitens der Polizei, insbesondere durch männliche Polizisten. Durchsuchungen erfolgten im Genitalbereich und durch unangemessene grobe Berührung. Toilettengänge nicht-männlicher Personen mussten mit Begleitung männlicher Beamter durchgeführt werden. Nichtbinäre und trans

0: Zennig, Klimareferentin von Medico International, kommentiert. Klimaschutz hat Verfassungsrang. Doch anstatt diesen umzusetzen, sabotiert die Bundesregierung durch den Bau neuer Gaskraftwerke systematisch die Einhaltung der Klimaziele. Proteste an neuralgischen Orten des fossilen Kapitalismus, wie von Ende Gelände in Hamm, zeigen die dramatischen Konsequenzen unseres Wirtschaftsmodells auf. Sie sind Teil eines globalen Kampfs für Klimagerechtigkeit, von dem auch Medico International und unsere Partnerorganisationen in Asien, Afrika und Lateinamerika Teil sind. Trotz der repressiven Reaktion der Polizei auf den Protest wertet Ende Gelände die diesjährige Massenaktion als durchschlagenden Erfolg für eine wachsende und vielfältige Klimagerechtigkeitsbewegung.
1: Also wir hatten super erfolgreiche Aktionstage. Am Freitag haben alle Finger ihr Aktionsziel erreicht. Wir sind, wie du schon gesagt hast, zu fossiler Infrastruktur gegangen, aber wir sind auch zu einem Standort der Rüstungsindustrie gegangen. Dort wird Panzerstahl für die Kriege in der Welt hergestellt. Und genau, wir als Klimagerechtigkeitsbewegung sehen eben gerade, wie eng auch fossile Energie mit der Rüstungsindustrie verbunden ist. Und dass das beides irgendwie Industrien sind, die super doll profitieren durch unsere Krisen. Und dass zum Beispiel auch ja, uns Katharina Reiche mit dem Gasausbau abhängig macht von Faschisten wie zum Beispiel Trump, von denen wir ja immer mehr Gas importieren. Und mit diesen Gasimporten finanzieren wir natürlich auch die Kriege von Trump, früher von Putin, den Angriffskrieg haben wir mitfinanziert. Genau, und deshalb haben wir uns die Tage gestellt gegen fossile Infrastruktur, aber auch gegen eine Rüstungsindustrie und gegen weitere Militarisierung. Und waren damit sehr, sehr erfolgreich. Also dort, wo wir die Rüstungsindustrie blockiert haben, also in der Friedrich-Wilhelms-Hütte, haben wir den Schichtwechsel blockiert. Und das hat auch so erfolgreich funktioniert, dass tatsächlich von der Polizei irgendwann die ArbeiterInnen auch nach Hause geschickt wurden. Und genau, also es war sehr erfolgreich, sehr lange Blockaden, die sehr lange auch gehalten haben, ja.
2: Die Rüstungsindustrie jetzt gerade als das eine Vorzeigebeispiel von dem Erfolgreichen, aber der Schwerpunkt lag ja trotzdem auch auf der Gasinfrastruktur, die ja nicht ohne Grund auch gerade im Fokus liegt. Also Ende Gelände gibt es schon lange. Kontext Hambacher Forst, Braunkohlewiderstand, Braunkohleausstieg wurde dann auch soweit zumindest beschlossen. Also der Druck wirkt irgendwie. Aber jetzt ein politischer Rollback, die Gasinfrastruktur weiter auszubauen, wieder verstärkt auszubauen. Und in dem Kontext ist ja euer Protestmittel der zivile Ungehorsam. Vielleicht da noch ein bisschen den Blick darauf, wieso genau dieses Mittel und wie hat es jetzt im Kontext der Gasinfrastruktur auch geklappt an diesem Wochenende?
1: Ja, genau. Also wir machen eine Massenaktion des zivilen Ungehorsams. Wir gehen mit Hunderten, Tausenden an die Orte der Zerstörung und das bedeutet natürlich auch vor allen Dingen an die Orte fossiler Infrastruktur. Und wir haben als große Bewegung den Kohleausstieg gekämpft. Ich glaube, da waren auch unsere Aktionen, haben da schon auch viel dazu beigetragen. Und jetzt lassen wir eben nicht zu, dass unser erkämpfter Kohleausstieg wieder zum Gaseinstieg wird, weil Gas genauso klimaschädlich ist wie Kohle. Also Gas enthält Methan, das ist 80-mal so klimawirksam wie CO2 und macht Gas natürlich zum krassen Klimakiller. Und deshalb sind wir auch an die Orte gegangen, wo vor allen Dingen Gasinfrastruktur entsteht. Also wir haben zum einen die Zufahrtsschienen, also Güterschienen von Europipe besetzt. Das ist ein Pipeline-Hersteller, der Pipelines in die ganze Welt liefert und der größte in Europa. Und dann waren wir auch einmal war ein Finger in Förde, also vor Förde, vor dem Kraftwerk und hat dort blockiert. Die hatten auf jeden Fall einen sehr langen Tag und sind so 8 Stunden durch ganz NRW gefahren, um irgendwann es zu schaffen, dort anzukommen. Das war auf jeden Fall ein ganz toller Moment, wo so der Finger ankam und Menschen sich so hinsetzen konnten. Genau, und der andere Finger ist nach Scholven. Dort ist schon ein Kohlekraftwerk, ein Steinkohlekraftwerk, was noch bis 2031 läuft. Da ist auch ein weiteres Gaskraftwerk schon und ein noch größeres ist dort in Planung. Und AktivistInnen sind auf das Kraftwerksgelände gegangen und genau, haben dort eben den Bauplatz blockiert und Solaranlagen mitgebracht, die aufgebaut, um eben zu zeigen, wir können das selber und wir können das vor allen Dingen auch besser.
2: Das finde ich jetzt irgendwie eine schöne Vorstellung, Solaranlagen zum Kraftwerk zu bringen und aufzubauen, so nach dem Motto, hier könnt ihr jetzt stattdessen damit Strom machen. Ich schätze mal, es waren aber nicht genügend, um die Leistung von dem Kraftwerk zu ersetzen in dem Moment.
1: Nee, nicht ganz. Aber wir haben damit auf jeden Fall von Katharina Reiche so eine Luftfigur betrieben. Und das war auf jeden Fall schon auch ein sehr witziger Moment, als so die ersten Bilder davon eingetrudelt sind. Und genau, wir gesehen haben, das hat funktioniert und Menschen sind tatsächlich angekommen und konnten es aufbauen. Ja, und glaube ich schon sehr nochmal unseren Punkt stark gemacht von, naja, das sind irgendwie Energiekonzerne, die da krass profitieren und gegen die wir nur ankommen, wenn wir zivilen Ungehorsam leisten und die Milliarden Profite machen tagtäglich. Und genau, da müssen wir uns dagegen stellen und da müssen wir uns mit unseren Körpern, da müssen wir intervenieren und das System, dieses fossile System auch irgendwie ins Wanken bringen. Genau, und ich glaube, mit unseren Aktionen haben wir das auch auf jeden Fall geschafft.
2: Ziviler Ungehorsam ist ein

0: Das Stichwort an der Stelle, das bedeutet, also mit dem Körpern blockieren bedeutet ja auch einzugreifen in wie gerade aktuell gewirtschaftet wird oder was gerade passiert und nicht nur eine Kundgebung oder Demonstration zur Meinungsbekundung zu tun, was ja meistens vom Versammlungsgesetz gemeint ist, wenn da von Versammlung gesprochen wird und auch wie Polizeieinsätze über Proteste nachdenken. In eurer Pressemitteilung übt ihr jetzt im Kontext aber vom zivilen Ungehorsam, wo ja die Polizei immer relativ unterschiedlich vorgeht, je nach Situation, auch Kritik an dem Vorgehen der Polizei vor Ort. Wie sah das eigentlich aus?
1: Ja, also vielleicht so zweigeteilt, einmal zum Camp, einmal zur Aktion. Wir haben auf jeden Fall auf dem Camp schon die Tage vor der Aktion massives Polizeiaufgebot wahrgenommen. Also wir waren die ganze Zeit umstellt, es war so stündlich eigentlich Polizei da, die genau um dieses Camp gekreist ist. Und natürlich auch so vermehrt Kontrollen und irgendwie so der Versuch, uns da auch zu kriminalisieren und uns auch in der Hammergesellschaft irgendwie, ja, da in ein bestimmtes Licht zu rücken. Und das war auf jeden Fall schon fatal und es war auch irgendwie, ja, ärgerlich, weil sie im Vorhinein auch schon viel so Berichterstattung und also die Polizei versucht, so Berichterstattungen rauszugeben zu, das sind irgendwie die Bösen und die Gefährder und unseren Protester zu kriminalisieren. Und eigentlich, genau, hatten wir irgendwie ein Camp, was so offen sein sollte für alle, wo wir uns vernetzt haben, wo wir für klimagerechte Zukunft gekämpft haben. Und wir sind vor allen Dingen ganz viel auch mit so HammerInnen ins Gespräch gekommen. Also ich habe irgendwie mit LehrerInnen telefoniert, mit KindergärtnerInnen gesprochen, mit Menschen auf der Straße, die irgendwie aufs Camp gekommen sind und so einfach mal gefragt haben, was denn hier los ist. Und das haben wir eigentlich jetzt so sehr positiv empfunden. Und dass die Polizei da so eine Drohkulisse aufgemacht hat, das war auf jeden Fall irgendwie, ja, richtig ungut. Und in unseren Aktionen haben wir auf jeden Fall auch mit Sorge irgendwie gesehen, dass schon nochmal die Polizei so eine neue Art auch von Repressionen angewandt hat. Also die Polizei hat so sehr unsichtbar, glaube ich, ja auch auf Fotos und so, aber genau, Menschen stundenlang in der Sonne sitzen lassen, hat ihnen verboten, so Rettungsdecken über sich auszubreiten, um sich vor der Sonne zu schützen. So Essen und Trinken, was von HelferInnen gebracht wurde, durfte nicht in den Kessel gegeben werden, also die in den Bereich gegeben werden, wo der umstellt wurde, wo Menschen genau festgehalten wurden von der Polizei. Und das eben bei, ich weiß nicht, 32, 33 Grad. Das war auf jeden Fall schon gesundheitsgefährdend. So haben das dann auch zum Schluss die SanitäterInnen und auch die parlamentarische Beobachtung eingeschätzt. Genau.
0: Also hier durchaus auch ein sehr restriktives Vorgehen, was ja auch tatsächlich demotivieren soll, nicht nochmal zu so einem Protest zu gehen. Was gleichzeitig reinspielt in hohe Temperaturen, die ja auch eine Folge von der Klimakrise sind, um die es ja auch bei diesen Protesten ganz viel geht. Ich würde das Camp noch mal ganz kurz aufgreifen, weil ihr auch in eurer Pressemitteilung den schönen Satz drin habt, dass die diesjährige Massenaktion als durchschlagender Erfolg auch für eine wachsende und vielfältige Klimagerechtigkeitsbewegung steht oder zu werten sei. Das Camp noch mal als Ort auch Vernetzung mit Programmen, mit Austauschmomenten, bestimmt auch Workshops, so wo Menschen auch ins Gespräch miteinander kommen. 2000 Leute dort. Ich weiß, in der Vergangenheit war Ende Gelände auch schon mal größer von den Aktionen her. Und eigentlich ist ja die Wahrnehmung von Klimagerechtigkeitsbewegung insgesamt eher etwas, was wieder zurückgegangen ist, was weniger geworden ist. Woher nehmt ihr jetzt die Zuversicht, dass es wächst und größer wird?
1: Naja, also ich glaube, wir müssen mal schauen, ne? Wenn wir von einer großen Klimabewegung reden, dann reden wir von 2018, 2019. Da waren wir eine Antikohlebewegung. Das hat aber auch viele, viele Jahre gedauert, diese Proteste so in dieser Größe aufzubauen. Und ich glaube, dass, also, ne, jetzt gibt's irgendwie, wir haben diesen Kohleausstieg erkämpft, ich habe es eben schon gesagt, Katharina Reiche versucht jetzt Gasinfrastruktur auszubauen und das können wir nicht zulassen und diese Bewegung muss sich natürlich aber auch erst wieder aufbauen und zusammenfinden. Und ich glaube, was aber ein ganz großer Punkt davon auch ist, ist, wir sehen irgendwie multiple Krisen. Also ich weiß nicht, wie es Menschen geht, die gerade zuhören, aber wenn ich tagtäglich Nachrichten schaue, mache ich mir irgendwie super viel Sorgen um mich, um meine Freundinnen, Familien, genau hier und ich glaube, ganz viele Menschen aber auch hier und auf der ganzen Welt. Und das ist natürlich ein Teil davon, dass wir gerade das Gefühl haben oder dass viele Menschen in der Bewegung das Gefühl haben, gerade an ganz, ganz vielen Orten kämpfen zu müssen für eine gerechte Welt. Und ich glaube, warum wir so zuversichtlich sind, dass auch die Klimagerechtigkeitsbewegung wieder wachsen wird, ist, dass wir genau zum einen jetzt ja schon wieder sehr viel größer waren und zum anderen aber auch, dass wir Kämpfe zusammendenken, dass wir wissen, dass wir nicht nur für das Senken von CO2-Emissionen kämpfen können, sondern dass wir genauso, ja, gegen voranschreitende Kriege, Genozide, gegen Aufrüstung kämpfen müssen, weil das halt inhärent zusammenhängt.
0: Und in diesem Zusammenhang vielleicht auch der Blick drauf, so was ihr auch auf eurer Webseite ankündigt als nächste Termine, jetzt nach dieser Massenaktion, die ihr als erfolgreich auch hier auf beschrieben bewertet habt, ist da zum Beispiel angeführt auch der AfD-Parteitag in Erfurt, beziehungsweise die Widersetzen-Aktion dagegen, also den Protest gegen diese Partei, die dort wiederum ihre Politik diskutieren möchte. Aber auch das System Change Camp im August, 13. bis 25. August, wieder als Ort der Vernetzung, gegenseitigen Stärkung, Austausch, Bildung im Wesentlichen, so ganz grob vielleicht zusammengefasst. Also hier nochmal mehr Themenfelder, die zusammen gedacht werden. Vielleicht auch einfach eine gute strategische Reaktion auf diese Vielfachkrise, die hier gerade schon angesprochen wurde. Aber vielleicht ein bisschen darüber hinaus. Jetzt wurde Gasinfrastruktur blockiert. Das nächste ist dann Erfurt und dann erstmal ein Camp. Aber wie geht's weiter mit dem Thema Gas eigentlich bei Ende Gelände? Gibt's da schon Perspektiven, Pläne, wie der Druck weiter aufgebaut werden soll?
2: An diesem Punkt muss ich leider unterbrechen mit einem herzlichen Dankeschön nach Halle zum Radio Korax, die diesen Beitrag gemacht haben. Die Redaktion Dünnes Eis verabschiedet sich für den Monat Juni und empfiehlt die nächste Sendung am 6. Juli. Bis dahin.

0: So, jetzt aber nochmal richtig verklickt, deswegen konntet ihr nichts hören. Also nochmal, herzlich willkommen, liebe Hörende des FSK, zur Juni-Ausgabe vom Brettchen. Letzten Monat war der Queer History Month und passend dazu hatte die Breite Kneipe eine Lesung veranstaltet. Denn der Tod kann nicht küssen. Texte von Liddy Bancroft. Und ich war für diese Sendung mit einer der HerausgeberInnen, René Grothkopf, verabredet. Aber durch Krankheit kann das Interview heute leider nicht stattfinden. Wir werden das wohl zu einer der nächsten Sendungen nachholen. Stattdessen hört ihr gleich die Mitschnitte zum Gedenken an Semra Ertan aus diesem Jahr. Da meine Mitschnitte tonlich nicht die hohe Qualität hatten, greife ich jetzt zurück auf das, was eingestellt wurde, denn die Veranstaltung wurde auch gefilmt und das ist unter dem Titel Iste die Jim und was ich mir wünsche, Gedenken an Semra Ertan 2026 bei YouTube zu finden. Gerne möchte ich euch auch beim selben Kanal auf eine Lesung von Texten von Semra Ertan hinweisen, die schon etwas älter ist. Aus dem Jahr 2021 stammt sie und ist damals in der Stratze aufgezeichnet worden. Da sind Texte von Semra Ertan auf Deutsch und Türkisch vorgelesen worden. Aus ihrem Gedichtband Mein Name ist Ausländer. Und danach gab es ein Gespräch mit dem Kurator und Autor Gürsoy Dogaş. Und das Thema Rassismus in Deutschland wurde besprochen. Die Sendung oder der Beitrag ist so 56 Minuten lang, lohnt sich auch auf jeden Fall anzuschauen. Ihr hört dort viele tolle Gedichte von Semra Ertan und auch dieses Nachgespräch lohnt sich. Doch jetzt habe ich das Vergnügen, euch die Aufzeichnung zum diesjährigen Gedenken abzuspielen. Viel Spaß dabei.
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2: Sevgili canlar, liebe canlar, in dem Gedicht, das gerade von Bedivan Kaya so berührend vertont wurde und den SchülerInnen Edda und Khan der Stadtteilschule auch auf Deutsch sehr schön vorgetragen wurde, hören wir Semra-Eltern sagen, dass ihr niemand zuhört und ihre Stimme im leeren Raum verhallt. Doch wir sind heute hier, um ihr zuzuhören und ihrer zu gedenken. Wir sind heute alle hier für dich, Semra Abla. Liebe Canlar, mein Name ist Ilayda Akbaba und ich werde euch heute durch das Gedenken begleiten. Ich spreche euch heute mit Canlar an, denn wie Semra Eltern auch, bin ich auch Alevitin. Und im Alevitentum gibt es den Begriff Jan. Der steht für Seele, für das Leben. Ein geschlechtsloser Begriff, der alle Lebewesen und Seelen, die anwesend sein möchten und hier sein möchten, vereint und anspricht. Heute vereint uns Semra Eltern mit ihren Gedichten, mit ihrem Widerstand, ihre Geschichte. Ihre Gedichte geben unseren Schmerz, unserer Wut, unserer Hoffnung, Liebe, Freude eine Stimme. Das Gedenken heute an sie soll uns an ihr Leben erinnern.
3: Hallo an alle solidarischen Menschen, hallo jeder, der heute hier ist. Wir möchten uns bedanken für euch, dass ihr hier seid und vor allem auch heute sind einige Betroffene aus Hamburg, aus anderen Städten und Initiativen da, wie zum Beispiel Mamadou Saliou, der Bruder von Uri Jallo, Abu Jabi, der Bruder von Yaya Jabi, Sibel und Hassan Leila, die Eltern von Jan Leila, Ibrahim Aslan von Reclaim and Remember, der Freundeskreis, die Initiative Bündnistag Solidarität an das Gedenken an Mehmet Kubaschuk und Candan Özer. Danke auch, danke erst an euch, dass ihr da seid. Danke an unsere Inni, an Ronja, Gunhild, Janice, Bedivan, Reyhan, Tobi, Özlem, Songül, Jonas, Kaya, Tutko, an alle helfenden Hände, auch Tizian, Kamera und ja, danke, dass ihr heute auch diesen Tag ermöglicht habt. Gemeinsam haben wir das heute gemacht. Liebe solidarische Gemeinschaft, zuallererst möchte ich euch alle herzlich willkommen heißen und danken, dass ihr so zahlreich erschienen seid. Mein besonderer Dank an die aktiven und langjährigen Unterstützer der Semra Elterninitiative. Ohne euch wäre all das hier und heute nicht möglich. Wir stehen heute hier, um eine Frau zu gedenken, deren Leben und Werk uns bis heute herausfordert, bewegt und verpflichtet. Semra Ertan. Für uns alle ist sie eine Dichterin, eine politische Stimme, eine Migrantin, eine mutige junge Frau, deren Leben und Tod uns bis heute bewegt. Für mich ist sie darüber hinaus meine Schwester. Semra Ertan war eine junge Frau, die mit Worten nach der Wahrheit suchte, nach Gerechtigkeit und nach Menschlichkeit, nach Fremdsein und Ankommen. Ihre Gedichte sind ein Spiegel ihrer Seele, ein Ruf und die Sehnsucht nach einer Welt, die mitmenschlicher sein sollte. Ich zitiere aus dem Gedicht Kiel 1977. Sie war damals 20 Jahre alt. Warum schreibe ich? Will ich schreiben? Es ist an der Zeit. Setzt dem Schweigen ein Ende. Schaut in dieses saftig grüne Tal und auf die in die Wolken ragende Berge. Dieses tosende Meer und der kristallklare Bach. Was wollen Sie uns sagen? Versucht doch endlich es zu verstehen. Es ist an der Zeit. Es ist an der Zeit. Setzt dem Schweigen ein Ende. Es muss aufhören. Es muss aufhören. Meine Schwester Sandra kam als Jugendliche mit 15 Jahren zur sogenannten Gastarbeitergeneration nach Deutschland. Unsere Eltern kamen, um hart zu arbeiten, um ihre Kinder ein besseres Leben zu ermöglichen. Sie brachten uns Kinder in ein uns unbekanntes Land, welches uns oft nicht verstand und uns noch seltener willkommen hieß. Wir wuchsen zwischen zwei Welten auf. Doch meine Schwester fand Worte für das, was viele von uns fühlten, aber nicht ausdrücken konnten. Sie schrieb über Rassismus, über Entfremdung, über die Härte des Alltags, aber auch über Sehnsucht, über Menschlichkeit und über die Hoffnung auf ein gleichberechtigtes und harmonisches Zusammenleben. Ihre Gedichte sind nicht nur Kunst, sie sind Zeitzeugnis. Sie waren und sind Widerstand. Sie waren und sind ein Versuch, gehört zu werden in einem Land, das damals migrantische Stimmen nicht hören wollten. Schon im Alter von 20 Jahren schrieb Sandra Worte, die heute wie eine Prophezeiung klingt. Auch wenn ich eine unerfahrene Dichterin bin, erzähle ich, was ich sagen möchte. Erst später werden Sie es schätzen. Oft erst kommt, wenn die Künstlerinnen selbst nicht mehr da sind. Und sie offenbaren eine Klarheit, die uns heute verpflichtet, wir dürfen migrantische Stimmen erst dann würdigen, wenn sie verstummt sind und wir sie müssen wiederbeleben müssen. Mühsam wiederbeleben müssen. Fast 40 Jahre später, nach ihrem Tod, haben wir im engsten Familienkreis Dezember 2020 82 Gedichte von Sandra Ertan in einem zweisprachigen deutsch-türkisches Buch veröffentlicht. Das ist ein literarisches Erbe, das uns zeigt, wie viel Wertvolles Aktuelles sie zu zeigen hatte. Die wachsende Resonanz auf ihre Texte, vor allem auch unter jungen Menschen, ist begeistert. Sie gingen in eine Theaterinszenierung. Rap-Lieder, Schulveranstaltungen, auch in der Arbeit der vielen antirassistischen Initiativen in Deutschland. Wir bekommen bis heute laufend Anfragen zu Lesungen. Doch Sandra Ertan hat uns nicht nur politische Gedichte, sie hat uns auch Texte geschenkt, die von Erinnerung, Vergänglichkeit, innerer Zerrissenheit, aber auch vor allem von Freundschaft und Liebe erzählen. In ihrem Gedicht von 1980 schreibt sie: Die Zeit vergeht, wir merken es nicht. Erinnerungen schwinden. Erinnerungen, die ich mit Leere füllte. Vergessen das Unvergessliche. Gedacht das Undenkbare. Diese Worte sind ein Spiegel migrantischer Erfahrungen. Sie erzählen von der Zerbrechlichkeit von Erinnerung. Eine Erinnerung, die nie ein Teil der offiziellen erinnerten deutschen Geschichte wurde. Semra Ertan erzählt von der Leere, die entsteht, wenn man zwischen zwei Ländern lebt und in beiden um Anerkennung ringt. Sie erzählt von der Gefahr, dass Geschichte verschwindet, wenn niemand sie festhält. Heute, hier, machen wir die Geschichte gegenwärtig. Wir erinnern, wir sprechen ihren Namen, wir geben ihr Raum. Für mich als Schwester ist dieser Raum nicht nur politisch, es ist persönlich. Ich erinnere mich an Semras Lachen, an ihre Entschlossenheit, an ihre Sensibilität. Ich erinnere mich daran, wie sie schrieb, wie sie kämpfte und wie sie hoffte. Und ich erinnere mich an die Verletzungen, die Semra ertragen musste, Verletzungen, die viele von uns kennen. Aber die sie nicht schweigend hinnehmen wollte. Ich zitiere, ich möchte, dass Ausländer nicht nur das Recht haben, wie Menschen zu leben, sondern auch Recht haben, wie Menschen behandelt zu werden. Das ist alles. Ich will, dass die Menschen sich lieben und akzeptieren. Und ich will, dass sie über meinen Tod nachdenken. Semra Ertans Tod war ein politischer Akt, eine Verzweiflungstat, die aus dem Wunsch entstand, dieses Land wachzurütteln. Sie wollte, dass wir hinschauen. Sie wollte, dass wir begreifen, dass Rassismus nicht nur abstrakt ist, sondern tötet. Dass Worte verletzen und Worte heilen können. Ihr Tod war ein Aufschrei. Ihre Gedichte sind das Echo dieses Aufschreis und unser Gedenken ist die Antwort darauf. Heute, fast ein halbes Jahrhundert später, ist Semras Botschaft aktueller denn je. Denn Rassismus ist nicht weniger geworden. Er hat nur teils neue Formen angenommen. Er zeigt in Sprache, in Politik, in Gegenwart und in der Gleichgültigkeit, die das alles erst ermöglicht hat. Deshalb ist Gedenken kein Ritual. Gedenken ist Widerstand. Gedenken ist Verantwortung. Gedenken ist die Entscheidung, nicht zu schweigen. Wir erinnern heute an Semra Ertan, weil sie uns gezeigt hat, dass Worte Macht haben, dass Poesie politisch ist, weil Erinnern Widerstand ist, weil Schweigen ein Unrecht wiederholen würde. Wir tragen ihre Geschichte, ihre Gedichte weiter, weil sie uns lehren, mutig zu sein, auch dann, wenn die Welt um uns hart und gleichgültig ist. Für mich ist sie nicht nur eine historische Figur, sie ist meine Schwester. Und zusammen werden wir dafür sorgen, dass ihre Stimme nie wieder verstummt. Nie wieder ist jetzt. Gedenken an meine Schwester Semra findet nicht isoliert statt. Wir stehen in Verbindung mit den vielen anderen antirassistischen Initiativen, die der

Es ist wichtig, dass Gedenktage stattfinden, die gemeinsam mit den Wünschen und den Forderungen von Betroffenen gestaltet werden. Ein Gedenktag setzt sich für Gerechtigkeit und Aufklärung ein. Erinnerung muss jeden Tag stattfinden und kann sich in unterschiedlichen Formen zeigen. Jeder kann einen Beitrag dazu leisten. Heute können wir sehen, wie Menschen Erinnerung ausdrücken. In Form von Musik, Performance, Reden. Hier haben wir Siebdruck, Aktivismus, Literatur, vieles mehr. Erinnerung kennt keine Grenzen. Rassismus, Antisemitismus, Polizeigewalt und rechter Terror haben in Deutschland eine lange Geschichte. In der dominanten weißen Mehrheitsgesellschaft braucht es viel Kraft, damit wir Menschen wie Sama Ertan zuhören. Ebenso wie vielen anderen, die durch rechte Gewalt ums Leben gekommen sind. Was in den letzten Jahren gewachsen ist und worauf wir heute aufbauen, ist das Engagement derjenigen, die selbst Betroffenen sind. Überlebende, Angehörige, deren Freundinnen. Sie fordern Erinnerung, Gerechtigkeit, Anerkennung aus eigener Erfahrung. Diese Arbeit wird nach wie vor von Ihnen getragen. Sie leisten Aufklärungsarbeit, machen Filme, schreiben Bücher, machen Bildungsarbeit, organisieren Gedenken, schaffen Öffentlichkeit. Viele Jahre war Sama Ertan in der öffentlichen Erinnerung kaum präsent. Durch die unermüdliche Unterstützung unserer Initiative und dem kollektiven Engagement, getragen von Initiativen, betroffenen Menschen und anderen solidarischen Menschen, die täglich an der Erinnerung arbeiten, haben wir dies ein Stück ändern können. Rassismus tötet, Erinnerung heilt. Erinnerung ist handelt und findet jeden Tag statt. Ein Sama Ertan Platz in Hamburg wäre ein starkes Zeichen für eine solidarische, erinnernde und gerechte Gesellschaft. War nicht nur ein Opfer, sondern eine politisch denkende Frau und Autorin, deren Tod eine gesellschaftliche Realität sichtbar machte. Mit entsprechender Kontextualisierung, wir wünschen uns eine Gedenktafel mit Hinweis, lässt sich eine verantwortungsvolle Erinnerungskultur gestalten, die zum Nachdenken anregt. Sama Ertan verdient eine Platzbenennung hier in Hamburg, im öffentlichen Raum, da wo sie verstorben ist. Eine Bitte. Eine Benennung bedeutet Gedenken an ein Opfer rassistischer Gewalt, Erinnerung als aktiver Teil der Stadtgeschichte, Sichtbarkeit migrantischer Geschichte, Lernen über institutionellen und alltäglichen Rassismus und die Stärkung der Selbstrepräsentation von Communities. Danke, dass ihr da seid, dass ihr zuhört, dass ihr erinnert heute und jeden Tag und danke, dass wir uns heute gemeinsam begegnen.

0: Bevor wir jetzt gleich mit weiteren Jans weitermachen, die hier auf der Bühne sprechen werden.
1: Wir sind Ronja und Gunnhild von der INI und wir wollten euch auch nochmal ganz herzlich begrüßen hier auf dem Platz. Dicht da dran? Okay, gut. Wir möchten euch nochmal ganz herzlich begrüßen hier auf dem Platz und wir freuen uns, dass es irgendwie gefühlt jedes Jahr mehr Leute gibt, die wir hier zum Platz locken können. Genau. Sühal und Jana haben ja schon einiges zu Semmerattern erzählt und wir wollen eigentlich nur noch mal einiges ergänzen. Wir haben ja als INI im Prinzip zwei Hauptanliegen. Einmal jährlich diese Gedenkfeier auszurichten und zum anderen kämpfen wir eigentlich seit mindestens 5 Jahren darum, dass wir diesen Platz hier offiziell als Semmerattern-Platz eingerichtet bekommen. Da erzählt dann aber gleich Ronja noch was zu. Genau, wir haben jetzt inzwischen, glaube ich, die 8. Veranstaltung hier, die 8. Gedenkfeier. Und das, genau. Und wie gesagt, jedes Jahr wird sie gefühlt größer. Genau, was die Gedenkfeiern anbelangt, das ist ja einigermaßen gut zu handeln. Das Organisieren eines Platzes ist deutlich schwieriger. Da müssen wir ordentliche Bretter bohren, aber inzwischen ist uns da doch einiges gelungen.
2: Genau, wir hatten uns an den Bezirk Hamburg-Mitte gewandt und Anträge gestellt und sind auf Sitzungen gegangen und letztendlich hat letztes Jahr die Bezirksversammlung das abgesegnet gehabt, dass es den Platz geben soll. Zwischendurch gab es dann wieder Absagen und Schwierigkeiten und Anfang des Jahres haben wir sozusagen in die Hand versprochen bekommen, dass es diesen Platz geben soll. Zu Ende des Sommers, Anfang des Herbstes. Und da bleiben wir natürlich weiter dran und nehmen den Platz hier sowieso schon, wie ihr seht und beitragt, in Beschlag und nutzen ihn. Und genau, es ist nicht der größte Platz, aber er ist zentral und wir haben ihn schon lieb gewonnen. Und ja, es ist ein Beatern-Platz. Nichtsdestotrotz freuen wir uns und erwarten das auch von der Stadt und vom Bezirk, dass es eine offizielle Benennung geben soll. Und das werden wir dann mit euch natürlich feiern und kundtun. Und wir fordern dann auch, dass es einen Ideenwettbewerb geben soll, zu dem wir auch aufrufen werden und uns über zahlreiche Beteiligung freuen. Genau, das ist das, was so dieses Jahr noch anstehen wird. Und ja, danke, dass ihr so zahlreich da seid und uns so vielfältig und hilfreich unterstützt.
0: So, und genau, jetzt möchte ich gerne die Schülerinnen von Özlem Avcı und Özlem Avcı herbeten. Genau, und zwar sehen wir jetzt gleich eine Performance. Und ich glaube, ich kann im Namen aller sprechen, dass wir alle gerne eine Lehrerin wie Frau Avcı hätten.
3: Liebe alle, erinnern braucht eine Essenz und erinnern braucht einen Ort. Und wir stehen heute hier auf dem oder beim Semmerattern-Platz und wir erinnern heute an Semmerattern mit ihren puren Worten, mit der Kunst und mit Menschen. Generationsübergreifend lassen sich die Texte, die Bedeutung weiterleben. Als Tochter einer sogenannten Gastarbeiterfamilie, als Lehrerin und vor allem auch Mitglied der Slammer-Eltern-Initiative ist es mir ein besonderes Anliegen, Ihre Texte, Ihre Lebensgeschichte und die Biografie an heranwachsende Schüler weiterzugeben. Slammer-Elterns Texte begleiten mich vor allem auch im Unterricht mehrdimensional. Sie wirken zwischen Sprache, Kunst und purem Gefühl. Ihre Worte sind für mich unentbehrlich. Sie sprechen auf Augenhöhe, besonders auch für junge Menschen. Es ist die Stimme vieler Schülerinnen und Schüler, die ich immer wieder, wo ich sehe, dass sie sich abgeholt fühlen, weil es auch die Biografie ihrer Eltern, ihrer Großeltern, ihrer Freunde, ihrer NachbarInnen sind. Und wir befinden uns hier an einem ganz besonderen Ort, in dem tagtäglich Menschen aufeinandertreffen. Und vielleicht stellen wir uns auch die Frage, wenn wir heute nach Hause gehen, wie gut kennen wir vielleicht unseren Nachbarn, unsere Nachbarin, wie gut oder wie viel sprechen wir einfach miteinander. Und genau das trifft Slammer-Eltern. Sie schafft einen Raum von Gefühlen, sie schafft einen Raum von Dialogen. Ich plädiere für einen altersgerechten Umgang und verantwortungsvollen Umgang zum Thema Erinnerungskultur. Denn Slammer-Eltern ist ein Teil, ein wichtiger Teil unserer Geschichte. Ihre Worte. Ihre Worte, ihr Engagement und auch die Wachsamkeit und Empathie und Verantwortung, die werden nicht nur durch die Texte weitergetragen, sondern auch durch Kunst, die sie mit den Texten an uns richtet. Und sie schafft, und es schafft Bewusstsein kultureller, historischer und gesellschaftlicher Zusammenhänge und es verbindet. Und als wir vor 3 Jahren angefangen haben mit, auch in Anlehnung mit Jana Biedelmeier und Sol Biedelmeier mit der Initiative, die Projekte in der Projektwoche zu starten, war es uns besonders wichtig, dass es nicht ein abgehacktes Projekt wird, sondern dass wir überlegen, wie können wir nachhaltig auch Strukturen verändern. Und ich kann heute sagen, und ich bin auch sehr stolz, auch auf die Schülerinnen, und ich kann heute sagen, ihre Texte sind von dem 8. bis zum 10. Jahrgang im Literaturunterricht und sie sind Teil der Schule und nicht nur die Texte von Slammer-Eltern, sondern auch Texte von Maya Yim, wie Litvia Güzel, Texte wie, wir haben jetzt auch einen neuen Song zum Beispiel von Ebo, der Rapperin, also migrantische Persönlichkeiten und migrantische Autoren, die halt auch Teil des Literaturunterrichts sind und auch Teil unserer Geschichte. Schülerinnen und Schüler fühlen sich gesehen, sie werden stärker, sie gestalten mit, wie jetzt, sie sind MitgestalterInnen politischer Orte, MitgestalterInnen von so vielen Dingen und wir müssen es einfach immer wieder einbinden, denn gemeinsam durch kollektiven Zusammenhalt, was wir hier auch heute sehen, durch auch einen großen Dank an die Slammer-Eltern-Initiative, an die GWA, an Menschen, die auch ehrenamtlich, wenn wir heute nach Hause gehen, morgen weitermachen. Und genau das ist es, ein kollektives Miteinander. Und als wir vor einigen Jahren angefangen haben, die Projekte zu starten, dann waren auch Gedichte wie Mein Name ist Ausländer oder Ratschlag, was auch an die Jugendlichen gerichtet ist, im Vordergrund. Und genau das ist es, wir tragen die Worte von Slammer-Eltern weiter, nicht nur als Erinnerung, sondern auch in der Vergangenheit und als Kompass für die Gegenwart. Und ich bin sehr stolz auf meine Schülerinnen und Schüler. Das ist wirklich ein Teil, was jetzt heute gezeigt wird, aber ich sage, hinter den Kulissen arbeiten sie jeden Tag quasi. Und wir haben Pete, der an der Gitarre ist, wir haben Kahn und Edda. Und beim letzten Mal habe ich auch gesagt, also in dem Alter hätte ich mich nicht getraut, vorne zu stehen und etwas vorzutragen und einen großen Lob wirklich, weil wir lernen auch von euch und danke, dass ihr heute hier seid.
4: Mein Name ist Karl, der Name kommt aus dem Türkischen. Er steht für Stärke, Verantwortung und Mut. Ein Zusammenhang kann die Zusammenarbeit finden. Sie war eine Autorin, die sich gegen Rassismus und die Diskriminierung von Ausländern in Deutschland eingesetzt hat. Mit ihren Texten zeigte sie Mut, machte auf die Probleme vieler Menschen aufmerksam. Deshalb passt die Bedeutung meines Namens Gutze ihrem Einsatz für Gerechtigkeit und Menschlichkeit.
5: Der Name bedeutet Güte, Gemeinschaft und ein offenes Herz gegenüber anderen Menschen. Deshalb fühle ich eine besondere Verbindung zu Samra Erkan. Sie hat sich für die Gemeinschaft eingesetzt, für Menschen gekämpft und viele mit ihrer Barmherzigkeit und Menschlichkeit berührt. Auch nach über 40 Jahren hat sie immer noch einen festen Platz in den Herzen vieler Menschen. Ihr Denken und ihre Worte haben bei mir viel ausgelöst. Besonders berühren mich ihre Texte auf Deutsch und Türkisch, weil beide Sprachen für mich etwas Besonderes bedeuten. Samra Erkan hatte ein offenes Herz für Menschen, Kulturen und Sprachen. Genau das verbinde ich auch mit meinem Namen, Edda. Gemeinschaft, Mitgefühl und die Fähigkeit, Brücken zwischen Menschen zu schaffen.

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1: Das fließende Wasser hält, unmöglich zu beruhigen.
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1: Unmöglich zu stoppen.
0: Wie die Liebe.
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1: Fremd den Menschen.
0: İnsanlara yabancı.
1: War ich allein, einsam? Was ist dieses Tosen?
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1: Und ich?
0: Ja, ben.
1: Und ich?
0: Ja, ben.
1: Meine Tränen fließen nicht, auch wenn es nichts hilft.
0: Gözyaşlarım akmıyor, olsa da fayda etmez.
1: Meine Seufze häufen sich.
0: Hiç geçirmelerim sıralara dizildi.
1: Ich wurde nichts, auch wenn es nicht gesagt wird.
0: Hiç oldum, yanında söylemesi de belli.
1: Müde.
0: Yorgun.
1: Hoffnungslos.
0: Ümitsiz.
1: Schmerzhaft.
0: Acılıyım, dertliyim.
1: Ich bin besorgt.
0: Elimden gelen yok.
1: Ich kann nichts tun.
0: Elimden gelen yok.
1: Um die Person wieder zum Leben zu erwecken.
0: Onu hayata döndürmeye.
1: Wenn es helfen würde, würde ich es bringen.
0: Her tarafın fayda olsa da ne çıkar?
1: Ich kann es schon auswendig, das immer wieder Gesagte.
0: Ezberledim yeniden. Mecburen şair oldum.
1: Gezwungenermaßen bin ich Dichterin geworden.
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1: Habe meine Sorgen auf Papier gebracht.
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1: Ich wurde nicht erdrückt, ich bin stärker geworden.

0: Realschule am, am Hafen, Hamburger Hafen und Islam und die SchülerInnen. Vielen, vielen Dank. Wir machen tatsächlich wieder weiter mit einer musikalischen Einlage. Und zwar als nächstes werden wir Michaela Meise hören. Sie selbst spielt auf der Ziehharmonika. Sie ist Künstlerin, Musikerin, Kunsttherapeutin aus Berlin, aufgewachsen in Hanau und beschäftigt sich mit politischer Musik und baut das vor allem auch in ihrer Musik ein. Sie ist...
1: Vielen Dank für die Einladung, Chana. Ich darf ein Gedicht von Semra Ertan singen. Und das Gedicht ist von 1977. Das heißt, ich bin eine unerfahrene Dichterin.

heute gedenken wir hier Semra Ertan. Dieses Gedenken ist nicht nur nur die Geschichte eines Menschen, sondern die Geschichte einer Wahrheit, mit der sich ein Land bis heute nicht auseinandergesetzt hat. Semra war wie so viele Kinder jener Familien, die einst als Gastarbeiter nach Deutschland gerufen wurden und mit ihrer Arbeit zu diesem Land beitrugen. Das Kind einer solchen Familie. Doch in diesem Land wurden weder die Arbeit dieser Familien anerkannt, noch ihre Existenz. Es war nicht nur eine individuelle Hass, der Semra aus dem Leben riss. Das war, was sie in den Tod treibt, war die über Jahre normalisierte rassistische Sprache, die politisch erzeugte Gleichgültigkeit und die Haltung der Institutionen, sicher ihre Verantwortung zu erziehen. Diese strukturellen Realitäten, die auch heute noch ignoriert werden, bestehen nach wie vor. Rassismus wird immer noch als etwas Unbedeutendes dargestellt, als etwas, das nur von einzelnen Personen ausgeht. Am 22. Juli 2016 verlor ich meinen Sohn Can bei einem rechtsextremen Terroranschlag am Olympia-Einkaufszentrum in München. An diesem Tag wurde mir klar, das Problem in diesem Land ist nicht nur die Person, die den Abzug drückt. Das Problem sind die Institutionen, die politischen Entscheidungen und die Diskurse, die jahrelang Raum für das Wachsen von Hasses geschaffen haben. Legitimieren rechten Terror und rassistische Diskurse unter dem Denkmantel der Ignoranz. Die Medien stellen meist nicht die Betroffenen, sondern die Täter in den Mittelpunkt. Leider hinterlassen die erlebten Schmerz tiefe Spuren in uns. Und wir müssen als Betroffene selber kämpfen, um überhaupt sichtbar zu sein. Weder Semras Vermächtnis

noch Semra noch alle anderen vergessen, die durch rechten Terror ihr Leben verloren haben. Und wir werden nicht zulassen, dass sie vergessen werden. Gleichheit ist nicht verhandelbar. Gerechtigkeit ist kein Wunsch, sondern die Pflicht des Staates. Das Notwendige zu tun ist keine Gnade, sondern eine Verpflichtung. Und die Botschaft, die wir heute von hier ausgeht, ist klar. Diese Gesellschaft kann nicht sicher sein, ohne sich mit Rassismus auseinanderzusetzen. Und dieses Land kann sich nicht verändern, ohne Verantwortung zu übernehmen. Wir werden unseren Kampf fortsetzen, bis wir sichtbar sind, und wir werden keinen Schritt zurückweichen. Dankeschön.

Als nächstes möchte ich gerne Mamadou an die Bühne bitten. Mamadou ist selbst Bruder von Uri Jalloh, der 2005 in Dessau in Polizeigewahrsam ermordet wurde. Uri Jalloh, das war Mord. Und Mamadou kämpft bis heute um die Anerkennung dieser Tat und die Aufklärung. Er ist immer auch selbst solidarisch bei den Gedenkveranstaltungen bundesweit mit dabei. Er ist auch heute hier und wird sprechen und übersetzen wird Janni. Vielen lieben Dank.

0: mais ce pays m'appartient aussi.
1: Semra war eine junge deutsch-türkische Dichterin. Sie kam als Kind nach Deutschland. Sie liebte Worte. Sie schrieb gegen Rassismus, gegen den Blick, der tötet. In Hamburg ist sie gestorben. Sie wurde 25 Jahre alt. Sie hinterließ Gedichte. Sätze wie diesen. Ich bin Ausländerin, einverstanden. Aber dieses Land gehört auch mir.
0: Uri et Samra ne se sont jamais rencontrés. 24 ans après, 24 ans séparent leurs morts. Mais leur corps parle le même langage. Le feu policier, le feu de désespoir, le feu d'un État qui regarde ailleurs. C'est la même violence froide, lente, inacceptable.
1: Uri und Semra haben sich nie getroffen. 24 Jahre liegen zwischen ihren Toten. Aber ihre Körper sprechen dieselbe Sprache. Das polizeiliche Feuer, das Feuer der Verzweiflung, das Feuer eines Staates, der wegschaut. Es ist dieselbe Gewalt. Kalt, langsam, unerträglich.

0: fracture au coach, une fracture au crâne, une fracture au nez avant le feu. Et pourtant, aucune hormone de stress dans le sang, aucune hormone de carbone. Alors, expliquez-moi, comment brûle-t-on sans fumer? Comment meurt-on sans peur?
1: Ich will Ihnen etwas sagen. Wenn man Polizeigewalt sagt, ist das ein Wort zu viel. Die Wahrheit ist, dass Uri geschlagen wurde, bevor er verbrannt ist. Rippenbrüche, ein Schädelbasisbruch, ein Nasenbeinbruch vor dem Feuer. Und doch kein Stresshormon in seinem Blut, kein Kohlenmonoxid. Also erklären Sie mir, wie verbrennt man ohne Rauch? Wie stirbt man ohne Angst?
0: La réponse, je la connais. On a éteint Uri avant l'incendie. On l'a tué deux fois, une fois à la main, une fois par le silence.
1: Die Antwort kenne ich. Man hat Uri vor dem Feuer getötet. Man hat ihn zweimal getötet. Einmal mit bloßen Händen, einmal durch Schweigen.
0: Samra, elle a choisi le feu pour qu'on l'entende. Elle a écrit, mon nom est étranger. Aujourd'hui, son nom est sur un livre. Sa voix est dans nos mémoires. Mais la justice, elle n'est toujours pas venue pour elle non plus.
1: Samra hingegen hat das Feuer gewählt, damit man sie hört. Sie schrieb, mein Name ist Ausländer. Heute steht ihr Name in einem Buch. Ihre Stimme lebt in unseren Erinnerungen. Aber die Gerechtigkeit, auch für sie ist sie bis heute nicht gekommen.
0: La lutte contre la violence policière et le racisme, c'est ça. Redonner un visage à ceux qu'on a voulu effacer. Redonner une voix à ceux qu'on a fait taire. Ce n'est pas une affaire de couleur de peau, c'est une affaire de dignité.
1: Der Kampf gegen Polizeigewalt und Rassismus ist das. Gesichter zurückgeben, die ausgelöscht werden sollten. Stimmen zurückzugeben, die zum Schweigen gebracht wurden. Das ist keine Frage der Hautfarbe. Das ist eine Frage der Würde.
0: Le Family Campagne, nous ne lâcherons rien. Nous voulons une plaque commémorative, un droit de séjour pour nos proches, un accompagnement physiologique librement choisi, des réparations, une reconnaissance publique officielle.
2: Wenn man dagegen klopft, nicht, ne?
3: Die funktionieren sowieso nicht.
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2: Ja, eigentlich müsste man sich mit diesem Ding nochmal ausführlicher beschäftigen, aber eigentlich...
5: Einen wunderschönen guten Abend und herzlich willkommen zu einer weiteren Radioseance hier auf FSK 93.0, Freisenderkombinat Hamburg, auf Radio Korax 95.9 und Radio Blau 99.2, Freiradios im Raum Halle und Leipzig.

0: Dies ist die Fortsetzung der April-Sendung, in der ich mit dem britischen Publizisten Owen Heberly über die Entstehungsgeschichte seines Buches The Alienation Effect, How Central European Emigres Transformed the British 20th Century gesprochen habe. Ihr könnt die Sendung, wie übrigens auch alle meine anderen Sendungen, nachhören unter mixcloud.com/etm, zusammen klein ein Wort. Im April haben wir ausgehend von drei Persönlichkeiten, die sehr unterschiedliche Wege eingeschlagen haben, aber die Gemeinsamkeit teilen, im Konstruktivismus verwurzelt zu sein, das geistige und intellektuelle Klima in Großbritannien in der Zwischenkriegszeit im Gegensatz zu Zentraleuropa beleuchtet. Es waren die Architekten Erno Goldfinger und Bertolt Lubetkin sowie der Kunsthistoriker Nikolaus Päfsner. Ein ungewöhnliches Kapitel, nämlich die antisemitisch und fremdenfeindlich motivierte Internierung der meisten Exilanten, unter anderem auf der Isle of Man und den zugrunde liegenden historischen Hintergrund. So war laut Owen die Reaktion auf den Ersten Weltkrieg in Großbritannien eine Welle von Nostalgie, Fremdenfeindlichkeit und Abschottung. Es war, Zitat, eines der kulturell dürftigsten Jahrzehnte in der Geschichte Großbritanniens, ein krasser Gegensatz zu den Entwicklungen auf dem Kontinent, insbesondere in Mitteleuropa, habe ich am Beispiel Kurzschwitters umrissen. Wir haben über die Gefahr gesprochen, mit dem Buch die Trope des guten Einwanderers zu bedienen, deren Kehrseite die der unerwünschten schlechten Immigration ist, und wie Owen versucht hat, an dieser Stelle sozusagen die Balance zu halten, nicht in nationalen Nihilismus, wie er das genannt hat, zu verfallen und auch auf Leute wie Friedrich Hayek einzugehen, die den britischen Konservatismus mit ziemlicher Sicherheit nicht nur umarmt und reproduziert, sondern verstärkt haben, um zu beleuchten, was das mit dem gesellschaftlichen Klima in Großbritannien zu tun hatte. Das Themenfeld wird uns auch in dieser Sendung weiter beschäftigen. Die Exilantinnen einte oft mehrfache Fluchterfahrung und Othering. Viele von ihnen waren überzeugte Antifaschistinnen, ihr Leben und Werk bezeugt das. Uns Begeisterung für einige der Protagonistinnen, seiner Heldinnen, denn die gibt es durchaus, ist mitreißend. In diesem Teil der Sendung sollen einige von ihnen und ihr Einsatz für öffentlichen Luxus im Mittelpunkt stehen. Und das ist auch die Brücke zur Gegenwart und zu den letzten Sendungen. Die Frage nach antifaschistischer Theorie und Praxis. Mein Zugang zu diesem Buch, wie zu vielen meiner anderen Bücher, kam über Architektur. Und so hatte ich über den Abschnitt über Architektur, den ich geplant hatte, schon eine ziemlich klare Vorstellung. Es gibt Elemente, die das herausgefordert haben, aber auch nicht gravierend. Typografie spielte aus zwei Gründen eine wichtige Rolle. Zum einen aus rein egoistischen. Was am unerwartetesten war, dass Typografie wahrscheinlich der einzige Bereich war, mit der Ausnahme von Literatur, über die ich normalerweise nicht schreibe, in dem Leute in Mitteleuropa respektierten, was in Großbritannien im frühen 20. Jahrhundert geleistet worden war. Es gab ein gewisses Interesse an Gartenstadtplanung, ein gewisses Interesse an Industrie und, wie bereits erwähnt, ein großes Interesse an moderner Literatur, offizielle Kunstbücher, über die ich normalerweise nicht schreibe. Und ein Großteil der Literatur, für die sie sich interessierten, war eigentlich irisch. Es gab also eine Generation von Typografikern, die im weitesten Sinne aus der Arts and Crafts-Bewegung hervorgingen. Eine der Persönlichkeiten, die für die Modernisten sozusagen deutsch anmutet, obwohl seine Arbeiten so überhaupt nicht wie irgendetwas aussehen, das man der Moderne zurechnen würde, ist William Morris. Das ist eine These, die in den 30er Jahren von Nikolaus Päfsner in seinem Buch Modernist Designers aufgebracht wurde, der das Bauhaus gewissermaßen in Morris verankert, was zwar verspottet wurde, aber im Grunde meiner Meinung nach zutrifft. Die Idee, von Grund auf neu zu beginnen, all diesen viktorianischen Ballast, all diese überholten Vorstellungen davon, wie man Dinge macht, zu verwerfen und von vorn anzufangen. Das kann in zwei Richtungen führen. Entweder wie bei Morris in eine beinahe mittelalterliche Richtung oder wie bei den Vertretern der Moderne zu einem unbeschriebenen Blatt, das man ganz nach seinen Vorstellungen gestalten kann. Diese Generation von Typografen gehörte zwar nicht der Arts and Crafts Bewegung im mittelalterlichen Sinne nach Morris an, aber sie wollten in ähnlicher Weise den Ballast des 19. Jahrhunderts abwerfen und von Grund auf neu beginnen, in ihrem Fall ausgehend von der Renaissance. Typografie zwischen dem 16. und 18. Jahrhundert. Das waren Leute wie Edward Johnston, der die serifenlose Schrift für die Londoner U-Bahn entwarf, die noch heute verwendet wird und immer noch sehr modernistisch wirkt. Eric Gill, der nach dem, was man heute über ihn weiß, ein abscheulicher Mensch war, belegt sind Missbrauch und Sodomie. Aber zu seiner Zeit ein sehr bedeutender Typograf war Stanley Morrison, der die Times New Roman erschaffen hat, Oliver Simon mit Curwen Press. Sie alle gestalteten sehr gut designte Bücher, viel Raum, große Klarheit, eben mit vielen modernistischen Überzeugungen, obwohl der eigentliche Stil recht traditionell war. Und diejenigen, die sich mit Typografie und Designreformen beschäftigten, insbesondere in Mitteleuropa, allen voran Jan Tschichold, interessierten sich sehr dafür, obwohl er zu dieser Zeit ansonsten ein überzeugter Konstruktivist war. In den 1920er und 1930er Jahren versuchte Tschichold, die Ideen der sowjetischen Konstruktivisten, etwa von Elisetsky, aufzugreifen und sie gewissermaßen von der Ideologie zu einer messbaren, leicht verständlichen Gestaltungsweise zu kodifizieren. Künstler wie Lazumo Hulinagi, Elisetsky oder Kurt Schwitters wollten im Rahmen der neuen Typografie, Eigenname, des Bauhauses die Schemata herkömmlicher Typografie aufbrechen, neue Ausdrucksweisen finden und zu einer sehr viel experimentelleren Arbeitsweise gelangen, dabei aber gleichzeitig standardisieren, vereinfachen und praktischer vorgehen. Tschichold folgte begeistert diesen neuen Grundsätzen und wurde zu einem der bedeutendsten Vertreter der neuen Typografie. Er wurde dann an die Münchner Meisterschule für Typografie berufen. Die Nazis allerdings waren überhaupt nicht so begeistert von Schriften wie Futura von Paul Renner. Gleich 1933 wurde Tschichold aus dem Amt entfernt und zusammen mit seiner Frau verhaftet. Es gelang ihnen nach 4 Wochen in die Schweiz zu flüchten. Tschichold floh, wurde von der Gestapo inhaftiert und siedelte in die Schweiz über, als einer der wenigen, denen es gelang, sich dort erfolgreich zu etablieren, obwohl die Schweiz damals wohl das härteste Land für Flüchtlinge war. Und ziemlich bald beschließt er, dass die neue Typografie, die in der Weimarer Republik und der Sowjetunion florierte, aufgrund ihres Extremismus, ihrer Intoleranz gegenüber allem, was nicht ihren eigenen Methoden entsprach, ihrer Härte, in gewisser Weise selbst faschistisch war. Ich halte die Annahmen für etwas fragwürdig, aber sie führten dazu, dass sich Tschichold zunehmend vom Modernismus entfernte, bis seine Werke schließlich der englischen Typografie ähnelten, für die er sich ursprünglich interessiert hatte. Nach Großbritannien ging er 1947, wo er unter anderem für die Neugestaltung von Penguin Books verantwortlich war. Ohm geht in seinem Buch ausführlich darauf ein, das Kapitel ist sehr lesenswert.
1: And so after the
0: ziemlich bald nach dem Krieg startete Penguin Books ein riesiges Geschäft mit dem Verkauf von sehr gut gestalteten Taschenbüchern, die übrigens denjenigen von Albatross Press nachempfunden waren, einer Reihe von Taschenbuchnachdrucken englischer Bücher in der Spätphase der Weimarer Republik, die von einem der semi-traditionalistischen Designern Giovanni Maderstein, ehemals Hans Maderstein, gestaltet worden waren. Penguin mit Maderstein kopierten gewissermaßen die Albatross-Presse, änderten das Vogelmotiv und verkauften Unmengen an Büchern, darunter Penguin Classics. Daraus entstanden enorm wichtige Bildungsbücher. Der Chef Alan Lane war sich durchaus bewusst, dass ihr Design nicht so gut war wie das deutsche Design vor dem Krieg und auch nicht so gut wie das schweizerische Design, das unter dem Einfluss von Tschichold entstand. Also engagierte er Tschichold, der Penguin Books revolutionierte. Er stellte Hans Schmoller ein, einen Berliner, der geflohen war und den Krieg in Südafrika verbracht hatte. Danach gab es einen regelrechten Ansturm auf Designer und Typografen, viele mit Flüchtlingshintergrund, wie Romek Marber und Germano Facchetti, die das Erscheinungsbild von Büchern und des britischen öffentlichen Raums grundlegend veränderten. Und mein Eigeninteresse war, es hat einfach Spaß gemacht zu recherchieren, in eine Buchhandlung zu gehen und mit Stapeln von Büchern wieder herauszukommen. Was wirklich überraschend war, war, dass es in dem Bereich diesen ganzen topografischen Raum zwischen Zentraleuropa und Großbritannien gab. Und wie viel es gab und wie normal und gewöhnlich es war. Einfach überall. Als ich darüber forschte, ging ich einfach in eine dieser großen Second-Hand-Buchläden und habe mir einfach Buchrücken angeschaut und geguckt, wer die designt hat. Das war das Tollste und hat sehr viel Spaß gemacht. Und ein paar Verlage haben tatsächlich einfach die deutschen Häuser kopiert, oder? Manchmal kopierten sie das Design direkt, wie beispielsweise Penguin und Inselbooks. Die Beziehung zwischen den beiden Ländern war nicht gerade freundschaftlich. Als ich darüber nachdachte, warum diese Dinge in Großbritannien bis Ende der 30er Jahre so wenig bekannt waren, lag es natürlich auf der Hand, dass Deutschland einfach der offizielle Feind war. Im Ersten Weltkrieg waren hunderttausende Menschen aus der englischen Provinz dorthin geschickt worden, um dort zu kämpfen und zu sterben.
1: be killed by. There was
0: very es gab kaum jemanden, der sich für deutsche Sachen interessierte. Warum auch? Natürlich wurde das durch den Nationalsozialismus noch verstärkt. Aber schon davor herrschte die Vorstellung vor, alles Deutsche sei preußisch, militaristisch und das sehr langsam einsetzende Bewusstsein, dass es vor dem Krieg eine deutsche antifaschistische Kultur gegeben hatte. An dieser Stelle lohnt sich ein exemplarischer Exkurs zur Geschichte des Fotomagazins Picture Post und dessen Chefredakteurs Stefan Laurent, den ich dem Artikel von Owen Heatherly, How the Picture Post Pioneered the Art of the Everyday, erschienen am 13. Oktober 2022 in Tribune, entnehme.

Münchner Illustrierte Presse war vielleicht nicht gerade die politisch radikalste Zeitschrift, aber unter ihrem jungen ungarischen Chefredakteur Stefan Morant wurde sie ab 1928 mit ihrer innovativen Mischung aus Journalismus, Humor, modernem Design und politischen Karikaturen eine der auflagenstärksten Zeitschriften Deutschlands, eine von mehreren Fotowochenzeitungen der Weimarer Republik. Lorant war aus Ungarn vor dem weißen Terror des konterrevolutionären Horthy-Regimes nach der Niederschlagung der kommunistischen ungarischen Räterepublik 1919 zuerst nach Wien und dann nach Berlin geflüchtet, wo er als Kameramann und schließlich als Regisseur arbeitete. Seine Karriere als Fotojournalist und Redakteur begann 1927 beim UFA-Magazin, der Werbezeitschrift von Alfred Kugenbergs Filmkonzern UFA, der expressionistische Klassiker wie Metropolis, Die Büchse der Pandora, Der Blaue Engel und M, eine Stadt sucht einen Mörder, herausbrachte. Er redigierte eine Sonderausgabe zu Metropolis, die von seinem jüdisch-ungarischen Landsmann und gelegentlichen Mitarbeiter, wir sprachen unsere eigene Sprache, dem Bauhaus-Universalgelehrten Laszlomo Holinagi als, Anführungsstrich, Zitat, erste moderne Bildzeitschrift bezeichnet wurde. Seine Frau Nyura Noskaya war eine Exilantin aus Kiew, wo die Fabrik ihrer Eltern verstaatlicht worden war. Nyura kam aus Russland nach Berlin, um der Roten Revolution zu entkommen. Ich wurde durch die Weiße Revolution aus Ungarn vertrieben. Zwei Menschen zwischen den politischen Extremen der Zeit. Am 13. März 1933 übernahmen mit der Entlassung, Verhaftung und Inhaftierung von Stefan Lorant die Nationalsozialisten die Kontrolle über das Blatt. Zwei verlässliche Nationalsozialisten, die schon vor 1933 im Verlag gearbeitet hatten, wurden von Heinrich Himmler und der NSDAP zu kommissarischen Verlagsleitern ernannt, Leo Hausleitner und Paul von Hahn. Sie ließen im gleichen Jahr eine Bilderserie von Friedrich Franz Bauer über das KZ Dachau unter dem Titel »Die Wahrheit über Dachau« zusammen mit einem positiv gehaltenen Artikel erscheinen, der die Öffentlichkeit von der Harmlosigkeit eines Konzentrationslagers überzeugen und kolportierte Berichte über die Zustände im Lager widerlegen sollte, also absolute NS-Propaganda. Lorant ist 7 Monate in Gestapo-Haft und hofft auf die Flucht nach England. Zitat aus seiner Biografie. Ich wollte schon immer in England leben. Wann immer ich Zeit hatte, fuhr ich nach London. Ich stürzte mich ins Getümmel beim Derby, saß auf den Tribünen in Wimbledon und in der brütenden Hitze in Lords. Ich fuhr nachts die Great West Road entlang nach Maidenhead und wähnte mich am Paradies am Ufer der Themse. Es war die Sehnsucht, das Land Shakespeares kennenzulernen, die mich nach England zog, und die Sehnsucht, die Menschen zu treffen, denen die persönliche Freiheit heilig ist. Jene Menschen, die geschlossen hinter jedem ihrer Bürger stehen und die es nicht dulden, dass irgendein Land der Welt die Freiheit seiner Söhne einschränkt, schreibt er, der über die Münchner Illustrierte Presse schrieb, dass es, Zitat, in der Firma fast so viele politische Überzeugungen gab wie Zeitungen, Journalisten und Angestellte. Mit zwei Ausnahmen. Wir hatten keine Nationalsozialisten und keine Kommunisten. Gegen diese beiden Parteien wurde ein erbitterter Kampf geführt. Und dass sie, als die Weimarer Republik in Gewalt versank, die Münchner Illustrierte Presse, die wichtigste illustrierte Wochenzeitung Süddeutschlands, die einzige Zeitung war, die sich jeglicher Politik entzog. Tatsächlich war ihre einzige politische Haltung ein Misstrauen gegenüber dem Nationalsozialismus, ein Misstrauen, das die meisten großen deutschen Zeitungen teilten. Die Zitate stammen aus seinem Buch »Ich war Hitlers Gefangener«, das er nach seiner Freilassung durch die Gestapo schrieb und das ein Bestseller wird. Er geht zunächst nach Budapest ins Exil und von dort aus 1935 nach England, wo er zunächst als Journalist arbeitet. Zitat: Die politischen Gefangenen aus Hitlers Deutschland wurden hier in England freundlich aufgenommen. Wir möchten unseren Dank ausdrücken, indem wir die englische Wissenschaft, Kunst und Literatur mit unserer Arbeit bereichern. Dies, obwohl sie, Zitat, nichts anderes als ausländische Flüchtlinge waren, vom Land geduldet, in ständiger Angst, dass ihre Aufenthaltsgenehmigungen nicht verlängert würden und sie jeden Tag aus ihrem Gastland abgeschoben werden könnten, schreibt er in der Zeitschrift Everyman. Ab 1934 arbeitet Lorant bei Weekly Illustrated zusammen mit seinem ebenfalls exilierten bevorzugten Fotografen der Münchner Illustrierten Kurt Hubschmann und Hans Baumann unter dem Pseudonym Kurt Hatten und Felix H. Mann zusammen. Je nach Quelle wurden diese Namen gewählt, weil der Status der Fotografen prekär war, sodass staatenlose und geflüchtete Fotografen illegal arbeiteten und keine Namensnennung wünschten. Oder, laut Felix H. Mann, damit die britischen Leser nicht merkten, dass das Rückgrat der Zeitung aus Ausländern bestand. 1937 verlässt er die Zeitung und gründet Lilliput, ein Versuch, die satirische, bewusst elitäre Weimarer Monatszeitschrift »Der Querschnitt«
zu imitieren. Diese veröffentlichte eine Mischung aus moderner Belletristik in Übersetzung, darunter Werke von Hemingway, Joyce und Proust, Reproduktionen von Werken moderner Künstler wie Fernand Léger, Picasso und dem Dadaisten Willy Baumeister, sowie künstlerische Aktfotografien von Frauen. Laurent ließ sich vermutlich auch von der Massenmarkt-Monatszeitschrift Uhu inspirieren, zu deren Autoren Bertolt Brecht, Walter Benjamin und Laszlo Moholy-Nagy zählten. Laurent konnte auf den gelegentlichen Titelbildkünstler dieser Publikation zurückgreifen, den in Prag geborenen deutsch-jüdischen Illustrator Walter Trier, der 1936 aus Deutschland geflohen war. Bis zu seiner Auswanderung nach Kanada Ende der 1940er Jahre zeigten Triers charmant niedliche und manchmal leicht anzügliche Titelbilder stets einen Mann, eine Frau und einen Hund. Walter Trier ist deutschen Leserinnen bekannt als Illustrator vieler von Erich Kästners Kinderbüchern. Insgesamt 13 hat er illustriert, zum Beispiel Emil und die Detektive, Konferenz der Tiere, das doppelte Lottchen. 1939 erschienen in Lilliput Doppelseiten mit John Hartfields vernichtenden antifaschistischen Montagen, die erste Veröffentlichung dieser Arbeiten in Großbritannien. Hartfield, der aus Prag geflohen war, war erst kurz zuvor in London angekommen. Laurent, nun frei von der Parteilichkeit der Weimarer Presse, konnte mit einem KPD-nahen Künstler zusammenarbeiten, den er, wie er später behauptete, für seine Montagen für die AIZ in Berlin sehr bewunderte, den er aber bei der zentristischen Münchner Illustrierten niemals hätte anstellen dürfen. AIZ war die Arbeiterillustrierte Zeitung, für die John Hartfield viele, viele Collagen gemacht hat. Hartfield als überzeugten Kommunisten muss es seltsam vorgekommen sein, dass seine Werke nun in einem anderen Umfeld erschienen. Seine agitatorischen Schärfe vermischte sich mit Softpornos, Tierkomödien, viktorianischen Motiven und Listenartikeln. Der Erfolg von Lilliput führte dazu, dass der konservative Verleger Edward Halton das Magazin aufkaufte. Dieser beauftragte Laurent mit der Gründung einer weiteren Wochenzeitschrift eines Bildmagazins, Picture Post. Picture Post verfolgte, ungewöhnlich für eine Massenzeitung jener Zeit, trotz ihres konservativen Eigentümers eine dezidiert linke Linie. Die Zeitung sollte stark politisch antifaschistisch sein. Zu den frühen Ausgaben gehörte die 1939 erschienene Doppelseite Arbeitslos sowie Zurück ins Mittelalter, eine Reaktion auf die organisierten Pogrome der Reichspogromnacht. Auch in den ganz alltäglichen Reportagen, die Picture Post über das Leben und die Arbeit der Arbeiterklasse veröffentlichte, steckte eine, wenn auch eher implizite, Politik. Ein Beispiel dafür ist der Artikel oder die Fotostrecke. Sie bauten die Queen Elizabeth, ein von der neuen Sachlichkeit inspiriertes Porträt der Glasgower Werftarbeiter, die ein Kreuzfahrtschiff gebaut hatten. In einem Leitartikel in der 8. Ausgabe entgegnete Laurent der Kritik an der Darstellung solcher hässlicher und unkünstlerischer Motive mit dem Argument: Picture Post glaubt an den einfachen Mann und die einfache Frau, findet, dass sie im Bildjournalismus zu wenig Beachtung gefunden haben, glaubt, dass ihre Gesichter ausdrucksstärker, ihr Leben und Wirken interessanter sind als die der Menschen, deren Gesichter und Aktivitäten die üblichen Bildzeitungen füllen. Das gilt für Diktatoren und Debütantinnen gleichermaßen. Laurent redigierte die Zeitung kaum 2 Jahre lang, bevor er 1940 in die Vereinigten Staaten ging. Er hatte vergeblich versucht, die britische Staatsbürgerschaft zu erlangen und fürchtete die Internierung auf der Isle of Man, wo Hutton und Mann bereits verhaftet waren, oder Schlimmeres. Er soll gesagt haben: Hitler kann keine 50 Millionen Engländer an Laternenpfählen aufhängen, aber er kann 50.000 verdammte deutsche Juden aufhängen und ich will keiner von ihnen sein. Sein Kollege Tom Hopkinson von Weekly Illustrated übernahm die Redaktion und setzte seine kämpferischen linken Artikel zwischen den Berichten über das Leben der Arbeiterklasse, Urlaub, Jahrmärkte und das Königshaus fort. Dazu gehörte auch Arbeit für alle, ein Beitrag des ungarischen sozialistischen Ökonomen Thomas Barlow, der sich für Vollbeschäftigung aussprach und Teil der Sonderausgabe Plan für Großbritannien von 1941 war. Darin wurde betont, dass nach dem Krieg ein sozialdemokratischer Wiederaufbau Großbritanniens notwendig sei, damit sich die Weltwirtschaftskrise der 1930er Jahre nicht wiederholen könne. Wie Hopkinson sich erinnerte, Zitat, verstärkte dies die Unterstützung unter den Lesern, die die Zeitschrift als ihr Sprachrohr, ja fast als ihr Eigentum betrachteten, und es verstärkte sich die Feindseligkeit in bestimmten Regierungsabteilungen, vor allem im Informationsministerium. Zitat Ende. Obwohl der Verleger der Picture Post, Edward Halton, der Labour-Regierung ab 1945 zunächst wohlgesinnt war, radikalisierte ihn der Kalte Krieg und trieb ihn wieder nach rechts.
Er unternahm mehrere Versuche, gegen die sich Hopkinson wehrte, Kommunisten aus der Redaktion des Magazins zu entfernen. Schließlich wurde das Magazin 1950 aufgrund einer Artikelserie über den Koreakrieg, verfasst von dem Journalisten James Cameron und Bert Hardy, einem talentierten Fotografen aus der Arbeiterklasse, der die größte Entdeckung des Magazins gewesen war, endgültig zerrissen. Die Artikel dokumentierten zunächst die amerikanische Landung in Incheon, lieferten aber auch Beweise für weit verbreitete Gräueltaten auf südkoreanischer und amerikanischer Seite für Halten inakzeptabel. Hopkinsons Rücktritt wurde gefordert, er weigerte sich und wurde entlassen. Viele der von Laurent ins Magazin geholten Persönlichkeiten verließen es endgültig. Halten wandelte das Magazin daraufhin in ein oberflächliches Hochglanzblatt mit Prominenten und Debütantinnen um, versuchte vergeblich Laurent wieder einzustellen und stellte es schließlich 1957 ein. Nur noch ein Schatten seiner selbst.

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1: Während ich das Buch geschrieben habe, war ich ein wenig besorgt, dass so eine Art guter Zuwanderergeschichte herauskommt. Ein Ausdruck, der von dem Buch von Nike Schukla mit demselben Titel herrührt, oder? Ja, so eine Vorstellung, die Erfahrungen von Einwanderern zu benutzen, sie als eine Art Ressource darzustellen, die die britische Kultur erneuert, zu sagen, wie nützlich sie für den Rest des Landes waren und sie anderen schlechten Einwanderern gegenüberzustellen. Ich wollte so etwas nicht machen. Auf der einen Seite wollte ich betonen, dass ihr Hauptinteresse Zuflucht war. Fred Ullmann ist ein gutes Beispiel. Er kommt mit einer schon fast verächtlichen Haltung gegenüber der britischen Kultur an und hält sie für ziemlich minderwertig und provinziell. Beate Planck-Soll, die Schwester der Malerin Eva Frankfurter, schildert in der Dokumentation A Stark Struggle, Eva Frankfurter, eindrücklich, wie sich das Leben in Großbritannien aus Perspektive von neu angekommenen Exilantinnen gestalten konnte und auf sie wirkte. Die Mädchen kamen 1939 als 9- und 11-Jährige ohne die Eltern nach England.
2: There was one woman we called the witch, and she was absolutely horrible. She hated Germans, she hated Jews. She never gave us our rations, she always ate our rations. So we were always hungry, cold and hungry. And we complained bitterly to my parents. They said, well, look, there isn't another vacancy. And so Nina went to the headmistress and didn't complain, but said, we weren't very happy there and this and that and the other. And she said, oh, but she's such a nice woman. She was a great hypocrite. She always went to church on Sundays and, you know, asked the vicar for lunch. They were so utterly different from us, you know. I mean, there was nothing. There was no music anywhere. There was no... They just lived in a different world. The English people did, you know, and especially in the country. They never met... I mean, most of them never met a Jewish person in their life. And and the man there, he was an accountant, elderly accountant, and he quite liked Eva, actually. He quite took a shine to her. And but on the other hand, you had to be seen or not heard. And I still always see this picture of him reading the Times at breakfast like that, and not a word spoken. And occasionally Eva would make a little quiet remark, and he'd say, chatterbox, lower the Times, say chatterbox. And she'd chat up immediately, and up came the Times again, you see. I mean, it was that we were used to talking to each other at breakfast, you know. They had grown up children, and unfortunately their eldest son, who was in the Air Force, got shot down and killed while we were there. And of course, they just told us once, but you weren't allowed to ever mention it again. You know, it was things were not talked about. Nasty, bad things weren't talked about. England was a very different place then. Now everything is so free and easy and you can do whatever you like and there's so many different faces around, you know. But it wasn't like that then. It was very rigid and people never showed any feeling, hence chatterbox, you know. but that was typical. You never showed any feelings. Men were absolutely like this. It was only French and foreigners and Italians who waved their hands.
1: Das Leben in Herefordshire war mit Sicherheit ein großer Kontrast zum Leben in Berlin-Dahlem. Ab 1947 studierte Eva Frankfurter Aktzeichnen an der St. Martin's School of Art. Nach einigen Reisen, unter anderem nach Italien, wo sie zahlreiche Porträts von Straßenbettlern und Pilgern malte, kehrte sie zurück nach England und zog in das East End der Stadt. Sie lebte in einer Souterrainwohnung in Whitechapel und arbeitete abends als Aushilfe und Spülkraft. So hatte sie tagsüber Zeit zum Malen. Frankfurter arbeitete 5 Jahre lang im Corner House und malte mehrere Porträts ihrer Kolleginnen, darunter das Doppelporträt Westindische Kellnerin. Sie porträtierte auch die Bevölkerung des Londoner East End. Neben Mitgliedern der alteingesessenen jüdischen Gemeinde skizzierte und malte sie auch Menschen aus den pakistanischen, westindischen und irischen Gemeinden, die damals in die Gegend kamen. 1956 verließ sie das Corner House und nahm eine Stelle in der Zuckerfabrik Tate & Lyle am Victoria Dock an. Eine Stelle, die sie 1957 aufgab und einige Monate in Israel lebte. 1959 kehrte sie nach London zurück, wo sie sich aufgrund von Depressionen das Leben nahm. So wie die biografischen Stationen vieler der im Buch beleuchteten Künstlerinnen vielfältig und heterogen sind, sind sie das auch in Bezug auf ihr Jüdischsein und oder in ihrem Verhältnis zum britischen Mandatsgebiet Palästina und ab 1948 dem neu gegründeten Staat Israel. Viele von ihnen, wie der Kunsthistoriker Ernst Grombitsch oder Naum Gabel, sagten, ich habe mich nicht als Jude bezeichnet, bevor Hitler mich dazu zwang. Gombrich beschreibt sein Judentum als eine Frage, die nur Rassisten interessiert. Ich denke, dass genau das später zu Problemen oder Missverständnissen mit nachfolgenden Generationen und ihrem Verständnis von Identitätspolitik verursacht. Menschen, die vielleicht ihr Judentum oder jüdisch sein als wichtig erachten, sind überrascht, dass jemand wie Pestner es für irrelevant hielt oder sich nicht damit auseinandersetzen wollte oder kein Interesse daran hatte. Auch die Haltung gegenüber Israel war zu dieser Zeit enorm vielfältig. Ich glaube eigentlich, Gleichgültigkeit herrscht. Vor. Mehr als mit Begeisterung oder Feindseligkeit wurde Israel mit Gleichgültigkeit betrachtet. Zwei Drittel bis drei Viertel der Personen im Buch sind jüdisch. Das heißt aber nicht, dass nicht-jüdische Menschen freiwillig in Großbritannien waren. Leute wie John Hartfield, überzeugte Kommunisten, wären von den Nazis genauso getötet worden. Und dann gibt es Leute in dem Buch, deren Einfluss ziemlich schädlich war. Der des österreichischen Ökonomen Friedrich Hayek und insbesondere sein Einfluss auf die britischen Konservativen war ziemlich verheerend für das britische Leben. Aber dennoch ist es ein Buch, in dem es Helden und Heldinnen gibt. Leute, die ab einem gewissen Punkt irgendwie übernehmen und für die ich mich natürlich sehr begeistere. Jack Bilbo, Berthold Lubetkin, Stefan und Franziska Themerson, Leute, die ich offensichtlich sehr mag. Dazu nochmal die Kunsthistorikerin Sarah Wilson, die wir schon im ersten Teil der Sendung mit ihrem Artikel Kurt Schwitters in England gehört haben. Im August 1944 begegnete Schwitters auf einer wichtigen internationalen Konferenz des Pen Clubs mit Schriftstellern aus aller Welt und dem Lärm von Flugzeugen über dem Dach, zwei Gleichgesinnten, die sich seit den späten 1920er Jahren in Polen mit Dada und Avantgarde-Filmen beschäftigten. Stefan und Franziska Themerson, ihr Film Calling Mr. Smith, war Ende des Vorjahres in London und Edinburgh mit großem Beifall gezeigt worden. Ähnlich wie Kurt Schwitters expliziteste Anti-Nazi-Collage The Hitler Gang von 1944, in der er einen Teil des Filmposters des Films The Hitler Gang von John Farrow von 1944 einarbeitet, prangerte auch der Film der Themersons, obwohl er sich an den einfachen Mann richtete, die Gräueltaten der Nazis durch fragmentarische Bezüge zur europäischen Kultur, insbesondere zu Deutschland und Polen an. Die Hauptelemente von Calling Mr. Smith waren Originalfotografien und Filmaufnahmen, die als Kriegsdokumente entstanden waren. Fotoserien wurden mit passenden Filmfragmenten kombiniert und zusammen mit farbigen Lichtblitzen auf der Leinwand gezeigt. Das Ziel der Autoren, die Anklage der Nazis wegen der Vernichtung der Kultur, wurde mittels einer amorphen Erzählmethode dargestellt, abstrakte Assemblagen, fragmentierte Zeitungsausschnitte, die die Gräueltaten des Krieges zeigten und das Zusammenspiel von Oberflächen und Farbflächen. Musikalische Untermalung boten Fragmente von Stücken Chopins, Bachs und Szymankowskis, die in dramatischem Kontrast zum berüchtigten Horst-Wessel-Lied einer akustisch verzerrten Version standen. Aus dem Artikel von Janusz Zagrodzki, Außenseiter der Avantgarde, Stefan, Franziska, Visuelle Forschung, Kunstmuseum Lodz 1981. Der Film war entstanden während der Zusammenarbeit der Themersons mit der polnischen Filmabteilung des Ministeriums für Information und Dokumentation der polnischen Exilregierung in London. Das filmische Oeuvre der Themersons umfasst 7 experimentelle Filme aus der Zeit von 1930 bis 1937. In dieser Zeit arbeiten sie auch an mehreren Büchern mit Geschichten und Gedichten für Kinder für polnische Verlagshäuser, verfasst von Stefan und illustriert von Franziska. 1937 verlassen die Themersons Polen und gehen nach Frankreich, um Teil der internationalen künstlerischen Avantgarde zu sein, in der sie sich verorten. Der Ausbruch des Zweiten Weltkriegs mit dem Überfall Deutschlands auf Polen zerschlägt ihre Pläne und Karrieren. Franziska flüchtet 1940 nach London. Stefan, der der freiwilligen polnischen Armee beitritt, verlässt Paris mit seinem Regiment gegen Südfrankreich, das nicht von den Deutschen besetzt ist. Nach der Auflösung des Regiments braucht er 2 Jahre, bis er London über Toulouse, Marseille, Spanien und Portugal erreicht. 1944 gründen die beiden Gababokus Press. Der ganze Produktionsprozess obliegt ihnen, zusätzlich zur künstlerischen Arbeit und den Illustrationen der Bücher von Franziska. Und bitte schaut euch diese unbedingt mal an, falls ihr sie nicht kennt. Ist wirklich ganz toll. Zwischen 1948 und 1979 veröffentlichen sie über 60 Titel. Erstübersetzungen von Alfred Jarry, Raymond Queneau, Guillaume Apollinaire, Heinrich Heine, Kurt Schwitters, Raoul Hausmann, Bertrand Roussel, um einige zu nennen. Außerdem richten sie einen Salon oder Treffpunkt für Künstlerinnen ein, für Lesungen, Filmvorführungen und moderne Musik.

0: One of those figures is Ruth Glass.
1: Und eine davon ist Ruth Glass. Wenn das Buch eines erreicht, dann möchte ich, dass Ruth Glass wieder veröffentlicht wird. Es ist mir noch nicht gelungen, aber ich arbeite jedenfalls daran.
0: Ruth Glass, she was
1: Ruth Glass war Berlinerin und bewegte sich in den frühen 1930er Jahren in den linken und avantgardistischen Kreisen. Nach ihrer Flucht aus Nazi-Deutschland und ihrer Ansiedlung in Großbritannien wurde sie Soziologin mit Schwerpunkt auf Städten. Sie studierte Sozialwissenschaften an der London School of Economics and Political Science, einer der Institutionen, die viele Geflüchtete aufgenommen haben. In ihrem Essay London Aspects of Change prägte sie den Begriff der Gentrifizierung. Deshalb gehört sie wohl mit zu den meistzitiertesten Persönlichkeiten, abgesehen von Foucault vielleicht. Aber kaum jemand liest diesen Essay oder ihre anderen Arbeiten. Glass war mir aus vielerlei Gründen wichtig, unter anderem wegen der Art und Weise, wie sie ihre Erfahrung als Migrantin schildert und auch sehr daran interessiert ist, was es bedeutet, eine zu sein und was das im Kontext der damaligen Migration aus dem ehemaligen britischen Empire bedeutete, die zu der Zeit in den 50ern stattfand, insbesondere aus Südasien und der Karibik. Sie engagierte sich sehr, interessierte sich sehr, hat eng mit Leuten wie Claudia Jones zusammengearbeitet, der Gründerin des Nottingham Carnival, für ihr Buch The Newcomers, einer der ersten umfassenden Studien zur karibischen Migration. Sie hat viel in Indien gearbeitet, war eine überzeugte Internationalistin, interessiert an der Internationalisierung Londons, die sie als etwas Positives betrachtete. Sie sah sich als Teil dessen, statt ihrer eigenen Zuwanderungsgruppe von der anderen abzugrenzen. Sie sah diese als Subgemeinschaft. Aber ihre Arbeit über Urbanismus und Gentrifizierung steht im starken Kontrast zu einer bestimmten Darstellung der 60er Jahre, der Art, wie Stadterneuerung erzählt wird. Robert Moses gegen jemanden wie Jane Jacobs. Jane Jacobs war eine amerikanisch-kanadische Journalistin, Autorin, Theoretikerin und Aktivistin, die die Stadtforschung, Soziologie und Wirtschaftswissenschaften prägte. Sie organisierte Bürgerinitiativen zum Schutz von Stadtvierteln vor Stadterneuerung und Slum-Sanierung, insbesondere gegen die Pläne von Robert Moses zur Umgestaltung ihres eigenen Viertels Greenwich Village in New York. Wie Jacobs interessiert sich Ruth Glass für das Leben auf der Straße, liebt Städte und lädt die Ansichten anderer Denker, wie zum Beispiel E.R. Schumacher, dem Auto von Small is Beautiful, der sich vom Wirtschaftsplaner zum Guru der Dropouts wanderte, entschieden ab. Er und andere sahen London als zu groß, als zu kompliziert an und forderten mehr Raum. Sie aber glaubte weder an eine ideale Stadtgröße, noch an eine ideale Dichte oder ein ideales Maß an Nichtdichte, noch an einen bestimmten Anteil an Grünflächen, den Städte haben sollten. Sie hielt all das für Unsinn. Anders als Jacobs interessierte sie sich jedoch intensiv für Klassenunterschiede, Macht, Ethnizität und Kapitalismus. Deshalb sah sie Gentrifizierung Jahrzehnte vor allen anderen kommen und machte sich in ihren späteren Werken wie Clichés of Urban Doom, das Anfang der 90er Jahre erschien, vehement für den Wohlfahrtsstaat stark, insbesondere für den sozialen Wohnungsbau. Als in Großbritannien Anfang der 90er Jahre diese Art von Massenbauten sozialen Wohnungsbaus gebaut wurden, verfielen sie, wurden schlecht instand gehalten, verkauft und quasi abgeschrieben. Und ihr Argument war, dass fast so eine Art Betrug gegenüber der städtischen Bevölkerung Großbritanniens stattfand, die man davon überzeugt hatte, dass das, worauf sie im 20. Jahrhundert am meisten stolz waren, die kommunalen Wohnungsbau- und Planungspolitik, stattdessen etwas war, wofür sie sich schämen sollten. Und sie sagte mit dieser Stimme, ein wenig als Außenstehende, ihr werdet alle betrogen. Und ich bin der Meinung, dass es jetzt ganz klar ist, dass das der Fall ist. Es gibt ein großes Interesse an diesem Thema und wie schon bei der Gentrifizierung war sie ihrer Zeit um Jahrzehnte voraus. Und sie war eine sehr talentierte Schriftstellerin, scharfsinnig, anschaulich, witzig, mit großartigen Anekdoten. Und die Tatsache, dass anstatt ihrer Scharlatane wie Jane Jacobs gelesen werden, aber fast niemand Ruth Glass liest, ist wirklich erschreckend.

das Buch wird von zwei in den 30er Jahren aus Kontinentaleuropa vertriebenen Künstlern eingerahmt. Einen von ihnen kannte und mochte ich bereits, Noam Gabo. Es gibt in dem Buch bedeutende, unbedeutende und weniger bedeutende Persönlichkeiten. Ich glaube nach wie vor an diese Unterscheidung. Und Gabo gehört zu den Bedeutenden. Er gehört zu dieser Generation. Er war Konstruktivist, war an der russischen Revolution beteiligt, ging nach Berlin, da seine Kunstauffassung mit den kommunistischen Richtlinien nicht zu vereinbaren war. Er bewegte sich in den Kreisen der neuen Sachlichkeit und des Bauhauses und war in Paris Mitglied der Gruppe Abstraction Création mit Piet Mondrian. Abstraction Création war eine kosmopolitische Künstlervereinigung mit dem Ziel, ein Forum für abstrakte Kunst zu schaffen, quasi eine Gegenbewegung zu den Surrealisten. In England wiederholt er dann sozusagen den Trick und geht nach Hampstead. Und dann nach Cornwall, wo er sich Leuten wie Henry Moore oder Barbara Hepworth anschließt, Leuten, die wirklich die ersten großen bildenden Künstler in Großbritannien sind, deren Arbeiten denen von Künstlerinnen in Berlin, Paris oder Warschau gleichgestellt werden können. Ihre Arbeit ist genauso gut. Und sie sind sowieso alle miteinander verbunden und Gabo ist da, hilft ihnen und tauscht Ideen aus. Sich gegenseitig die Ideen geklaut haben sie auch. Am Ende seines Lebens vermachte er einen Großteil seines Werks, darunter seine bedeutendsten Skulpturen, der Tate Gallery, die damals wichtigste britische Galerie für moderne Kunst. Außerdem entwarf er eine öffentliche Skulptur vor dem St. Thomas Hospital in London, das von dem slowakischen Architekten Eugene Rosenberg geplant wurde. Er erklärt damals öffentlich: Ich war während des Blitzes in Großbritannien. Mein Leben wurde gerettet, weil ich hierher kam. Ich habe diesen dunklen Moment für das Land miterlebt, als es überfallen wurde und Menschen bombardiert wurden. Der Blick von Cornwall auf die Küste und die brennende Stadt Plymouth, so viele Kilometer entfernt, die Zerstörung dieser Städte ist eine prägende Erinnerung für mich. Er wollte Großbritannien aus Großzügigkeit diese Werksammlung und diese öffentliche Skulptur hinterlassen. Der letzte Künstler, über den ich schreibe, ist Hans Feibusch. Er war genau die Art von Künstler, den ich immer wieder begegnete und mit der ich anfangs nicht so recht etwas anfangen konnte. Menschen, die nicht der Avantgarde angehörten, sondern gegen ihren Willen dazu wurden, ähnlich wie sie oft aufgrund ihrer jüdischen Herkunft zu Juden gemacht wurden. Feibusch war ein figurativer Maler, eher im Stil des Expressionismus, der aufgrund seiner jüdischen Herkunft a. ausgewiesen und b. in der Ausstellung Entartete Kunst im zweiten Raum, in dem ausschließlich jüdische Künstler vorgeführt wurden, verhöhnt wurde. In Großbritannien entdeckte Feibusch sein Interesse an Wandmalerei und lernte durch seine Wandmalereien, die er zunächst für modernistische Wohngebäude anfertigte, den Bischof von Chichester, George Bell, kennen, der ebenfalls sehr interessiert daran war, die Kirche und ihre Ästhetik zu modernisieren. Feibusch wird dann zu einem der produktivsten Künstler in der Geschichte der britischen Kirche. Er entwirft Dutzende dieser Wandmalereien und Altarbilder, die ich nur schwer fassen kann. Sie haben diesen "Hallo, ich bin auch ein Modernist"-Vibe. Dazu die Art, wie sie sich mit dem Christentum befassen. Man fragt sich, was ist das? Sie versuchen expressionistisch zu sprechen, neue Sachlichkeit, und stattdessen sieht man die Church of England. Aber es fiel mir wie Schuppen von den Augen, als ich Feibusch säkuläre Wandmalereien in Newport, Südwales sah. Newport ist eine große Industriestadt, damals bekannt für ihre Stahlwerke, bekannt als Home of the Mole Ranch, das ist eine Feststellzange, ein Ort, der in den letzten 40 Jahren von der Zentralregierung komplett vernachlässigt wurde. Der öffentliche Raum ist heruntergekommen, Gebäude verfallen und der Ort vermittelt ein Gefühl der Verlassenheit. Es gibt zwar schöne Vororte, aber im Zentrum dominiert ein Gefühl der Trostlosigkeit. Feibusch-Wandmalereien sind eine gewaltige Hommage an die Stadt, in der so viel passiert ist. Revolutionen, Kriege, große Ereignisse, unglaubliche Dinge, die gebaut und geschaffen wurden. Die Wandmalereien sind riesig und unglaublich detailreich, wirklich gewaltig. Man kann sie fast bewohnen, ähnlich wie in einer Kirche. Sie haben eine Tiefe und eine Dimension, die wirklich beeindruckend ist. Und ich dachte nur, aha, jetzt verstehe ich es. Und wenn ich mir jetzt seine religiösen Arbeiten ansehe, sehe ich viel mehr als früher. Und ich habe meine Meinung darüber, was er wollte und machte, grundlegend geändert.

Heute, 100 Jahre später, ist der Großteil der Kunst, Architektur, Fotografie und des Filmschaffens der Weimarer Republik in Großbritannien deutlich bekannter als damals. Der polnische, ungarische, tschechische und slowakische Beitrag ist zwar hierzulande noch immer wenig bekannt, aber regelmäßige Kino- oder Konzertbesucherinnen haben im Allgemeinen ein gewisses Verständnis von Dada, Brecht und dem Bauhaus, was im Jahr 1935 höchst unwahrscheinlich für jemanden mit vergleichbarer Bildung gewesen wäre. Es sei denn, er hätte wie Auden, Spencer und Isherwood in Berlin oder Wien gelebt. Diese Wissenserweiterung ist jedoch weniger den Immigranten selbst zu verdanken, als man vielleicht annehmen könnte. Vor allem Bertolt Brecht, den der Titel des Buchs Verfremdungseffekt referenziert, hat auf andere Art und Weise dazu beigetragen, als man denken könnte. Brecht selbst, der große Anglophile der Weimarer Republik, ließ sich nie dauerhaft in Großbritannien nieder, blieb 1934 und 1936 nur für ein paar Monate. Brecht, der laut seinen Tagebüchern konstant britische Gedichte und Prosa des 17., 18., 19. Jahrhunderts las, Boswell, Wordsworth, Shelley und natürlich Shakespeare, die Kombination aus intellektuell und brutal schätzte, Literatur, die Philosophie, Ökonomie und Körperlichkeit thematisierte, deren Charaktere scheinbar permanent stritten, debattierten, aßen, fickten und schissen. Für Brecht Vertreter dessen, was er als plumpes Denken bezeichnete. Brechts Berliner Ensemble wurde erst ab Mitte der 50er Jahre in Großbritannien wahrgenommen, hauptsächlich von jungen kommunistischen Schauspielerinnen und Theatermacher, und sickerte nach der Broadway-Adaption der Dreigroschenoper in die britische Popkultur ein. Mitte der 60er Jahre waren Brechtsche Mittel, Schauspieler schlüpfen kommentierend aus ihren Rollen, es gibt Unterbrechungen und Zeitsprünge, gesellschaftspolitische Themen werden verhandelt, dann in Film- und Fernsehproduktionen wie Dennis Potters Vote, Vote, Vote von Nigel Bartleby präsent. Ende der 70er mit Punk und Post-Punk war der V-Effekt dann überall präsent. Auf Gang of Four's Album Entertainment, buchstäblich in jedem einzelnen Song, aber auch in den Ausbrüchen von Lärm und Kommentaren, Diskussionen und Parolen, die von The Specials über Delta 5, die Au-pairs bis hin zu Squitty Politti in dreiminütige Popsongs gepackt wurden. All diese Verfremdungseffekte waren darauf ausgelegt zu verstören, die Zuhörer und Zuschauer aufzurütteln, sie sollten sich nicht zurücklehnen und konsumieren, sie sollten zum Nachdenken über ihr Leben und ihr Verhältnis zu politischen und wirtschaftlichen Prozessen angeregt werden. Zumindest teilweise muss dies funktioniert haben, denn anders als in der Zwischenkriegszeit kamen die Künstler dieser Zeit meist aus ganz normalen Verhältnissen, Söhne und Töchter der Arbeiterklasse, auf die die Fotografen der Picture Post und die Regisseure der Nouvelle Vague ihre Kameras richteten und für die die Architekten moderne Wohnsiedlungen entwarfen. Nicht all diese popkulturellen Inkorporationen waren gelungen. Die homogene und stabile, vorhersehbare Klassengesellschaft, die die Immigranten in den 1930er Jahren vorfanden, hatte sich 40 Jahre später in einen gewalttätigen, aufregenden, kommerziellen, multikulturellen Ort, dominiert von Klassenmobilität, ostentativ zur Schau gestellter Unterschiede und politischer Polarisierung verwandelt, mit krasser Inflation und Massenarbeitslosigkeit, mit der rechtsextremen National Front für ein paar Jahre die viertgrößte Partei. Punks bedienten sich indifferenziert sowohl der Ästhetik der Weimarer Republik als auch der des Dritten Reiches. Joy Divisions erste EP, An Ideal for Living von 1978, ziert ein Nazi-Propagandabild eines Hitlerjungen, der auf einer Trommel schlug. Doch Peter Saville Cover für Unknown Pleasures, die erste LP von 1979 von Joy Division, ähnelt Jan Tschichols Arbeiten der 1920er Jahre mehr als alles, was dieser während seines britischen Exils in den 1940er Jahren tatsächlich geschaffen hatte. Savills erstes Poster für Factory Records im Jahr 1978 war ebenfalls ein dreister Abklatsch einer Grafik aus Tschichols Die neue Typografie von 1928. Joy Division und die germanophile Factory Records Szene um sie herum in Manchester waren nur der deutlichste Fall von Weimarer Fetischismus. 1979 veröffentlichten Shoozy and the Banshees eine deutsche Übersetzung ihres Liedes Metal Postcard mit John Hartfields Montage Hurra, die Butter ist alle als Single und einer entschuldigenden Erklärung auf der Rückseite. 1977 nämlich hatte die Band Nazi-Armbinden getragen und den antisemitischen Text von Love in a Void, Too Many Jews for My Liking vorgetragen, den sie dann in Bigots änderten. Bei den Anarcho-Punks von Cress sind die John Hartfield-Referenzen unüberwunden.

0: unübersehbar. Das Cover von Orchestral Manövers Album Architecture and Morality von 1981 ist ebenfalls von Peter Saville designt und eine weitere Hommage an Tschichold. Der Titel bezog sich auf David Watkins' Morality in Architecture, ein konservativer Angriff auf Nikolaus Pevsners Werk. Und dann gab es natürlich noch Bauhaus, der Logo Oskar Schlemmerers Bauhaus-Logo kopierte. Die britische Working-Class-Jugend hatte eine edgy Obsession mit einer Vorstellung Deutschlands, zerrüttet von Gewalt, Dekadenz, Schäbigkeit, ästhetisiert durch kompromissloses Design, ohne eine Vorstellung davon zu haben, dass dieses im Kern antifaschistisch war. Es wirkt, als wäre die Immigration für diese Wiederentdeckung der Weimarer Kultur durch die Popkultur irrelevant gewesen. Zumindest mag es diesen Kunststudentinnen so vorgekommen sein. Sie wussten einfach nicht, dass die schwarzen Kunstbücher von Thames und Hudson über Dada, Konstruktivismus, Futurismus und Fotomontage, jene Taschenbücher, die sie in ihre Taschen steckten, studierten und plagiierten, tatsächlich von fast anonymen mitteleuropäischen Flüchtlingen herausgegeben, gestaltet und produziert worden waren, die alt genug waren, um ihre Großeltern zu sein, aber die unvorstellbar exotische Kulturhelden wie Kurt Schwitters, John Hartfield oder Bertolt Brecht zu ihren Freunden gezählt hatten. Ein Auszug aus dem zusammenfassenden letzten Kapitel von Owens Buch Weimar und Thames, Three Penny Operas. Dieser Einfluss der Exilantinnen ist dann wieder zurückgeschwappt in ein seinerseits piefiges, postnarzisstisches Deutschland, das britische und amerikanische New Wave aussaugte wie ein Schwamm. Das Erbe der zuvor vertriebenen deutsch-jüdischen als kulturbolschewistisch gebrandmarkten künstlerischen Avantgarde kam als Boomerang in Form von Punk nach West- und Ost-Berlin zurück und breitete sich von da aus aus. Paranoia, das Buch musste ich in den 2020er Jahren viel in Großbritannien umherreisen. Es ist ein sehr ungleiches Land, vielleicht das ungleichste in Europa, sowohl regional als auch innerhalb der Klassen. Die Austerität von 2010 führte zu einem Gefühl der Stagnation, dem Gefühl, wir können uns nichts leisten, wir können uns nichts leisten, wir müssen schwere Entscheidungen treffen, wir haben kein Geld. Tatsächlich gibt es aber enormen Reichtum, enorme Ungleichheit und die Folgen kann man beispielsweise in Newport sehen, dass dem Verfall preisgegeben ist. Gleichzeitig hat sich durch den Brexit und seither eine Welle des Misstrauens und der Feindseligkeit gegenüber Migranten entwickelt. Britische Städte zählen in vielerlei Hinsicht zu den multikulturellsten der Welt und genau darum geht es in dem Buch, die Vorgeschichte dazu. Wie Orte wie London, Glasgow, Manchester und Birmingham zu dem wurden, was sie später wurden, was ich im Großen und Ganzen für eine positive Entwicklung halte. Doch außerhalb dieser Städte merkt man, dass viele Menschen das nicht akzeptiert haben. Sie möchten lieber in den 1950er Jahren weiterleben. Dass wir mit Newport endeten, lag daran, dass es so gut funktionierte und verdeutlicht, warum Migration notwendig und wichtig ist. Es ist nicht nur gut für das ganze Land, sondern kann auch sehr, sehr gut für die von ihr Betroffenen sein. Und sie sind dazu in der Lage. Freiburg wäre mit Sicherheit von den Nazis getötet worden. Ich habe kürzlich einen Wahlkampfauftritt von Michael Goodwin für Reform UK, Restore UK gesehen, in dem er sagte, oh, wir sollten etwas Ähnliches wie in den USA in den 1930er Jahren einführen. Denen ist schon klar, dass das während des Holocausts geschah, oder? Diese willkürlichen Maßnahmen haben nichts mit den tatsächlichen Bedürfnissen der Menschen zu tun. Aber einerseits hat die Migration zu dieser Entwicklung geführt, sehr positiv oder nicht, und zum anderen wirkt die Großzügigkeit und die Vielfältigkeit dieser Geschehnisse wie eine Zurückweisung dieser Sparmaßnahmen im Sinne von nichts kann getan, nichts kann geschaffen werden, alles muss kleinlich und billig sein. Deshalb wollte ich damit das Buch enden lassen. Es war kein geplantes Buch. Ich wollte ein historisches Buch schreiben, aber am Ende wird es immer spekulativer. Wohin deuten die Aspekte? Wie kann man auf die Dinge noch schauen?
1: What kind of other futures does this stuff point towards? And I think that mural kind of points towards all sorts of
0: vielleicht auf andere Länder, die noch nicht entstanden sind, und eine andere Zukunft. Naum Garbo und sein Bruder Antoine Pevsner schreiben 1920 in ihrem realistischen Manifest: Die Vergangenheit lassen wir wie ein Kadaver hinter uns. Die Zukunft überlassen wir den Wahrsagern. Wir ergreifen das Heute. Ausbeuterische Systeme rauben den Ausgebeuteten ihre Geschichte und ihre Zukunft, erzeugen entleerte, tote Zeit, so formuliert es Eva von Redeker. Öffentlichen Luxus dagegen zu halten, das bedeutet vielleicht auch, das Heute ergreifen, Zukunft denkbar zu machen und nicht Peter Thiel und Elon Musk zu überlassen.

willkommen zum Ausflug der montäglichen Musiksendung im Rahmen des Themenabends des FSK, dem Freien Radio in Hamburg. Puh, für jemanden wie mich, der eine Sendung mit Veranstaltungshinweisen macht, wird das ja immer unübersichtlicher. Gerade ist das Kurzfilmfestival zu Ende gegangen. Es gibt die Tanztriennale auf Kampnagel, Klangfest, die Altonale, Fringify, 48 Stunden Wilhelmsburg und natürlich Blurred Edges. Wie gut, dass zumindest die Olympischen Spiele abgesagt worden sind. Da ich mich ja hauptsächlich mit Konzerten befasse, bleibe ich bei Blurred Edges. In dieser Sendung wird es sehr viel Hinweise auf Blurred Edges geben. Und wir fangen gleich mal an. Am Dienstag im Mokri, Congee Reds. 18 Uhr. Und der Track, den ich dann von Congee Reds spiele, ist speziell. Das ist eine Vertonung eines Brecht-Gedichtes, das Lied vom Rauch.

Congee Reds ist das Soloprojekt der Hamburgerin Dong Zhu, das also am Dienstag im Mokri, und am Mittwoch gehen wir in die Hörbar. Da gibt es unter dem Stichwort Caterpillar, wenn ich das hier richtig verstehe, Konzerte von Hermes Hemnes, Sascha Iljaschenko und Junya Fujita. Letztere sind schon häufiger in der Hörbar aufgetreten. Ich habe drei Titel mal zusammengesucht, kurze Titel. Ihr hört einmal von Sascha Iljaschenko einen kurzen Live-Ausschnitt ohne Titel. Ich habe da nur so ein kleines Filmchen bekommen. Dann von Junya Fujita Wind Description und von Hermes Hemnes auch eine titellose Aufnahme. Alles ist relativ kurz, aber ihr kriegt vielleicht einen Eindruck von dem, was euch erwarten wird.

Wenn ich die Erläuterungen hier im Programmheft richtig verstehe, sollen das keine voneinander isolierten drei Konzerte werden der Beteiligten, sondern das soll ineinander übergehen und deswegen auch die Überschrift Caterpillar, Raupe. Das soll sich dann wie die Glieder einer Raupe zusammenfügen. Blurred Edges, 18 Uhr in der Hörbar und 20 Uhr in den Räumen des FSK gibt es ein Gagarin-Konzert, Radio-Gagarin-Konzert mit Franz de Waard, Occupied Head und TBC. Ich darf da wieder zwischen den Auftritten die Pausenbeschallung machen. Und auch dafür gibt es jetzt einen akustischen Eindruck. Ihr hört Uncertain Ride von Occupied Head auf der Compilation Waschzwang aktiv zu finden. Dann Percussion Music von Franz de Waard. Es ist eigentlich ziemlich wenig Perkussion auf dieser Veröffentlichung zu hören. Es wirkt etwas selbstironisch. Das Stück, das ich ausgesucht habe, ist es kurz. Da ist ein bisschen Perkussion zu hören. Und Franz de Waard hat ja auch noch ein Projekt, das heißt Kaputte Musik. Davon hört ihr dann live in Rotterdam. Ich glaube, bei diesem Auftritt nennt er sein Projekt Modellbau. Es geht aber hier aus dem Text nicht so ganz klar hervor. Also Mittwoch, 20 Uhr, Blurred Edges im FSK, ein Radio Gagarin-Konzert mit Franz de Waard, Occupied Head und TBC.

Im Libertären Zentrum in der Karolinenstraße 21 gibt es am Donnerstag ab 19.30 Uhr einen Vortrag mit anschließender Diskussion mit Jonathan Eibisch. Thema: Kritik des Autoritarismus. K-Gruppen als Zuspitzung einer autoritären Gesellschaftsform. Also es geht um die in den letzten Jahren aufgetretenen, ich würde sie als neostalinistisch bezeichnen, Gruppen, die auch vor allem im Bezug auf die Haltung zu Hamas, Hisbollah, Iran ihre autoritäre Seite zeigen. Um diese Gruppen geht es bei dieser Diskussion im LIZ. Ihr hört von Maja Osojnik, von ihrer Veröffentlichung Let Them Grow. Naja, lieber nicht. Authority.

sehr schade, dass zur gleichen Zeit am Donnerstag, 11.06., 19.30 Uhr in der Hafenvolksküche auch ein Vortrag und eine Diskussion und eine Lesung stattfinden wird, deren Thema mit dem eben genannten doch zusammengedacht werden müsste. Stimmen gegen den Islamismus. Infoveranstaltung mit Fatma Kesa, Maria Kirenko von der Jewish-Kurdish Women's Alliance. Speak Now, Stimmen gegen den Islamismus. Broschürevorstellung und Diskussion. Das also in der Volksküche am Hafen. Beginn der Veranstaltung, 20 Uhr. Zurück zu Blurred Edges.

Gegensatz zu dem, was ein Aggregat der Größe aufrufen darstellt, dass man aber diese Einheit nicht selber im Raum des Empirischen so wenig wie den Geist im Gehirn.

Dance Part 2 hieß das Stück, das ihr jetzt eben gehört habt, von der Platte Guns. Und die Band, die das eingespielt hat, heißt Zimt. Nicht zu verwechseln mit Zimt, die auf Tapete veröffentlichen. Das ist ein Trio aus Süddeutschland. Bei diesen Zimt sind Angelika Castello mit Flöten und Elektronik, Kai Fagaschinski mit Klarinette, Barbara Roman, Prepared Dulcimer, Gunter Schneider, Kontragitarre und Burkhard Stangl, Kontra- und Elektrikgitarre. Muss ich mal nachgucken, was eine Kontragitarre ist. Ein Name, Kai Fagaschinski, der daran beteiligt ist, mit der Klarinette. Kai Fagaschinski wird im Rahmen des Blurred Edges Festivals zusammen mit Nelly Boyd und Marcia Lemke-Kern. Nelly Boyd, Moxie Beidenegel, Robert Engelbrecht, Jan Feddersen, Johann Popp. Marcia Lemke-Kern mit Stimme und Violine. Die werden also zusammen auftreten am Freitag ab 20 Uhr im Festivalzentrum. Das ist in der Renzelstraße 36 bis 40. Kai Fagaschinski habe ich schon mit seinem Duo International Nothing gehört. Und ich kann mich an dieses Konzert gut erinnern. Das hat mir sehr gefallen. Deshalb werde ich von The International Nothing, von der Veröffentlichung The Dark Side of Success, Empty Your Pockets spielen, weil Michael Thieke, der bei The International Nothing mitmacht, auch im Rahmen des Blurred Edges Festivals auftreten wird.

Zwischendurch aber noch der Hinweis auf eine weitere nicht konzertante Veranstaltung. Am Samstag gibt es einen Workshop von 10 bis 18 Uhr im Gängeviertel in der Fabrik zum Thema der Gaza-Krieg, seine Vorgeschichte und seine Bewertung in Deutschland. Seminarleitung Norbert Holz, freiberuflicher Bildungsreferent. Ja, und zurück zu Blurred Edges am Samstag 20 Uhr unter dem Motto stark bewölkt im Festivalzentrum Renzelstraße 36 bis 40. Es gibt Auftritte von Bruine, von Emilio Cordoa, vom Ensemble S201 und vom stark bewölkt Trio. Bei Bruine, da spielt besagter Michael Thieke, der auch bei International Nothing dabei ist, mit. Außerdem Emily Skriel mit Akkordeon und Tom Malmendier mit Perkussion. Emilio Cordoa, Snare Drum und Electronics. Das Ensemble S201 besteht aus Tamon Yashima mit Oboe und Henny Yunjung Kim mit Klarinette. Und das stark bewölkt Trio, das sind Birgit Ulla mit Trompete und Elektronik und Objekten, Gregory Büttner ebenfalls mit Elektronik und Objekten und Michael Meyerhof, Gitarre, Exciter und Electronics. Musikbeispiele folgen auf dem Fuß. Ihr hört von Michael Thieke zusammen mit Anil Eraslan das Stück We von der Platte Weaving Waves. Dann macht Tom Malmendier bei Maschinefabrik mit beim Stück SHTMJM with Drums, heißt die Veröffentlichung. Dann nochmal von den beiden, Anil Eraslan und Michael Thieke, das Stück It.

Im Hintergrund hört ihr den Dub Give You Space von Kay Water. Und zwar auch wieder, um eine Veranstaltung anzukündigen. Am Sonntag gibt es auf der MS Stucknitz das Open Ship mit Raz Donnersberg und Prince Istari. Wenn das Wetter gut ist, coole Getränke, Chillando und Hangout. Come over, welcome aboard. Und die legen Dub auf, deswegen das, was jetzt gerade im Hintergrund läuft. Fluffiger Kaffee und Kuchen Dub soll es werden. Der Eintritt ist

Wir bleiben auf der MS Stubnitz. Am Montag, 15. Juni, auch im Rahmen von Blurred Edges, wird aus Japan kommend das Violent Magic Orchestra auftreten. Drone Hardcore Deconstructed Club Black Metal Experimental Electronic Neoclassical Noise Post Techno Digital Drone Hardcore. Alles wird bedient. Damit ihr euch eine Vorstellung machen könnt von dem, was das Violent Magic Orchestra möglicherweise machen kann, hört ihr, die Veröffentlichung ist schon sehr alt, vom VMO, den Titel At the Bank von der Platte Catastrophic Anonymous.

0: Violent Magic Orchestra. Wollten sie sich mit dem Namen vom Yellow Magic Orchestra abgrenzen, das es ja auch mal gab, die also am Montag auf der MS Stubnitz zusammen mit Arexibo. Und jetzt die letzte Ankündigung. Im Alma Hoppe Lustspielhaus wird Heinz Strunk aus seinem Buch Kein Geld, kein Glück, kein Sprit lesen. Und zwar am Sonntag, oh, ich bin in der Reihenfolge etwas verrutscht, und zwar am Sonntag um 19 Uhr. Er ist ja nicht nur Schriftsteller, sondern auch Musiker. Und deshalb schließe ich mit einem Stück von ihm, Abgelaufen. Heinz Strunk, viel Spaß dabei. Ich wünsche allen, die zugehört haben, eine erträgliche Woche. Tschüss.
1: Du, ich war länger nicht zu Hause.
2: Wieso denn nicht?
1: Ja, mit Kummel unterwegs und so, ne?
2: Ach so, ja.
1: Aber jetzt traue ich mich gar nicht mehr, den Kühlschrank aufzumachen.
2: Ach.
1: Weil ich glaube, die Sachen sind alle verdorben.
2: Ach was, hier ist Augen zu durch.
1: Okay, dann gib mal einen Joghurt drüber.
2: Besser nicht, abgelaufen.
1: Warum stehen die Knackwürste so weit hinten?
2: Abgelaufen.
1: Ich hätte voll mehr wieder Bock auf Pralinen, du.
2: Seit 2011 abgelaufen.
1: Hm, geil, Sushi.
2: An deiner Stelle würde ich Fische kaufen.
1: Seit wann steht die Cola hier?
2: Kannst du auf keinen Fall mehr saufen.
1: Und wo ist eigentlich der Pilze da?
2: Auf den Abfallhaufen.
1: Ich glaub, die Butter ist ranzig.
2: Und auch noch verlaufen.
1: Und was ist mit dem Hack?
2: Das kann schon laufen, Alter.

0: Reisepass gemeinsam?
1: Abgelaufen.
0: Was ist eigentlich mit deiner Bahncard?
1: Abgelaufen.
0: Wo bitte ist Ihr Impfpass?
1: Mann, abgelaufen.
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1: Arschloch als Maul, du.

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1: Abgelaufen.
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1: Zerlaufen.
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1: Zu wenig zum Saufen.
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1: Oh, dann lass laufen.
0: Was denn nun kaputt?
1: Bei mir auch nicht du.
0: Ibiza?
1: Oh, kann sein, du.
0: Timmy Gedder oder wie die Spinner da alle
1: heißen. Oh, Timmy Gedder heißt ja, ja.
0: Voll Billo, egal. Hauptsache geil.
1: Stimmt, Alter.

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Ein herzliches Willkommen zur Sendung Das Raumfahrtjournal mit der fünften Ausgabe im Jahr 2026. Mein Name ist Detlef Höhner und das sind die Themen für die folgende Stunde. Unser Sonnensystem durchquert derzeit eine lokale interstellare Wolke, eine Region aus stark verdünnten Gasen staubt zwischen den Sternen. Was es damit auf sich hat, darüber spreche ich mit Dr. Dominik Koll vom Helmholtz-Zentrum Dresden-Rossendorf. Die internationale Luft- und Raumfahrtausstellung, ILA genannt, in Berlin, die vom 10. bis 14. Juni 2026 abgehalten wird, zählt zu den weltweit bedeutendsten Messen der Luft- und Raumfahrtbranche. Hierüber frage ich Andreas Schütz vom Deutschen Zentrum für Luft- und Raumfahrt, was das DLR dort aufzubieten hat und noch einiges mehr. Aktivitäten um und auf der internationalen Raumstation, wo sich die 74. Stammbesatzung aufhält, wird Thema mit Herrn Fellenberg sein, genauso wie die chinesische Raumstation Tiangong, die einen Besatzungswechsel zu verzeichnen hatte. Der letzte Teil unseres Raumfahrtjournals bildet wie immer das astronautische Tagebuch. Darin stellen wir alle Raumfahrtmissionen vor, die im April 2026 stattgefunden haben. Ich bitte nun die Hörerinnen und Hörer, sich zurückzulehnen, zu entspannen, im Notfall auch anzuschnallen, denn unsere Reise ins All

0: Unser Sonnensystem, bestehend aus dem Zentralgestirn der Sonne, den Planeten mit ihren Monden, Asteroiden, Kuipergürtel und der Oortschen Wolke, rasen mit 800.000 Kilometer in der Stunde bzw. 220 Kilometer in der Sekunde um das Zentrum ihrer Heimatgalaxie der Milchstraße. Wobei die Erde mit rund 30 Kilometer in der Sekunde die Sonne umfliegt. Wir, also die Menschheit, sind Raumreisende auf dem Raumschiff Erde. So verändert sich natürlich auch unser Umfeld im All und man entdeckt immer wieder Neues. Hierzu begrüße ich Dr. Dominik Koll vom Institut für Ionenstrahlphysik und Materialforschung des Helmholtz-Zentrums Dresden-Rossendorf. Schönen guten Tag, Dr. Koll.
1: Hallo.
0: Sie und Ihre Kollegen haben etwas Interessantes im arktischen Eis entdeckt. Wie kam es dazu und was beinhaltet diese Entdeckung?
1: Na, es kam dazu, dass wir 2019 schon eine Studie gemacht haben mit 500 Kilo antarktischem Schnee und haben dort diesen Sternstaub gesucht, der aus dem Weltall zu uns kommt. Und dort haben wir ihn zum ersten Mal in so einer jungen Probe gefunden. Der antarktische Schnee ist also nur 10, 20 Jahre alt. Und für uns war nicht klar, woher dieser Sternstaub jetzt zu uns kommt. Typischerweise kommt so Sternstaub aus Sternexplosionen. Wir wissen aber, dass diese Sternexplosionen viele Millionen Jahre vergangen sind und darum war für uns nicht klar, woher dieser aktuelle Sternstaub kommen sollte und deswegen gingen wir weiter auf die Suche und haben uns dann einen älteren Eisbohrkern vorgenommen.
0: Und der wurde sowohl an der Arktis gefunden, darüber hinaus gab es aber auch Vergleichsproben aus anderen Sphären, also zum Beispiel aus der Tiefsee.
1: Das ist richtig. Wir begannen schon in den vergangenen Jahren mit Tiefseeproben. Das waren Sedimentbohrkerne aus dem Indischen Ozean. Das liegt einfach daran, dass erstens die Proben schon vorlagen für ein anderes Projekt. Das heißt, die Gelegenheit war sehr günstig. Und das andere ist, dass wir dort den Zeitraum von jetzt bis zu den letzten 30.000 Jahren überbrücken konnten, was schon einen guten Überblick um die Umgebung vom Sonnensystem gibt. Das hat uns aber nicht ausgereicht. Wir mussten eben noch weiter zurück in die Vergangenheit blicken, um sozusagen noch größere Distanzen überbrücken zu können, die das Sonnensystem sich bewegt über diese langen Zeiträume. Und deswegen gingen wir zu dem Eisbohrkern. Wir hatten schon gute Erfahrungen mit dem Schnee gemacht. Und der Eisbohrkern war dann 40.000 bis 80.000 Jahre alt. Das war für uns ein sehr interessanter Zeitbereich.
0: Und die Vergleichsproben aus der Tiefsee, wie alt waren die?
1: Die waren von der Jetztzeit bis 30.000 Jahre zurück. Und somit haben wir jetzt ein durchgehendes Zeitprofil mit dem Schnee aus der Jetztzeit. Dann haben wir die letzten 30.000 Jahre mit den Sedimentproben und 40.000 bis 80.000 Jahre mit dem Eisbohrkern. Das ist also ein sehr schönes Zeitprofil über eine lange Erdzeit, aber eine relativ kurze astrophysikalische Zeit. Also wir reden hier wirklich um die solare Nachbarschaft, um unseren Hinterhof sozusagen, wo wir die ganz nahen Strukturen ums Sonnensystem vermessen können.
0: Und das wurde an dem Isotop Eisen 60 festgemacht.
1: Genau, das Eisen 60 ist ein ganz spezielles Isotop, das ist also ein radioaktives Eisenisotop, was sehr, sehr lange lebt. Das hat eine sehr lange Halbwertszeit von 2,6 Millionen Jahren. Und das Wichtige ist, es wird hauptsächlich in Sternexplosionen erzeugt. Es gibt es auf der Erde quasi nicht. Das heißt, wir haben hier kein Problem mit einer Unterscheidung zwischen terrestrischem und extraterrestrischem Eisen 60, sondern es kommt nur aus Sternexplosionen. Und deswegen ist es so praktisch, weil man damit einen klaren Fingerabdruck von Sternexplosionen hat, den man nachweisen kann.
0: Und was haben Sie jetzt konkret in den Unterschieden feststellen können?
1: Na, wenn wir uns dieses Zeitprofil anschauen, dann stellen wir fest, wir haben im Schnee, also jetzt gerade, einen mittleren Niederschlag von Eisen 60, also es kommt gerade etwas Sternenstaub von Sternexplosionen auf die Erde. Wenn wir dann zurückgehen, die letzten 30.000 Jahre, da war es ein bisschen mehr, aber sehr vergleichbar. Aber dann gibt es einen rapiden Abfall bei 40.000 bis 80.000 Jahre. Und das kann man gar nicht einfach erklären mit normalen Sternexplosionen, weil es da um viel längere Zeitskalen geht. Das heißt, es muss eine sehr lokale Quelle sein, die sich innerhalb von diesen 80.000 Jahren ändert. Und die haben wir dann gefunden mit der lokalen interstellaren Wolke. Das ist also eine relativ große Wolke um unser Sonnensystem rum aktuell. Da fliegen wir gerade durch und da sind wir laut Modellen innerhalb der letzten circa 60 bis 100.000 Jahre sind wir in diese Wolke reingeflogen und dieses Reinfliegen in die Wolke, das sehen wir mit unserem Eisen-60-Signal. Dadurch, dass diese Wolke eben auch aus Sternexplosion stammen soll, was genau zu diesem Fingerabdruck Eisen 60 passen würde.
0: Nun ist ja erkennbar in Ihren Proben, dass diese, ich nenne es mal jetzt, Dosis nicht homogen ist, dass es also Unterschiede gibt, was ja offensichtlich darauf hindeutet, dass eben auch die Wolke nicht gleichmäßig gewesen ist.
1: Genau, es gibt also zwei Möglichkeiten. Entweder wir fliegen seit mehr als 100.000 Jahren durch diese Wolke durch und die Wolke selbst ist inhomogen. Das kann durchaus sein, wäre aber bisher in keinem Modell sozusagen betrachtet worden, weil man davon ausgeht, dass diese Wolken hinreichend Zeit hatten, sich zu vermischen und zu homogenisieren. Die Alternative dazu ist, wenn die Wolke tatsächlich homogen wäre, ist, dass wir innerhalb der letzten 80.000 Jahre in diese Wolke reingeflogen sein müssen, was uns dann einen Aufschluss darüber gibt, wie groß die Wolke ist und wie dicht die Wolke ist. Und beides ist natürlich sehr, sehr interessant für die ganzen astrophysikalischen Modellierer, die Umgebung von unserem Sonnensystem verstehen wollen. Und wir können jetzt hiermit erstmals experimentelle Daten liefern.
0: Denn es war ja nicht ganz neu, dass wir uns durch so eine Wolke bewegen. Das ist bekannt gewesen den Astrophysikern. Und jetzt können wir das genauer festlegen, wie homogen praktisch die Wolke ist, so verstehe ich das.
1: Genau, so ist es. Also die Wolke selbst war gut bekannt, die Struktur der Wolke allerdings ist relativ schlecht bekannt. Dadurch, dass wir uns ja in dieser Wolke befinden, können wir nicht von draußen drauf schauen, sondern wir befinden uns mittendrin. Deswegen ist es sehr schwer zu sagen, wie genau die Struktur dieser Wolke ist. Hier haben wir jetzt mit einer relativ neuen Methode, die so bisher nicht angewandt wurde, eine Möglichkeit, um diese Struktur sozusagen nachzuvollziehen durch dieses Eisen 60. Und das ist relativ praktisch für die Modellierer, weil sie zum ersten Mal ihre Modelle gegen die experimentellen Daten vergleichen können und dann sagen können, ob das so zusammenpasst oder ob sie ihre Modelle anpassen müssen.
0: Man könnte sagen, Nägel mit Köpfen gemacht.
1: So kann man das sagen, genau.
0: Und wie geht es jetzt weiter? Sie werden sicher damit nicht begnügen, was jetzt erkannt worden ist.
1: Ja, natürlich nicht. Wir wollen natürlich weitermachen. Also es gibt zwei Bereiche, die mich jetzt noch persönlich interessieren. Und zwar, wenn ich jetzt noch weiter zurück in die Vergangenheit gehe, dann müsste ich irgendwann eine Zeit finden, wo wir definitiv außerhalb dieser Wolke waren. Und dann sollten wir wenig bis gar kein Eisen 60 mehr sehen. Und diesen Abfall zu Null, den möchte ich gerne sehen, um sozusagen wirklich den Eintritt in die Wolke definitiv festlegen zu können, wann das passiert ist. Das wäre ein sehr, sehr starkes, sagen wir, ja, Indiz dafür, dass die Modelle richtig oder falsch wären. Das andere ist, in der Neuzeit jetzt ist es gerade so, wir fliegen gerade noch durch diese Wolke, werden aber bald aus der Wolke rausfliegen. Wir sind schon relativ an der Kante und wenn ich jetzt noch besser zeitaufgelöste Proben aus der Jetztzeit hätte, also innerhalb der letzten, sagen wir mal, 1000 Jahre hoch aufgelöst, dann könnte man vielleicht den Übergang in so eine Übergangszone von Wolke zu interstellarem Medium, vielleicht könnte man das auch schon messen. Das ist aber aktuell noch nicht ganz klar, weil auch nicht so hundertprozentig klar ist, wo wir uns, ob wir uns wirklich schon am Rand befinden oder ob wir schon im Übergang sind zu einer weiteren Wolke. Aber mit neuen Proben haben wir eine Möglichkeit, auch da ein bisschen Licht ins Dunkel zu bringen.
0: Könnten unter anderem auch Bodenproben von unseren Monden oder Nachbarplaneten eventuell in die Forschung mit einbezogen werden?
1: Ja, tatsächlich sind Proben vom Mond sehr, sehr interessant. Nicht unbedingt für diese Fragestellung, da der Mond sehr alt ist und wir dort keine gute Zeitauflösung bekommen. Das heißt, die letzten 100.000 Jahre, die sehen genauso aus wie die letzten Millionen Jahre. Allerdings bietet uns der Mond einen Blick viel weiter zurück in die Vergangenheit. Also wir können da 100 Millionen Jahre überblicken, was dann gigantische Distanzen sind. Da reden wir dann davon, dass das Sonnensystem einmal komplett um die Galaxie rumgeflogen ist. Das heißt, da kommen wir dann zu enormen Distanzen und dort diese Fingerabdrücke der Sternexplosion zu sehen, ist natürlich sehr spannend.
0: Wer war denn alles beteiligt, außer Ihrer Person, die ja führend an dem Projekt gewesen ist?
1: Ja, es geht natürlich nicht ohne Zusammenarbeit. Also wir sind vom Helmholtz-Zentrum Dresden-Rossendorf, also wir haben die Studie koordiniert, weil wir schon länger auf diesem Gebiet forschen. Natürlich geht es nicht ohne diese sehr speziellen Proben. In unserem Fall war es ja der Eisbohrkern aus der Antarktis. Und den haben wir bekommen vom Alfred-Wegener-Institut in Bremerhaven, das ist das Deutsche Polarforschungsinstitut, auch aus der Helmholtz-Gruppe. Das heißt, es war eine schöne Zusammenarbeit zwischen zwei Helmholtz-Zentren. Und die Messung selbst dieses Eisen 60, die kann aktuell nur an einer Anlage in der Welt stattfinden. Und das ist die Anlage der Australian National University in Canberra, Australien. Das heißt, wir fliegen da immer nach Australien, messen dort unsere Proben, weil nur diese Anlage sensitiv genug ist, diesen Sternstaub nachzuweisen. Und damit haben wir eine sehr enge Kollaboration zwischen diesen drei Hauptpartnern und dann sind noch weitere Unis beteiligt. Aber das sind so die drei großen, die ohne die ginge es nicht.
0: Ich bedanke mich ganz herzlich für das Interview bei Dr. Dominik Koll vom Institut für Ionenstrahlphysik und Materialforschung des Helmholtz-Zentrums Dresden-Rossendorf.
1: Danke.

0: Vom 10. bis 14. Juni 2026 findet in Berlin die Internationale Luft- und Raumfahrtmesse 2026 statt. Die ILA hat eine sehr lange Geschichte, die bis zum Jahr 1909 zurückreicht. Da wurde die erste internationale Luftschifffahrtausstellung in Frankfurt am Main abgehalten. Nun hat die Luftfahrtmesse eine Erweiterung erhalten durch den Begriff Raumfahrt. Und hierzu begrüße ich Andreas Schütz vom Deutschen Zentrum für Luft- und Raumfahrt. Schönen guten Tag, Herr Schütz.
1: Guten Tag nach Erfurt.
0: Die ILA, die eines der ältesten Messen ist, was den Luftfahrtbereich angeht, und dann ist ja die Raumfahrt dazugekommen. Herr Schütz, Sie werden sicherlich auch vor Ort sein. Das Deutsche Zentrum für Luft- und Raumfahrt natürlich auch mit einem Stand. Und was wird da der Schwerpunkt sein auf dieser Messe, die Ihre Einrichtung vertritt?
1: Die ILA, ja, seit 1909 gibt es diese Ausstellung. Damals dauerte sie 3 Monate in Frankfurt. Eine legendäre Laufzeit, das war damals so. Heute läuft sie vom 10. am Mittwoch bis zum 14. Juni am Sonntag. Und das DLR ist, wie auch seine Vorgängerorganisationen, immer wieder integraler Bestandteil dieser internationalen Luft- und Raumfahrtausstellung. So auch in diesem Jahr. Wir zählen auch in diesem Jahr zu den größten institutionellen Ausstellern und sind der größte Aussteller im Bereich der Luft- und Raumfahrtforschung, auch mit in den Teilen zivile Sicherheit und Verteidigung. Das DLR ist vertreten auf dem Static Display, dort, wo die Flugzeuge gezeigt werden, zum einen mit unserer Falcon 2000 iStar, einem fliegenden Simulator, und ab Freitag dann auch mit dem Airbus A300 COG von unserem französischen Kollegen Novice Bus aus Toulouse. Auf der ILA Plaza zeigen wir unsere Dornier 328 Uplift, einen Technologieträger für alternative Treibstoffe. Und das Besondere daran ist, dass wir an unserem Stand in der Halle B den Simulator aus unserem Simulatorzentrum Avis in Braunschweig, den Simulator für die 328, zeigen. Das heißt, man kann sich das Flugzeug anschauen auf der ILA Plaza und kann dann, wenn man den Platz findet, auch am Stand des DLR das Flugzeug fliegen. Am Stand selber haben wir mehr als 20 Themen und Exponate, wie gesagt, aus den Bereichen Luft- und Raumfahrt, zivile Sicherheit und Verteidigung und natürlich nicht zu vergessen den Space Pavilion, in dem wir gemeinsam mit dem BDLI und auch der Europäischen Raumfahrtorganisation ESA die Raumfahrt als Faszinosum in einer faszinierenden Welt auf über 1500 Quadratmetern vorstellen. Und so ganz nebenbei vor der Raumfahrthalle steht natürlich auch unser Space Bus, mit dem unsere Besucher virtuell zur Internationalen Raumstation fliegen können.
0: Wollen wir mal speziell auf die Raumfahrt zu sprechen kommen, kann man sich Hardware auch anschauen, die an irgendwelchen Ständen präsentiert werden?
1: Hardware wird es geben in Teilen in der Raumfahrthalle im Zusammenhang mit Missionen, zum Beispiel der Artemis-Mission, aber auch am DLR-Stand, wo wir unsere Raketen, die mobile Raketenbasis aus Oberpfaffenhofen zeigen und auch Experimente zeigen, die mit den Höhenforschungsraketen in den Orbit geschossen werden und dann Schwerelosigkeitsflüge machen. Das heißt, die in Andoya und auch in Andoya in Norwegen und auch in Schweden starten hinter dem Polarkreis, und dort wird es einzelne Experimentalkapseln geben, ja.
0: Und die bemannte Raumfahrt, bildet die auch einen entsprechenden attraktiven Anziehungspunkt?
1: Das wird auf alle Fälle der Fall sein, denn die bemannte Raumfahrt ist ja ein Teil, welcher die besondere Faszination der Raumfahrt ausmacht. Dort ist es am Donnerstag und am Freitag ist Astronautentag, wo sich europäische und deutsche Astronauten, natürlich Matthias Maurer, natürlich Alexander Gerst, natürlich Amelie Schönwald, auf der ILA aufhalten werden, sodass die Besucher die Möglichkeit haben, zum einen dem Bühnenprogramm zu lauschen, aber auch zum zweiten, wie sagt man so schön, Meet and Greet mit den Astronauten zu haben.
0: Ein Wermutstropfen bildet dabei, dass höchstwahrscheinlich schon für Freitag alle Karten weg sind.
1: Ja, das ist so, denn es ist ja nicht mehr so wie in den vor 20 oder 25 Jahren. Ich erinnere mich da an an ILA-Veranstaltungen mit 300.000 Besuchern, wo die ILA völlig überrannt worden ist. Die neuen Sicherheitskonzepte geben eine Maximalzahl von Besuchern für das Gelände vor. In diesem Jahr ist die nach meinem Wissen auf 30.000 pro Tag festgelegt, sodass jetzt schon klar ist, dass die ILA leider für die Besuchertage am Freitag, Samstag und Sonntag ausverkauft ist. Aber man kann sich natürlich auch, wenn man es investieren möchte, ein Ausstellerticket kaufen, um dann zu sehen, ob man noch am Mittwoch, Donnerstag oder halt am Freitagvormittag auf die Veranstaltung kommt.
0: Nun gibt es sicherlich auch Projekte im unbemannten Bereich, die das Interesse der Besucher wecken werden. Zum Beispiel die Geschichte auf dem Marsmond, eine Kooperation mit Japan, wo Deutschland mit vertreten ist, also ihr Institut mit vertreten ist, um dort zu landen mit einem Fahrzeug. Ist diesbezüglich auch etwas geplant?
1: Ja, wir werden Teile der sogenannten MMX-Mission in das Mondsystem des Mars auf der ILA zeigen und dort natürlich unseren Rover Idefix, der dann auf einem der Marsmonde landen soll. Dieser wird in der Teile der Mission werden in der Raumfahrthalle zu sehen sein und natürlich auch am DLR-Stand gemeinsam mit den Kollegen der JAXA, die wir bei uns am Stand begrüßen werden. Und wir hoffen natürlich, dass wir Idefix zeigen in der Aussicht, dass diese Mission zum Ende hin des Jahres zum Mars aufbrechen wird.
0: Wird es auf der Messe auch Kooperationsvereinbarungen geben mit zum Beispiel DLR und der NASA oder ähnlichen Einrichtungen?
1: Ja, natürlich wird es die geben, denn Messen sind immer wieder Anlass, hier Kooperationsverträge abzuschließen. Einer wird zum Beispiel sein, bereits werden wir den am 10.06. abschließen, mit einem kanadischen Unternehmen, der Conair, mit dem wir zusammenarbeiten im Bereich Firefighting. Das heißt, der Einsatz von Flugzeugen zur Löschung von Waldbränden. Es wird aber auch Kooperationen geben im Zusammenhang mit der Entwicklung und Nutzung von Drohnentechnologie.
0: Das Deutsche Zentrum für Luft- und Raumfahrt hat ja eine wunderbare Expertise sich erarbeitet, weil Sie gerade Löschflugzeug erwähnten, zum Beispiel bei der Beobachtung von Waldbränden aus dem All. Wird da weiter dran gearbeitet oder wird das jetzt der Privatwirtschaft überlassen?
1: Die Aufgabe des DLR ist es, basierend auf unserem Wissen, auf unserer Forschung, Technologien zu entwickeln. Diese Technologien bringen wir dann in Anwendung, entweder über eigene Ausgründungen oder indem wir Kooperationen mit der Wirtschaft und Industrie eingeben. Basis für die Entwicklung dieser Technologie ist natürlich auch der Wissensaustausch mit unseren öffentlichen Stakeholdern und mit den Behörden. Beispiel: die Beobachtung von Waldbränden aus dem Weltall ist eines. Das ist eine Aktivität, die auf Langzeitforschung ausgelegt wird, auf Langzeitbeobachtung. Aber wir sind auch tätig im operativen Bereich, wie unlängst in Bayern in der Nähe von Ruhpolding, wo wir die bayerischen Behörden unterstützt haben mit Drohnen in der Beobachtung von Waldbränden und Brandherden. Weil es ja klar, dass die Feuerwehren bei starker Rauchentwicklung zum Beispiel, dass es sehr schwer ist, vom Boden aus die Brandherde und andere Ursachen zu lokalisieren. Dort bringen wir unsere Drohnen zum Einsatz mit spezieller Kameratechnik, natürlich im optischen Bereich, im Infrarotbereich und unterstützen dort die Behörden vor Ort. Vor Jahren gab es in Berlin im Grunewald einen Waldbrand auf dem Sprengplatz der Berliner Polizei. Und man kann sich natürlich vorstellen, wenn dort Munition gelagert ist, dass man da nicht hingehen sollte, wenn man nicht weiß, wann, wo etwas explodiert. Insofern kamen auch dort unsere Drohnen zum Einsatz und unsere Kollegen haben den Kollegen der Berliner Polizei, der Berliner Feuerwehr ein aktuelles Lagebild aus der Luft vermittelt, sodass dort die Brandbekämpfung effizient und auch richtig erfolgen konnte.
0: Und weil wir einmal dabei sind, es gibt ja auch entsprechende Erdbeobachtungssatelliten, speziell was Klimaziele und Klimaforschung angeht. Und da ist doch Ihre Einrichtung auch mit vorne an der Spitze.
1: Ja, da sind wir an der Spitze. Aber mit der Beobachtung als solches ist es ja nicht getan, sondern man muss ja die Daten auch verarbeiten und bearbeiten, sodass man sie nutzen kann. Und auch dort sind unsere Institute und Einrichtungen, zum Beispiel am Standort in Oberpfaffenhofen, aktiv. Auf der ILA selbst wird man einen neuen Sensor sehen können vom DLR, den wir gemeinsam mit den brasilianischen Kollegen entwickeln. Und zwar heißt der CO2-Image. Und damit werden wir uns auf einer der nächsten Missionen damit beschäftigen, aus dem Orbit CO2 zu beobachten, zu erfassen, um damit bessere Atmosphärenanalysen anstellen zu können.
0: Wie sicher ist die Ankündigung, dass Alexander Gerst oder Matthias Maurer eine Reise mit zum Mond mit Artemis unternehmen? Und das DLR-Institut für Weltraumforschung, ist das noch Bestandteil des DLR oder ist das ausgegliedert?
1: Zum einen, dass Matthias Maurer oder Alexander Gerst Mitglieder einer Artemis-Mission sein werden, ist eines der vertraglichen Ergebnisse der ESA-Ministerratskonferenz im letzten November in Bremen. Das heißt, dort wurden beide nominiert für einen möglichen Mitflug auf eine Artemis-Mission. Welche das sein wird und wann das sein wird, klar, hängt davon ab, wann die Missionen fliegen werden. Zum Thema DLR-Institut für Weltraumforschung. Am Berliner Standort in Berlin-Adlershof gab es zwei Institute, das Institut für optische Sensorsysteme und das Institut für Planetenforschung. Aufgrund der wissenschaftlichen Ausrichtung, aufgrund der Effizienz und aufgrund der Ausrichtung der Forschung wurden beide Institute fusioniert zum Institut für Weltraumforschung. Und dieses Institut ist und bleibt integraler Bestandteil des Deutschen Zentrums für Luft- und Raumfahrt.
0: Das DLR hatte angekündigt, seine eigene Geschichte aufzuarbeiten. Wie ist da der aktuelle Stand?
1: Das DLR beschäftigt sich vorher schon seit langem mit seiner eigenen Geschichte, immer wieder punktuell, so zum Beispiel im Jahr 2006, als das DLR sein 100-jähriges Bestehen gefeiert hat, dann auch mit medizinhistorischen Aspekten, gerade in der Zeit des Zweiten Weltkrieges. Und so haben wir uns entschlossen, im Jahr 2023 ein großes Projekt zu starten und uns mit der Geschichte des DLR und seiner Vorgängerorganisationen in den Jahren von 1909 bis 1945 auseinanderzusetzen. Die ILA werden wir zum Anlass nehmen, dass wir die ersten Ergebnisse dieser Untersuchungen und verschiedene Aspekte der Geschichte des DLR zu präsentieren. Das heißt, wir werden dort auf der ILA vier sogenannte Monographien vorstellen, wo Historiker, Wissenschaftshistoriker auf mehr als 2000 Seiten Aspekte der DLR-Geschichte dargestellt haben. Natürlich auch Dinge, mit denen wir uns auseinandersetzen müssen, zu denen wir uns auch bekennen, bei denen die Ethik, die Wissenschaftsethik im Dritten Reich, im Zweiten Weltkrieg, in Berlin und auch im Konzentrationslager Dachau keine Beachtung gefunden haben. Wir sind gespannt auf das Echo in der Öffentlichkeit auf diese Forschungsergebnisse.
0: Ich bedanke mich ganz herzlich bei Andreas Schütz vom Deutschen Zentrum für Luft- und Raumfahrt.
1: Recht herzlichen Dank und ich würde mich freuen, den ein oder anderen Hörer auf der ILA begrüßen zu dürfen. Halle B, Stand 300, Deutsches Zentrum für Luft- und Raumfahrt.

0: Um unsere Erde kreist die internationale Raumstation, das größte Bauwerk im All von Menschenhand geschaffen, zurzeit. Es kann sich ja noch eines Tages ändern, dass noch größere kommen. Und an Bord befinden sich 7 Menschen seit geraumer Zeit. Es ist die 74. Stammbesatzung. Am Telefon habe ich jetzt den Herrn Fellenberg von den Essener Raumfahrtinformationen. Schönen guten Tag, Herr Fellenberg.
1: Schönen guten Tag.
0: Wie gesagt, 7 Menschen sind an Bord. Und da stellt sich natürlich sofort die Frage, wer sind die 7 Menschen?
1: Es sind Sergei Kutseltschow und Sergei Mikhaev aus Russland und Christopher Williams aus den USA, die mit dem Soyuz-Raumschiff MS-28 zur Station geflogen sind und am 27. November vergangenen Jahres dort angekommen sind und höchstwahrscheinlich bis zum 26. Juli dort an Bord bleiben werden. Mit dem Dragon-Raumschiff Crew-12 sind Jessica Meyer, Christopher Hathaway, Sophie Adenau und Andrei Fedyaev zur Raumstation geflogen, am 13. Februar angekommen. Sophie Adenau vertritt ja unsere europäische ESA als französische Astronautin und Andrei Fedyaev ist als russischer Astronaut mit an Bord dieses Raumschiffs. Sie werden bis zum September 2026 dort oben bleiben.
0: Nun, Herr Fellenberg, wir wissen, dass diese Besatzung nicht zum Spaß da oben sind. Die haben eine Reihe wissenschaftlicher Experimente und natürlich auch Wartungsarbeiten zu absolvieren. Was gab es da an Highlights, auch was die Versorgung betrifft?
1: Wir hatten ja wieder den Start eines unbemannten Versorgers, der zur Station gekommen ist, und zwar einer Dragon-Kapsel CRS-34, am 15. Mai gestartet, am 17. Mai angekoppelt an IDA-2, also nach oben an diese Station. Das ist, wie gesagt, sehr wichtig. Bei den Dragon-Raumschiffen müssen wir immer wieder darauf hinweisen, es sind die einzigen, die auch relativ viel wieder zur Erde zurückbringen können an Forschungsmaterialien dort von der Station. Immerhin 2948 Kilogramm waren an Bord, davon 2132 Kilogramm innerhalb des Raumschiffs. Wir haben ja einen Trunk da dran. Dort waren mehrere wissenschaftliche Instrumente untergebracht, die an die Station angebracht wurden. Wir haben, weil Sie gerade auf die Wissenschaft kamen, wir haben also allein 831 Kilogramm wissenschaftlicher Materialien an Bord dieses Dragon-Raumschiffs, auch einen neuen Raumanzug. 128 Kilogramm insgesamt für diese Materialien und natürlich auch Versorgungsgüter wie Hygieneartikel und Nahrungsmittel. Interessant war nun, dass mit dem Greifarm, das waren interessante Aktivitäten, 2 Geräte, wie gesagt, aus dem Trank genommen wurden und an die ISS angesetzt wurden. Einmal an unser europäisches Columbus-Modul und einmal an eine Struktureinheit. Dafür wurde ein Experiment von einer Struktureinheit abgenommen und in diesen Versorger zurückgebracht. Das heißt, der Trank wurde ja verglühen. Das heißt, das ist Entsorgung von Müll, das dann in der Erdatmosphäre verglüht. Noch ein Hinweis auf einen alten Transporter. Das ist HTVX. Der war ja im März, dieser japanische Transporter, abgenommen worden von der Station mit dem Greifarm, hat dann eine Solo-Mission geflogen und ist jetzt am 26. Mai endgültig verglüht.
0: Nun, das ist die Versorgung der Raumstation, aber es gab auch einen weiteren Höhepunkt, nämlich am 27. Mai einen Außenbordeinsatz.
1: Ja, es ist ja seit längerer Zeit mal wieder ein Außenbordeinsatz, diesmal auf russischer Seite. Über das Poisk-Modul haben Kutseltschow und Mikhaev die Station verlassen für etwa 6 Stunden. Es wurde ein wissenschaftliches Experiment an das Vestia-Modul angebaut. Ein Langzeitmaterialexperiment geborgen und es wurden Fenster und Objektive, Kameraobjektive gereinigt. Dabei wurde das Reinigungskit mit den entsprechenden Tüchern dann entsorgt, indem man es einfach, wenn man so will, über Bord geworfen hat. Hinzu kam ein Teil eines Außenexperiments Perspektiva KM, das versehentlich abgebrochen wurde und sich natürlich dann auch von der Station entfernt hat. Beide haben dann auch die astronomischen Bezeichnungen bekommen, die für die Station gelten, also 1998-067 und dann die entsprechende Nummerierung. Wichtig war auch, dass man den Transporter, den älteren Transporter Progress MS-33 fotografiert hatte. Hier hatte sich ja eine Antenne für das Kurs-Docking-System, Rendezvous-System, nicht gelöst und in die vorgesehene Position gebracht. Und das konnte man jetzt natürlich fotografieren, damit man es hinterher untersuchen kann und weiß, was man verändern müsste.
0: Was auch ganz interessant ist, dass nämlich auch hier der europäische Greifarm ERA zum Einsatz kam, der dann entsprechend die Raumfahrer in die Position transportierte, um die wissenschaftlichen Experimente auszutauschen, beziehungsweise das Sonnenteleskop von rund 50 Kilogramm zu installieren.
1: Ja, dieser ERA-Arm hat sich ja schon mehrfach bewährt bei Ausstiegen und bei Umsatzeinheiten. Also wir können ganz stolz sein, dass sich dieses von der Europäischen Raumfahrtorganisation entwickelte System wirklich im Weltraum auf der Raumstation so sehr, sehr gut bewährt hat.
0: Soweit der Ist-Zustand. Wie gesagt, wir können das nur ganz leicht streifen. Was erwartet uns jetzt in den nächsten Wochen und Monaten?
1: Also nach außen hört sich das jetzt nicht sehr spektakulär an. Mitte Juni wird diese Dragon-Kapsel CRS-34 von der Station abgekoppelt und soll dann im Pazifik landen mit einer Vielzahl von Experimenten an Bord, was zurückgebracht wird von der ISS. Ich habe das schon gesagt, das ist eigentlich das Highlight dieser Geschichte. Aber sie sagt es zum Anfang schon, es gibt viel Arbeit auf der Station, zahlreiche hochinteressante Experimente an Bord und natürlich neben der Wartung der Station ist auch die körperliche Ertüchtigung der Menschen dort sehr, sehr wichtig. In früheren Angaben war ja davon die Rede, dass im Juli ein weiterer unbemannter Testflug eines Boeing-Raumschiffs Starliner erfolgen soll. Das ist wohl nun nicht mehr im Jahre 2026 zu erwarten. Es gibt neben technischen Problemen Probleme damit, dass es ja nur zwei Kopplungsstützen gibt und die sind nahezu durchgehend besetzt, entweder von bemannten Dragon-Raumschiffen oder von unbemannten Dragon-Raumschiffen. Es gibt nur zwischendurch kurze Zeiten von 2-3 Wochen, wo das nicht so ist. Und hier ist man nun in der Planung, wann das nun wirklich stattfinden wird. Ob das Ende diesen Jahres noch ist oder erst im nächsten Jahr, wird man sehen. SpaceX hat von der NASA bereits eine Verlängerung des Auftrages bekommen für den bemannten Zugang zur ISS.
0: Soweit erstmal zur internationalen Raumstation. Und wie wir im Hintergrund hören, ein Start eines chinesischen bemannten Raumschiffes, denn es gibt noch eine zweite Raumstation, Tiangong genannt, und hier gab es auch einen Crewwechsel. Herr Fellenberg, wie sah es damit aus?
1: Ja, an Bord der Station befanden sich ja die Astronauten Zhang Lu Wu-Fei und Zhang Hong-Meng, die ja seit dem Oktober 25 dort auf der Station gearbeitet haben. Und bevor die neue Besatzung kam, wurde ein neues Transportraumschiff zur Station geschickt. Am 11. Mai war der Start. Auch wenige Stunden später erfolgte dann die Ankopplung an die Station. Zuvor musste natürlich der alte Transporter zum neuen abgekoppelt werden. Das waren also die Arbeiten der alten Besatzung. Immerhin an Bord 6 Tonnen an Materialien. Das ist natürlich sehr, sehr viel. Unter anderem Lebensmittel, wissenschaftliche Ausrüstung, Wasseraufbereitung und so weiter, sowie auch Treibstoff, der zur Station gebracht wurde. Das reicht für etwa 1,5 Jahre, diese Besatzung zu versorgen. Also es ist ein sehr großer Transporter. Nun war dann der Weg frei für das neue Raumschiff Gensu 23 am 24. Mai gestartet und dann auch nach 3 Stunden und 32 Minuten sicher von unten an den Stutzen angekoppelt. An Bord der Commander Zhu Yangzhu. Es ist ein zweiter Flug. Der Flugingenieur Zhang Xian und die Nutzlerspezialistin Li Yuanying, die beide ihren ersten Flug machen. Interessant auch, es ist die erste Astronautin, die aus dem Bereich Hongkong stammt. Diese Besatzung ist insofern besonders interessant, weil einer der Mitglieder dieser Besatzung dann für 1 Jahr im All bleiben soll. Das heißt, es wird eine Art Taxiflug geben, in dem nur 2 Besatzungsmitglieder ausgetauscht werden, weil ein pakistanischer Astronaut einen etwa 10-tägigen Flug auf der Station haben wird. Wer das genau ist, ist zurzeit nicht bekannt. Ich gehe davon aus, dass es der Flugingenieur ist. Dann wird man die Entscheidung sicherlich haben, wenn der neue Start ansteht. Und wir werden natürlich ausführlich darüber berichten.
0: Herr Fellenberg, wie lange waren denn die Astronauten oder die Taikonauten, muss man ja sagen, an Bord?
1: Ja, es war diesmal ein etwas längerer Flug. Wir hatten ja zu Anfang das Problem mit einem defekten Raumschiff, das dann getauscht werden musste. Und so kam die Crew diesmal auf eine Flugzeit von 209 Tagen, 20 Stunden, 27 Minuten und 14 Sekunden. Ihr Raumschiff, mit dem sie gelandet sind, hatte 185 Tage im All zugebracht.
0: Nun, Herr Fellenberg, wenn ich Sie einmal am Telefon habe, es gab auch eine Meldung, die nicht gerade so toll war, nämlich bei einem Test eine Explosion im Cape Canaveral, wo eine New Glenn an den Start gehen sollte und das Ganze hat nicht geklappt.
1: Ja, es war eine neue Rakete, das muss man bei denen sagen, die Raketen wiederverwenden. Das sind ja zurzeit lediglich SpaceX und Blue Origin. Und hier sollte eine neue Rakete das erste Mal zum Einsatz kommen. Und dazu hat man einen Hot-Fire-Test gemacht, einen Static-Fire, also die Triebwerke gezündet kurz. Und dabei ist es zur Explosion gekommen. Die Ursache ist noch unbekannt. Das heißt, es ist eine heftige Explosion auf der Startrampe gewesen, wobei weite Teile der Startrampe zerstört wurden. Jetzt hat sich allerdings Blue Origin gemeldet und gesagt, die verheerenden Auswirkungen sind nicht so schlimm, wie man sich das vorgestellt hat. Und man könnte noch bis Ende des Jahres die Startrampe wieder in Ordnung bringen und dann könnte man dieses Jahr noch starten. Ich gehe mal davon aus, dass es doch wohl Anfang des nächsten Jahres wird. Das Ganze ist insofern auch für die bemannte Raumfahrt interessant, weil die New Glenn ein wichtiger Bestandteil der ganzen Geschichte ist für das Artemis-Programm der erneuten Landung von Menschen auf dem Mond von den USA aus. Und hier muss man sagen, da stehen einige Flugkörper bereit, die diese Landung vorbereiten sollen und die sollen auch mit dieser New Glenn gestartet werden. Unter anderem auch bei SpaceX, aber vor allen Dingen mit der New Glenn. Und hier haben wir nun natürlich einen gewissen Stau und das ist natürlich ganz wichtig, dass wir davon ausgehen, dass die Starts wieder relativ schnell aufgenommen werden können, damit wenigstens etwas im Zeitplan bleibt, damit der bemannte Test von später zu landenden Mondlandern in der Erdumlaufbahn noch im kommenden Jahr erfolgen kann. Wir werden sehen, ob das noch alles so funktioniert. Ansonsten müssen wir mit weiteren Verschiebungen rechnen.
0: Soweit der Herr Fellenberg von den Essener Raumfahrtinformationen, den ich gleich wieder höre im Astronautischen Tagebuch.
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0: Zu hören ist immer noch das Raumfahrtjournal und wir kommen zur Rubrik Astronautisches Tagebuch. Diesmal steht da Monat April auf dem Programm. Alle Missionen, die in den Zeitraum abgewickelt worden sind, werden wir jetzt besprechen. Und hier habe ich wieder den Herrn Fellenberg von den Essener Raumfahrtinformationen in der Leitung. Und es waren wieder sehr, sehr viele Starts. Herr Fellenberg, es ging gleich am 1. April los.
1: Ja, wir hatten, wie ich schon sagte, sehr viele Starts. Wir müssen uns dran gewöhnen. Zu 31 genau, darunter ein Fehlstart und eine missglückte Mission. Und insgesamt erreichten mit einiger Sicherheit 386 Satelliten ihre Umlaufbahn direkt. Und es waren weitere Satelliten, die zur ISS gebracht wurden, die dann erst später ausgesetzt werden sollen. 12-mal kam dabei die Falcon-Rakete zum Einsatz, einmal in ihrer Version mit Heavy. Und wir hatten nach Jahrzehnten den ersten bemannten Mondflug im April. Und das ist das, was Sie sagten, was am 1. April dann auch das Highlight des Monats war. Der Start der Artemis-2-Mission an Bord einer SLS-Trägerrakete Block 1 mit einer Interims-Oberstufe ICPS in Cape Canaveral. Der erste Mondflug seit 1972. Es ging vornehmlich um den Test der Orion-Kapsel mit der Bezeichnung Integrity. Es ging dabei um die Umfliegung des Mondes in einem Abstand von 6.543 Kilometern und den größten Abstand, den es zur Erde gegeben hat, mit 413.145 Kilometer. Die Besatzung bestand aus dem Kommandanten Gregory R. Wiseman und den weiteren Missionsspezialisten bzw. Piloten Victor Glover und Christina Koch, alle aus den USA, alle ihren zweiten Flug, und als Raumfahrtneuling aus Kanada Jeremy Hansen. Damit war erstmals eine Frau in der Nähe des Mondes und das erste Mal eine Nicht-Amerikaner. Vier Satelliten wurden in einer suborbitalen Bahn ausgesetzt mit einem Apogeum von 70.200 Kilometer. Bei zweien hat der Antrieb versagt, die sind dann gleich verglüht. Einer sollte auch gleich verglühen und einer hat den Sprung geschafft und ist auf einer stabilen Umlaufbahn. Am 2. April wieder in Cape Canaveral an Bord einer Falcon-Trägerrakete die Mission Starlink G1058 mit 29 Satelliten an Bord. Alle diese Falcon-Raketen sind auch wieder sicher zur Erde zurückgekehrt, also die Grundstufe jedenfalls. Dann kommen wir zum Fehlstart. Der ist am 3. April passiert in China, in Yuquan, eine Tianlong-3-Trägerrakete. Das war der Teststart dieser Rakete von Space Pioneer. Der Fehler trat bei der Stufentrennung auf. Es war eine Dummy-Nutzlast an Bord und ein kleiner Satellit TW4, der auch Xion hieß und wissenschaftliche Forschung und Erdbeobachtung betreiben sollte. Am 3. April ein weiterer Start, diesmal in Plesetsk in Russland an Bord der Soyuz 21A-Trägerrakete mit Fregatt-Oberstufe Meridian 11M. Das ist ein vornehmlich staatlich-militärisch genutzter Kommunikationssatellit auf dieser sehr hohen Molnja-Umlaufbahn. Startmasse immerhin 2200 Kilogramm und er dient vornehmlich zur Versorgung

also diese Missionsbezeichnung des SPP-S29A. Hauptnutzland ist ein STP-SAT-7, 200 Kilogramm. Der dient festmilitärischen Technologien, vornehmlich für die US Navy. Alle weiteren 6 kleinen Satelliten sind ebenfalls aus den USA und sind ausgesetzt worden. Es sind CubeSats von Universitäten und von der US Army. Am 7. April ein Start in China, in Wenchang, an Bord einer CZ-8A-Trägerrakete. 18 weitere Internetsatelliten des Hulian Wang-Netzes für China. Die Satelliten tragen auch die Bezeichnung Xingwang, die GUI, die Gruppe Nummer 4A bis R. Am 8. April in China, in Taiwan, eine Changzheng 6A mit der Mission Hulian Wang, die GUI 21. Das sind 5 Internetsatelliten dieser Xingwang, die GUI-Serie im Guowang-Satellitennetz. Am 11. April eine weitere Starlink-Mission G1721 in Vandenberg mit einer Falcon-Rakete, 25 Satelliten an Bord. Am 11. April innerhalb des Hulian Wang-Netzes 2 Testsatelliten mit einer Yilong-3-Trägerrakete von einem Schiff aus im Gelben Meer für China. Es handelt sich, wie gesagt, um Testsatelliten, wobei man sagen muss, es ist eine neue Technik, die dort eingeführt werden soll für diese Internetsatelliten. Das sind sehr, sehr flache Satelliten, ähnlich den Starlink-Satelliten. Am 11. April ein weiterer Start in Cape Canaveral an Bord einer Falcon-Trägerrakete mit Cygnus NG-24. Das ist ein unbemannter Versorger zur ISS, der von Northrop Grumman gebaut wird. Der Name, die Transporter werden immer nach Astronauten benannt, Stephen R. Nagel. Das Ansetzen an Unity Nadir erfolgte am 13. April. Das System ist in der XL-Variante mit 5000 Kilogramm Materialien, die zur ISS gebracht wurden, darunter 2100 Kilogramm Hardware, 1075 Kilogramm wissenschaftliche Ausrüstung und 1400 Kilogramm crewunterstützender Nutzlast, das heißt also auch Lebensmittel. 11 Kleinsatelliten wurden zur ISS transportiert, die dann später ausgesetzt werden sollen. Am 14. April mit einer Lijian-1-Trägerrakete in Yukan in China, 8 Yilin-1 Gaofen-Satelliten, Erdbeobachtungssatelliten, die für verschiedene Nutzer ins All gebracht wurden. Am 14. April ein weiterer Start, diesmal in Cape Canaveral, an Bord einer Falcon 9-Trägerrakete, die Starlink-Mission G1024 mit 29 Satelliten an Bord. Am 15. April die Starlink-Mission G1727 mit einer Falcon-Rakete in Vandenberg mit 25 Satelliten an Bord. Am 16. April eine Soyuz-U1B mit einer Wolga-Oberstufe in Plesetsk an Bord, die Satelliten Kosmos 2609 bis 2614, wobei diese Nummerierung noch nicht offiziell bestätigt ist, mit 6 Militärsatelliten an Bord, über die keinerlei weitere Angaben gemacht wurden. Am 17. April eine Changzheng 4C-Trägerrakete in Yuquan in China an Bord Daki 2. Der Satellit dient der hochpräzisen Bestimmung der Treibhausgaskonzentration in unserer Atmosphäre. Es handelt sich dabei um ein verbessertes Modell. Der Satellit trägt auch die Bezeichnung Atmosphäre 2. Am 19. April der Start einer New Glenn-Trägerrakete. Das ist der dritte Start dieser Trägerrakete von Blue Origin in Cape Canaveral. An Bord der Kommunikationssatellit Bluebird 7 oder ein Block 2 FM2-Satellit von Space Mobile in den USA mit einer Masse von 1500 Kilogramm. Das Besondere an diesen Satelliten ist, dass sie, wenn sie die Umlaufbahn erreicht haben, ausklappen und dann haben sie eine Größe von 64 Quadratmeter, eine sogenannte Antennenfarm ist das. Allerdings ist dies bei diesen Satelliten gescheitert, da der Start der Rakete nicht ganz so geklappt hat, wie es sollte. Bei der zweiten Zündung der Oberstufe hat eines der beiden Triebwerke der Oberstufe versagt. Das System blieb auf einer relativ tiefen Umlaufbahn und Space Mobile hat sich entschlossen, den Satelliten einen Tag später zum Absturz zu bringen, da es nicht möglich gewesen wäre, ihn in Betrieb zu nehmen. Das Besondere für die New Glenn, die Grundstufe, ist sicher wieder auf der Erde gelandet, auf einem

0: 19. April werden es Starlink-Mission G1722 an Bord einer Falcon-Rakete in Vandenberg mit 25 Satelliten an Bord. Eine weitere Falcon-Rakete von Cape Canaveral aus am 21. April mit einem Navigationssatelliten der GPS-Serie GPS-3 SV-10. Das ist der letzte dieses Original-GPS-3-Typs. Die anderen GPS-3 sind dann verbessert, die in Zukunft zum Einsatz kommen werden. Und hier ist zu bemerken, dass dadurch das System gesichert wird. Ein Satellit, der schon fast 20 Jahre im All ist, wird dadurch ersetzt. Am 23. April eine Elektronträgerrakete in Oneinui in Neuseeland für Japan, und zwar für die japanische Raumfahrtbehörde JAXA, eine Reitschirmmission. Es waren 8 CubeSat-Satelliten an Bord, die aus 2 Exolaunch-Einheiten ausgesetzt wurden. 4 sind Ersatz für einen Fehlstart einer Epsilon-Rakete im Oktober 24, und 4 Satelliten sind neu. Am 23. April eine weitere Starlink-Mission G1714 an Bord einer Falcon-Rakete in Vandenberg mit 24 Satelliten an Bord. Am 23. April eine Angara 1.2-Trägerrakete in Plesetsk in Russland mit den Satelliten Kosmos 26, 15 bis 18 an Bord. Vermutlich einigermaßen sicher sind es 4 militärische Aufklärungssatelliten des Typs OOMKA oder auch MKA 7 bis 10. Am 24. April in China, in Xichang, an Bord einer Shangcheng 2D-Trägerrakete, weitere 4 Satelliten für Tests des Hulian-Wang-Systems, und da gilt die Bezeichnung 9A bis 9D. Zunächst war nicht ganz sicher, ob es sich um 3 Satelliten handelt, aber höchstwahrscheinlich sind es doch diese 4 Satelliten. Am 25. April in Taiwan eine Shangcheng 6-Trägerrakete mit dem pakistanischen Aufklärungssatelliten Majistan PRSCEO-3. Das heißt also, Pakistan hat diese Erdbeobachtungssatelliten auch für die nationale Sicherheit zum Einsatz. Und hier ist es der erste Satellit, der selbst in Pakistan von der Raumfahrtbehörde Suprarigo gebaut wurde. Alle vorangegangenen sind ja in China gebaut worden. Am 25. April zur Versorgung der internationalen Raumstation an Bord einer Soyuz 21A-Trägerrakete von Baikonur aus Progress MS-430. Diese Mission 95P im ISS-Programm brachte 2581 Kilogramm Güter zur ISS, darunter 790 Kilogramm Treibstoff, 473 Kilogramm Wasser und 1348 Kilogramm Fracht, darunter allein 483 Kilogramm Lebensmittel. Nach knapp 50 Stunden war das Gerät an Zvezda angekoppelt, also hinten an die Raumstation. Am 26. April eine weitere Starlink-Mission G1716 an Bord einer Falcon-Rakete in Vandenberg mit 25 Satelliten. Und am 28. April in Cape Canaveral eine weitere Atlas 5551 mit der nächsten Amazon-Mission Leo LA06 mit weiteren 29 Satelliten. Am 29. April dann die Falcon Heavy mit Viasat 3F3 von Cape Canaveral aus. Das ist ein Telekommunikationssatellit der Viasat-Gruppe, auch Viasat 3 APAC. Er dient der Versorgung der Asien-Pazifik-Region, gebaut von Boeing auf Basis des 702MP plus Bus mit einer Startmasse von 6400 Kilogramm. Die Falcon Heavy Center-Stufe ist im Atlantik versunken, wie geplant, und die beiden Booster-Einheiten sind zum Cape zurückgeflogen. Am 30. April der Start einer Falcon 9-Trägerrakete in Vandenberg mit der Starlink-Mission G1736 mit 24 Satelliten an Bord und für uns in Europa wichtig eine Ariane 64, die stärkste Variante der Ariane 6. Ihr zweiter Flug von Kourou aus mit 32 Amazon Leo-Satelliten, die Mission LE02 am 30. April 26, und damit sind alle Starts des Monats April abgearbeitet.
1: Ich bedanke mich bei Herrn Fellenberg von den Essener Raumfahrtinformationen. Nach dem astronautischen Tagebuch noch eine Anmerkung. Am 30. April 2026 startete die russische Trägerrakete Soyuz 5 erfolgreich zu ihrem ersten Testflug vom Weltraumbahnhof Baikonur aus. Dieses Projekt trägt den Namen Baitarek und wird gemeinsam betrieben von Russland und Kasachstan. 2 weitere Tests sind geplant für 2027. Damit sind wir auch am Ende unserer heutigen Raumfahrt. Raumfahrtjournal-Ausgabe angekommen. Ich bedanke mich ganz herzlich bei den Hörerinnen und Hörern fürs Einschalten und hoffe, dass wir uns nächsten Monat wiederhören. Tschüss, sagt Detlef Höhner.

Willkommen zu einer neuen Ausgabe der Indian Vibes Radioshow. 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Und die Musikauswahl was die neuen Tracks angeht, mein Kollege Bino Corian Joseph gemacht. So, den Track, den ihr gerade gehört habt, der war aus der Serie Bait mit Riz Ahmed. Da spielt er einen Schauspieler, der um die Rolle des neuen James Bond kämpft. Und zwar als British Asian möchte er den James Bond spielen. Das ist eine Serie. Ich weiß gar nicht, wo die läuft, aber die Musik ist jedenfalls toll. Ich habe sie nicht gesehen, aber die Musik ist toll. Und eben habt ihr die Sängerin, die British Asian, nein, britisch-jamaikanische Sänger oder britische Sängerin Georgia Smith, Price of It All gehört. Und was in dieser Sendung noch passiert, sage ich euch nach der nächsten Musik, und die gibt schon einen Hinweis darauf.

Ich habe es war das mit dem Titel Hu Hasin Hat Hedeodo. Und das ist schon ein Hinweis auf ein Thema heute in der Sendung. Wir hatten ja das letzte Mal gesagt, dass wir sie ausführlich würdigen wollen in dieser Sendung, weil sie ja eine sehr, sehr wichtige Sängerin ist. Sie ist ja im April im Alter von 92 Jahren. Am 12. April ist sie gestorben. Und wir stellen nochmal ihre Musik vor und erzählen ein bisschen was zu ihrer Lebensgeschichte und auch wie sie nochmal aktuell auch von Künstlern aufgenommen wurde. Und wir weisen hin auf das Vintage Sound System. In dieser kommenden Woche Blue Notes from India mit Sigrid Pfeffer. Es gibt auch ein Konzert mit dem indischen Jazzmusiker Tarun Balani und der indische Stand-up-Comedy-Star Varun Grover, der kommt nach Frankfurt ins internationale Theater. Zwar erst im Juni, aber auf alle Fälle bevor die nächste Sendung ist. Deswegen jetzt schon der Hinweis. Und ganz aktuell, ganz frisch, der nepalesische Film Elephants in the Fog von Regisseur Abhinash Bikram Shah. Der hat den Preis der Jury in Cannes gewonnen, gestern Abend gerade, in der Sektion Un certain regard. Es war der erste nepalesische Film, der im Wettbewerb in Cannes lief, in der Sektion Un certain regard. Und er ist der erste Spielfilm des Regisseurs. Der Film spielt in einem abgelegenen Dorf mitten im Wald in Nepal, in dem wilde Elefanten leben. Und Pirati, die Matriarchin der Kinder-Community, die träumt davon, von dort zu verschwinden, um mit dem Mann zu leben, den sie liebt. Doch als ihre Tochter verschwindet, muss sie sich zwischen ihrem Wunsch nach Freiheit und ihrer Verantwortung für die Community entscheiden. Das ist ganz kurz zusammengefasst, um was es in dem Film Elephants in the Fog geht. Die nepalesische Community feiert natürlich und alle waren sehr erfreut, dass das auf Anhieb geklappt hat. Und wir werden bestimmt dranbleiben an dem Film.

war Reggae mit Asha Bossel. Super schöner Track, wie ich finde. Und wie gesagt, am 12. April ist Asha Bossel im Alter von 92 Jahren verstorben im Krankenhaus. Sie wurde dort eingeliefert nach einem Herzanfall und hat wohl auch Lungenprobleme. Und ihr Sohn hat dann die Öffentlichkeit informiert. Und die Trauer war natürlich groß. Sie war eine legendäre indische Sängerin, eine kulturelle Ikone. Und wenn im indischen Kino Schauspielerinnen sangen, bewegten sie sehr häufig die Lippen zur Stimme von Asha Bossel. Und sie ist praktisch die unübertroffene Königin des indischen Playback-Gesangs. Und ihr Tod markiert gleichzeitig ein Ende in der Ära von Bollywood-Musik. Sie hat 12.000 oder mehr als 12.000 Titel aufgenommen in ihrer Karriere und die ist einzigartig, die überspannt mehr als 80 Jahre. Klingt jetzt merkwürdig, aber den ersten Titel hat sie schon im Alter von 10 Jahren aufgenommen. Und ihre Stimme war eigentlich unverwechselbar und hat auch eine besondere Kraft gehabt und hat die Fans zum Tanzen und Mitsingen animiert. Und ihre Musik wurde auch zum Soundtrack von der ganzen Generation. Und wir hören noch einen weiteren Titel von ihr.

zwei Tracks aus den 60er Jahren. Eben, das war O Mere Sona aus dem Jahr 65 und davor Pia Jeneki aus dem Jahr 65. Also das hat man gehört, dass die wesentlich älter waren. Und davor, das habt ihr sicher gekannt, den Track Churalia, der war aus dem Jahr 73, also ein ziemlicher Unterschied, wie sich die Musik verändert hat auch. Und Asha Boslem wurde am 8. September 1933 in Goa, Maharashtra, in die bekannte Musikerfamilie Mangeshkar geboren. Ihr Vater, Dinanand Mangeshkar, der war Schauspieler und klassischer Sänger. Und ihre Schwester war die große Sängerin Lata Mangeshkar, die tragischerweise an den Folgen einer Corona-Infektion gestorben ist. Und mit ihren ersten Filmsong, den nahm Asha Boslem schon 1943 auf, also im Alter von nur 10 Jahren. Das war für den Marathi-Film Majabal. Und mit 16 Jahren ist sie mit dem Nachbarssohn durchgebrannt, Ganapat Rao Boslem, und den heiratete sie mit 16 Jahren, hat sich dann als sehr kontrollsüchtig herausgestellt, toxisch würde man das heute nennen, und er hat sie für Jahre von ihrer Familie isoliert und wohl auch versucht, Kapital aus ihrem musikalischen Talent zu schlagen. Zum Glück hat sie sich dann in den 60er Jahren von ihm getrennt, war aber dann alleinerziehende Mutter von 3 Kindern.

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Aschaboss mit Dilmen Eklea und davor ganz bekannt in der Kante, kennt ihr bestimmt auch Pierre Theop Abtoaja. Das war Aschaboss mit R.D. Berman zusammen und darauf kommen wir noch, weil das die wichtigste Zusammenarbeit wohl für sie war. Und trotz der Ehe ging es in den 50er oder in den 60er Jahren ganz steil aufwärts mit ihrer Karriere. Und sie hat nicht nur Filmsongs gesungen, sondern auch Gazes, Bajans, Qawwalis, Pop. Das gehört alles zu ihrem Repertoire und man hört ja auch an ihrer Stimme, dass sie wirklich so eine große Bandbreite hat. Und sie hat mit ganz bekannten Komponisten wie Naya oder auch dann später mit den Bermans zusammengearbeitet. Und es heißt, she became a household name, wie es so schön heißt. Also das kann man so stehen lassen auf alle Fälle. Und es gab auch ganz tolle Duets mit Legenden wie Mohammed Rafi, Kishore Kumar oder Manade.

das war eben Asha Bose zusammen mit Mohamed Rafi, Bolo Bolo, und davor ein anderes Duett, nämlich mit Kishore Kumar. Und ganz wichtig für Asha Bose war die Zusammenarbeit mit Adi Berman. Die beiden, nicht nur für sie, sondern auch für die ganze Musik in Bollywood. Das hat wirklich sehr viel beeinflusst. Das war eine legendäre Partnerschaft. Und sie haben, so wird es gesehen, eine Klangwelt geschaffen, die wirklich auch nochmal die Branche revolutioniert hat. Und ihre Stimme, die hat perfekt zu Bermans experimentellen und vielseitigen Melodien gepasst, weil sie selbst einfach so vielseitig war. Und sie hatten wirklich sehr viele Hits, und das ging von ganz gefühlvollen Melodien bis zur Up-Tempo-Tracks. Und die haben Bosel und Berman zusammen über 25 Jahre lang wirklich ein außergewöhnliches musikalisches Vermächtnis geschaffen. Und ihr kennt bestimmt einen Hit von den beiden, nämlich Dam Maru Dam.

Dr. Marodam kennt ihr bestimmt alle. Ich bin aber ehrlich gesagt nicht ganz sicher, ob das wirklich die Originalversion war oder schon eine Art Remix. Auf alle Fälle hört ihr jetzt eine andere Version, nämlich Punkawalla Remix, den Punkawalla Mix von Dam Marodam.

Soweit der Punkawala Remix von Dum Marodum. Auch von Churalia gibt es etliche Remixes, tauchen immer wieder neue auf. Ich habe leider keinen parat. Also auch aktuell werden die immer noch weiter bearbeitet.

Satire, ist erschienen auf einem Sampler, The Very Best Bollywood Songs, auf dem Outcast-Label. Das war ja damals eins der führenden Label, was Asian Underground anging. Aber sie haben natürlich auch weiter geblickt und haben sehr geschmackvolle, sehr tolle Tracks auf zwei Samplern herausgebracht. The Very Best Songs of Bollywood. Und 1980 heiratete Asher Bose R.D. Berman, aber er verstarb nur im Alter von nur 54 Jahren im Jahr 1994. Die beiden haben nicht nur die Musikkultur in Bollywood revolutioniert, auch R.D. Berman hatte einen ganz großen Einfluss auf ihre Stimme. Nur Panjim, so wurde er genannt, hat sie gesagt, hat mein gesangliches Spektrum entdeckt. Bis Panjim mich dazu brachte, die verborgenen Tiefen meiner eigenen Stimme zu erkunden, war mir überhaupt nicht bewusst, dass ich mit solcher Geschmeidigkeit in der Kehle singen konnte, hat sie mal vor kurzem gesagt, im Jahr 2023 in einem Interview. Und Asher Bose wurde ständig mit ihrer Schwester verglichen, Lata Mangeshkar. Den beiden wurden auch Konkurrenzkrämpfe nachgesagt. Die haben beide im selben Haus gewohnt, allerdings in getrennten Wohnungen. Und es heißt eigentlich immer, sie hatten eine herzliche Beziehung. Man weiß es einfach nicht. Und Asher Bose wurde auch für ihre bemerkenswerte Fähigkeit gefeiert, die Stimme ganz unterschiedlichen musikalischen Stilen anzupassen. Das hat man ja jetzt auch gehört in den vielen Tracks, die wir gespielt haben. Mehr als 12.000 Songs hat sie aufgenommen und damit hat sie es ins Guinness-Buch der Rekorde geschafft. Und sie hat aber auch außerhalb von der Musik eine Liebe für Cricket gehabt und sie hat wohl auch zwar eine Restaurantkette gehabt in Dubai und in Großbritannien. Und ihr kennt bestimmt auch mehr von ihr, nämlich über den Track Brimful of Asher von Corner Shop.

Tijin Lessing Corner Shop mit Brimful of Asher aus dem Jahr 97 als Hommage an Asher Bosley. Und sie erfuhr über ihren Sohn Anand von diesem Track und dem Guardian erzählte sie einmal, dem British Guardian, der Song habe ihre Einreise nach Großbritannien erleichtert. Ich sagte, ich sei Asher aus dem Track Brimful of Asher, und der Zollbeamte war begeistert und rief gleich seine Kollegen herbei. Und auf der Website von Corner Shop könnt ihr was nachlesen, den Text nachlesen zu Brimful of Asher. Und Tijinder Singh hat einen Artikel über den Song geteilt und meinte, der gebe größtenteils ihre Auffassung wieder, was sie darüber denken würden. Und zum Tod von Asher Bosley hat er sich natürlich auch geäußert und sagte, nur wenige haben es erreicht, in so vielen Sprachen und Dialekten geliebt zu werden, und noch weniger haben bei so vielen dieses Staunen im Herzen ausgelöst, dass sie ihre Lieder in uns geweckt haben. Asher, das bedeutet Hoffnung. Und vielleicht liegt hier auch die doppelte Bedeutung von diesem Track. Also sage ich jetzt Brimful of Asher, das ist kein Zitat mehr. Das Original war 97 international ein großer Hit und auf die Nummer 1 in den britischen Charts. Da hat es der Remix von Norman Cook, Fatboy Slim, geschafft. Und weil er heute noch genauso klingt wie vor 30 Jahren, genauso gut klingt wie vor 30 Jahren, dann spiele ich den auch als nächstes, und zwar in der Extended Version.

Brimful of Asher im Norm Cook Remix. Auch mit anderen Künstlern hat Asher Bosse zusammengearbeitet. Ein ganzes Album hat sie mit dem Kronos Quartett aufgenommen. Und das Kronos Quartett hat Ardy Berman dieses Album gewidmet, hat nur Tracks von ihm aufgenommen. Und da lag es natürlich nahe, dass Asher Bosse singt. Und wir hören aus in diesem Album den Track Mehr Hobart.

Oh, den kann ich euch leider nicht vorspielen. Das ist die CD kaputt. Ich versuche es nochmal auf einem anderen Weg. Aber das ist nicht die einzige Kollaboration. Zum Beispiel hat sie mit Boy George zusammengearbeitet. Es gibt einen Track, der heißt Bow Down Mister. A small portion to be polite mix. Darin ist sie zu hören.

Das war eindeutig nicht Boy George, sondern jemand ganz anderes. Ihr werdet es kaum glauben, nämlich die Gorillaz. Die haben in diesem Jahr, im Februar 2026, diesen Track zusammen mit Asher Bossel aufgenommen, Shadowy Lights, und sie singt wunderbar. Und jetzt hören wir nochmal Boy George mit dem Track Bow Down Mister.

Das war jetzt Boy George. Und das war die kleine Hommage an Asha Bosler, an ihr umfangreiches Werk mit einigen Tracks, wirklich nur ganz, ganz wenigen von den 12.000, die sie aufgenommen hat. Und am Freitag, da ist die nächste Runde des Vintage Sound Systems. Da gibt es Blue Notes from India mit Sigrid Pfeffer. Sigrid Pfeffer war ja im April hier zu Gast in der Sendung und hat ausführlich das vorgestellt. Also Freitag, 29. Mai um 19 Uhr im Pastell in der Lindleystraße. Und bei den Blue Notes from India, da widmet sich Sigrid Pfeffer der frühen Geschichte des Jazz in Indien. Und schon seit den 1930er Jahren war Jazz auf dem indischen Subkontinent präsent. Und die westliche Jazzmusikerinnen spielten für längere Zeit in den Hotels von Bombay, Kalkutta, als Indien noch britische Kolonie war. Und ab den 1940er Jahren gab es ganz viele auch indische Jazzmusiker, die Standards gespielt haben, eigene Bands gegründet haben. Und sie brachten auch den Jazz in die Filmstudios von Bollywood. Nicht nur westliche Musik, Musiker wie John Coltrane wurden von der indischen Musiktradition inspiriert. Umgekehrt wurde genauso der Weg gegangen. Jazz hat indische Musiker inspiriert. Und der zweite Teil des Abends, den widmet Sigrid Pfeffer dem aktuellen Jazz-Geschehen. Und dazu gehört Tarun Balani, der Jazzmusiker, Komponist und Schlagzeuger. Der spielt nämlich am nächsten Abend, am Samstag, am 30. Mai um 20 Uhr in der Romanfabrik. Deswegen stellt sie ihn den auch nochmal vor. Und ihr hört jetzt einen Track von ihm aus seinem neuen Album, mit dem er derzeit auf Tour ist.

0: 50er Jahren.
1: Das war Kadayin Milandasin von Tarun Balani und das war aus seinem neuen Album, das genauso heißt, und das stellt

Europa, Australien, also weltweit ist er auf Tour. Und er kommt nach Frankfurt mit seinem neuesten Programm, das heißt Love, Death and Ketchup. Am Freitag, den 19. Juni um 19.30 Uhr ist er im Internationalen Theater zu sehen und zu hören. Und er vermischt persönliche Anekdoten und Satire und Reflexion über die Absurditäten des Lebens mit der aktuellen Situation in Indien. Er ist wirklich sehr erfolgreich und er hat eine einzigartige Fähigkeit, auch so komplexe Themen mit Witz und Tiefe zu behandeln und dass sie trotzdem gut rüberkommen. Und er ist derzeit einer der beliebtesten Stand-up-Comedians in Indien. Und wir haben einen ganz besonderen Bezug dazu, weil er nämlich am 2022 den Shortfilm Valla Award mit seinem Film Kiss gewonnen hat. Und leider konnte er damals nicht persönlich kommen, weil er nämlich an den Dreharbeiten zu seinem ersten Spielfilm saß. Was heißt saß? Er saß sehr wahrscheinlich nicht, aber schwer gearbeitet hat. All India Ranked. Er ist dann auch ein Jahr später rausgekommen. Und Varun Grover ist nicht nur ein hochtalentierter Stand-up-Comedian, er ist auch ein gefragter Drehbuchautor. Er hat zum Beispiel das Drehbuch zu dem großartigen Film Mazan geschrieben von Regie Neeraj Gaivan. Und nochmal zur Show zurück. Die Show dauert ungefähr 75 Minuten. Sie ist nur für Menschen über 16 Jahre, Kinder also nicht, das ist nicht geeignet. Freie Platzwahl und wer auf einen Foto von seinen Star gehofft hat. Daraus wird leider nichts, fotografieren und filmen darf man während der Show nicht. Und ganz wichtig, die gesamte Show ist auf Hindi. Wenn man es nicht versteht, ist es ein bisschen schwierig. Ansonsten ist es sehr wahrscheinlich ein sehr großes Vergnügen. Love, Death and Ketchup ist die neueste Solo-Show von Varun Grover und die ist am Freitag, den 19. Juni im Internationalen Theater und die Karten kann man auch über die Website des Internationalen Theaters buchen und Tickets kosten 35 Euro. Und das war's bei der Indian Vibes Radio Show und wenn ihr uns schreiben wollt, könnt ihr uns schreiben an info@indianvibes.de. Das war die Indian Vibes Radio Show. 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Wir sagen Tschüss, bis zum nächsten Mal.

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Leute, ich begrüße euch zu meiner 100. Ausgabe von Toxic Medicine Babies. Heute live von der Insel, mitten im Mittelmeer, in der Nordsee, Küsten, Wind und Wellen, Wetter, Wetterleuchten, leuchtet der Leuchtturm, auch nachts rund um die Uhr, damit niemand sich verläuft. Ich freue mich, dass ihr da eingeschaltet habt. Ich habe heute ein bisschen Soundcollagen für euch vorbereitet aus der letzten, aus den letzten Zeiten, den kreativen Zeiten. Und ja, ich werde immer mal was dazu sagen. Es sind Konzertausschnitte oder Übungen.

0: Ja, das ist Pachet, wenn sie ein bisschen im Studio übt. Ich dachte, in dieser Sendung gebe ich euch einfach mal zum Besten, was ich so finde, was ich so in der letzten Zeit gemacht habe oder was mir nochmal wichtig ist zu zeigen.
1: Soll ich mich vor einen vorbeifahrenden Wagen werfen?
0: Ich befinde mich momentan in einem Zustand, in dem ich mich wieder rekonstruiere und erneuere. Ich bin nicht in Hamburg, deswegen moderiert die Sendung von Ferne und habe sie ein bisschen vorproduziert und eben mal so gekramt, was ich so an schönen Momenten und Sounds aus den letzten Jahren noch so finden kann. Die Momente sind mal allein entstanden und mal zusammen mit anderen Künstlerinnen.

0: Eine Freundschaft zeichnet sich auch dadurch aus, dass man Unterschiede verfolgt. Unterschiede sind halt wichtig.
1: Dr. Florian, was machst du halt noch so?
0: Ich weiß nicht, was willst du noch machen? Die Nacht ist noch jung, ne? Es gibt so viele Möglichkeiten.
1: Welche denn?
0: Ja, man könnte hier noch ein bisschen rumgehen und die Häuser ziehen. Wir könnten ja auch noch so ein Bücher trinken oder so.
2: Kriegst du ein Bier mit mir?
1: Das passt zu dir überhaupt nicht.
3: Hoch oben im blauen Himmel.
1: Nein!
3: Stehst du plötzlich in einer wilden Entschlossenheit hervor.
1: Was meinst du?
3: Frag dich lieber, als etwas zu erfahren.
1: Nein, ich gehe nicht fort. Vom Waldviertel. Ich gehe auch nicht fort aus dem Winstal. Und vor allem nicht fort von dir, Großvater. Das können sie machen, was sie wollen.
3: Denn immer, was sie wollen. Frag mich Andreas. Es war sein altes Leib, Lied, das er hervorbrachte.
1: Sie tun so, als seien sie der Herrgott in dieser Welt. Wir müssen abhauen, Christel.
3: Was wollt ihr? Fragte der Großvater mit gebeugter Stirn.
1: Irgendwo hinauf in die Berge.
3: Erklärt Andreas.
1: Weit weg, wo sie einen nicht finden können. Die Bagage.
3: In so der Herburg.
1: Du hast auch Bagage zu ihm gesagt, Großvater.
3: Das ist etwas anderes, weil ich erwachsen bin.
1: Das siehst du es,
3: sagt Andreas zu Christel.
1: Die Erwachsenen dürfen alle mal das, was wir uns noch lange erlauben dürfen. Hoffentlich bin ich bald erwachsen. Dann gehe ich hin und hau hinein, dass die Fetzen nur so fliegen.
3: Lass den Zornburg. Ewald in beinahe wild klingender Stimme.
1: Ich hab selbst am eigenen Leib erfahren, dass der Zorn ein Ungut ist. Aber manchmal kann man ganz einfach mit dafür, wenn er einen überkommt, da ist er plötzlich da, dieser Zorn, und frisst dich wie ein böses Viech in dich hinein.
4: So, wir hören hier jetzt quasi die Konzertaufnahmen aus 2020. The Final Set Festival, 11 Tower Tage, ein Rottenburgsort. Und ja, das sind jetzt hier wirklich Live-Aufnahmen, die ihr mitbekommt. Also ihr werdet da jetzt Schnipsel hören und es gibt einen Soundteppich, verschiedene Bands, verschiedene Filmausschnitte. Also ich hatte es ja eben schon mal erwähnt, das hatte nicht aufgenommen. Es waren die Bands zum Beispiel Monomal, Minimal, Muttermal oder Philipp Schewe, der eigentlich bildender Künstler ist und auch Performances macht, hat live gespielt. Die Band Komolong Maskleid hatte gespielt mit Henning Pfeiffer. Davon haben wir hier, glaube ich, nichts. Peter Sempel hatte was gezeigt, Kurzfilm. Und Christoph Schlingensief auch, Dietrich Kohlbrot war dabei. Genau, jetzt zum Beispiel hören wir gleich Philipp Schewen Ausschnitt von seinem Auftritt.

0: besser.
1: Ja, aber doch.
2: Mach doch noch mal eins. Zeig mal. Ich guck wieder gleich.
0: Alter, shit.
2: Nee,
0: Julia, verdammt nochmal. Nimm deine Finger weg.
2: Boah. Ja, genau. Nimm doch einfach deine Finger weg, Julia. Guck mal mit deinem.

0: Alles klar?
1: Mhm.
0: Super.
1: Geht
0: ja. Sieht gut aus.
1: Drücken.
0: Mhm. Boah, geil und hart.
1: Mhm.
0: Was ist denn unten?
1: Ja.
0: Ja, hier haben wir zum Beispiel einen Ausschnitt aus diesem schönen Live-Konzert von Monomal Minimal Muttermal aus September 2020. The Finest Set Festival, 11 Tauertage in Rotenburgsort in der Art.

0: wie lange willst du hier noch bleiben auf diesem Festival?
1: Ich mache nie einen Plan. Ich habe überhaupt gar keinen Plan. Ich warte ab, was passiert. Klein A, Klein B, was mit mir passiert.
0: Und das verbuchst du unter? Das verbuchst du unter A, B?
1: Ich verbuche gar nichts unter irgendwas. Sondern das ist einfach geschehen.
0: Ich dachte immer, das ist Abenteuer bei dir.
1: Ja, genau. Und da kannst du auch nicht sagen, du kannst ein Abenteuer nicht planen und organisieren. Das geht nicht.
0: Ja, das stimmt.
1: Also zum Beispiel hängt es vielleicht davon ab, wie kalt der Wind hier noch auf meine Glatze weht.
0: Ja.
1: Da muss ich wieder reingehen und mir da mein Käppchen ja rausholen.
0: Sehr gut. Und was sagst du über diesen Abend hier, vor allen Dingen über die Tontechnik? Bist du damit
2: wundervoll
0: zufrieden? Ah ja,
2: also,
0: super. Das freut mich.
2: Wäre schade, aber funktioniert jetzt.
0: Ja. Ach so, übrigens, der Ton läuft einwandfrei da oben. Ich habe einfach von dem weißen Beamer das Schimpfkabel in die Anlage gesteckt.
2: Du fühlst mich ab dabei, ne?
0: Ja.
2: Wo ist das reingesteckt? Wo ist das reingesteckt?
0: In die Anlage. Und direkt, einfach in das Audio out. Ich weiß gar nicht, warum da irgendwas nicht ging. Vielleicht hatten wir die ganze
2: das
0: Zeit.
2: Das haben wir tausendmal probiert, dann ging es nicht.
0: Da hängen zwei Kabel.
2: Willst du mich die ganze Zeit ab?
0: Ja.
2: Ey, lass es sein, ich mag das nicht.
0: Ich schneide das raus. Aber ist doch cool, oder? War gar kein Problem.
2: Das ist super, das rettet sozusagen den Abend.
0: Aber ich weiß noch gar nicht, was.
3: So, jetzt steckt ihr beim Arzt alle schön eure Zunge aus.

0: Bitte registrieren Sie sich auf die Software.
1: Bist du Axel? Axel A. Moin. Lang nicht gesehen.

0: Und wer bist du? Was bist du für ein interessanter Junge?
1: Ich möchte ein Gruppenbild mit dir und der anderen Veranstalterin und unserem Schlagzeuger gerne machen.
0: Bist du das Animal?
1: Das ist mein...
2: Nee, Minimal bin ich.
0: Achso, du bist Minimal.
2: Ja.
0: Minimal finde ich aber mindestens so gut wie Animal. Ja, dann machen wir ein Gruppenfoto.
3: Foto mit Julia.
0: Ja, dann holt sie mal her. Ja, holt sie, steht da.

0: Die haben wir doch
1: gar nicht. Mach doch nochmal eins. Zeig mal. Ich guck wieder gleich.
2: Alter, shit.
1: Nee,
2: Julia, verdammt nochmal. Nimm deine Finger weg.
1: Ja, genau. Nimm doch einfach deine Finger weg, Julia.

als nächstes hören wir ein Konzert, Ausschnitt von mir selbst, von Pachet, vor mir 2017 im Frappant in dem Raum Überblau bin ich aufgetreten. Ja, das war ein Konzert mit Keyboard und Stimme und ja, das war ein schöner Abend.

0: Vielleicht muss ich mich ja auch erstmal wieder dran gewöhnen, einen Film zu lernen.
1: Nee, ich wollte eigentlich ein Foto machen, aber ich finde Film jetzt doch besser.
0: Aber jetzt muss ich liefern. Du weißt, wie sehr ich das hasse zu liefern.
2: Ja, und hier haben wir auf jeden Fall auch nochmal Musikausschnitte, die ich mit Damien zusammen aus Erfurt damals gemacht habe. Wir haben einen schönen Sommer zusammen verbracht, wo wir zusammen viel Musik gemacht haben. Und das ist, ja, habe ich sehr wertgeschätzt. Und jetzt freue ich mich über die Aufnahmen und wollte die mit euch teilen und zeige euch ein paar Ausschnitte. Also wirklich nur Ausschnitte. Und wir haben viel, viel Material zusammen gemacht. Also dafür, dass wir das eigentlich nur einen Sommer lang gemacht haben. 2021 war das.

0: Achso. Achso, Entschuldigung, ich habe ja gar nicht gewusst, dass die Aufnahme läuft.
1: Okay, dann machen wir das halt gleich nochmal.

Ja, das war's wieder mit Toxic Medicine Babies von Pachet Fuhrmann. Ich hoffe, ihr schaltet nächstes Mal gern wieder ein und ich freue mich auf ein Miteinander und wünsche noch eine angenehme Woche im Äther unserer Achse der Zeit. Eure Pachet. Und immer fair bleiben, Leute. Fair gewinnt.

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1: Радо доброго вечора. А мікрофон Мартін Дітце, тон і технік Holger Janssen. Heute ESC-Spezial. Ein Schnelldurchlauf der ukrainischen Beiträge zum Eurovision Song Contest. Ganz anders als sonst bin ich heute nicht selber für die Auswahl der Titel verantwortlich. Aus Zeitgründen kann ich aber nur einige davon in voller Länge vorstellen. Ja, und die Auswahl, die ist dann doch von mir. Die unabhängige Ukraine nahm 2003 zum ersten Mal am ESC teil. Ein internes Komitee entschied, dass Oleksandr Ponomarev das Land vertreten würde. Ein ausgebildeter Operntenor, der in seiner Heimat als Schlagersänger populär war. Beim Titel wollte man nichts riskieren und schrieb ihm einen englischsprachigen Mainstream-Song. Freuen wir uns auf eine schöne, ausgebildete Stimme, die ein wenig mit der Sprache Shakespeares hadert.

Ja, und bereits ein Jahr später, bei der zweiten Teilnahme der Ukraine überhaupt, gewann sie dann sogar den Wettbewerb. Wieder hatte es eine interne Auswahl gegeben, die die Sängerin Ruslana gewonnen hatte. Ruslana war zu diesem Zeitpunkt bereits eine gereifte Künstlerin mit einem eigenen Stil, der, produziert von ihrem Ehemann, volkstümliche Elemente aus den Karpaten mit Pop kombinierte. Das Resultat war Wild Dances, wo sie als eine Art Fantasy-Amazona im knappen Lederkostüm bekleidet von wilden Tänzern dem ESC-Publikum einen kleinen Crashkurs in Huzulen-Kultur gab. Shigeri Gedana.

2005 war dann das Jahr der Orangenen Revolution. Die Menschen demonstrierten in Massen gegen die gefälschte Präsidentschaftswahl und auf dem Majdan Nezalezhnosti, dem Platz der Unabhängigkeit in Kiew, standen Alexander Ponomarev und auch Ruslana hinter einem Vorhang aus Schnee auf der Bühne und er sang mit seiner Operntenorstimme die Nationalhymne. Das war für uns alle damals ein Gänsehautmoment. Zur Orangenen Revolution gehörte dann eine Menge Musik. Und besonders mobilisierte die Menschen das Lied Razum nas bahato nas ne podolate. Zusammen sind wir viele, man kann uns nicht trennen. Das führte dann dazu, dass bei der Auswahl eines Titels für den ESC genau dieses Lied gewählt wurde. Eine Chance auf eine hohe Platzierung hatte es natürlich nicht. Dazu war es einfach für normale ESC-Zuschauer überhaupt nicht greifbar. Es erreichte Platz 20 von 26.

Tina Karol, eine talentierte Sängerin, hatte über einen nationalen Talentwettbewerb die Nominierung zum ESC gewonnen und trat an mit einem belanglosen englischsprachigen Titel, Show Me Your Love, der aber immerhin unter anderen belanglosen englischsprachigen Titeln nicht schlechter war. Platz 7.

Das Jahr 2007 war für viele ESC-Fans einer der Höhepunkte. Und das verdanken wir, zumindest aus ukrainischer Perspektive, Verka Serduchka, einer grell geschminkten und beleibten Travestiefigur und alter Ego von Sänger, Komödiant und Komponist Andriy Danilko. Dieser Beitrag, Dancing, sorgte dann bereits im Vorfeld für einige Aufregung. Der Grund waren zwei Textstellen. Tanzevach na Maidani, das ist auf Russisch, heißt so viel wie Tanzen auf dem Maidan, und Lasha Tumbai, was eigentlich gar nichts heißt, aber sicherlich nicht ganz unabsichtlich, so ein klein bisschen klingt wie Russia Goodbye. Beides empfand Russland natürlich als gar nicht lustig und protestierte. Allerdings ohne Erfolg. Der Auftritt dann beim ESC ist legendär. Und es lohnt sich auf jeden Fall, sich das Video dazu anzugucken. Verka Serduchka, wie die Tänzer daneben, in Silber, auf dem Kopf ein großer sowjetischer Stern, ebenfalls in Silber. Der Text war ein schönes Kauderwelsch, von allen Sprachen etwas, und begann mit den Worten: My name is Verka Serduchka, me English nicht verstehen. Das reichte für Platz 2, ab dafür.

Auch im Folgejahr 2008 gab es wieder einen zweiten Platz. Dieses Mal mit dem Titel Shady Lady, einem englischsprachigen, wieder mal belanglosen Mainstream-Titel, der wohl weniger Eindruck gemacht haben dürfte als die Sängerin, die unglaublich attraktive Annie Lorak, ihr knappes Outfit und die freundlichen jungen Herren mit ihren zackigen Tanzbewegungen.

An Lorak war dann so eine Art Startschuss gewesen. Denn für die kommenden 6 Jahre gab es immer wieder Abwandlung von dem hier. Oft getrieben von der Hoffnung der jeweiligen Produzenten, ihre jeweiligen unbekannten jungen und hübschen Sängerinnen einem großen Publikum vorzustellen und zum Weltstar zu machen. Naja, heute erinnert sich keiner mehr an die. 2009 beglückte uns dann Svitlana Loboda mit knappem Outfit, halbnackten Tänzern mit silbernen Helmen, die direkt aus Ben Hur zu stammen schienen, und natürlich wieder einer eher belanglosen Mainstream-Tanznummer, Be My Valentine. Das Publikum fand's eher so lala. Platz 12.

Auch 2010 stand wieder eine attraktive junge Dame im luftigen Fummel auf der Bühne. Dieses Mal Aljoscha, die zunächst noch ihren Kopf mit einer dunklen Kutte bedeckt hatte, die sie dann natürlich irgendwann von sich warf. Wer hätte das gedacht? Musikalisch war das dann aber tatsächlich überraschenderweise besser als erwartet. Eine interessante Melodie, die so gar nichts mit dem üblichen Osteuropa-Disco-Kram zu tun hatte. Der von Aljoscha selbst geschriebene Text war ambitioniert. Er thematisierte die Zerstörung der Erde durch die Menschheit. Das war dann vielleicht sogar mein Grund, Englisch zu singen. Nur dürfte niemand so richtig kapiert haben, wen oder was sie mit Sweet People, dem Titel, eigentlich so genau meinte. Und danach wurde wohl auch nicht mehr so richtig hingehört. Platz 10, eigentlich schade.

Die nächste junge Schönheit war 2011 Micah Newton. Dieses Mal aber ohne Disco und halb bekleidete Tänzer, stattdessen mit einer Sandmalerin, deren Arbeit synchron zum Gesang projiziert wurde. Der Titel war ein Mainstream-Liebeslied, natürlich in englischer Sprache, nichts Besonderes, aber es reichte immerhin für Platz 4. Und im Jahr danach kam dann die Sängerin Gaetana. Tochter eines Kongolesen und einer Ukrainerin. Sie präsentierte mit einer beeindruckenden Stimme eine eher belanglose englischsprachige Disco-Nummer, Be My Guest, Platz 15.

Die nächste hübsche junge Sängerin war dann im Jahr 2013 Zlata Ochnevich mit Gravity. Ihr Auftritt begann damit, dass sie von einem riesigen Mann auf die Bühne getragen wurde. Das war dann eher zum Fremdschämen. Danach aber kam ESC pur. Mit viel Drama und Bombast. Das Publikum gutierte es Platz 3.

Im Jahr 2014 durfte dann Maria Jaremtschuk mit Schönheit und Garderobe begeistern. Die Windmaschine brachte ihre luftige Robe erstmal so richtig zum Wehen und sie trällerte dann eine eher belanglose Disco-Nummer in englischer Sprache, TikTok. Erstaunlicherweise reichte es immer noch für Platz 6.

Im Jahr 2015 schickte die Ukraine keinen Beitrag zum ESC. Das Land befand sich im Krieg gegen ohne Hoheitsabzeichen agierende russische Einheiten im Osten des Landes, weshalb man auf eine Teilnahme verzichtete. Dafür sollte das Jahr 2016 aber was ganz Besonderes werden. Jamala, die bekannte Jazzsängerin krimtatarischer Abstammung, gewann die nationale Auswahl mit einem Lied, in dem die Deportation ihres Volks aus seiner Heimat im Jahr 1944 thematisiert wurde. Sie selbst war in Kirgisien geboren und kehrte mit ihrer Familie 1989 in die alte Heimat zurück, wo sie aufgrund ihrer Abstammung unter Diskriminierung litt. Ihr Lied 1944 sorgte bereits im Vorfeld für Aufregung. Russland, das gerade erst die Krim annektiert hatte, empfand die Erinnerung an die brutale Deportation unter Stalin als eine unerlaubte politische Äußerung, obwohl das Wort Russland in dem Lied nicht einmal erwähnt wurde. In gewisser Weise ist diese Reaktion natürlich auch eine Art Schuldeingeständnis. Man hätte sich ja problemlos von Stalins Verbrechen distanzieren können. Stattdessen zeigte man deutlich, wie sehr die indigene Bevölkerung der Krim und die an ihr verübten Verbrechen beim patriotischen »Die Krim gehört uns« stören. Am Ende waren alle Proteste erfolglos. Jamala trat mit ihrem Lied an, übrigens in englischer und krimtatarischer Sprache, und sie gewann.

Das Jahr 2017 brachte keine großen Skandale oder Sensationen. Mit O Torvald trat eine Band aus der Alternative-Ecke an und der Titel Time war dann ein eher wenig bemerkenswerter Rocksong in englischer Sprache. Das fand auch das Publikum und es gab mit Platz 24 das schlechteste Ergebnis in der Geschichte der ukrainischen Beiträge zum ESC.

Auch im Jahr 2018 gab es wenig Bemerkenswertes. Der einzige Höhepunkt war, wie Sänger Melovin auf die Bühne in einem riesigen Konzertflügel transportiert wurde, aus dem er dann wie Graf Dracula aus seinem Sarg aufstieg. Dazu trällerte er einen eher belanglosen Mainstream-Titel, natürlich in englischer Sprache, Under the Ladder, Platz 17.

Dann folgten 2 Jahre ohne ukrainischen ESC-Beitrag. 2019 wurde der eigentlich ausgewählte Beitrag zurückgezogen, weil es Uneinigkeiten zwischen den Organisatoren und der Sängerin darüber gab, wer eigentlich dieses ganze Abenteuer finanzieren sollte. Ja, und dann kam die Pandemie und es fand kein ESC im Jahr 2020 statt, sodass die in der Ukraine qualifizierte Band Go A nicht antreten konnte. Das tat sie dann aber im Jahr 2021. Die Band spielt eine ganz eigentümliche Mischung aus elektronischer und Folkmusik und die Sängerin singt mit einer ganz traditionellen Gesangstechnik, die diesen etwas schrillen Klang erzeugt. Der Titel Schum war komplett in ukrainischer Sprache und so ungewöhnlich, dass das Publikum es gutierte. Platz 5.

Das Jahr 2022 war dann geprägt durch die Invasion der Raschisten in die Ukraine. Die trat dann aber dennoch beim ESC an und blieb dem Folklore-Thema treu. Die Band Kalush Orchestra präsentierte mit Stefania Rap kombiniert mit Folk-Gesangselementen und Ethnokostümen. Und das alles komplett in ukrainischer Sprache. Das kam an und die Ukraine gewann.

0: Nachdem die Ukraine zuvor mit originellen und sehr ukrainischen Beiträgen erfolgreich gewesen war, schien nun irgendjemand zu glauben, dass das Erfolgsrezept fortan nun natürlich Mainstream-Pop sein müsse. Interessante Logik. Jedenfalls gab es dann in den folgenden 3 Jahren genau das. Zunächst 2023 Heart of Steel von dem Duo Tvorchi, eine Dance-Nummer, wenigstens in vernünftigem Englisch ohne Trinkspielakzent vorgetragen, der dann immerhin erstaunlich Platz 6 schaffte. Dann 2024 wieder ein Duo, die Hip-Hop-Künstlerin Aljona Aljona und die Sängerin Jerry Hale mit Teresa und Maria, die sogar Platz 3 erreichten, wundert mich. Und schließlich im Jahr 2025 war es dann die Band Zifferblatt mit Bird of Prey, trotz schöner Vocal-Arrangements weniger erfolgreich Platz 9.
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Und jetzt kommen wir zum Schluss und zum Jahr 2026. Zum Zeitpunkt dieser Sendung steht der ESC noch bevor. Und die Ukraine hat bereits früh im Februar einen Titel ausgewählt. Die nationale Vorausscheidung gewonnen hat eine alte Bekannte. Die in Berlin lebende Jazzsängerin Victoria Leleka, auch bekannt übrigens als Donbass Girl. Mit einem teils in englischer, teils ukrainischer Sprache gesungenen Titel, Rydnim, den wir jetzt am Ende der Sendung in voller Länge genießen werden.

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1: Радіо Доброго вечора. Am Mikrofon Martin Dietze, Ton und Technik Holger Janssen. Heute Hallo 2026. Wir begrüßen das Jahr mit Liedern, die in den ersten fünf Monaten von 2026 herausgekommen sind. Wir beginnen mit Leia, einer Solokünstlerin aus Kiew, von der wir auch schon früher mal was gehört haben. Das Lied Mavchen Velik Den ist der Titeltrack eines Soundtracks zum gleichnamigen Film, für den Leia die Musik geschrieben hat. Mavchen, das sind weibliche Fabelwesen aus der vorchristlichen ukrainischen Mythologie und Thema des Films, wo sie in einer Nacht, dem Ostern der Mavchen, zusammen mit anderen Naturgeistern erwachen.

Das eben war eine kleine Premiere, der erste reine Instrumentaltitel hier bei Radio Dobrovetschera. Wir hörten die Band Viskula aus Lutsk mit Frog. Und jetzt gibt es etwas Neues von alten Bekannten. Tiktu aus Ternopil haben nach jahrelanger kreativer Pause endlich wieder neue Musik veröffentlicht. Im Lied Spahat geht es um den Spagat zwischen dem, was man innerlich fühlt und dem, wie man von außen gesehen bzw. was von einem erwartet wird. 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Lass mich in Ruhe, heute möchte ich klagen. Im Spagat mit schwarzen Gedanken an graue Tage, so schwer, sich allein wiederzufinden. Wenn du wolltest, könnten Schatten die Traurigkeit weitertragen mit meinen Liedern. Meine Verse flüstern sich herab bis auf den Grund.

Das eben war die Band Slipny, ein Trio aus Ivano-Frankivsk. Die Band ist in allen möglichen Stilrichtungen zu Hause und das hier war doch eine so richtig schöne Independent-Rock-Nummer. Das Lied war Lude, Leute. Deine Augen, wie kann ich sie vergessen? Mein Schmerz, wie kann man ihn nicht kennen? Du hast geleuchtet, du leuchtest weiter. Und auch wenn das Licht nicht mehr da ist, hast du alle Traurigkeit verbrannt. Doch meine konntest du irgendwie nicht. Da ist sie, die Realität vor mir. Sie steht vor mir. Da ist sie, die Gegenwart vor mir. Sie schreit mich an. Jetzt müssen wir uns einem wirklich traurigen Thema zuwenden. Es geht um Michailo Klimenko, besser bekannt als Adam, den ich immer gerne als das ukrainische Gegenstück zu unserem Jan Delay bezeichnet habe. Michailo starb Ende Dezember 2025 ganz überraschend an einer tuberkulosen Meningitis. Im Februar 2026 erschien dann postum Silno Silno, Stark Stark, das vor seiner Erkrankung fertiggestellt, aber noch nicht veröffentlicht worden war. Das Lied ist eine einzige Liebeserklärung an seine Frau, die Liebe seines Lebens und seine Muse, die wir auch in allen seinen Videoclips gesehen haben. Es zeichnet außerdem ein Bild von ihren Reisen und Tourneen durch die ganze Ukraine. Ich liebe dich in Odessa, expressiv. Ich liebe dich in Kiew, melancholisch. Ich liebe dich in Lviv, ästhetisch und langsam. Ich liebe dich überall. Ich liebe dich stark. Ich erinnere mich nicht an die Kirschblüten in Uschhorod, unter denen wir nicht gemeinsam waren. Und in Mykolaiv haben sich die Brücken geöffnet. Doch wir haben uns nicht getrennt, weil du. In Saporizhia warst du so zärtlich und in Sumy waren wir auch nicht traurig. Und in Poltava in der dritten Oktave krähten die Hähne für uns und wir liebten.

Das Projekt Simso 13, Station 713, ist ein Versuch, die Poesie ukrainischer Dichter mit Musik verbunden zu den Menschen zu bringen. Das Ganze ist vollkommen unkommerziell. Man kann ihre Lieder auch nirgendwo kaufen, aber eben online, zum Beispiel auf YouTube, hören. Das Lied Junist, Jugend, das wir eben gehört haben, basiert auf einem Gedicht von Ihor Remaruk. Unsere Jugend scharf und übervoll, wie eine Wildrose und wie ein Nest. Warm, ungeschützt, hoch aufragend. Was hat uns in Liedern die Lippen verbrannt? Wodurch wurden unsere Gesichter geneigt zum dunklen, kalten Strom? Nachts gingen wir wie Regen fällt und du saßest so, drei Monde werden aufgehen über dem Berg, noch in dieser Nacht. Wir waren zu zweit und aus der Dunkelheit, aus der Tiefe, durch herbstliche Trübung wuchs eine dritte Stimme hervor, weiblich. Morgendlicher Regen, feuchte Träume, auf dem Berg, der schon verschwand, blühte ein Lichtchen und dichter wurde der Geruch von Heim. Und aus Stein und Kiefern stiegen sie hervor, so langsam, als kämen sie aus Zeiten drei Ströme mondlichen Lichts. In dieser Welt, in der es dich nicht gibt, gibt es keine Bäume und keinen Regen, die auf die Schultern der Bäume fallen, nur Leere, die sich nicht zwischen Zweien aufteilen lässt. Die Augen eingewachsen in die stille Dämmerung lese ich, als wäre es ein altes Testament, dass ich mich nur dann in dieser Welt finde, wenn ich den Wolkenbruch mit dir teilen kann. Weiter geht es mit Indie-Rock aus Kiew mit Headachy. Nach den früher oft eher ernsten und nachdenklichen Titeln wird es mit Instruktia, Gebrauchsanweisung, heute etwas lustiger. Ich weiß nicht viel über Möbel, verstehe nur den Unterschied zwischen Tisch und Stuhl. Das Sofa leckt und ich denke die ganze Zeit, wo bist du? Der Handwerker bekommt den Schlüssel und repariert den Boden. Wo ist die Gebrauchsanweisung? Wo ist die Gebrauchsanweisung zu mir? Wo ist die Gebrauchsanweisung? Wo ist die Gebrauchsanweisung zu meinem System? Kühlschrank und Waschmaschine bringen kein Glück im Leben. Gestern hat mich meine Frau verlassen und gesagt, ich soll mich im Müll wälzen. Vielleicht sollte ich mir eine Mülltonne kaufen, denn in der Wohnung fängt es schon etwas an zu stinken. Sie sagte, ich verrotte schon lange. Ehrlich gesagt, ich merke das nicht.

Das eben war die Band Rai aus Kiew. Eigentlich bedeutet der Name Paradies, aber nach Aussage der Musiker handelt es sich nur um ein Akronym aus den Anfangsbuchstaben der Bandgründer. Der Titel Dikichashchi bedeutet so viel wie wilde Dickichte. Man muss sich durch sie den Weg bahnen, um am Ende die Sonne sehen zu können. Dabei ist es wichtig, dass man nicht allein ist und es gleich einem wegweisenden Feuer in der Ferne Hilfe gibt. Als nächstes haben wir noch einen Vertreter der jungen Indie-Generation. Petanya Ye, Petanya Mai heißt die Band, was sinngemäß so viel bedeutet wie noch Fragen, keine Fragen. Das Lied Chiste Nebo Nad Holovoyu, klarer Himmel über uns, kommentiert die Band selber so. Der Song erzählt die Geschichte der Selbstfindung. Wenn man die Antworten scheinbar in einem Raum voller Menschen findet, sie aber in Wirklichkeit draußen warten. Der Protagonist des Lieds durchlebt die Reise aus dem Druck der eigenen vier Wände bis hin zu dem Moment, in dem er endlich wieder aufatmen kann.

Im nächsten Titel geht es um den Krieg, genauer gesagt um Soldaten der 36. Marineinfanteriebrigade. Ihnen hat Lelusoro Piat ihr Lied Usmerti Plane, der Tod hat Pläne, gewidmet. Es entstand im Rahmen einer Initiative von ukrainischen Musikern, die mit ihrer Arbeit die das Land verteidigenden Soldaten moralisch und psychologisch unterstützen wollen. Das Lied ist eine Reflexion zwischen Sterben und Leben. Und wenn der Morgen nicht mehr kommt, heute ist mein letzter Tag. Für dich beginne ich zu beten und atme den Sauerstoff aus meinen Lungen aus. Und wie in einer alten Seefahrerlegende habe ich Salz statt Blut. Denn man kann nur schwer etwas töten, das schon tot ist. Ich spüre schon keinen Schmerz mehr. Aber denk daran, wenn ich auferstehe, als blaues Drachenschiff aus der Dunkelheit, werde ich den halben Ozean verschlingen und Wellen tosen auf meinen Schultern. Wenn du liebst, dann nur aufrichtig, denn wird der richtige Moment überhaupt kommen. Der Tod hat Pläne, der Tod hat Pläne, der Tod hat Pläne für uns alle. Ich habe den Geschmack des Scheiterns gekostet, bin erstickt, habe geweint, geschrien. Ihr werdet es nicht glauben, ich habe den Preis gesehen und bin nicht verrückt geworden. Kämpfen für die Freunde, zurückkehren für die Tochter. Wie entkommt man den Illusionen? Wie kann ich dich, meine Liebe, schützen? Am Ende des Tunnels wieder Licht, dahinter derselbe Tunnel. Ich hinterlasse eine Spur zur Erinnerung der Menschen. Ich gehöre nicht mehr dem Meer und übergebe dir das Steuer.

Das eben hieß genauso, wie es klang. Blues von der Kewa-Band Karuka. Der Text basiert auf einem Gedicht von Olga Kasjanova. Es geht darin um das schmerzhafte Ende einer Bindung. Nicht, weil es an Liebe fehlt, sondern weil man sonst nicht überleben kann. Erst in der Stille allein öffnet sich die Möglichkeit, zu sich selbst zurückzufinden. Und jetzt hören wir noch einmal Tiktu mit Xiaomi Deng, siebter Tag.

Das war noch einmal Leia. In Illusia, Hall of No Heroia, Illusion der Hauptfigur, zeigt sie sich von einer ganz anderen, härteren Seite. Leia sagt selber zu ihrem Lied, dieser Song handelt von dem Moment, in dem man sein eigener Feind wird, wenn all diese Stimmen im Kopf tatsächlich die eigenen sind. Die Illusion ist, dass man mit jemandem konkurriert, während man in Wirklichkeit nur mit sich selber konkurriert. Ja, und jetzt kommen wir auch schon zum Schluss. Wir hören noch einmal einige Takte von Sleipni mit Sweet, Welt. Daran geht es nicht sehr konkret, sondern eher durch Bilder umschrieben, um den Zustand, in dem man von einem ständigen Lärm umgeben ist und die Wahrnehmung der Geschehnisse immer unklarer wird.

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1: Salut, chers auditeurs de la Radio Corax. Avant tout, nous vous souhaitons une bonne et heureuse année. Et une année de succès et de réussite. 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
2: Hallo, alle, die hier zuhören, erstmal ein schönes neues Jahr und ja, dass alle eure Wünsche in Erfüllung gehen, ein gesegnetes neues Jahr und dass wir uns hier auch noch häufig hören.
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2: Und es ist unsere erste Sendung jetzt im neuen Jahr, deswegen können wir die nicht weitermachen, ohne nochmal auf die Ereignisse in Magdeburg kurz vor Weihnachten zurückzukommen und darüber zu sprechen.
1: Et pour cela, nous disons que nous sommes tous des humains, nous sommes tous égales.
2: Und
1: celui qui fait du mal, il le fait dans l'univers. Donc, essayons d'être plus humbles et plus sincères.
2: Und wir wollen noch mal sagen, wir sind alle gleich und diejenigen, die es schlecht, die Schlechtes tun, tun das hier auf der gleichen Erde, im gleichen Universum. Deswegen probieren wir alle, unser Bestes zu geben und gut zueinander zu sein.
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2: Und heute, jetzt zum Thema der Sendung, wir werden nach Ghana blicken und dafür wird uns Oulana mitnehmen und auf die vergangenen Präsidentschaftswahlen zurückblicken.
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2: Und nochmal, bevor Oulana jetzt mit der Präsentation über die Wahlen loslegt, wir sind hier zu dritt im Studio heute. Oulana, der gleich über Ghana spricht, Usman, der die Moderation macht und Hannah, die übersetzt.
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0: Ok, chers auditeurs de la Radio Corax, c'était la musique de MPP. MPP, hein,
1: MPP,
0: c'est quoi? C'est aussi un parti politique.
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2: Alors, c'était une chanson de la MPP qui est maintenant à l'opposition. Avant, jusqu'à 2017, c'était, ils auront pouvoir avec un taux de pourcentage de 51,72%. Et ils ont gagné la vote présidentielle en 2017, la MPP. Et dans la chanson qu'on a écoutée, il y avait l'annonce de la candidature présidentielle de Bahoumia, qui était avant le vice-président. Et c'était donc le candidat pour 2024 parce que l'ancien président a déjà été élu président pour deux fois pour 4 années, et donc c'était plus possible qu'il pourrait être au nouveau le président. Et avant donc cette présidentielle ou la MPP, le président de Ghana c'était Mahama, qui a fait ses études en Russie, qui a fait des études de communication, et après il est devenu président, mais pas tout d'un coup. Mais avant, il était il était dans l'assemblée de la communauté de Ghana.
0: Ok, donc NPP, c'est le parti politique qui était au pouvoir, mais actuellement, ils sont dans l'opposition. Donc, ça veut dire que si durant les élections, comme au Ghana, vous avez le président et vice-président. À la place de premier ministre, c'est le vice-président qui vient. Et pour les élections, le candidat présente le président et le vice-président qui vont aller aux élections. NPP, il avait présenté la candidature de Mahama Bahoumia, ou bien
1: Mahamoud Bahoumia.
0: Mahamoud Bahoumia. Et pourquoi l'ancien président n'a pas encore déposé sa candidature?
2: Also jetzt haben wir gerade über die NPP gesprochen, die jetzt in der Opposition ist. Und in Ghana gibt es also Präsidenten und Vizepräsidenten, hast du auch gesagt, quasi so wie Premierminister und Vizepremierminister. Und für 2024, c'était quoi le nom déjà de candidat?
0: Mahamoud Bahoumia.
2: Warum ist der nicht nochmal angetreten, sondern hat jemand anders vorgeschlagen?
1: Mahamoud Bahoumia war eingetreten. Der war also Präsidentschaft, also dieses Jahr für MPP. Der war auch für MPP da. So, der war gegen Mahama. Und der war Vizepräsident für Nana Akufo-Addo. der vergangenen Präsident Ghanas. Mhm. So, der vergangene Präsident, weil der hatte seine 8 Jahre lang also als Präsidentschaft also gemacht fertig und dann der hatte seine Vizepräsident Mahmoud Bawumia als Weiß gebracht, dass die Partei normalerweise die Partei haben schon jemand. Die jemand da, der war mit der Partei also beschäftigt, seitdem die Partei war auch gegründet war. Und in der Name von Alan Tramatin und Kennedy Ajapong. Und diese zwei kommandierte viele, viele Stimmen von diesem Wahlkampf. Und diese zwei, beide sind reich und sie sind vom MPP. Und zwischen denen, also die war es auch zwischen Partei MPP, die war es in 2022 im Wahlkampf, dass jemand das der beherrschen oder der beherrschen, was Nana Akufo-Addo, wenn Nana Akufo-Addo nicht da ist, der steht für MPP als Kandidat. Und dann die haben gewählt und auf einmal die Fans und die dachten, also Kanadja Japan oder Alan Tramatin gewinnen und dann der kommt nicht so, Mahmoud Bawumia hat gewonnen. Und er kommt auch viele Aussagen, viele Konkurrenz, dass die haben mit Geld überall gespült, dass die Leute ganz vor dem wählen. Deswegen, wir wollen auch vom Shatta-Wale hören, Achipalago, Shatta-Wale.

0: In Ghana ist das jetzt anders. Und was ist denn, was hat das jetzt für die Nachbarländer auch für eine Bedeutung, die neue Wahl in Ghana oder die neue Regierung?
1: Genau, also die neue Wahl in Ghana also hat eine große Hoffnung für unsere Nachbarländer. Zum Beispiel Elfenbeinküsten. Jetzt, also der Präsident, ich rede nicht für die Elfenbeinküsten oder die Leute aus Elfenbeinküsten, aber es scheint, dass der Präsident hat keine Chance mehr. Da muss man raus. Die brauchen auch Jugendliche. Weil in Ghana, wir haben diesen Dialog, also Eltern mit also 70 Jahren dürfen nicht mehr im Parlament sein. Die nehmen Jugendliche und unsere Regierung, zum Beispiel Burkina Faso mit Adama Traoré, 32 Jahre alt bis 34 Jahre alt, sehr junger Mann. Thomas Sankara war auch jung, 32 Jahre. Und dann Jerry Joe Rawlings from Ghana war auch jung. Also Kudita. Und Ghana hat jetzt Demokratie bestanden. Und durch diese Demokratie hat Togo die Präsident jetzt wackelt. Weil es kann nicht Monarchie sein. Seit Deutschland oder Deutschen war in Togo, Ghana Revolution Kwame Nkrumah mit anderen hat gegen Deutsch gekämpft und Deutschen sind also raus vom Togo. Und dadurch hat Togo und Ghana keine Unifikation. Und seitdem kommt Iyadema, Natsingwe Iyadema. Iyadema verstorben und dann sein Sohn. Benennt also die Präsidentschaft also als Präsident die Togos bis heutiger Tag. Togo geht immer in Wählen und seinen Sohn gewinnt und ist keine Monarchie. Wir sind in demokratischer Welt und jetzt momentan als es steht, Burkina Faso, Niger, Mali, alle sind Nachbarländern und sie sind alle froh, dass ja, Ghana hat John Mama wieder gewählt, weil John Mama hört zu. From ECOWAS, ECOMOG, die reden mit yeah. John Mama und die finden immer Solution. Aber mit Nana Akufo-Addo und nigerianischer Präsident Tinubu und Elfenbeinküsten-Präsident, diese drei, die haben eine Kleinigkeit gegen Westafrika. Warum? Weil jeder Burkina Faso wollte Abhängigkeit. Senegal hat schon gewählt, neuer Präsident, ein junger Mann. Und Burkina Faso braucht auch Abhängigkeit. Die ganzen Mineral sind immer transportiert nach Frankreich. Und das bringt uns nicht so besser vor. Wir sind immer bei IMF zum Betteln. Wir brauchen immer Lohn, wir brauchen immer. Und das hat uns viele gekostet. Und jetzt die Jugendlichen und neue Regierung, die wollen durch in eine gute also Richtung gehen. Danke. Und gut Stand machen. Danke.
2: Donc, c'est l'idée générale hein, en Afrique. Actuellement, c'est l'atmosphère qui va là-bas. Maintenant, les États, les populations, ils inspirent le changement. Donc, c'est-à-dire leur. Le souveraineté, c'est ce qui se passe dans tous les États. Raison pour laquelle la majeure partie de ces nouveaux États, ils ont des présidents jeunes. Et on pense qu'il y aura de bonnes promesses en Afrique.
0: Und das ist schon fast das Ende, oder? Der
2: Sendung? Ja, das ist schon fast Ende.
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Ja, herzlich willkommen zu einer weiteren Sendung Reizüberflutung Label Special, diesmal von dem Label Animalia aus Melbourne, Australien. Ja, der Eingangstrack hieß OKOG von der Prismatic Spring. Das ist auch eine der bekannteren Acts von dem Label. Und ich stelle so 20 Tracks vor, sagen wir 8 bis 10 Releases, und ich mache das im Fünferblocken. Nach jedem fünften Track sage ich so ein bisschen was, wer das war, welches Release und so. Diese Sendung nutze ich eigentlich für Labels, die so ein bisschen unterpräsentiert sind und für meinen Geschmack. Und darum stelle ich die halt nochmal vor in den 2 Stunden. Die Sendung geht bis 0 Uhr. Und jetzt starten wir quasi mit Startnummer 2, ist Volomir Gnatenko von der ABIA A. Und da wünsche ich euch viel Spaß.

Ja, ihr hört die Sendung Reizüberflutung Label Special, diesmal von dem australischen Label Animalia. Und das waren die ersten 5 Tracks. Quasi der Einsteigersong war Okay EG von der Prismatic Spring, dann Volumia Gnatenko von der Abia A, dann Comment D von der Escape, dann nochmal OKOEG von der Silent Green und die Startnummer 5 war Das Child und Sam Prickle von der Animalia One, eine Mini-Compilation. Und jetzt geht's weiter mit Aloyf mit dem Track Plunk. Ja, Animalia hat 17 Releases und ich spiele 15 Releases, spiele ich Tracks davon. Ja, dann lasst euch mal überraschen von Loif mit dem Plunk Release.

Ja, wir sind schon fast wieder beim Bergfest, sprich 10 von 20 Tracks haben wir jetzt schon durch. Ihr hört die Sendung Reizüberflutung Labeled Special von dem Animalia-Label aus Melbourne, die 17 Releases haben im Genre IDM, Ambient, Deep Techno, Acid, leichte Einflüsse vielleicht, Techno und leichte Drum and Bass Einflüsse. 15 von 17 Releases stelle ich hier jetzt vor. Die Tracks von 6 bis 10 waren: 6 war Loif von der Plunge, dann Subbasics von der Wavelength, dann Command D von der Escape, nochmal ein weiterer Track, dann Sam Prickle von der The Pulse of Life von seinem eigenen Album. Vorher hatte ich ja was in Split mit Dashiell. Und eben das war El Dente von der The Serious Cousin. Jetzt geht's nochmal ein weiterer Track von dem tollen Album von Wladimir Gnatenko von der Abia A. Und das hören wir jetzt.

Ja, das war Sarah von der Elements. Ein sehr schöne EP von dem Animalia-Label, wo ich ein Label-Special habe, noch bis 0 Uhr. Und wir sind jetzt bei 15 angelangt. Ich werde 20 Tracks spielen. Und die Tracks davor waren Volumir Gnatenko, dann Billus von der Shifted Sands, dann Outlier von der Biome, den Shoal von der Temporal Blend und eben, wie gesagt, Sarah von der Elements. Jetzt geht's weiter mit Ulo S von der Euphoria. Ja, und dann kommt Manage nochmal von der Mini-Compilation Animalia One. Und dann halt noch drei weitere Tracks und dann ist die Sendung leider schon vorbei. Ja, dann geht es jetzt los mit Ulo S.

So, wir sind jetzt fast am Ende. Die Tracks von 16 bis 18 waren Udo S. von der Subphoria, dann Manage von der Animalia One, nochmal von der Mini-Compilation. Soul war mit dem Temporal Blend der EP dabei. Und jetzt spiele ich gleich noch nach noch ein paar Veranstaltungstipps in eigener Sache noch ein bisschen Outlier nochmal von der Biomi. Spiele ich nochmal an und dann ist die Sendung soweit auch durch. Also ich mache die Abmoderation, noch zwei Veranstaltungen und zwar am kommenden Wochenende. Wieder Reizüberflutung 100 Tracks. Meine Sendung von Samstag auf Sonntag von 23 Uhr bis 9 Uhr morgens. Und dann nochmal außer der Reihe für Januar lege ich mir wieder live auf in der Locke. Das ist über dem Goldenen Pudel Club, das Café. Da mache ich wieder einen Ambient-Abend. Das ist dann der vierte, den ich dort schon veranstalte. Und das findet dann von 16 bis 22 Uhr ab in der ersten Woche im neuen Jahr, wo es dann ab Montag wieder so richtig losgeht und die meisten aus ihren Winterurlaub kommen oder Weihnachtsurlaub, wie auch immer. Und da lege ich halt eher ruhigere Sachen auf. Vielleicht gibt es auch ein bisschen Kuchen. Wir werden sehen. Jetzt kommt auf jeden Fall nochmal Outlier vom Animalia-Label aus Melbourne. Zeichnet sich auch durch sehr, sehr hohe Dichte an gut produzierten Tracks. Und da kommen ja einige her. Also es gibt da sehr tolle Labels in Australien, kann ich nur empfehlen, aber da kann ich jetzt leider nicht alle aufzählen. Jetzt kommt nochmal Outlier von der Biomi und dann sage ich Tschüss und viel Spaß bei den weiteren Sendungen.

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1: 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Wir senden für euch den Mitschnitt der Veranstaltung Gegenstimmen, Radio in Zeiten des Rechtsrucks. Veranstaltet von der Linksfraktion in Hamburg am 20.01.2026. Auf dem Podium war neben FSK

0: Alexander Drechsel von Tide, Sebastian Wessendorf von der Medienanstalt Hamburg-Schleswig-Holstein. Die Moderation hatte Marie Kleinert, medienpolitische Sprecherin der Linken in der Bürgerschaft Hamburg. In der Ankündigung zur Veranstaltung heißt es:
1: Seit über 100 Jahren existiert das Radio als Medium, das Information und Unterhaltung sendet. Dass es auch als Propagandamedium viel Potenzial hat, das merkten schnell auch die Nationalsozialisten und entwickelten mit dem sogenannten Volksempfänger ein Radioempfangsgerät, das in größerer Stückzahl produziert wurde und so zu einem günstigen Preis den Weg in die deutschen Haushalte finden konnte. Um in Zukunft dafür zu sorgen, dass sich eine solche Einflussnahme nicht wiederholt, etablierten die Westalliierten nach Ende des Zweiten Weltkrieges den öffentlich-rechtlichen Rundfunk in Deutschland nach dem Vorbild der BBC. Seit einigen Jahren sieht sich nun der öffentlich-rechtliche Rundfunk immer wieder mit Anfeindungen konfrontiert, hauptsächlich von rechts. Die Vorwürfe lauten, dass der Rundfunkbeitrag zu hoch sei und auch, dass die Inhalte zu unausgeglichen, zu links seien. Gleichzeitig treten immer öfter rechte Sender, vor allem im Bereich des Radios, auf den Plan. So gibt es etwa den Sender Trigger FM, der AfD nahesteht, und auch der Sender News, der von Julian Reichelt betrieben wird, weitet sein Sendegebiet über DAB+-Frequenzen aus. Dass Radio auch im Jahr 2025 noch viele Menschen erreicht, das zeigt eine aktuelle Studie der Medienanstalten. 13 Millionen Menschen hören täglich Radio, die meisten von ihnen über DAB+, und diese Empfangsvariante wächst weiter. Mit Blick auf die kommenden Jahre und eine zu erwartende weitere Verschiebung der politischen Diskurse nach rechts gilt es, sich auch die Stellung des Radios in diesem Bereich anzuschauen und zu fragen, wo und wie dieses Medium widerständig bleiben kann. Zu diesem Thema diskutieren VertreterInnen des Freien Senderkombinats, Sebastian Wessendorf von der Medienanstalt Hamburg-Schleswig-Holstein und Alexander Drechsel von TIDE, Hamburgs Bürgerinnensender und Ausbildungskanal. Begrüßung und Moderation Marie Kleinert.
0: Vielen Dank an Nystada für das akustische Skelett im Inneren, an Monoblau und an den Sprecher Paul Krüger. Dies ist eine Sendung der Redaktion 3.
2: Ich freue mich, dass so viele
0: Ihr hört jetzt den Mitschnitt der Veranstaltung.
2: Wenn die Tür unten zu ist und genau, also ich würde euch erstmal ganz herzlich willkommen heißen nochmal, liebe Gäste und liebe Podiumsgäste und auch Leute im Stream, die zugucken vielleicht oder sich auch später angucken. Genau, also herzlich willkommen zur Veranstaltung Gegenstimmen. Radio in Zeiten des Rechtsrucks von der Linksfraktion Hamburg. Ich freue mich sehr, hier meine erste Veranstaltung in diesem Jahr zu machen und meine zweite in dieser Form überhaupt. Genau, danke, dass ihr diesen Moment heute Abend mit mir teilt. Ein paar Worte zu unseren Gästen. Zu meiner rechten Seite sitzt Jutta. Du bist seit langer Zeit beim FSK, beim Freien Senderkombinat hier in Hamburg dabei. Genau, und ich freue mich nachher von dir unter anderem zu erfahren, was das FSK eigentlich ist und was es ausmacht und ob der sogenannte Rechtsruck eure Arbeit beeinflusst. Herzlich willkommen, schön, dass du da bist. Zu deiner Rechten sitzt Alexander Drechsel. Auch schön, dass du da bist. Du stiegst 1993 in den Journalismus ein, volontiertest später bei Spiegel Online, um dann in Festanstellung bei Reuters, ARD Aktuell, der Deutschen Welle und dem SWR zu arbeiten. Ist richtig, ne? Seit 2019 bist du bei TIDE, wo du nach eigenem Bekunden nicht mehr weg möchtest. Und warum das so ist, klären wir im Anschluss. Herzlich willkommen, schön, dass du da bist. Zu meiner Linken sitzt Sebastian Wessendorf. Du bist seit September 2022 bei der Medienanstalt Hamburg-Schleswig-Holstein und seit 2023 in der Leitung für den Bereich Verwaltung und Justiziarat. Ich habe dieses Wort geübt, aber okay. Zuvor warst du 3 Jahre als Rechtsanwalt tätig. Dein medienrechtlicher Schwerpunkt bei der Medienanstalt ist die Zulassung von Rundfunkveranstaltern. Schön, dass du da bist. Ja, mit den dreien haben wir Menschen auf dem Podium, die aus den verschiedenen Blickwinkeln das Thema Radio machen, begleiten. Ich persönlich finde es wichtig, Expertinnen zusammenzubringen, sich mit ihnen auszutauschen und erhoffe mir davon, für mich und für uns alle etwas zu lernen, vielleicht Synergien zu entwickeln und Gemeinsamkeiten zu erkennen oder auch einfach zu diskutieren. Ich freue mich auf das Gespräch mit unseren Expertinnen und natürlich im Anschluss auch mit Ihnen und euch im Publikum auf die Fragerunde und die Kommentare. Ich bin Marie Kleinert, ich bin Abgeordnete der Hamburgischen Bürgerschaft, bin für die Linksfraktion Sprecherin für Kulturpolitik, Medienpolitik, Netzpolitik, Datenschutz und Städtepartnerschaften. Ja, kleine Fraktion, viele Hüte, das ist normal. Und heute haben wir ein medienpolitisches Thema mit dem Radio. Privates Radio, öffentlich-rechtlicher Rundfunk, offene Kanäle oder auch sogenannte Piratensender. Die Ausspielwege von Radio, die Programmgestaltung und die Mitmachmöglichkeiten sind noch immer vielfältig. Sicherlich auch einer der Gründe, warum das Radio heute noch täglich Millionen von Menschen erreicht. Auch der einfache Zugang und die dauerhafte Präsenz, ob im Supermarkt, im Auto, im Büro oder zu Hause, Radio ist überall und ja, so ein kleines Gerät, das funktioniert wirklich, muss man nur anmachen und man kann über 500 Radiosender hören oder aus 500 Sendern wählen. Hamburg ist eine Medienstadt. In Hamburg gibt es viele verschiedene RadiomacherInnen, einige davon habe ich auch schon hier im Publikum gesehen und das schon seit langer Zeit. Der Veranstaltungstitel sagt es, er beinhaltet die Kernfrage, die sich viele progressive Kräfte stellen. Was können wir tun gegen die immer größer werdende Präsenz rechter und rechtsradikaler Stimmen in den Medien? Heute, um die Thematik ein bisschen einzugrenzen, beschränken wir uns auf das immer noch sehr relevante Medium. Warum immer noch? Gestern Abend war ich bei einer Kinopremiere von Astrid Lindgren, Die Menschheit hat den Verstand verloren, in dem wir auch nochmal gelernt haben, dass über Radio Hamburg das Ende des Krieges und der Tod Adolf Hitlers bekannt gegeben wurde. Der Film läuft ab Donnerstag im Kino und ich kann ihn wirklich allen nur sehr empfehlen. Hat der Geschäftsführer des Zeise-Kinos auch gesagt, wenn Sie mit Schulklassen oder Ähnlichem diesen Film sehen wollt, dann würde er das auch ermöglichen. Also genau, da muss man ihn dann nur zu ansprechen und das ist, glaube ich, eine gute Bildungsarbeit. Auch im Nachbarland in Österreich gibt es ähnliche Entwicklungen. Gestern war ein Artikel in der Taz erschienen mit dem Titel "Mit Austria First baut die FPÖ ihr Medienuniversum aus. Das ist Propaganda, getarnt als Journalismus und eine Gefahr für Medien und Demokratie." Titel Ende. Sie bezeichnen es selbst stolz als Österreichs Patriotenradio, was uns durchaus zu denken geben kann. Heute wollen wir informieren, wir wollen fragen, wir wollen vernetzen und vielleicht am Ende auch ein bisschen Hoffnung stiften. Schauen wir mal, wie wir das oder ob wir das hinkriegen. Und jetzt habe ich noch ein paar organisatorische Hinweise und dann würde ich auch endlich an die ersten Rednerinnen übergeben. Und natürlich möchte ich auch noch einen großen Dank aussprechen an meine Fraktion, die das hier ermöglicht. Und natürlich auch an das Rathaus und das Rathauspersonal, an den Soundtechniker und an die lieben Kolleginnen und Kollegen, die vieles vorbereitet und organisiert haben. Und natürlich an unsere PodiumsgästInnen und natürlich an euch alle, Sie alle, die hierher gekommen sind. Ohne euch würde das alles gar keinen Sinn machen.

0: Genau, das Freisenderkombinat des FSK. Sag uns doch einmal, was das ist und wie ihr organisiert seid.
1: Mache ich gerne. Davor aber muss ich noch so ein bisschen egoistisch hinzufügen. Ich bin jetzt die einzige Person ohne Biografie, deswegen packe ich noch ein bisschen was dazu. Ich bin seit 2003 im Freien Senderkombinat tätig und habe Sinologie und Kunstgeschichte und Geschichte studiert. War viel im Handwerk unterwegs und auch im Aktivismus. Genau, und habe eine Musiksendung, eine regelmäßige. FSK ist ein freies Radio, was auch nicht kommerzielles Lokalradio genannt wird. Also das sind die beiden Begriffe, die sich so ein bisschen abgrenzen von offenen Kanälen oder aber BürgerInnenradio oder Bürgerradio. Das ist alles zum Glück nicht gesetzlich festgeschrieben. Diese Begriffe wabern immer so auf einem Teller hin und her. Sind fast austauschbar. Genau, und das Freisenderkombinat ist eins davon. Das hat gestartet 1993 als Teilzeitsender, also ich weiß gar nicht, auf wie vielen Stunden in der Woche, also nicht in Vollfrequenz, als Nachfolge eines Stadtteilradios. Und bis 97, 98 und auch darüber hinaus, das ist ein bisschen kompliziert, aber ich sage es jetzt einfach so, hat FSK sich mit dem offenen Kanal damals die Stunden an Sendezeit geteilt. Und mit TIDA haben wir ja sozusagen auch die Nachfolgerin des offenen Kanals da. Genau, und ganz richtig sendet, also ganz richtig in Vollfrequenz, das heißt 24/7, sendet FSK seit 2001. Genau, das gesamte Radio ist selbst organisiert und selbst verwaltet, hat bis heute keine großen bezahlten Stellen, nur zwei sehr kleine für die Verwaltung, die sich mit den Fördermitgliedschaften und Bürokratischem beschäftigt. Und das sind auch Menschen, die nicht senden aus Gründen des Datenschutzes und so weiter. Und ansonsten wird das ganze Programm von Leuten unentgeltlich gestaltet, redaktioniert, programmiert und der ganze andere Kram, was so Räumlichkeiten auch noch mit sich bringen. Das läuft mal gut und mal schlecht, wie es eben so ist. Aber das ist einer der Ansprüche vom Freien Senderkombinat immer gewesen, dass es sich selbst verwaltet und die Strukturen auch selbst bestimmt. Ich erkläre jetzt nicht das ganze Struktursystem vom Freien Senderkombinat, weil es wirklich auch damals, Anfang der 90er, etwas überkandidelt konzipiert worden ist mit zwei Vereinen, die sich gegenseitig kontrollieren. Und dann gibt es Radiogruppen und Redaktionen, aber auch einzelne Sendende, die alle irgendwie Teil des anderen sein sollen, damit keine Hierarchien entstehen, was logischerweise keine Garantie ist, sondern Hierarchien entstehen immer, aber wie auch immer, das ist so im Groben das Freisenderkombinat. Es gibt eine große Wortredaktion und eine große Musikredaktion, die sich regelmäßig treffen und austauschen und das Programm gestalten. Ich glaube, es gibt so irgendwie zwischen 200 und 250 Sendende. Wie viele Sendungen, weiß ich eigentlich gar nicht. Viele. Genau, und das wird finanziert durch Spenden und Fördermitgliedschaften. Und der Großteil, der große Batzen, den FSK logischerweise auch nicht stemmen kann, kommt durch Zuwendung. Ob das jetzt juristisch ganz klar ist, Zuwendung, Zuschuss oder Förderung, ich sage immer Förderung, kann ja nachher korrigiert werden, er kommt von der Medienanstalt Hamburg-Schleswig-Holstein, die den Übertragungsweg und anderes finanzieren.
2: Super, vielen Dank. Das waren jetzt schon mal ein paar wertvolle Informationen. Du hast das gerade schon angesprochen mit der Finanzierung. Also ihr seid weder öffentlich-rechtlich noch privat, kommerziell, sondern über Fördermitglieder und Zuschüsse getragen. Siehst du daraus irgendwelche politischen und ökonomischen Abhängigkeiten, die daraus entstehen? Oder auch Freiräume auf der anderen Seite?
1: Ja, alles. Ja, in der Tat. Ja, vielleicht zuerst zu der Position von freien Radios oder NKL, nicht kommerzielle Lokalradios. Wahrscheinlich werde ich das aus Versehen so abkürzen. Die Medienlandschaft in der BRD ist ja mit Absicht Ja, dual konzipiert. Anfangs gab es nur die Öffentlich-Rechtlichen nach dem Vorbild der BBC. Das steht ja auch in der Vorankündigung, die ihr geschrieben habt oder du. Da stehen sich sozusagen Öffentlich-Rechtliche und Privatradios gegenüber. Und freie Radios oder NKL sehen sich eigentlich selber als dritte Säule in diesem dualen System. Und das bedeutet, dass freie Radios eigentlich private Radios sind, weil sie eben nicht öffentlich-rechtlich sind. Und auf der anderen Seite sind sie aber ganz anders als privat-kommerzielle Radios, weil sie eben vor allen Dingen nicht kommerziell sind. Also das ist so ein bisschen so ein, naja, es ist einfach eine dritte Funktion, die nicht so richtig gesetzlich festgehalten ist. Vielleicht kommen wir auf das Problem später nochmal. Genau, und es ist so mit den Abhängigkeiten, dass freie Radios, allermeistens, ich wüsste keins, was das alleine schafft, durch die Medienanstalten unterstützt werden. Und allermeistens bedeutet das, dass ein Übertragungsweg eben gefördert wird und dann noch GEMA und so kleinere Posten. Und es sieht erstmal so ganz unabhängig aus, wenn freie Radios sagen, wir sind alle selbstverwaltet und haben Fördermitgliedschaften oder eine stabile Spendenbasis und so. Aber es ist natürlich unnatürlich. Und dann sieht es auch sehr unabhängig aus, wenn freie Radios sich nicht von kommerziellen Interessen leiten lassen und nicht auf Konzerne achten müssen oder die Feuerwehr nebenan, die immer was spendet oder so.
2: Aber darf ich mal kurz nachfragen? Ja. Also wenn ihr auf Förderungen angewiesen seid, sind diese Förderungen gebunden an irgendwelche Sachen, die ihr dann quasi abliefern müsst? Oder seid ihr da, also schränkt euch das inhaltlich irgendwo ein oder ist das seid ihr komplett frei in der Gestaltung?
1: Naja, abgesehen davon, abgesehen davon, dass sowieso alle sich ans Gesetz halten müssen, ist ja klar. Und an solche Sachen wie Jugendschutz, also Mensch kann nicht einfach nachmittags alles senden, was einem in den Kopf kommt oder so. Also das halte ich sowieso für selbstverständlich. Aber die Regelung gibt es, klar. Und die Pflicht ist sozusagen aber auch gleichzeitig das, was jetzt zum Beispiel FSK möchte, 24/7 senden. Also es geht nicht, wenn jemand nicht kommt, 3 Stunden nicht zu senden, weil es eben diese Pflicht zu erfüllen gibt. Und es ist in der Tat dann Ländersache wie die Medienanstalten, ob die noch Anforderungen, Quoten an deutscher Sprache, habe ich schon gehört, oder Quoten an Musik, also prozentuale Anteile oder sowas erfüllen müssen. Genau, vielleicht kann das später noch ergänzt werden, aber erstmal so nicht. Aber genau, in der Tat, je nach Bundesland und je nachdem, wie die Medienanstalt ausgerichtet ist und auch die Politik im jeweiligen Land dahinter, ist es natürlich dann doch gibt es diese Abhängigkeit. Also wenn das Freie Senderkombinat diese Förderung nicht bekäme, stünde es ziemlich schlecht da. Also noch schlechter als jetzt sofort. Und in der Tat ist es so, dass Freie Radios eben doch indirekt von der öffentlich-rechtlichen Struktur abhängig sind. Ich glaube, in Hamburg-Schleswig-Holstein ist es so, dass die Medienanstalt 30% von den Einnahmen bekommt. Also von der, ich habe GEZ aufgeschrieben, ihr wisst schon, was ich meine, Rundfunkgebühren, genau. Und die MHSH kann dann davon 3,42%, habe ich mir auch aufgeschrieben, an die freien Radios verteilen. Insofern gibt es diese Abhängigkeit, klar.
2: Okay, ich war ja auch letztens, wollte ich gerade sagen, das ist jetzt schon ein paar Monate her wahrscheinlich bei euch. Und ja. Ihr habt mir euer Studio gezeigt und da habt ihr auch erzählt, dass ihr neue Technik auch angeschafft habt zum Beispiel. Also das ist ja wahrscheinlich eines der Dinge, wofür auch Geld benötigt wird. Also inwiefern haben diese neuen Sendetechniken eure Arbeit verändert? Ist es wirklich nur das rein Technische oder ist es auch inhaltlich, dass man sich anpassen muss an andere Formate sozusagen?
1: Ach so, ich muss das ganz niedrigschwellig beantworten, weil FSK eigentlich wirklich nur dann Technik beantragt, wenn es wirklich, wirklich nötig ist, notwendig ist, nicht nötig, sondern notwendig, weil es einfach kaputt ist. Also deswegen ist meine blöde Antwort darauf, Es ging dann wieder, die Plattenspieler zu bedienen, weil wir den neuen DJ-Mixer finanziert bekommen haben. Also so dumm muss ich leider darauf antworten. Und also FSK versucht schon das meiste in Eigenregie zu reparieren oder zu flicken, mehr oder minder. Teilweise ist die Technik 40 Jahre alt. FSK sendet immer noch analog, was schön ist. Und auch ein bisschen unkaputtbar, muss aber gepflegt werden. Aber wenn es keine bezahlten Stellen gibt, ist es heutzutage eben schwierig, die zu pflegen, weil es viel Arbeit ist und Leute es nicht leisten können. Dann geht Technik kaputt und so weiter. Es ist so ein Kreislauf. Insofern ist das wirklich sehr niedrigschwellig.

0: Okay, ihr sitzt hier im Gängeviertel und inwiefern ist die Zusammenarbeit mit anderen Organisationen, also nicht nur im Gängeviertel, sondern insgesamt für euch ja auch, also inwiefern macht sie euch aus? Und also ihr seid ja auch ein dezidiert linker Sender, wenn man das mal so sagen kann, und habt ihr da Probleme? Also merkt ihr jetzt an dem gesamtgesellschaftlichen Rechtsruck was von eurer Arbeit?
1: Okay, viel auf einmal. sehr viel auf einmal. Also, Freie Radios und FSK auch haben den schwierigen, aber doch auch wertvollen Anspruch, dass es eben nicht so ist, dass es ein Projekt gibt, das eine politische Ausrichtung hat und das Erfolg haben soll mit dieser politischen Ausrichtung. Dazu arbeitet ein Mensch mit Projekten zusammen, sondern eben Freie Radios speisen sich aus verschiedenen Gruppen der Gesellschaft und sind das dann selbst. Das scheitert natürlich immer wieder, weil wenn der Anspruch ist, dass marginalisierte Gruppen, die logischerweise leider oft mit Mehrfachdiskriminierung zu tun haben, selbst gestalten wollen, was der Sinn ist von freien Radios, und ihre eigene Stimme für eigene Belange und Bedürfnisse sein wollen, um dann in Austausch gehen zu können mit anderen Gruppen, mit denen sie affiziert weiterarbeiten können. Wenn das nicht geht, aus Prekarisierung heraus, dann gibt es eben keine Energie, um diese Arbeit zu machen. Insofern, alles ist von allem abhängig. Und ja, es ist schon schwieriger geworden, immer mehr dieses Prinzip beizuhalten, würde ich sagen. Und es ist total logisch, dass wenn, also naja, klar, es gibt total viele Schwierigkeiten seit der Pandemie und dann ganz verschärft nach dem 7. Oktober. Also der umgreifende Antisemitismus ist total ein Hindernis, also weil du nach Problemen gefragt hast, und hat Leute dazu geführt, dass sie sich abgewendet haben vom Radio aus Gründen. Also während der Pandemie gab es skurrilste Briefe über Freiheit, freie Radios, freies Senderkombinat und den Begriff Freiheit, was das eigentlich heißen soll und so. Also die Diskussion haben wir alle gehört. Ja, es gibt oft das Verständnis, dass freies Radio bedeutet, dass Leute einfach sagen können, was sie wollen. Und dass logischerweise auch rechte Positionen einfach irgendwo mal Platz haben können, weil ja alle so unterdrückt sind. Insofern war das so ein großer Einbruch, würde ich sagen, abgesehen von der Pandemie eben selbst. Und logischerweise die ganzen Kriege haben auch zu Auseinandersetzungen geführt. Ja, und der Antisemitismus und Antizionismus ganz explizit nach dem 7. Oktober hat es auch schwierig gemacht, nicht unbedingt weiter zusammenzuarbeiten, aber vielleicht einzeln doch, ja. Aber so Allianzen oder Bündnisse weiter aufrechtzuerhalten. Und dazu kommt noch eine große Queerfeindlichkeit. Und das ist alles immer, ja, das wissen ja alle im Raum, miteinander verschränkt und nur sehr schwer auflösbar. Und wenn Kapazitäten fehlen, weil die Technik kaputt ist, dann ist es umso schwieriger, ja, das auch noch mit zu verhandeln.
0: Ja, okay. Vielleicht noch eine Sache, bevor ich gleich zu Alexander rüber schwenken will schon mal. Eine alte Kamelle, aber irgendwas, was sich irgendwie immer noch erzählt wird in Hamburg, wenn man, oder ja, zumindest in der Szene, wenn man über das Freie Senderkombinat spricht. Es gab zum einen eine Hausdurchsuchung, das ist schon länger her, die im Nachhinein vom Bundesverfassungsgericht der Einsatz für rechtswidrig erklärt wurde. Und dann gab es noch eine verdeckte Ermittlerin in der feministischen Redaktionsgruppe eine Zeit lang. Das passiert ja auch nicht in jedem Radiosender. Also vielleicht kannst du dazu noch kurz was sagen, oder?
1: Ja. Ja, ich kann dazu was sagen. Wir haben schon vorher abgesprochen, dass ich die Frage abkanzeln werde. So, ist auch okay, dass, also ich hätte es auch nicht unbedingt Olle Kamelle genannt, aber schon so ein bisschen, oder vielleicht habe ich es vorher auch so genannt. Also ja, das ist alles passiert und ist auch leider sozusagen total wichtig für die Geschichte von FSK, so, aber das ist kein Verdienst von FSK. Also, dass es halt eine Hausdurchsuchung gab, das ist, das bedeutet keine Lorbeeren für eine besondere Radikalität oder irgendwas, sondern hat mit Repression zu tun. Und ich würde gerne die Frage nutzen, um die Situation mal raus aus Hamburg, aus dem sehr luxuriösen, jetzt nicht nur in diesem Saal luxuriösen Hamburg, sondern in dem politisch noch recht bequem Hamburg rauszuleiten in die Gesamt, also in die BRD. Also trotz der Anschläge, die Hamburg auch hat, in noch nicht mal auf linke Einrichtungen. Also die AIDS-Hilfe wurde kürzlich angegriffen, der Bauspielplatz am Hexenberg wegen queerer Jugendarbeit und so. Das gibt es in Hamburg auch, aber ich habe so eine Aufzählung gemacht mit anderen Radios, womit die eigentlich zu tun haben. Und das sind nicht unbedingt so, und FSK ist auch nicht nur ein linkes Radio, sondern eigentlich auch BürgerInnenradio. Also viele Sendungen begreifen sich als demokratisch und nicht links oder als Mitte links oder einfach als Communities. Ich ratter die jetzt runter, weil das wirklich schon wichtig ist. Also in Freiburg gibt es Radio Dreieckland, das werden wahrscheinlich die meisten gehört haben, die wurden verklagt und hatten auch eine Hausdurchsuchung vor ein paar Jahren, wegen eines Links, der im Prinzip eine Fußnote als Beleg unter einer Recherche war. Also das gibt es. Es gibt bei allen freien Radios Kürzungen und Streichungen von Mitteln, und zwar sehr drastisch, weil du jetzt Österreich schon erwähnt hast. Da gibt es Radio Orange in Wien und die haben dieses Jahr schon nur noch die Hälfte der Gelder für alle ihre bezahlten Stellen. Und 2027 werden sie überhaupt kein Geld mehr bekommen. Also 0,0. Das heißt, dieser Sender wird wahrscheinlich insolvent gehen und im Tausch gibt es halt Austria First. Natürlich nicht im Schachfigurentausch in dem Sinne, dass jemand da sitzt und es macht, sondern das ist einfach die gesellschaftliche Entwicklung. Und die sind eben nicht die einzigen, bei weitem nicht. Der Zwang, sich DAB Plus dazu zu holen, weil zum Beispiel UKW abgeschaltet wird oder auch nicht unbedingt deswegen, betrifft auch total viele Radios. Das ist bei Radio Blau jetzt besonders brisant in Leipzig. Die verlieren wahrscheinlich ihre UKW-Frequenz ganz, weil sie sich vorher geteilt haben mit einem anderen Radio, das pleite gegangen ist oder einfach aufhört. Und die Medienanstalt sagt einfach, ja gut, dann macht es ja keinen Sinn, dass ihr die halbe Frequenz noch weiter behaltet. Radio Blau sagt, wir wollen aber 24/7 senden, ist doch super. Und die Medienanstalt sagt, nö. Und wahrscheinlich werden sie einfach so dann ihre Frequenz verlieren. Das Hamburger Lokalradio ist höchstwahrscheinlich auch deswegen pleite gegangen, im Tausch gegen Trigger FM, natürlich auch wieder nicht 1:1 Tausch, sondern weil die gesellschaftliche Entwicklung so ist. Das Rundfunkkombinat in Sachsen muss dieses Jahr monatelang Gelder selber überbrücken, weil die zwar zugesprochen wurden für Projekte, aber sie sind einfach nicht ausgezahlt worden. Und da müssen freie Radios dann genau wie alle anderen Miete zahlen und einfach ihren ganzen Kram zahlen und können es eigentlich im Prinzip nicht. Dann kommt dazu, dass in Landtagen oder Kreistagen oder Städten, wo die AfD eine sehr hohe Prozentzahl hat, und da reichen eigentlich auch 10%, nervige Anfragen stellen an die Medienanstalten. Die werden zurückgegeben an die Radios, die müssen beantwortet werden und dann können die Leute keine Radioarbeit machen. Also Radio Korax zum Beispiel aus Halle kann davon wahrscheinlich Aktenordner führen. Dann gibt es die Möglichkeit, dass Leute über die Vermieter versuchen, ihre Radios also einzuschüchtern oder deren Arbeit zu verhindern. Das klingt jetzt auch so ein bisschen von oben herab, aber Radio T in Chemnitz geht das so und Radio Z in Zittau im Dreiländereck. Und was somit das Schlimmste ist, was in Hamburg noch nicht passiert, aber schon das alles kann einfach hier auch irgendwann so sein. Auch bei Radio Z im Dreiländereck Zittau gibt es immer noch Montagsdemos, die zum Beispiel vor dem Radio, vor dem BürgerInnenradio halt machen und die als Feind markieren eigentlich. Und ein Herr Kropala stand da auch schon vor der Tür und wollte einfach senden, weil es ja ein freies Radio ist. Und dann musste, also ich plaudere aus dem Nähkästchen, aber die zufällig anwesende 17-jährige Person musste einen Herrn Kropala bitten zu gehen. Und das muss man auch erstmal schaffen. Also insofern, Hamburg und FSK, also FSK hat es gerade hier bequem, auch wenn das Geld vorne und hinten fehlt und so, aber das ist einfach der Blick in die Zukunft und es wäre wirklich gut, wenn sowieso, wenn der Blick auf den Rechtsruck abgekoppelt würde, nicht ganz natürlich von der AfD, aber auch von dieser Skandalisierung, die Ossis sind zu dumm und kriegen das alles irgendwie nicht hin. Es wäre eigentlich ganz gut, wenn Hamburg ein bisschen weiter über den Tellerrand hinausguckt.
0: Ich glaube, viele schaffen das auch, aber das ist natürlich nochmal wichtig, auch definitiv zu erwähnen. Ja, bis auf. Dankeschön erstmal.

0: Okay, Alexander, jetzt mal zu dir. Du wolltest uns noch verraten, warum du von Tide nicht mehr weg willst. Warum ist das so?
1: Tja, die Frage wird tatsächlich ab und zu an mich herangetragen, beziehungsweise gefragt, warum, um Himmels Willen, arbeitest du denn jetzt bei Tide angesichts dessen, wo du vorher gearbeitet hast? Und da kann ich ja immer nur sagen, also da teilen wir das ja durchaus. Tide wird auch gemacht von Bürgerinnen und Bürgern dieser Stadt, und zwar in ihrer Freizeit, also ehrenamtlich, genauso wie bei euch. Und das empfinde ich als ganz, ganz großen Gewinn. Also die Redaktionsstuben, die sind wichtig, sie sind aber häufig nicht so nah dran. So, und wenn die Menschen aus der Stadt ihr eigenes Programm machen können, dann kriegt man nochmal ganz andere Dinge mit. Man lernt ganz anders. Und das ist wirklich extrem spannend. Und Tide darf ja nicht nur Radio machen mit den ehrenamtlich Produzierenden, sondern wir dürfen auch Fernsehen machen. Und darüber hinaus, und dieses Standbein wird immer größer und stärker, sind wir ganz viel medienpädagogisch unterwegs. Das heißt, wir gehen zum Beispiel in Unterkünfte für Geflüchtete, arbeiten dort mit Kindern und Jugendlichen. Wir gehen aber natürlich auch in Schule, wir arbeiten auch mit den Eltern, wir arbeiten auch mit den Lehrkräften, etc., etc. Also da gibt es ganz, ganz viele Punkte. Und wenn dann diese Frage an mich herangetragen wird, was machst du denn jetzt bei Tide? Und Sidekick, ein ehemaliger Chef vom Dienst, nicht gegendert, absichtlich, sagte immer, wir sind doch nicht bei Tide. So, das sagt heute beim NDR niemand mehr. Und die Frage oder die Antwort vielmehr auf diese Frage ist, komm für einen Tag zu uns und du stellst die Frage kein zweites Mal.
0: Sehr schöne Antwort. Genau, du hast es eben schon fast, also oder du hast es eigentlich schon gemacht, aber was ist Tide? Wahrscheinlich kennt ihr alle, wisst ihr alle ganz genau, was Tide ist, aber vielleicht kannst du doch noch ein, zwei Sätze dazu sagen.
1: Genau, also Tide ist 2004 gegründet worden in nicht Nachfolge, sondern als der offene Kanal weg war. Also es ist keine Rechtsnachfolge, kein Vorwurf. So, und wir sind seit 2004 da und wir haben ein wirklich anderes Prinzip. Jenseits dessen, dass wir halt Radio und Fernsehen machen, wir haben das Chefredakteursprinzip. So, das ist bei uns einfach hinterlegt. Das heißt, dass wir darauf achten, dass die Regeln eingehalten werden. Also die Regeln, die in den Medienstaatsverträgen festgelegt sind, die aber auch strafrechtlich festgelegt sind, etc. etc. Und ehrlich gesagt, das verstehe ich sogar ein Stück weit als Schutzraum für die Menschen, die halt nicht so fit sind, teilweise die rechtlichen Implikationen, der vielfältig und fies teilweise auch sind, in die wir auch schon reingetappt sind, aber nichtsdestotrotz, dass die Produzierenden bei uns halt sich darauf berufen können, okay, ich stehe hier nicht in der Verantwortung, sondern da steht jemand anders in der Verantwortung. Inhaltlich wird 0,00 eingegriffen, sondern es geht halt tatsächlich darum zu sagen, pass auf, das hier ist Werbung, das dürfen wir nicht. Hier bist du übrigens nah an Gewaltaufruf, denk nochmal drüber nach. Und wir geben halt auch die Möglichkeit, dass Leute dann nochmal durch Kurse der Tide Akademie durchgehen, nicht um sie auf Linie zu bringen, sondern um ihnen einfach zu zeigen, was sind die Rechtsrahmen, in denen du dich bewegen musst, damit du hier Programm machen kannst. Und die Rechtsrahmen, wie gesagt, haben nicht wir uns ausgedacht. Es gibt auch keine Sendevorgaben oder irgendwie sowas, sondern es sind tatsächlich die Gesetze dieser Republik, nach denen wir uns richten. Und feste Überzeugung meinerseits, also wenn ich mir zumindest das Grundgesetz durchlese, dann muss ich feststellen, dass das Grundgesetz eine tolle Errungenschaft ist und dass Artikel 5 ganz, ganz viel Möglichkeiten eröffnet. Und diese Möglichkeiten wollen wir gerne bei uns nutzen.
0: Das freut mich. ja, genau. Also ihr seid ein Bildungs- und Ausbildungskanal. Da stellt sich mir die Frage, also wie seht ihr eure Aufgabe, also junge Menschen in der Medienproduktion gegen rechtsextremistische Erzählungen zu stärken? Was macht ihr da? Du hattest eben auch schon die Akademie erwähnt. Gibt es da spezielle Programme auch, um Extremismus, also Rechtsextremismus entgegenzuwirken?
1: Also die Akademie ist tatsächlich ein reines Handwerksvermittlungsinstrument. Ne? Also da wird nicht in irgendeiner Form etwas politisch agiert, dürfen wir auch nicht, ganz nebenbei. Ne? Es ist im Medienstaatsvertrag Paragraph 3 sehr klar geregelt, dass wir keiner Weltanschauung oder sonst irgendwie sowas dienen dürfen. Also sprich, der Rundfunk an sich ist einer Ausgewogenheit und Neutralität verpflichtet, die ich in den Pressegesetzen derart nicht finde. Das ist ein großer Unterschied zwischen Rundfunk und Verlagswirtschaft. So, und wenn wir mit Kindern und Jugendlichen arbeiten, dann kommen die zu uns und machen beispielsweise eine Fernsehsendung, dann machen die eine Radiosendung. Und selbst wenn wir da irgendwelche Kandidatinnen und Kandidaten zwischen haben, die mit merkwürdigen Ideen kommen, diese Ideen verlieren sie sehr, sehr, sehr schnell, weil wir die ins gemeinsame Handeln bringen. Und da kann ich immer nur Richtung Hannah Arendt verweisen. In dem Moment, wo du gemeinsam handelst, gemeinsam eine Macht entwickelst, kann diese Macht halt Gewalt überwinden. Und das genau passiert in allen Workshops, die wir mit Kindern und Jugendlichen haben. Völlig egal wo. Selbst in den Unterkünften für Geflüchtete, wo ganz viele Probleme ja aufeinanderstoßen, wo ganz viele Gesellschaft oder ich sag mal Weltanschauungen aufeinanderstoßen. Selbst da gelingt es, dass auf einmal Konfrontation aufgelöst wird, indem wir halt sagen, hey, wir wollen hier einen demokratischen Ansatz verfolgen, wir wollen zueinander ins Gespräch kommen, wir wollen eine Ausgewogenheit da haben in den Beiträgen, sodass halt nicht nur deine Meinung dort zum Vorschein kommt, sondern dass halt auch das Gegenüber zum Wort kommt. Und darüber regelt sich extremst viel.
0: Nun beobachtest du ja bestimmt auch, dass es irgendwie immer die wahrscheinlich ähnliche Fragen gibt, auch von den Menschen, die ihr da Medienkompetenz auch vermittelt. Was sind die meisten Missverständnisse, die es so gibt über die Medien?
1: Also ich kann es ehrlich gesagt den Kindern und Jugendlichen gar nicht mal so unbedingt verdenken, weil ich da schon auch in der Schule Probleme sehe, weil halt Medienbildung an sich erstmal nicht strukturell hinterlegt ist in Schule. Es hängt zu sehr an den einzelnen Lehrkräften und an den interessensgeleiteten Lehrkräften, sage ich jetzt mal. Und das ist ganz toll. Ich finde in der Regel in vielen Schulen ein oder zwei Lehrkräfte, die genau in diese Richtung gehen, die sagen, ey, Medien sind ganz wichtig und da müssen wir miteinander arbeiten. Aber wie gesagt, es ist halt nicht strukturell hinterlegt. Hamburg hat da jetzt versucht, mit dem Fach Informatik was zu machen. Ob das klappt, habe ich meine Zweifel, ehrlich gesagt. Aber sei es drum, das, was Schülerinnen und Schüler an uns herantragen, ist ganz häufig einfach, dass sie das nicht mitbekommen haben von zu Hause. Ne? Also was ist eigentlich Verlag, was ist eigentlich Rundfunk, was ist eigentlich Social Media, wo ist denn da der Unterschied? Und dann fangen wir halt an zu erklären. Das, was mich ganz häufig wirklich erschrickt, ist, dass Lehrkräfte das nicht wissen. Und da zeigt es mir, dass auch in der Lehrkräfteausbildung was fehlt. Also frag eine Lehrkraft, wo ist der Unterschied zwischen Verlag und Rundfunk? Das sind, behaupte ich, ist der größte Teil blank. Und das ist ein erheblicher Unterschied. Ne? Und die Kinder und Jugendlichen verstehen dann sehr, sehr schnell, dass die Mechanismen, die halt auch in den Gesetzen festgelegt sind, das heißt, dass, und das steht da ja so drin, dass vor einer Veröffentlichung nach der gebotenen Sorgfalt der Inhalt und die Quelle geprüft werden muss. Vor einer Veröffentlichung. Und das ist halt ein großer Unterschied beispielsweise zu Social Media, wo ja ganz häufig erst im Nachgang irgendwas passiert. Ne? Also dann korrigiert das die Schwarmintelligenz über die Kommentare, schreibt es mal in die Kommis. Ist nicht Journalismus, ist ganz klar nicht Journalismus. Und der nächste Punkt, der da halt reinkommt, wie will ich denn im Zweifel diese Sorgfalt beweisen? Also wenn ich jetzt tatsächlich in einen juristischen Streit reinkomme, wie will ich beweisen, dass ich sorgfältig vor der Veröffentlichung geprüft habe? Vor der Veröffentlichung, das kriege ich vielleicht noch hin, aber wie will ich das sorgfältig machen? Und da aus meiner Sicht, aber das lebt ihr genauso, ihr arbeitet redaktionell. Das heißt, ihr habt das redaktionelle Korrektiv, aber auch das ist bei Social Media nicht hinterlegt. Das können Einzelkämpferinnen sein, das können aber auch mehrere Leute gemeinsam sein. Es ist aber nicht transparent. Ja? Also Parabel, Ritter und wie sie nicht alle heißen, da weiß ich nicht, sind da Leute hinter, hat er eine Redaktion, hat er keine Redaktion? Ne? Weil ich mich damit beschäftige, weiß ich das. Aber die Kids wissen das einfach nicht. Und da verstehen sie dann auf einmal sehr, sehr schnell, wo der Unterschied zwischen dem ist, was, ich sage jetzt mal, professionellen Journalismus, in Klammern professionell von mir nicht verstanden als ich verdiene mein Geld damit, sondern professionell im Sinne von ich weiß, wie ich dieses Handwerkszeug anwenden muss und in welchem Rahmen ich mich bewege, ob ich das ehrenamtlich tue oder hauptberuflich, das ist völlig egal. Professionalität zeichnet sich durch was anderes aus. Also sprich, das ist professioneller Journalismus, im Zweifel auch ausgewogen, halt nicht auf Kommerz ausgerichtet, also ich will nicht irgendein Produkt verkaufen. Und das ist Social Media. Und wenn wir jetzt mal so in Richtung Rechtstendenzen gucken, dann sehe ich die Gefahr tatsächlich viel stärker in Social Media als in den klassischen Medien, weil da genau diese Mechanismen halt hinterlegt sind.
0: Ich höre da auch so ein bisschen raus, also würdest du das auch so unterstreichen, dass Medienkompetenz, Medienbildung auch ein bisschen eine Klassenfrage ist, weil eben nicht alle damit erreicht werden? Also wie würdest du sagen, erreicht ihr mit Tide denn, also welche Gruppen erreicht ihr vielleicht nicht so wie andere?
1: Definitiv. Also das ist eine Bildungsfrage, es ist auch eine Frage der wirtschaftlichen Kraft der Eltern. Und beides hängt zu meinem allergrößten Bedauern in Deutschland viel zu eng zusammen. Ich sag mal, die Gymnasiastinnen dieser Stadt, die kommen irgendwann zu uns in der Regel. Ne? Die finden uns schon irgendwie auch angeleitet durch die Lehrkräfte. Ich sag mal, Stadtteilschule jenseits der 10., also 10. Klasse jünger, ist echt schwierig. Ist ein Riesenthema. Kommen wir nur bedingt ran, aber das liegt nicht daran, dass wir nicht die entsprechenden Konzepte hätten. Und wie gesagt, wir gehen ja auch in Häuser der Jugend, wir gehen in Unterkünfte für Geflüchtete, wir arbeiten in Ganztagsschulen etc. etc. Aber es ändert nichts daran, dass die Themen, die dort auf dem Tisch liegen, völlig andere sind und Lehrkräfte häufig gar nicht die Zeit dafür haben und auch gar nicht die Energie dafür haben, dann nochmal diese mediale Bildung mit reinzubringen, also tatsächlich zu erklären, was ist Journalismus, und jetzt machen wir mal. Die Erfahrung zeigt, dass wenn wir mit Stadtteilschulen zusammenarbeiten und dort halt in die 7. Klasse gehen oder ähnliches, das ist natürlich schon intensiver, ne? Wir müssen da konzeptionell anders ran, wir müssen andere Methoden anwenden, die Didaktik ist auch eine andere. Es ändert aber nichts daran, dass der Erfolg letztendlich dort genauso gegeben ist. Es ist nur wesentlich, wesentlich zeitintensiver. Und auch das ist nicht strukturell in Schule hinterlegt.
0: Dann danke dir erstmal. Auch ein Applaus für dich.

0: So, Sebastian. Medienanstalt Hamburg-Schleswig-Holstein. Ja, vielleicht magst du einmal kurz dazu sagen, was ist die Medienanstalt Hamburg-Schleswig-Holstein?
1: Ja, kann ich gern machen. Ich kann ja vielleicht auch mal direkt in den Raum fragen, wer hat denn vor diesem Abend schon mal von der Medienanstalt gehört? Es sind doch mehr als sonst, wenn ich so ein bisschen von den Medienanstalten erzähle. Die meisten denken erstmal, wir würden irgendwie den öffentlich-rechtlichen Rundfunk regulieren oder irgendwas in der Art machen. Als ich im Freundeskreis erzählt habe, dass ich bei den Medienanstalten anfange, haben mir viele gesagt, ich könnte ja jetzt dem NDR mal erzählen, wie viel Geld er in Zukunft ausgeben dürfte oder wo er was sparen kann. Ist aber tatsächlich nicht unsere Aufgabe, sondern wir sind zuständig für die Aufsicht über den privaten Rundfunk. Ganz grundsätzlich sind wir staatsfern organisiert, eben aus historischen Gründen. Wir werden, das klang vorhin auch schon mal kurz an, aus einem Prozentsatz des Rundfunkbeitrags finanziert und erhalten darüber hinaus keine weiteren Mittel aus irgendwelchen staatlichen Stellen. Es gibt auch keine Dienstaufsicht bei uns, sondern nur eine Rechtsaufsicht. Ganz ursprünglich war unsere Kernaufgabe mal die Zulassung und Aufsicht von Hörfunksendern und Fernsehveranstaltern. Das hat sich mittlerweile etwas gewandelt seit 2020. Da gab es eine Gesetzesänderung und seitdem ist die MHSH wie die anderen Landesmedienanstalten auch über Online-Inhalte oder für die Aufsicht über Online-Inhalte zuständig. Es betrifft einmal Leute, die in Hamburg oder Schleswig-Holstein sitzen, die irgendwas posten im Netz. Da geht es meistens um Jugendschutz oder Werbegeschichten, aber eben auch die Aufsicht über Plattformen, Webseitenbetreiber, die ihr Impressum oder einen Sitz in Hamburg und Schleswig-Holstein haben. Und auch insoweit überprüfen wir die Einhaltung der rechtlichen Vorgaben in Sachen Jugendschutz, Werbung, Regeln zu Transparenzangaben, Diskriminierung etc.
0: Super, das war ein guter Überblick. Ich habe das natürlich vorher schon durchgelesen. Aber genau, du bist ja für die Zulassung von Rundfunkveranstaltern auch zuständig bei der Medienanstalt. Und welche Kriterien müssen die dann erfüllen, damit sie eine Zulassung bekommen?
1: Ja, so viele sind es gar nicht. Also die meisten, die Radio oder Fernsehen machen wollen, holen sich eine Zulassung, weil sie auf bestimmten Art und Weisen verbreitet werden sollen. Und die Betreiber möchten dann gerne eine Zulassung, eine Erlaubnis sehen, dass ein Dokument, ein Bescheid haben, dass sie wissen, okay, das wurde sich hier mal angeguckt und die dürfen Radio oder Fernsehen machen. Letztendlich muss man anfangen damit, was will man machen, Hörfunk oder Fernsehen. Dann muss man angeben, möchte ich jetzt ein Spartenprogramm machen, also möchte ich mich beispielsweise besonders auf das Thema Rockmusik fokussieren oder möchte ich ein Vollprogramm machen und damit die Menschen vollumfänglich informieren, möchte ich Nachrichten da rein haben oder nicht. Und ansonsten sind es ein paar Sachen, man muss unbeschränkt geschäftsfähig sein, die Möglichkeit haben, öffentliche Ämter bekleiden zu können, darf sein Grundrecht auf freie Meinungsäußerung nicht verwirkt haben, darf als Vereinigung nicht verboten sein, muss einen Wohnsitz in Deutschland bzw. mittlerweile in der EU haben, eben damit man gerichtlich verfolgbar ist. Und man muss angeben, dass man sich an die gesetzlichen Vorschriften des Medienstaatsvertrags Hamburg-Schleswig-Holstein und des Medienstaatsvertrags an sich hält und unter diesen Vorschriften den Rundfunk betreibt. Man darf aus historischen Gründen keine Partei sein und juristische Personen des öffentlichen Rechts dürfen auch keinen Rundfunk machen. Und man muss grundsätzlich wirtschaftlich und technisch in der Lage sein, Rundfunk veranstalten zu können. Die Anforderungen daran sind jetzt nicht besonders hoch. Viele können ja mit relativ kleiner Technik auch schon sehr weit kommen.
0: Gut, das hast du gerade schon gesagt. Welche Rolle spielt die Medienanstalt bei der Regulierung von Radiosendern? Also insbesondere im Hinblick auf rechtsextremistische oder propagandistische Inhalte. Also ist das so, dass ihr, also wie überprüft ihr das? Wie wird das überprüft oder seid ihr da angewiesen auf Meldungen aus der Bevölkerung?
1: Ja, im Prinzip ist es das. Wir sind angewiesen auf Meldungen. Das gilt im Prinzip für alle Landesmedienanstalten. Also bei uns arbeiten jetzt inklusive unserer studentischen MitarbeiterInnen arbeiten 27 Leute. Da sitzt natürlich keiner im Keller und hört 24 Stunden den einen Sender und der andere den anderen Sender. Das funktioniert so nicht. Es gibt bestimmte Analysen oder Gutachten, die wir selber machen, aber grundsätzlich sind wir auf Beschwerden aus der Bevölkerung angewiesen.
0: Könnte man das nicht mit KI vielleicht so beschleunigen? Na gut.
1: Ja, ist vielleicht aber auch ein schwieriges Thema dann. Letztendlich ist es so, am Ende muss auf jeden Fall eine Person drauf gucken und den Einzelfall jeweils bewerten.
0: Und was macht ihr dann, also wenn es einen Vorfall gibt?
1: Es gibt dann verschiedene Möglichkeiten. Zunächst muss natürlich erstmal geprüft werden, okay, gibt es hier überhaupt einen Verstoß? Ganz viele Beschwerden bewegen sich auch in so einem Rahmen, wo man sagen muss, ja, mag sein, dass dieser Beitrag dir nicht gefallen hat oder dass dort ein werblicher Bezug oder was auch immer gesehen wurde, aber er bewegt sich halt noch im rechtlichen Rahmen. So. Wenn der Beitrag, die Sendung dagegen verstößt, dann wird ein Verwaltungsverfahren eröffnet und dann geht das Ganze seinen Gang und am Ende kann eben auch eine Beanstandung oder eine Untersagung dieses Beitrags stehen.
0: Okay, aber dann ist das schon gesendet worden und ja, ist leider dann schon draußen in der Welt.
1: So. Das liegt in der Natur der Sache, ja. Also ja. Wir präventiv können wir ja da schwer tätig werden.
0: Ja. Hier wurde vorhin auch schon Trigger FM angesprochen. Es gibt ja auch News, die jetzt auch einen Radiosender in Hamburg noch bekommen haben.
1: Ja, News verbreitet in Hamburg über die DAB Plus Plattform. Die Zulassung, die News hat, ist eine bundesweite Zulassung. Also die dürfen mit dieser Zulassung im gesamten Bundesgebiet Radio machen. Dazu muss man vielleicht nochmal sagen, wenn die Zulassungsvoraussetzungen vorliegen, dann ist diese Zulassung auch zu erteilen. Ganz egal, ob ich denjenigen, der sich darum bewirbt, nun gut oder schlecht finde, das ist eine gebundene Entscheidung. So sieht das Gesetz das vor. Es wurde vorhin schon kurz die Rundfunkfreiheit angesprochen. Das ist eben ein sehr hohes Gut und das gilt erstmal in alle Richtungen. News hat diese Zulassung, die verbreiten in Hamburg über DAB Plus, sind an diesem Platz aber auch tatsächlich rangekommen, wie jeder andere Radiosender da auch rankommen könnte. Es gibt für DAB Plus eben in Hamburg einen Plattformbetrieb. Das heißt, alle Frequenzen wurden an eine Plattform zugewiesen und die kann die Plätze dann verteilen. Die ist aber auch gesetzlich verpflichtet, wenn freie Plätze da sind und es Bewerber gibt, müssen die eben auch verteilt werden an alle, die sich bewerben.
0: Und wenn da jetzt, sagen wir mal, regelmäßig Meldungen kommen würden, dass sie täglich einmal irgendwas Rechtsradikales sagen zum Beispiel, ne? Nur mal so Schätzung, hätte die Medienanstalt da irgendwelche Mittel, das dann zu sagen, okay, ihr verstoßt gegen das Grundgesetz, weil ihr Minderheiten diskriminiert, weil ihr menschenverachtende Dinge sagt, kann man dann da nicht aufgrund so einer Regelmäßigkeit vielleicht im Nachhinein also dann doch regulieren und sagen, ihr dürft jetzt nicht mehr senden?
1: Also das Gesetz gibt als Ultima Ratio auch die Möglichkeit, eine Zulassung zu widerrufen. Es ist aber ganz klar der allerletzte Punkt. Also es muss sehr, sehr, sehr viel passieren, dass das kommt und dass diese Entscheidung dann auch tatsächlich stattfindet. Uns ist auch wichtig, dass sehr, sehr viel passieren muss und dass Zulassungen nicht einfach so, weil ich bestimmte Programmbestandteile oder bestimmte Äußerungen vielleicht nicht mag, dass sie deswegen entzogen werden können, sondern es ist der letzte Ausweg, eben auch deswegen nochmal, weil die Rundfunkfreiheit eben grundgesetzlich ein sehr hohes Recht ist.
0: Das müsste dann wahrscheinlich gerichtlich festgestellt werden, um das durchzusetzen.
1: Ja, ist davon auszugehen, dass gegen so einen Bescheid geklagt werden würde, ja.
0: Okay, nochmal zu einer anderen Sache. Also ihr fordert ja auch Medienkompetenz in der Bevölkerung. Welche Strategien siehst du am wirksamsten, um HörerInnen für gezielte Desinformation oder auch manipulative Inhalte zu sensibilisieren?
1: Wir fördern nicht viel Medienkompetenz. Das hat der Gesetzgeber vor einigen Jahren aus dem Gesetz rausgestrichen. Das liegt jetzt eigentlich, würde ich rübergeben, bei Alexander. Genau. Bei uns gibt es nur zwei Projekte, die wir noch machen. Das ist einmal der Scout. Das ist ein Magazin, insbesondere für Schüler, Eltern und Lehrer, das über verschiedene Punkte aufklärt. Dort kommen auch

0: mit News und Trigger FM und was weiß ich nicht alles und Austria First, ist auch nicht meine politische Linie, um das ganz klar zu sagen. Die Frage, die ich mir dann immer stelle, wenn wir diese Schutzmechanismen, also das, also dass ich da eine staatsfern finanzierte Anstalt habe, die da nochmal drüber wacht, ob da bestimmte rechtliche Rahmenbedingungen eingehalten werden, wogegen ich dann nachher auch klagen kann und so weiter und so weiter. Wenn ich diese Mechanismen nicht hätte, wer würde gegebenenfalls entscheiden, ob dieser Inhalt jetzt genehm ist oder nicht genehm ist? Und wer garantiert mir dann, dass wenn die Rechten am Ruder sind, die dann nicht genauso, ich sage jetzt mal in Anführungszeichen nicht genauso, sondern halt willkürlich sagen, nee, also FSK gefällt mir nicht, Titel gefällt mir nicht, weg damit. So, also ne, ich habe da schon einen Rechtsrahmen und klar, in dem Moment, wo gegen diesen Rechtsrahmen verstoßen wird, ne, also sprich gegen die Sorgfaltspflicht, in dem Volksverhetzung und so weiter und so weiter, in dem Moment habe ich Handhabe, ne, und dann kann ich auch loslegen.
1: Genau, also dass diese Gegenüberstellung von links und rechts an der Stelle finde ich ein bisschen schwierig, weil ich glaube, rechtsradikale Narrative sind schon menschenverachtend oft und ich glaube, linke oder auch radikalere linke Positionen gehen eher genau in die andere Richtung. Aber ich verstehe das, ich verstehe, was du grundsätzlich meinst. Also das ist natürlich problematisch, sollten wir hier eine sehr rechtsausgerichtete Regierung zum Beispiel bekommen. Ne? Jutta, du sitzt im Anschlag.
2: Ich wollte auch kurz einhaken, das stimmt alles. Das Problem bei DAB Plus jetzt, wo diese Sender, also bei Austria First, das ist glaube ich auch UKW, weiß das jemand? Weiß ich gerade gar nicht. Offenbar nur Internet, erstmal. Bei DAB Plus ist ja das sozusagen historisch gesehen in seitdem die Post als quasi Rundfunkbetreiberin ihren Posten aufgegeben hat, ist nun die zum Beispiel die Media Broadcast, die DAB Plus in Hamburg und woanders zur Verfügung stellt. Das ist ja, das ist eben ein Wirtschaftsunternehmen und da ist es nur logischer, dass wer auch immer Interesse hat, Dinge zu verbreiten in einem Radiosender, das per wirtschaftlicher Stärke oder so, oder dass das nach Ressourcen auch geregelt ist. Insofern ist es noch so ein bisschen, also das Ganze ist so ein bisschen schräg und hat eben mit Privatisierung von vormals staatlichen Einrichtungen zu tun. Das ist ja auch wieder eine andere Diskussion, aber schwimmt da so unangenehm mit rein. Ansonsten gebe ich dir natürlich völlig recht. Der Punkt ist einfach, dass es die gesellschaftliche Entwicklung ist und Leute sich entscheiden müssen, ob sie das so haben wollen oder nicht. Und in all diesen Fällen, also Trigger FM oder News oder Herr Reichelt selbst oder anderen auch älteren Versuchen von Nazis, da sage ich natürlich jetzt nicht, sondern rechtsextremen MedienmacherInnen seit den 80ern auch in offenen Kanälen oder so, haben gezeigt, dass es total schwierig ist, das zu verbieten, weil es ja eben auch nicht sein soll und so, sondern dass es eben auf die Entscheidung von den Leuten drumherum ankommt, ob das gewünscht ist oder nicht. Und jetzt, also heute, ich höre auch gleich auf, heute gehören ja nicht nur diese einzelnen Leute dazu, sondern die ganze Rechtsentwicklung ist ja super autoritär und national, dass da alles Mögliche mit reinpasst. Also es gibt, also weil jetzt schon das Internet als Phänomen aufgetaucht ist, es gibt so einen horrenden Zuwachs an Verschwörungstheorien, die natürlich nicht alt sind, sondern seit eh und je bestehen, an Christfluencerinnen, die eine seltsame autoritäre Richtung eingeschlagen haben und ja, keine Ahnung, die alten klassischen Sekten, da gehen die Mitgliederzahlen zurück, dafür gibt es immer mehr neue, die nicht mehr so abgeschlossen sind, sondern absolut rechtsoffen und gerne auch mit Holocaust-LeugnerInnen zusammengehen und die werden immer größer, also das ist, also dieser rechtsautoritäre Backlash oder so ist so vielfältig, dass er in der gesamten Gesellschaft stattfindet. Darauf wollte ich eigentlich hinaus, dass es mehr die gesellschaftliche Entwicklung ist und ja.

0: Ich wollte vielleicht nochmal, weil das Thema DM Plus jetzt schon mehrfach aufkam, und ja, es wird von einem privaten Unternehmen betrieben und natürlich wollen die am Ende des Tages auch irgendwo Geld verdienen, aber die Technik DAB Plus eröffnet erstmal eine sehr viel größere Vielfalt als zum Beispiel UKW. Die UKW-Frequenzen in Hamburg sind wesentlich beschränkter als die DAB Plus-Plätze. Ich habe vorhin noch mal reingeguckt in die Karte. In Hamburg kann man 38 regionale und lokale Programme empfangen über DAB Plus und 29 nationale Programme. News ist eines dieser Programme, richtig, aber eben auch nur eins. Das eröffnet halt auch vielen anderen, die niemals eine Chance hatten, irgendwie eine UKW-Frequenz oder etwas Ähnliches zu bekommen, auch die Möglichkeit, diese Verbreitungswege zu nutzen. Und von daher ist es auch eine Technologie, die eben der Vielfalt erstmal auch hilft.
1: Ja, also dann hängt ja auch vieles einfach daran, dass, sag ich mal, progressive Kräfte sich auch auf den Weg machen und das machen. Das FSK macht das ja schon und TIDE und andere Sender, genau, ich wollte dich jetzt nicht ausklammern oder euch. Insofern danke, dass ihr das macht. Also das ist sehr, sehr gut für uns alle. Und auch danke für deine Arbeit, finde ich auch sehr wertvoll. Vielleicht kann man da nochmal einen kleinen Applaus geben.

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Die Small Faces mit Ichiku Park aus dem Jahr 1967. Und damit willkommen zu Narration und Schwerkraft hier im freien Senderkombinat auf 93,0 MHz beim Kabelanbieter eures Vertrauens auf DAB Plus, Kanal 12C und unter www.fsk-hh.org im Livestream rund um den Planeten. Das Thema der heutigen Sendung lautet Marginalien zum falschen Bewusstsein. Und ja, es geht um Trivialliteratur, LSD, Massenmedien und Antisemitismus. Vier Texte habe ich für euch. Aber zuerst hören wir noch ein Stück, und zwar die Liga der gewöhnlichen Gentlemen mit Rebecca will ihr Rad zurück aus dem Jahr 2021.

Rebecca will ihr Rad zurück. Die Liga der gewöhnlichen Gentlemen aus dem Jahr 2021. Und wir sind hier bei Narration und Schwerkraft und beschäftigen uns mit Marginalien zum falschen Bewusstsein. Den folgenden Text habe ich für eine frühere Sendung schon einmal eingelesen, aber der ist so gut, doppelt hält besser. Dieter Wellershoff, von der Moral erwischt, Analyse eines Arztromans aus dem Jahr 1969. Hier zitiert nach Dieter Wellershoff, von der Moral erwischt, Aufsätze zur Trivialliteratur aus dem Jahr 1983. Dieser Roman ist von durchsichtiger Klarheit, ein Gebilde ohne blinde Flecken. Jedes seiner Elemente ist kenntlich als Teil einer Gesamtordnung, die sich folgerichtig aus den Kleinstrukturen aufbaut, als ein immer deutlicher, veranschaulichtes, antithetisches Prinzip. Ich rede vom Trivialroman. An dem Kiosk, an dem ich meine Zeitung kaufe, hängen die Hefte aus. Aber offenbar ist man kulturell so definiert, dass man lange nicht auf den Gedanken kommt, eins zu lesen. Dann fiel mir eine Reihe auf, die sich als ein besonderes Genre anbot, kälter Arztroman. Das schien mir weniger entrückt zu sein als etwa kälter Schlossroman, und ich nahm einen mit. Lockende Gefahr für Dr. Brun von Johanna Brugger, Martin Kelter Verlag, Hamburg. Wer ist Dr. Stefan Brun? Ich hatte mit allem gerechnet, aber dass er ein hünenhafter, breitschultriger, blonder, junger, enorm begabter Assistenzarzt mit stahlblauen Augen im scharf geschnittenen, braun gebrannten Gesicht ist und einen elastischen, federnden Gang hat, überraschte mich doch. Mit lakonischer Unbedenklichkeit wird er einem in wenigen Zeilen vorgestellt. Dann erfährt man noch, dass er sehr empfänglich für weibliche Schönheit ist, auch sehr ehrgeizig, aber ohne rechte Neigung zu wissenschaftlicher Arbeit. Er sieht darin nur ein Mittel, um voranzukommen. Das sind Charakterzüge, die ihn zusammen mit seiner Idealität zu einer gefährdeten Person machen, zu jemand, der eine Erfahrung machen muss. Eine Verführerin wartet auf ihn, die schöne, verwöhnte Luxusdame Sibylle Termeulen. Sie hat sich an der Universitätsklinik von dem berühmten Professor Fahrenkamp den Blinddarm herausoperieren lassen und benutzt ein paar Genesungstage dazu, den Assistenten des Professors vom rechten Weg abzubringen. Sie besucht mit ihm ein Schlemmerlokal und eine Bar, erzählt ihm, dass sie Inhaberin einer Privatklinik für kosmetische Chirurgie ist und beeindruckt ihn so stark, dass er an einem freien Wochenende zu ihr reist. Dort, in ihrer luxuriösen Umgebung, wird Sibylle seine Geliebte, und um das Verhältnis zu etablieren, bietet sie ihm eine gut bezahlte Stellung als Chirurg an ihrer Klinik an. Noch zögernd fährt er in die Universitätsstadt zurück, aber als er von seinem Chef wegen seiner Verspätung derb gerügt wird, gibt das den Ausschlag. Inzwischen ist auch eine Nebenhandlung in Gang gekommen. Die Medizinstudentin Martina Feldmann wird durch ein Telegramm nach Hause gerufen. Ihr Vater, der als Landarzt im Heidestädtchen Brackwede praktiziert, ist auf der Fahrt zu einer alten Patientin am Herzinfarkt gestorben.
Die Familie weiß nicht, was werden soll. Für kurze Zeit kann man einen Vertreter in die Praxis holen. Martina, die älteste Tochter, beschließt, ihr Studium vorläufig aufzugeben und Geld zu verdienen. Eine Annonce führt sie in die Privatklinik Waldesruh, ungefähr gleichzeitig mit Dr. Bruhn. Der bemerkt sie allerdings nur als angenehme Randerscheinung, weil er ganz von Sibylle Termeulen, dem Luxusleben und seinen weniger erfreulichen neuen Berufserfahrungen in Anspruch genommen wird. Der Chefarzt, Dr. Georg Bittner, ein hässlicher, mephistophelischer Mann, anscheinend nicht nur Sibylles Geschäftspartner, sondern auch früherer Geliebter, macht ihm Schwierigkeiten. Schlimmer aber ist, dass er allmählich Sibylles skrupellose Gesinnung entdeckt. Die alten Filmdieven und hässlichen Neureichen werden in der Klinik behandelt, aber eine junge Frau, die ihre Schönheit bei einem Unfall verloren hat, soll nicht operiert werden, weil zweifelhaft ist, ob der Mann die Operation noch bezahlt. Dabei ist das eine Wiederherstellungsoperation zur Rettung einer Ehe. Die Reichen wollen das schöne Gesicht nur für ein frivoles Leben. Die Augen vollends geöffnet werden dem Dr. Bruhn, als die Klinikinhaberin und ihr finsterer Chefarzt bereit sind, einem amerikanischen Gangster für $20,000 ein neues Gesicht zu machen. Verzweiflung führt ihn zu Martina, die ihn sofort versteht, und Weihnachten taucht er im Doktorhaus auf und bietet sich der glücklichen Familie als Vertreter für die Praxis an. Er, der seine Eltern früh verloren hat, fühlt sich in der Familie Feldmann wohl und arbeitet sich unterstützt von Martina erfolgreich in die Praxis ein. Sie lieben sich beide schon eine Weile, bevor sie es sich gestehen und er sie bittet, seine Frau zu werden. In diesem Arrangement fester Position ist Dr. Bruhn das einzig veränderbare Element, das Handlung ermöglicht. Der Roman ist die Geschichte seiner Rollensuche, die aus der Undefiniertheit über den Irrtum zu einem musterhaften Status führt. Um diesen Weg zurückzulegen, muss er lernen, die Symbole der bösen und der guten Moral zu lesen. Wenn er nach verständlicher, vorübergehender Verblendung das eine Zeichensystem durchschaut und das andere dahinter entdeckt hat, ist er am Ziel. Er hat sich zum Arztidol komplettiert, die das breiteste Spektrum männlicher Attraktivität vertritt, von verführerischer Erotik bis zum zuverlässigen Ernst, und so wird er der Identifikationsfigur der Leserin, an die der Roman adressiert ist, zum Geschenk gemacht. Sind es jüngere Leserinnen, dann bekommen sie über Martina Feldmann einen Traumbräutigam. Sind es ältere, dann können sie über die Identifikation mit der Mutterrolle sich einen idealen Schwiegersohn denken. Das ist die fiktive Belohnung dafür, dass sie den Erkenntnisweg des Dr. Bruhn mitgemacht haben, sich also wieder haben sagen lassen, was gut und was böse ist. Böse ist zunächst einmal die erotische Initiative der Frau. Sie gehört zur Verführerinnenrolle und ist mit Gefühlskälte assoziiert. Die wahrhaft liebesfähige Frau wie Martina Feldmann ist unauffällig und anmutig anwesend, hilft und versteht sofort, wenn sie gebraucht wird, verinnerlicht aber ihre Gefühle, bis der Mann das erlösende Wort spricht. Auch dann ist ihre Hingabe mehr innig als sexuell. Vom Mann dagegen wird erwartet, dass er Erfahrungen macht. Dr. Bruhn ist entschuldigt, weil er hundertprozentig Mann ist und im Umweg über das Abenteuer gereift in die Ehe eingeht.
Er muss schließlich die praktischen Kenntnisse erwerben, um die auf ihn wartende Frau führen zu können. Im Idealfall gibt sie dann wie Martina Feldmann auch den Beruf auf, um doppelt und dreifach entschädigt nur Frau zu sein. Die wirkliche Frau ist die verheiratete Hausfrau. Die Verurteilung des sexuellen Lustprinzips, das die Verführerin Sibylle repräsentiert, ist Teil einer Gesamtkritik der reichen Leute, die in jeder Beziehung frivol genusssüchtig sind und im Luxus schwelgen, sich ihre alten oder hässlichen Gesichter zu diesem Zweck von der kosmetischen Chirurgie korrigieren lassen, wenn sie nicht wie Sibylle durch eine ebenso scheinhafte, nämlich betörende und benebelnde Schönheit und Raffinesse über ihr wahres Wesen die Profitgier, die Verantwortungslosigkeit und den Egoismus hinwegtäuschen.

Schielern Gig von PJ Harvey aus dem Jahr 1992 und nun weiter mit Dieter Wellershoff von der Moral erwischt. Dr. Brun ist ein Getäuschter, der aber in seinem Inneren der guten Moral zugeordnet bleibt, da er sich das Genussleben nur unter der Kategorie Liebe und im Hinblick auf spätere Ehe erlaubt. Das wäre also eine Moral weitgehenden Triebverzichtes, vor allem für die Frau. Ihr sozialer Ehrgeiz wird auf die Ehe als höchstes Ziel gerichtet, die Tugenden der Verinnerlichung, der Bescheidenheit und arbeitsamer Pflichterfüllung werden von der Gefühlsaura der Liebe überglänzt. Gleichzeitig wird der verklärte Status abgesichert durch die Abwertung der Kontrastwelt. Die reichen Leute sind schlecht und der schönste Lohn, die Liebe, wird ihnen am Ende nicht zuteil. Der Roman scheint also geschrieben zu sein für weibliche Leser einer sozialen Gruppe mit niedrigem Status und geringen Aufstiegschancen, die das Bedürfnis haben, mit ihrer unterprivilegierten Stellung versöhnt zu werden. Ich nehme an, das ist die weibliche Landbevölkerung, denn alles Bäuerliche erscheint im Roman als Wert. Ob es der richtige Bauernchristbaum ist, die nahrhafte Bauernbrotzeit, das gutmütige Bäuerinnengesicht der Hausangestellten Anna oder ob es sich um den berühmten Professor Fahrenkamp handelt, der von einem oldenburgischen Bauernhof stammt. Dieses Lesepublikum hat mit der Schicht der reichen Leute keinen praktischen Kontakt. Deshalb kann sie dazu dienen, Fantasiereize zu bieten und gleichzeitig alle Ressentiments auf sich zu ziehen, während die Landarztfamilie die hierarchische Spitze des eigenen Sozialzusammenhangs darstellt und entsprechend idealisiert wird. Anpassung seiner Leser an ihre soziale Situation, das leistet der Roman, indem er ein entsprechendes Wertsystem bestätigt und dessen Vertreter belohnt. Die Fiktion dient also der Strukturbewahrung, indem man die Struktur als wahrhaft gültige mit den Augen der Hauptperson neu entdeckt. Nichts darf sich dieser Beweisführung entziehen. Alles wird eingeordnet in die alternativen Zeichensysteme. Sogar die Namen der beiden weiblichen Kontrastfiguren sind Zeichen. Sibylle Termeulen, das klingt fremdartig, üppig und deshalb anrüchig, während Martina Feldmann ein schlichter, zuverlässiger deutscher Name ist. Das wiederholt sich in der Haarfarbe. Sibylle ist rothaarig, Martina blond. Blond, die Haarfarbe der guten Menschen, hat charakteristische Abstufungen. Vom flachsblonden Wuschelkopf der jüngsten Feldmann-Tochter Uschi, der geschlechtslose Kindlichkeit anzeigt, bis zum dunkelblonden Knoten der Witwe Feldmann, einem abgeschatteten Signal, das Verzicht und stilles Zurücktreten bedeutet. Voll entfaltete Weiblichkeit, wenn auch im Sinne häuslicher Innigkeit, signalisiert das Haar Martina Feldmanns. Es ist blond, mit einem warmen Honigton, der ähnliche Gefühlsqualitäten verspricht, wie das mit echten Bienenwachskerzen und Honiggebäck sich empfehlende Feldmannsche Weihnachtsfest. Martinas Garderobe ist ebenfalls vertrauenserweckend, nämlich sauber, hell. Die Auswahl ist nicht groß, aber alles ist geschmackvoll und von guter Qualität. Der Kontraststil Sibylles ist verschwenderisch und raffiniert, wird beispielsweise repräsentiert durch einen Hausanzug aus schwarz geblümter China-Seide, während für Martina das weiße Kleid aus Schweizer Batist, das farbige Band im Haar oder das mit Röschen bedruckte Kopftuch typisch sind.
Und im Augenblick, da ihre reine Schönheit dem Dr. Brun bewusst wird, trägt sie keinen Schmuck, sondern glitzert hier und da ein Schneesternchen auf ihrer klaren, durchsichtigen, zart geröteten Haut. Es ist bezeichnend für sie, dass ihre Weiblichkeit einen besonderen Freiluftcharme hat, während sie Bille eher in Innenräumen auf Dr. Brun wirkt. Dort mixt sie ihm einen Drink, sieht ihn betörend an und zieht ihn zu einer weißen Couchgruppe aus Ziegenfell. Sibylles Wohnungseinrichtung hat, wie versichert wird, etwas beinahe Umwerfendes. Sie ist modern, mit schwarzen Ledersesseln oder fellbespannten Sesseln, niedrigen Glastischen, farbigen Wänden, dickem orangeroten Teppich und gegenstandslosen Bildern. Und offenbar kommt man darin auf frivole Gedanken, während in dem behaglichen, altdeutschen Wohnzimmer der Feldmanns bei Zinngeschirr und Kachelofen immer die Familie zusammensitzt. Das kann man im Übrigen schon von außen wahrnehmen, denn das spitzgiebelige alte Fachwerkhaus der Feldmanns ist Inbegriff gediegener Häuslichkeit, wie der alte Steinkasten der Universitätsklinik Arbeit bedeutet und die schlossartige Privatklinik demonstrativen Konsum. Das sind feste Orientierungen zur Stabilisierung einer zwanghaften Moral. Und der Roman als ihr demonstratives Spiegelbild zeigt sich als ein überintegriertes System, das Widersprüche nur in Form der Täuschung zulässt. Ihre Aufklärung wird zur systematischen Denunziation. Ehe die große Entlarvung der schlechten Gesinnung Sibylles beginnt, werden kleine, dem Dr. Brun zunächst entgehende Zeichen apart zum Leser geschickt, etwa ein triumphierendes Aufblitzen ihrer Augen im Dunkeln, ein Beobachten des arglosen Mannes aus dem Augenwinkel, eine kühle, hochmütige Stimme und schließlich, wenn die Maske fällt, ein böse, entschlossener Ausdruck. Es ist der Augenblick der Abwendung des Helden vom längst disqualifizierten Wertsystem Sibylles. Er sah hinter die schöne, aufreizende äußere Fassade, die ihn so fasziniert, ja geblendet hatte, und mit Adjektiven wie egoistisch, oberflächlich, ehrgeizig, geldbesessen und skrupellos, die er jetzt dafür bereit hat, stimmt er den Vorurteilen der Leserin zu. Das wäre also ein wirklich normbildender oder bestätigender Roman, vor allem deshalb, weil er nicht nur Wertschätzung, sondern auch exemplarische Verhaltensweisen vermittelt. Was macht man bei Trauerfällen in der Familie? Zuerst zeigt man Erschütterung, wie Martina Feldmann, dann geht man zu praktischen Überlegungen über. Was tut die treue Angestellte, wenn ihre Arbeitgeber in Not sind? Sie sagt wie Anna, der Lohn sei vorläufig nicht so wichtig und sorgt dafür, dass alles beim Alten bleibt. Was tun die Arbeitgeber? Sie bezahlen den Lohn trotzdem. Wie verhält sich ein potenter Chef? Gelegentlich poltert er wie Professor Fahrenkamp, dann ist er wieder väterlich jovial. Was macht ein abgeblitzter Liebhaber? Wie Pitt Engel, Martinas Studienkollege, bleibt er ein guter Freund und versteht sich auch mit dem Bräutigam prächtig. Und wie sieht eine Braut aus? Blass und ernst, ihre Augen strahlen vor Glück. Aber was ist mit Dr. Brun geschehen? Er wirkt nicht mehr so strahlend und unbekümmert wie noch vor einem Jahr. Er ist reifer, menschlicher, aber warum hat er den verwegenen Blick nicht mehr und nicht mehr den elastisch federnden Gang? Was hat man ihm angetan? Dr. Brun wurde von der Moral erwischt. Dieter Wellershoff
von der Moral erwischt, Analyse eines Arztromans aus dem Jahr 1969.

The Well-Wisher, das Esbjörn Svensson Trio EST aus dem Jahr 2005 und ein weiterer Text. Es geht um LSD und HSV. Dietrich Diederichsen, ein künstliches Paradies aus Sexbeat 1972 bis heute aus dem Jahr 1985. Ich saß also an der Birke und las. Was ich las, tut nichts zur Sache. Und wenn es ausnahmsweise sogar etwas Gutes war, wie Hamsun, Marx oder Ben, das gab es schließlich auch manchmal. Ich tat es nicht als teilnehmender Leser einer späteren Generation, Literatur interessiert womöglich, und ich tat es auch nicht als Zeitgenosse. Ich tat es, weil ich hinter dem Verlorenen weiter herhechelte, während es draußen vor der Buchenhecke hupte und der blaue Käfer parkte. Ihm entstieg ein Freund von mir, der mächtigste Mann einer bestimmten Großfreundeszene, auch wenn es das Wort damals noch nicht gab und er allgemein als der King einer Gang apostrophiert wurde. Ich schlug die Wagentür zu und er legte eine Kassette ein, womöglich von Quicksilver, Messenger Service, Cream oder Doors. Wir hörten damals, 1973 im Sommer, besonders gerne Musik, die aus der Zeit der letzten großen Weiter-Euphorie stammte. Ich für meinen Teil hatte ja gerade erst einen Winter hinter mich gebracht, der mich ausführlich wie noch nie mit europäischer E-Literatur und Free Jazz zusammengebracht hatte, wie für viele Intellektuelle, die in den 60ern wirklich dabei waren, war es auch für mich ungemein erholsam, von Free Jazz auf psychedelische Drogen und lyrisch Brahma-basierende Popmusik mit drittklassigen Rimbaud-Imitat-Texten und langen Soli umzusteigen, die zumindest von der Länge her den Weiter-Hörgewohnheiten-Knacken-Anspruch des Free Jazz übernahm. Und außerdem hatte ein Kritiker Eric Clapton in seiner Eigenschaft als Cream-Gitarrist mit Pharaoh Sanders verglichen. Wir pickten noch vier Leute auf und fuhren in die Natur. Dazu hatten wir an Wegzehrung 7 LSD-Trips dabei. Cornelia nahm ihren ersten, für sie reichte ein halber. Aber wir anderen 5 hätten mit einem unter Umständen nicht genug und wollten vielleicht noch nachwerfen. Dafür musste man gerüstet sein. Natürlich fehlten auch ein paar Valium 5 und 10 nicht, das allgemein anerkannte Mittel, wenn ein Trip zu stark war. Und wie stark die Dinger waren, konnte man ja vorher nie genau wissen. Wir fuhren zum großen See, weil wir die Gegend dort einigermaßen kannten. Und das ist ja eine andere ganz wichtige Regel, dass man sich auf dem Trip nicht verloren fühlen darf. Das Auto als für Fortgeschrittene zulässige Alternative zu der für Anfänger unbedingt schnell erreichbaren eigenen Wohnung musste leicht zu finden sein. Außerdem kannten wir diese Gegend um diesen Parkplatz und waren alle gute Freunde. Einen guten Freund braucht man jedenfalls unbedingt bei einem Trip. Und Cornelia, die Novizin, hatte ja uns. Die Sonne stand noch recht hoch, als wir die Pille schluckten. Als es bei mir nicht schnell genug losging, warf ich noch einen ganzen nach, trottete alleine ans Ufer, betrachtete irgendeinen komischen Vorgang aus der sich in kleinen Tümpeln wunderbar organisierenden Unterwasserlandschaft und wollte den kosmischen Flash meiner ersten Trips wieder erleben. Damals blähten sich Räume auf und schnurrten zusammen. Welträtsel ließen sich auf einfache, aber ungeheuer tiefe Formeln bringen, die wir hastig zusammenzukritzeln pflegten, um sie am nächsten Morgen als banal zu verwerfen. Fernsehserien trieben uns zu hysterischen Anfällen. Wir waren so weise, dass es wehtat, und wir waren mit 16 mindestens so weit wie irgendein
ein Mönch in Lhasa nach 60-jähriger Meditation.

Die Beach Boys mit Your Summer Dream aus dem Jahr 1963. Und nun weiter mit Dietrich Dietrichsen, ein künstliches Paradies. Mein Gott, was für ein Spaß. Und das alles dank der Medizin und ihres kleinen Irrläufers LSD-25. 12.000 Hindi-Göttinnen tanzten in den Baumkronen, doch an jenem Nachmittag ging es trotz des zweiten Ganzen eine auch für mich damals noch nie dagewesene Dosis einfach nicht los. Ich ertappte mich bei einem verboten banalen Gedanken. Wie hat wohl der HSV gespielt? Plötzlich krumpelte alles in mir zusammen. Ein Freund trat näher, ich blickte hoch und er sah mich an. Man verstand sich ja schließlich blind auf Trip, aber hin und wieder tauschte man aus, was gerade in einem los war, auch wenn es meistens so wahnsinnig war, dass man es einfach nicht aussprechen konnte. Manchmal schwadronierte man auch bizarres Zeug daher, meistens, wenn man sich entschlossen hatte, den Trip zu Hause oder in der Wohnung eines Freundes einzunehmen und sich dann in die übliche Megalomanie hineinsteigerte, denn solange es nichts zu sehen und zu hören gab, musste man das LSD-hafte eben in die Kommunikation verlagern. Er stand immer noch neben mir und sah mich fragend an. Ich antwortete in milder tibetanischer Ruhe: Ich habe soeben meinen Verstand verloren. Du hast was? Ich habe soeben meinen Verstand verloren. Ich möchte wissen, wie der HSV gespielt hat. Ein wieherndes Gelächter brach aus. Die Freunde krochen hinter den Bäumen und Büschen hervor und kreischten, dass die Massive des Himalaya ihr Echo zurückwarfen. Das war, weiß Gott, der kosmischste Scherz, den sie je gehört hatten. Den Verstand verloren. Hoho, Verstand, was will man denn mit einem Verstand? Mir war es durchaus ernst, obwohl ich den Verstand als Wert genauso missachtete wie die anderen auch. Ich hatte mich nur ganz LSD-mäßig versprochen. Verloren hatte ich in dieser Sekunde den LSD-Wertekodex, nachdem der Verstand und anderes nichts wert sein sollen. Aber ich spürte, dass ich als LSD-Mann verloren ging, weil ich in diesem vorgeblich kosmischen Moment wissen wollte, wie der HSV gespielt hat. Etwas, das mich zwar meine gesamte Kindheit, nicht aber mehr nach Anbruch der Pubertät und dem Eintauchen in das Universum des Weiter, Weiter interessiert hatte. Durch das Gelächter besonders verschreckt wurde unsere kleine Novizin Cornelia, die ohnehin mit dem Trip nicht zurechtzukommen schien. Sie war auf Horror. Der Anführer, mein Freund Acid, erfahrener Recke der psychedelischen Bewegung, beschloss, dass sie in den Wagen zurückgehen soll. Wir anderen sollten mit, damit sie nicht unruhig werde und noch mehr auf Horror käme. Zurückfahren konnten wir aber noch nicht, weil unser Anführer und Autofahrer noch so stark drauf war, dass er noch nicht fahren konnte. So saßen wir zu sechst an einem Samstagabend auf einem Parkplatz in einem Naherholungsgebiet Hamburgs fest und warteten in einem blauen Käfer, dass unser Freund langsam runterkam. Cornelia fühlte immer nach ihrem Haar und glaubte, es sei nicht echt. Sie erinnerte mich in ihrem Tun an den ersten Schwachsinnigen, den ich in meinem Leben gesehen hatte. Ein kleiner Junge, der mit mir zusammen in die Grundschule eingeschult wurde und dessen Verstand bei einem psychologischen Test geprüft werden sollte. Ich war zu demselben Psychologen bestellt worden, weil ich zu schnell sprach. Beide warteten wir in der sogenannten Pausenhalle der Schule darauf, dass wir aufgerufen würden. In der Pausenhalle war ein Aquarium. Der Junge betrachtete die Luftzufuhr und bestaunte die kleinen Blasen. Dann fasste er sich in sein blondes, lockiges Haar und wollte, ohne es sagen zu können, zum Ausdruck bringen, dass er eine strukturelle Ähnlichkeit entdeckt zu haben glaubte. Sein Haar fühlte sich an wie die Luftblasen.
Ähnlich hilflos schwachsinnig saß Cornelia eingeklemmt im hinteren Teil des Käfers und kämpfte mit ihren Eindrücken. Draußen gingen deutsche 70er-Jahre-Spießer vorbei und beendeten ihren Ausflug. Ich war immer noch drauf und wollte trotzdem wissen, wie der HSV gespielt hatte. Cornelia brachte schließlich einen Satz hervor. Sind die da draußen jetzt auch so wie wir? Nein, Cornelia, die haben kein LSD genommen. Die sehen und wissen nicht, was wir wissen. Aber ich hatte an diesem Abend nicht nur erlebt, dass LSD schwachsinnig macht. Ich hatte auch das LSD endgültig besiegt. Ich setzte mich an diesem Abend noch unter dem Einfluss der Droge an den Flügel eines Freundes und versuchte zu spielen. Bis dahin war es immer so, dass die Übermacht der nicht hierarchisierbaren Eindrücke es unmöglich machte zu spielen. Platsch lagen die Patschehände auf der Tastatur. An diesem Abend aber gelang mir der Jazz-Pop-Sülz, den ich in jenen Tagen zu spielen pflegte, fehlerfrei, und den psychedelischen Restrausch konnte ich direkt noch in einen Spielrausch umsetzen. Ich habe danach zwar wohl noch den einen oder anderen Trip geschmissen, darunter durchaus folgenschwere, aber für die psychedelische Variante des Weiter war ich verloren. Ich habe stattdessen kein Ergebnis des HSV mehr verpasst und mit Freuden an seinen Erfolgen in den späten 70ern und frühen 80ern Anteil genommen. Dietrich Dietrichsen, ein künstliches Paradies aus Dietrich Dietrichsen Sexbeat 1972 bis heute aus dem Jahr 1985.

Pages von Willie Nelson aus dem Jahr 1968. Und nun Philipp Felsch. Adorno antwortet aus Philipp Felsch, der lange Sommer der Theorie, Geschichte einer Revolte 1960 bis 1990. So gründlich, wie Adorno zwischenzeitlich in Vergessenheit geriet, so allgegenwärtig war er in den 60er Jahren. Er füllte die Hörsäle und bespielte die jungen Massenmedien, allen voran das Radio, die deutsche Gegenuniversität der Nachkriegszeit. Die kaum modulierte Stimme, die ihre Worte durch winzige Pausen trennte, war unverkennbar. Sie wurde zum Publikumsrenner der Kulturformate und Nachtstudios. Im Radio lernen, wie man richtig Hegel liest. Solch atemberaubendes Highbrow versetzt bürgerliche Kulturredakteure bis heute in Nostalgie. Es sei kaum noch vorstellbar, schrieb

sich eine nachfolgende Generation daran, in Deutschland in der philosophischen Provinz zu leben, von den mühsam entzifferten Importen eines Theoriemeckers jenseits des Rheins. Der Weltgeist wohnte hierzulande nicht mehr. Ironie der Geschichte, dass das ausgerechnet vor 68 anders war. In einer Gesellschaft, die kommunikativ ihre jüngste Vergangenheit beschwieg. Das gefährliche Denken musste damals nicht über die Grenze geschmuggelt werden, es saß in Frankfurt vor Ort. Und wenn man nicht wie Joachim Kaiser zu den Auserwählten gehörte, die persönlich in Adornos Umlaufbahn kreisten, konnte man sich ein Telefonbuch besorgen, die Adresse heraussuchen und an ihn schreiben. Adornos philosophische Präsenz, hat man im Rückblick den Eindruck, verlangte geradezu nach direkter Kommunikation. Das scheinen auch die Münchner Situationisten gespürt zu haben, in deren indirekter Sendung sich freilich bereits ein erster Widerstand gegen Adorno artikulierte. 1964, 5 Jahre nachdem sie sich Max Bense vorgenommen hatten, plakatierten sie ihre berühmte Suchanzeige an deutschen Unigebäuden, auf der in Versalien gesetzte Passagen aus der noch weitgehend unbekannten Dialektik der Aufklärung zu lesen waren. Der Kulturindustrie ist die Verwandlung der Subjekte in gesellschaftliche Funktion so differenzlos gelungen, dass die ganz Erfassten keines Konflikts mehr eingedenk, die eigene Entmenschlichung als Menschliches, als Glück der Wärme genießen und dergleichen mehr. Wem das zu denken gebe, stand auf dem Plakat, dessen Entfernung die Universität Stuttgart Adorno in Rechnung stellte, solle sich mit dem Autor in Verbindung setzen, der genau wie Weiland Bense völlig ahnungslos war. T. W. Adorno, 6 Frankfurt Main, Kettenhof Weg 123. Der Verblendungszusammenhang, den Adorno düster ausmalte, drang bis in die Kapillaren des Alltags ein. Mangels funktionaler Ausdifferenzierung, die seine Theorie nicht vorsah, konnte vor dem falschen gesellschaftlichen Ganzen nichts sicher sein, woraus Adorno wiederum eine beinahe unbegrenzte Kompetenz ableitete. Die Menge der unverlangt eingesandten Briefe in seinem Nachlass zeigt, wie bereitwillig seine deutschen Leser und Hörer diese Kompetenz in Anspruch nahmen. Dass in den Minima Moralia stand, in einer Gesellschaft, in der alle Mauselöcher verstopft seien, würden Ratschläge unmittelbar zum Verdammungsurteil, hielt sie nicht davon ab, den Autor des Buches um Rat zu fragen, und zwar in fast allen erdenklichen Lebenslagen. Er erteilte ihn, teils zögerlich, teils widerstrebend, aber immer redlich bemüht. Für geistige Menschen, wie Adorno in einem seiner Antwortbriefe schrieb, muss der Bedarf nach spiritueller Führung damals hoch gewesen sein. Die Anfragen, die aus allen Bundesländern und Bevölkerungsschichten kamen, setzten sich zu einer intellektuellen Physiognomie der frühen Bundesrepublik zusammen. Doktoranden der philosophischen Fakultät schickten Adorno ihre Dissertationsvorhaben, enttäuschte Studenten baten ihn um Sinnstiftung. Es ist erstaunlich, mit welchen Erwartungen sie sich an Adorno wandten. Von der Figur des Intellektuellen ging nach dem Krieg noch ein Versprechen aus. Ein Tübinger Jurastudent, der mit seinem Studium haderte, versicherte Adorno, er sei der einzige Mann in Deutschland, der ihm zur sittlichen Freiheit verhelfen könne, und